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2: Es ist 6 Uhr. Augen auf, Ohren auf. Dich weckt heute das Morgenmagazin auf Coloradio mit deinem lebhaftigen Wecker Jens Steiner. Und der hat gleich einen Tipp für dich. Seit vorgestern läuft das Neiße Filmfestival im Dreiländereck und im Rahmen dessen läuft heute in Zittau im Kronenkino der Wettbewerbsfilm Capo Permit. Da geht es um den jungen Kolumbianer Adrian, der lebt und arbeitet in Polen und gerät schnell zwischen die Fronten. Auf der einen Seite steht die dubiose Vermittlungsagentur, für die er Arbeitskräfte aus seiner Heimat nach Polen lockt. Auf der anderen Seite genau diese Menschen, die sich durch ihn in das System der Ausbeutung begeben haben. Ein harter Reality-Check heute 16 Uhr im Kronenkino in Zittau im Rahmen des Neiße Filmfestivals. Der Regisseur Robert Quillmann wird auch vor Ort sein und stellt sich den Fragen des Publikums. Mehr Infos und Tickets unter nicefilmfestival.net. Und jetzt Füße raus aus dem Bett, Boots on the Ground mit Massive Attack und Tom Waits. Relativ neu.

0: Wir bleiben im Festivalmodus. Zurzeit läuft das Lackstreiche-Kleber-Festival und Ansgar hat mit Jens Besser, dem Organisator des Lackstreiche-Kleber-Festivals, ausführlich gesprochen und dieses Gespräch hört ihr jetzt.
1: Neben mir sitzt Jens Besser. Du organisierst das Lackstreiche-Kleber-Festival. Das geht vom 22. Mai bis zum
2: 1. Juni in Dresden. Also es startet am 22. Mai in Leipzig. Ja. Das geht dann bis zum 25. Mai über Pfingsten in Leipzig. Und dann startet es in Dresden eigentlich erst am 27. Mai. Und geht dann bis zum 1. Juni in Dresden. Und am Folgewochenende, das habe ich mit reingenommen in diese Festivalaktivität, ist in Modena Assedio. Das ist eine Art Buchmesse, Buchmarkt und so Subkulturtreffen, wo ich auch seit vielen, vielen Jahren schon dabei bin. Und deswegen ist das auch noch mit drin. Das wäre dann 5., 6., 7. Juni, falls jemand in Modena ist.
1: Ja, ich habe mich natürlich auch vorher ein bisschen schlau gemacht zu deiner Person und habe gesehen, dass du auch wie ich in Freiberg aufgewachsen bist. Wenn ich an Street Art denke in Freiberg, kommt mir als erstes der Pissetunnel ins Gedächtnis. Das ist so eine Bahnunterführung. Wie ist denn die Kunst zu dir damals gekommen?
2: Also ich habe selber nicht in Freiberg mit Graffiti angefangen, ich habe in Dresden mit Graffiti angefangen, aber, also das war 1995 und ich habe aber eigentlich zu Freiberg wenig Kontakt noch, auch bis heute eigentlich gar keinen. Ich habe mit der Stadt eigentlich auch nichts zu tun mehr und ich war mal zwischendrin immer wieder da, war dann verblüfft, dass an so einem Jugendzentrum P-House eine legale Wand war zu malen. Da habe ich damals dann auch irgendwann in den 90ern mit meinem Bruder und mit anderen Freunden zusammen irgendwie eine Wand noch gemalt. Aber ansonsten habe ich mit der Stadt eigentlich wenig zu tun. Graffiti wirklich im Ursprung habe ich 95 in Dresden begonnen. Und ich würde behaupten, so ab den 2000ern bin ich mich auch eher vom klassischen Graffiti-Writing verabschiedet, mehr hin zu Street-Art und figurativen Sachen und anderen experimentellen Dingen im öffentlichen Raum.
1: Wie du ja schon sagst, da gibt es ja super viele Möglichkeiten in Street-Art. Du kommst ein bisschen aus dem Graffiti, so aktuell, womit experimentierst du am liebsten gerade?
2: Also ich male aktuell weniger mit Dose, weil die Dose stinkt mir zu sehr und ist auch nicht immer zum Transportieren so einfach, weil Dosen sind, machen Lärm, sind umständlich zu transportieren, weil sie halt und sie sind limitiert, während du Farbe zum Beispiel wahnsinnig verdünnen kannst und auch sehr viel damit machen kannst dann. Und du brauchst halt beim Reisen nur einen Pinsel dabei, weil Farbe kannst du überall dir besorgen. Während Sprühdosen musst du meist auf einer Reise komplett mitnehmen. Also ich arbeite sehr viel auf Reisen, weil Dresden finde ich auch mittlerweile, es gibt sehr viel Graffiti-Writing, Bombing halt so in den Straßen. Damit zu konkurrieren macht wenig Sinn, weil es einfach omnipräsent ist und sehr viel da ist und abgesehen davon, offizielle Sachen werden auch häufig von Leuten zerstört mittlerweile, ganz bewusst, was ich selber schade finde und überflüssig. Also ich finde es nicht sonderlich smart, weil man sich letztlich so nur untereinander zerstreitet und eine Szene, die am selben Strang ziehen könnte, sie macht sich dann das Leben selber schwer.
1: Du bist ja auch selber auch schon eine Weile aktiv. Wenn du jetzt gerade so aus der Street-Art-Szene vielleicht die Energie und Botschaften mit heute vergleichst, fallen dir da Unterschiede auf?
2: Also die Szene hat sich krass gewandelt. Also ursprünglich im Graffiti war es ja so, in den 90ern gab es den Begriff Street Art nicht, obwohl er schon existent war. Also das erste Buch, was den Titel Street Art hatte, ist in den 80ern rausgekommen. Und Graffiti-Writing war damals in Dresden ein besserer Querschnitt noch. Also heute hat man ja in der Szene so ganz viele verschiedene Unterszenen. Es gibt eine Bomber-Szene, es gibt eine Trainwriter-Szene, es gibt Legalmaler-Szene, es gibt halt, also wirklich so Unterszenen. Und du hast im Street-Art genau dasselbe, so ein paar Grüppchen, die gehen nur plakatieren, die nächsten, die machen nur Sticker und die anderen, die malen halt Wandbilder oder sowas. Ne? Und das gab es im Ursprung gar nicht. So, also das hängt aber auch damit zusammen, dass sich diese Graffiti-Szene oder diese Graffiti-Welt insgesamt professionalisiert hat. Also wir sind ja jetzt hier gerade im Doppelhandstore und ein schönes Beispiel sind diese Montana-Boys.

0: Leute, die hier drüben liegen. Ja. Als ich angefangen habe mit Graffiti, gab es sowas nicht. Also gelabelte Beutel mit einer Sprühdosenmarke drauf wäre erstens sowieso nicht smart, die mitzunehmen, aber heutzutage ist es halt Standard. Und dazu gibt es dann auch solche Bücher halt dann irgendwie so, voll mit irgendwelchen sowohl illegalen als auch legalen Sachen so, ne? Wo halt irgendwelche Leute präsentieren, was sie jetzt für Produkte verkaufen. So. Und das gab es halt in den 90ern null. Und auch die Szene in Dresden war deshalb eine komplett andere. Und ich sag mal so, es gab so einen Wandel um 2000, wo ein Teil der Graffiti-Szene so sich so ein bisschen so wie abgespalten hat und dann angefangen hat mit Postern zu arbeiten. Das war dann so dieser Street-Art-Hype, das war Anfang 2000er. Und dann ging das halt noch weiter, diese Aufsplittung. Also heutzutage finde ich wirklich, ist diese Szene, was ich persönlich nicht gut finde so sehr, dass die Leute so, die einen sind nur in der einen Szene, die anderen in der anderen. Weil die einen, die machen nicht das und das ist ja nicht real und die anderen sagen dann, das ist auch nicht real und das ist scheiße. Und ein bisschen mehr Toleranz wäre cool. So. Es ist halt schade, dafür werbe ich eigentlich schon seit Jahrzehnten, das ist eigentlich auch Teil des Festivals, dass man halt so Versuche startet, dass man verschiedene Teile der Szene zusammenbringt.
1: Ja. Ist aber auch ein bisschen so ein Ding von Subkultur insgesamt, dass einfach da so durch diese Prestige einfach so Sachen mit der Persönlichkeit oder so einem selbst passieren auch, oder?
0: Ich würde sagen, Subkultur ist etwas, es wollen sich Leute aus der Subkultur manchmal heraus eben etablieren oder eben, was heißt etablieren? Also irgendwann stellst du fest, du willst vielleicht von deinem Hobby doch leben. So, und komischerweise ist es in der, ich sag jetzt mal, sogenannten Hochkultur nicht verrufen. Also wenn jetzt jemand als Kind Geige gelernt hat, ist es voll okay, wenn er später als Geiger auch Geld verdient. Dagegen ist es in der Subkultur halt so, wenn einer mit Sprühen angefangen hat, ist das nicht cool, wenn danach einer mit der Sprühdose darf er kein Geld verdienen. Hä? What? Ich meine, sorry, von irgendwas muss halt jeder irgendwie seine Miete zahlen oder ich möchte denjenigen sehen. Es gibt natürlich Aussteiger, aber ich sag mal, der 90% oder 95% dieser Gesellschaft leben halt nicht wie Aussteiger. Und ich möchte nicht auf eine Krankenversicherung verzichten und ich möchte auch nicht auf mein WG-Zimmer in der WG verzichten und ich möchte auch nicht darauf verzichten, einfach nur mir irgendwo mal was zu essen kaufen zu können. So, ne? Ich finde es vollkommen legitim, wenn man sich professionalisiert. Und das ist ja ein klassisches subkulturelles Ding so. Ne? Obwohl da am Ende ganz viele auch, glaube ich, vollkommen falsche Vorstellungen haben. Weil erstens, also ich lebe auf dem untersten Einkommensniveau, also noch nicht mal Hartz IV so ungefähr. Und es ist ganz viel Idealismus dabei, dass man das macht. Und manche Leute glauben aber, weil sie eben keine Ahnung davon haben, der verdient Schweine viel Kohle und so weiter. Also das ist genau dasselbe in allen anderen Szenen, wo dann irgendwelche Leute sagen, ja, aber die Punkband, die macht voll viel Asche. Ja, das ist vielleicht dann eine Punkband, aber nicht alle so. Ne? Der Rest, der lebt vom Daumen im Mund so ungefähr.
1: Wenn wir auch gerade so beim Kulturbetrieb sind oder so den offizielleren Sachen, wie viel Anarchie würdest du denn auch sagen, mit deinen Erfahrungen verträgt denn so ein offizieller Kulturbetrieb?
0: Der braucht eigentlich viel Anarchie, weil eigentlich ist ja Kunst, Kulturförderung dazu da, Kunst und Kultur zu fördern und sie nicht in Schranken zu weisen. Und jedes Mal, wenn sie in eine Art bürokratisiert und in Schranken gewiesen wird, passiert ja eigentlich genau das, worüber sich zum Beispiel alle immer gerne über andere DDR aufregen. Die DDR-Kunst, die war ja systemkonform. Ja, und wie ist das jetzt heute, wenn ich Kunst mache, die halt bürokratiekonform ist? Dann ist das ja auch systemkonform. Also brauchst du eigentlich sehr viel Anarchie und ich würde mir eigentlich wünschen, dass viel mehr Leute sich sagen, hey, okay, jetzt steht da vielleicht in dieser Förderrichtlinie drin, das muss so und so sein, aber ey Leute, ey, produziert einfach Kunst. Weil eigentlich Sinn und Zweck Kulturförderung ist dieser Kunst- und Kulturförderung und nicht ihren Vorgaben entsprechen. Diese Vorgaben, die kommen ja von irgendwelchen Parteihainis wieder, wo wir wieder bei der partei- und systemkonform Kunst nämlich sind, so, worüber sie sich bei der DDR aufregen, aber in der jetzt BRD ist es irgendwie korrekt oder was? Ist ja Bullshit. Also. Ja.
1: Auch gerade zum Thema Konformität, was für eine Bedeutung erfüllt für dich denn urbane Kunst so im Stadtbild ganz allgemein?
0: Also nicht alles ist natürlich Kunst, aber zum Beispiel finde ich eine Stadt, die auch nicht irgendwelche hässlichen Tags und Bombings und whatever hat, so, und auch nicht schöne Tags ungefähr, also die das alles nicht hat, finde ich persönlich nicht lebenswert. Die wirkt für mich steril und langweilig. Deswegen ist egal, ob man es mag oder nicht mag, es fördert auf eine gewisse Art und Weise die Lebendigkeit einer Stadt. Genauso finde ich es aber eben dann auch legitim zu sagen, okay, es gibt halt eben auch offizielle Wandbilder und manchmal auch ein paar kitschige, auch wenn man die vielleicht selber nicht mag. Aber es geht ja um eine Vielfalt. Aber eben genauso auch wilde andere Murals. Und das fehlt eher zum Beispiel. Ne? Also deswegen auch bei diesem Lackstreiche-Kleber-Festival das Thema Dark Graffiti, weil mir zu viel Nice Graffiti existiert, also zu viel schön gefadet, tolle Farbübergänge, nette Farben Und irgendwie dieses andere Düstere, das wird irgendwie komplett ausgeblendet, obwohl es von Anfang an im Graffiti-Writing da war.
1: Es gibt ja auch einfach dieses Narrativ, dass Graffiti irgendwie so ein Statement sein kann, einfach von die Stadt als Lebensraum irgendwo und auch Leuten irgendwie zu verklickern, dass der Lebensraum nicht ihnen gehört, weil sie auf irgendwas ein Eigentum haben oder Besitz. Wie politisch aufgeladen ist im Endeffekt für dich die urbane Kunst?
0: Also für mich, jeder Akt, der irgendwo illegal ist, für mich eine politische Handlung schon. Ne? Also weil ich setze mich ja über Regeln hinweg, über Gesetze. Und damit ist es hart politisch. Wie bewusst das immer ist, das ist immer die Frage desjenigen, der es ausführt. Ne? Also wie bewusst er sich dabei, dass er in dem Falle ein Gesetz übertritt und eigentlich eine politische Handlung vollzieht. Mhm. Deswegen ist natürlich alles, was im öffentlichen Raum irgendwo passiert, schon auch politisch. Ich will es aber jetzt auch nicht total übertreiben. Ich sage dann, okay, es hat eine politische Botschaft, deswegen muss ich auch nirgendwo ein Anarchiezeichen sprühen, weil eigentlich ist schon das Tag das Anarchiezeichen, dass ich mir aneigne, was mir nicht gehört. Und ich glaube aber auch da wäre es zum Beispiel gut, wenn eben dann eine Toleranz da ist. Ne? Also, dass man jetzt sagt, es muss nicht nur so sein. Es kann und darf und können verschiedene Sachen da sein. Mhm. Und bezüglich Eigentum, ja, also Graffiti ist vor allen Dingen natürlich eine Reaktion noch darauf, dass man selber nichts besitzt und sich was aneignet, was einem nicht besitzt, weil man kann es eh nicht besitzen, weil man wird das Geld nie haben. So. Mhm. Also, wenn man gewisse Stadtteile sich anschaut, dann sind es entweder riesengroße Genossenschaften oder riesengroße Privatfirmen, Privatunternehmen und so weiter, die große Sachen besitzen. Okay, bei der Genossenschaft hat man Genossenschaftsanteile, somit ist man da noch ein bisschen dabei. Trotzdem gilt auch dort so ein gewisses Reinlichkeitsdenken. Also das ist halt bei Privaten auch so eine Sache. Da muss ich sogar manchmal sagen, dass die Privaten, weil es denen scheißegal ist, weil sie einfach eh nur Kohle machen wollen, eher noch die illegalen Tags lassen. Aber ja, es geht darum, okay, es gehört dir nicht, aber du würdest ganz gern mit dem öffentlichen Raum bestimmen und da ist Graffiti und Streetart sind das Möglichkeiten einzugreifen.
1: Aber auch so in dem ganzen Ding Stadtplanung und auch Immobilienplanung sind ja auch so große, fette Murals, so fette Wandgemälde ja auch so schick geworden, so ein bisschen. Hast du da manchmal Angst, dass diese Auftragsarbeit als reine Dekoration so ein bisschen verkommt und es so ein bisschen negativ abfärbt schon fast?
0: Also es gibt Extrembeispiele, ne? Das gibt es auf jeden Fall. Und da muss ich auch dazu sagen, es sind ja die Leute selber, die das dann dort malen so. Ne? Und die dann da halt irgendwelche, es ist immer dieses tolle Katzenmural oder so, ne? Also Kitschbildchen malen. Blöd wird es dann in dem Moment, wo halt wirklich die Mieten so rasant steigen, dass es halt wirklich zu einer krassen Gentrifizierungsspirale wird. Die extreme Gentrifizierungsspirale, die sehe ich nicht in Dresden und auch in manch anderen Städten nicht. Also ich glaube, das gibt es in New York oder nee, nicht in New York, irgendwo in den Staaten gab es immer solche Beispiele, dass wirklich so komplett runtergekommene Viertel mit Absicht verfallen lassen wurden. Graffiti-Writing, das illegale Tagging, hat im Übrigen auch mit reingespielt, weil das hat dazu geführt, dass die Immobilien abgewertet wurden. Mhm. Das heißt, die Leute wollten ihre Immobilien verkaufen und dann haben halt die Immobilienhaie zugeschlagen und somit ist Graffiti auch Teil der Gentrifizierung. Mhm. Auch wenn sie es nicht sein wollen, aber sie sind es. Mhm. Ne? Und dann malen halt welche dann irgendwelche hübschen Katzenmurals irgendwo hin und so weiter. Ne? Und dann kann das, aber dieser Extremfall, wie er halt so in manchen Ländern beschrieben wird, der ist jetzt in Dresden nicht präsent und nicht da. Und wenn jetzt zum Beispiel in Dresden einmal, was weiß ich, 10% der Gebäude in der Dresdner Neustadt ein paar offizielle Wandbilder, Murals sind, dann sehe ich jetzt noch nicht, dass das wegen der Stadtteil gentrifiziert wird, weil gentrifiziert ist er genauso durch das Getagge, weil deswegen die Jugendlichen dahin rennen und deswegen die ganzen Jugendlichen die Studentenbuden mieten, weil es nämlich cool und trashig und tagged ist. Und das sieht man auch, ein sehr gutes Beispiel ist Leipzig. Leipzig ist alles so hässlich und grob getaggt, einfach so schrottig und die Leute zahlen horrende Mieten, die höher sind als in Dresden. Ja. Also ist Graffiti ein ganz klarer Teil der Gentrifizierung. Ne? Also, und das ist halt immer sehr witzig, so wie das so ein bisschen so dann nur aufs Katzenmural, also nur aufs Kitschmural irgendwie so abge. Es wird immer gesagt, die. Nee, alle sind mit dran schuld und das wollen halt Leute nicht so richtig begreifen.
1: Kann Straßenkunst da überhaupt noch wirklich rebellisch sein heute?
0: Glaube schon, auf einer gewissen Art ist es das noch. Denn, also ich glaube jetzt dieses illegale Taggen sollte man jetzt immer noch von Gentrifizierungsmechanismen manchmal so ein bisschen trennen. Natürlich, ich sehe es zum Beispiel auch so, wenn jetzt der Dresden-Striesener Junge oder Mädchen taggen geht, dann soll er bitte auch in Striesen und Blasewitz taggen und nicht nur in der Neustadt. Also das haben wir auch schon als Jugendliche gemacht, dass wir eigentlich natürlich gerne in die Neustadt gegangen sind damals, weil da konnte man am Tag taggen gehen, weil es einfach keinen gestört hat so wirklich. Aber ich habe auch in Striesen gesprüht. Und das ist halt das, was ich eher so sehe, dass so gewisse Stadtteile, wo sie sich dann irgendwie nicht trauen, dass die dann irgendwie nicht so zugebombt sind. Also bitte führt auch die Rebellion in eurem Schickiviertel aus, wenn ihr denn von dort kommt. Aber Streetart und Graffiti ist immer noch rebellisch, weil es gibt halt einfach dann noch so viele Leute, die zur Ordnung und Sauberkeit erzogen sind, an einer gewissen Stelle und einer gewissen Denke, dass sie nicht begreifen wollen, dass es eigentlich, ja, die Stadt gehört allen und alle können dran Teilhabe haben. Und ich sehe darin immer noch eine Form von Widerstand gegen Obrigkeit. Weil wenn man sich immer noch anguckt, was die Stadt eigentlich anstrebt, oder was die Stadtverwaltung, nicht die Stadt, die Stadtverwaltung, was dort immer noch für Leute sitzen und was die für eine Denke haben und was die anstreben, dann ist es immer noch die saubere Fassade, die saubere Brücke und die saubere alles so ungefähr. Ne? Also, aber man merkt auch, dass in Dresden zum Beispiel, jetzt als Beispiel, ich habe jetzt erstmal wieder so ein paar Graffiti-Ex-Firma rumeiern sehen und was putzen sehen, das ist irgendwie Sisyphus-Arbeit aus meiner Sicht, macht null Sinn, merkt, dass man eigentlich doch die Stadt eine gewisse Toleranz entwickelt hat und dann doch ganz viel zugetaggt bleibt. So, ne? Und ich glaube, man muss es dann auch nicht übertreiben, also weil es ist okay, dass es da ist, es ist auch okay, dass in Dresden haben wir relativ viel Graffiti. Man muss manchmal nur einfach mal aus der eigenen Stadt sich vielleicht rausbewegen in andere Städte und dann mal angucken, wie clean und sauber andere Orte sein können. Ne? Also es gibt schon sehr viel Graffiti in Dresden immer noch. Street Art eher wenig, muss ich sagen. Also es hat echt massiv abgenommen. Und auch von den Murals ist auch wenig Aktivität in Dresden.
1: Wir waren ja ganz viel bei Szene gerade und auch bei dir persönlich. Ich würde auch gerne nochmal über das schöne Lackstreiche-Kleber-Festival mit dir sprechen. Du hast ja schon vorm Interview gesagt, du und dein Vater veranstalten das zusammen, beziehungsweise der ist da im Vorstand und ihr feiert 12-Jähriges, glaube ich, dieses Jahr. Magst du mir nochmal die Entstehungsgeschichte eurer Veranstaltung ein bisschen ausführen?
0: Ja, gerne, gerne. Also mein Vater ist nur später dazugekommen, als glorreicher Schatzmeister. Also wirklich Props, weil es muss jemand machen, den Scheiß in dem System. Und am Anfang war es halt so, es war halt ein loser Zusammenschluss von Leuten, die alle im Urban Art Kontext unterwegs waren, die auch alle verschiedene Sachen gemacht haben. Also da war dabei Spike Urban, was jetzt so House of Urban Colors geworden ist, was ja auch mehr in so eine kommerziellere Richtung zunehmend geht, mit einem umfangreichen Workshop-Angebot und eben auch so legal Wandbilder, die ja vor allen Dingen auch legale Wände organisiert haben im größeren Stil. Dann waren halt damals Galerie Module mit dabei, das war ein Space, der hat versucht so ein bisschen Street-Art-Graffiti-Sachen, Urban Art zu verkaufen. Auf Leinwand und so weiter. Beziehungsweise auch Wandbilder zu vermitteln vielleicht. Dann war damals noch jemand vom Wettbüro mit dabei. Die haben immer mal Partys gemacht und Ausstellungen, die NDK mitgemacht hatte. Da waren noch am Anfang mit dabei. Zwischenzeitlich war noch das Hall of Fame mit dabei als Ausstellungsraum und wo auch immer mal irgendwelche Aktionen stattfanden, weil die auch so eine gewisse Verbindung oder Affinität mit Street Art und Graffiti hatten. Und dann gab es eben so einfach lose Leute, die dann auch einfach nur manchmal irgendwelche Aktionen gemacht haben. Und dann war ich halt noch mit dabei als jemand, der auch schon seit vielen Jahren Projekte in Dresden gemacht hatte. Urban Script und Dinos ist so eine Serie, die ich halt so seit 2006, während meines Studiums schon angefangen habe, damit also schon seit 20 Jahren mache. Mit Vorträgen, mit Ausstellungen, mit Führungen durch die Stadt. Und dann war am Anfang, glaube ich, auch noch jemand vom Paint Club mit dabei, die so Live-Mal-Events gemacht haben. Und nach stellte sich raus, wenn wir dieses Festival so auf die Beine stellen wollen, dass es mit Förderung funktioniert, brauchst du einen Verein. Da wurde halt ein Verein gegründet. Da waren dann mehrere Leute noch mit dabei. Von denen auch nicht mehr alle dabei sind. Zum Beispiel diejenigen, die den, wie heißt dieser Laden hier, Offline-Shop. Die waren auch mal mit dabei. Und die sind dann eben auch eher in andere Richtung gegangen. Und zum Beispiel manchmal gab es dann noch eine Kollaboration mit denen oder Kooperation, dass die denen wieder diesen Markt belebt haben. Die machen ja verschiedene solche Märkte im Dresdner Stadtraum. Also es gab dann mal immer wieder, okay, die Leute sind vielleicht nicht mehr beim Verein, aber kooperieren tun sie immer noch mit uns, je nachdem, wie es zusammenpasst. Das ist auch im Allgemeinen die Strategie vom Festival geworden, erstens keinen eigenen Raum zu haben, weil wieso? Urban Art Street Art Graffiti findet draußen statt. Wieso soll ich jetzt einen Raum haben? Also wieso sollte dieses Festival einen eigenen Vereinsraum haben? Das haben ja andere, macht wenig Sinn für uns. Dann findet das Festival auch mittlerweile nur noch alle 2 Jahre statt. Am Anfang war es jährlich. Und wir haben gesagt, irgendwann, das ist zu viel Arbeit jährlich. Das ist einfach so exhausting, wirklich aussaugend und stressig, dass wir es deshalb nur noch alle 2 Jahre machen. Und deswegen ist es jetzt auch das 8. Festival im 12. Jahr. Zwischendrin finden aber trotzdem Aktivitäten statt. Also es ist nicht so, dass wenn das Festival in dem Jahr nicht stattfindet, dass dann nicht trotzdem Aktivität wäre. Es findet trotzdem Zeug statt, was wir organisieren. Ausstellungen oder aktuell sind ja auch diese Sammlungswerkstätten mit dem Stadtmuseum so eine Sache gewesen, wo es eben auf die geschichtliche Aufarbeitung der Dresdner Graffiti- und Streetart-Geschichte geht. Und je nachdem, welche Akteure Lust haben, bei einem Festival mitzumachen, ergibt sich dann auch der Rahmen des Festivals. Beim diesjährigen Festival ist es zum Beispiel so, ne, also in der Hanse 3 hatte ich Überschneidungspunkte und am Ende hat sich rausgestellt, in der Hanse 3 kann man ganz viel machen, da kann man Wände anmalen, da kann man Workshops durchführen, da kann man draußen grillen, da kann man abhängen, da kann man bauen. Also findet vieles dort statt in dem Kontext. Und dann sind halt natürlich trotzdem noch andere Leute, wie jetzt zum Beispiel House of Urban Culture mit dem House of Colors mit dabei. Die machen dann das Gebäude mal auf an dem Tag. Die sind noch nicht ganz fertig da, aber da kann man da schon mal so reinschnuppern, so Sneak Preview-mäßig so oder vielleicht sogar selber was malen noch. Weil die sind auch Kooperationspartner schon seit Anfang an eigentlich beim Festival. Dann gibt es halt noch eine Sache im Akazienhof. Das ist in Grunau. Das sagt jetzt nicht jedem was, der in der Neustadt ist. Das sagt aber vor allen Dingen denjenigen was, die in anderen, also in Grunau sind. Weil es gibt ja seit vielen Jahren auch immer schon Aktivitäten in anderen Stadtteilen. Und ich fand es immer gut, beim Lackstreiche-Kleber-Festival nicht in der Neustadt hängen zu bleiben. Weil das ist genau das, was eh schon Streetart und Graffiti macht. Das hängt eh in der Neustadt immer rum. Und deswegen ist es eigentlich cool, da rauszukommen. Und Akazienhof in Grunau, da findet zum Beispiel auch ein Workshop statt mit Lukas Oertel, Baumgesichter heißt er. Ist so ein Teil, der eben auch in einem anderen Stadtteil mal ist. Und dann ist zum Beispiel noch das Zentralwerk in Pieschen mit dabei. Okay, Pieschen ist jetzt schon gleich neben der Neustadt, aber trotzdem ist jetzt nicht Neustadt. So. Also deswegen ist es auch eher so ein loses Dazukommen und wieder raus und dazu und dann kommt wieder jemand Neues dazu. Und gleich auch insgesamt nochmal als Hinweis, jeder kann auf uns drauf zutreten, wenn er Lust hat mitzumachen. Natürlich sollte man auch verstehen, wir haben 2 Jahre Vorbereitung für das Festival. Es gibt ein Jahr davor immer einen Call, dass man sich bei uns melden kann, wenn man Lust hat mitzumachen und vor allen Dingen auch Ideen hat, Vorschläge hat. Und dann ist es gut, wenn man wirklich auch kommt, so zu dem ersten Treffen, weil das ist das, was wir in die Anträge reinschreiben können. Also man kann natürlich dann auch später noch beim Festival mitmachen, aber dann sollte man jetzt nicht erwarten, dass dann die ganze Orga darauf eingehen kann, immer, weil wir vieles zu tun haben. Also es sind 30, 40 Einzelveranstaltungen, die ich koordinieren muss.
1: Aber stellen dann quasi die Initiativen auch die KünstlerInnen oder wählt ihr nochmal speziell aus und holt dazu, wie kuratiert ihr das?
0: Also diese sogenannte Kuration ergibt sich eigentlich daraus, dass ich selber sehr viel reise, unterwegs bin oder mit Leuten Sachen zusammen mache. Ich versuche immer mit Leuten zusammenzuarbeiten, die ich auch schon kenne. Aus dem einfachen Grund, wenn ich die Personen nicht kenne, dann weiß ich nicht, wie sie reagieren bei der Umsetzung. Es sind natürlich immer mal noch ein paar neue dabei. Zum Beispiel dieses Mal ist die Christina Gabundo, die macht so ein Upcycling- und Nail-Workshop mit dabei. Die hat eigentlich selber auch gar nicht so sehr diesen Street-Art-Graffiti-Kontext. Aber es hatte jemand bei einem Vorbereitungstreffen gesagt, ja, kann ich mal irgendwas mit Nähen und Stricken dabei sein? Und wir gesagt, klar, gut, guck mal, schlagt uns jemanden vor. Also wir sind offen dafür, dass Leute natürlich dazukommen. Ne? Also es ist nicht ganz eng, aber es gibt natürlich, oder wir versuchen immer einem gewissen Thema uns lang zu hangeln. Einfach jetzt nur ein Festival zu machen und sagen, wir machen Open Art Festival, finde ich mittlerweile ein bisschen zu langweilig, erst recht nach so vielen Jahren. Und da finde ich es immer gut, dieses Mal auch ein Thema zu finden.
1: Was ist das Thema dieses Jahr?
0: Dieses Jahr ist es Oberfläche versus Raum. Das kommt eigentlich aus der Idee, nicht nur auf Wandbild zu gehen, ne? Also dieses Mural ist ja eigentlich, wie wir schon im Vorfeld gesagt haben, wird zur Gentrifizierung sogar von Stadtplanern genutzt und oder Immobilienplanern und so weiter. Also es ist eigentlich schon totaler Mainstream. Genauso finde ich auch, klassisches Graffiti ist einfach auch Mainstream, auch wenn vielleicht viele illegale Bomber da sagen werden, nein, nein, nein, doch, es ist, weil Jugendkultur ist es einfach schon, seit Jahrzehnten. Selbst wenn es für sie gerade irgendwie jung und fresh erscheint, ist es für mich schon alt wie der Wald. Und bei dem Thema Oberfläche versus Raum geht es halt darum, auch mehr installativ zu arbeiten. Also jetzt nicht nur auf der Oberfläche zu bleiben und auf der Oberfläche bemalen oder ansprühen, sondern auch mal was bauen. Und natürlich ist trotzdem noch Wandmalen auf einer gewissen Art und Weise dabei. Und wir haben auch diesmal gesagt, okay, jetzt installieren im öffentlichen Raum ist wahnsinnig anstrengend. Du musst halt dafür überall Genehmigungen einholen. Deswegen gibt es ganz viele Workshops, wo das Thema behandelt wird. Und dann sollen die Leute doch selber die Sachen draußen platzieren, wo sie Bock drauf haben. Weil Street Art ist nicht darauf aus, sich Genehmigung einzuholen. Das muss ich immer auch dazu sagen. Ich habe auch keine Nerven dafür. Also, weil es gibt auch immer wieder, dass Leute zu uns kommen und sagen, ja, kannst du mir nicht ein großes Wandbild organisieren? Dann sage ich bloß, nee, sorry. Keine Nerven dafür. Ich habe schon für mich selbst keine Nerven dafür, solche blöden großen Wandbilder zu organisieren.
1: Gibt es da aber irgendeinen Vibe oder irgendeine Botschaft, die du auch wiederbeleben willst irgendwie, wenn ihr sagt, auch ihr habt ein Motto?
0: Nicht wiederbeleben, es geht eher um so Eindrücke reinzugeben. Also einer der Gründe, wieso ich dieses Dark Graffiti als Ausstellung mache, als Thema habe, ist, weil ja eben doch so viel dieses schöne Mural oder das schöne Graffiti gepusht wird. Und ich dachte, es gibt doch noch viel mehr. Und ich finde es einfach witzig, wenn auch andere Ästhetiken da sind, die jetzt nicht diesem Instagram-likenden Mainstream und süße Kätzchen und whatever oder gut gemalte Marvel-Comics und so entsprechen. Also das ist, das kennt man auch schon seit Jahrzehnten langsam. Das ist so ein bisschen ausgeleiert. Und da finde ich es cool, andere Tendenzen reinzubringen, zumal auch wirklich, ich habe mit Dissenso Cognitivo auch darüber gesprochen, diese Ästhetik durchaus auch daher kommt, weil so viele von diesen Kitsch-Murals entstanden sind, dass man da irgendwie was dagegen setzen will. So. Und jetzt die Zerstörung dieser Kitsch-Murals wird es leider nicht voranbringen, dass die Leute auch ein anderes ästhetisches Verständnis entwickeln. Es kommt eher dadurch, dass man andere Ästhetiken mal reinbringt. So.
1: Ja, wie du vorhin auch schon gesagt hast, so ein Festival zu organisieren ist natürlich immer so schöner Stress auch irgendwie, aber es ist Stress. seht ihr euch nach den, oder zum 8. Mal jetzt nach den 12 Jahren noch das 20-jährige Jubiläum knacken?
0: Das hängt eher damit zusammen, ob die Leute Lust haben mitzumachen. Ne? Also das ist ein bisschen ein Problem in das Festivals auch über Jahre hinweg, dass sich so gewisse Sachen einfahren. Und manchmal fahren sich auch Sachen so ein, dass manche Leute dann halt doch ein bisschen faul werden. Aber wenn man das dann mal wieder anspricht und vielleicht ein Jahr bei welchen nicht so gut lief, läuft es dann vielleicht beim nächsten Mal wieder besser. Also ich sehe jetzt nicht so den Grund, das 20-Jährige nicht irgendwann zu realisieren. Ich sehe ja die Frage, ob ich noch in Dresden bin oder nicht so ungefähr. Oder diejenigen, die es leiten. Also es muss ja auch nicht, ich dann auch nicht noch leiten. Es kann auch jemand anders mitmachen oder leiten, in die leitende Position gehen. Ich bin auch ziemlich offen dafür. Ne? Leute müssen halt nur fähig sein dazu, das auch zu managen, weil das unterschätzen auch viele. Es steckt sehr, sehr viel Vorarbeit drin. Also die Vorarbeit begann eigentlich im Juni letzten Jahres mit ersten Treffen, wo Leute gekommen sind, und die ersten Anträge müssen ja schon zum 1. September abgegeben werden. Und das wäre zum Beispiel jetzt auch wieder die Sache, wenn wir jetzt schon wieder das nächste Festival fast planen müssten. Wir haben das Ende noch nicht mal umgesetzt und musste schon das nächste planen. Das macht ja gar keinen Spaß so. Also es hat wirklich wahnsinnig viel Vorbereitungszeit und man muss dann auch wirklich Durchhaltevermögen haben. Weil es gibt immer Phasen, wo du einfach sagst, ich habe keinen Bock mehr, es geht mir so auf den Sack, die Scheiße. Ständig irgendwelche E-Mails schreiben, ständig die Leute wieder einladen. Manchmal gibt es da wirklich richtige Down-Phasen.
1: Gibt es noch irgendwas, was du unbedingt sagen möchtest, was eine Leidenschaft ist oder dir am Herzen liegt?
0: Also ich wünsche mir, dass Leute zu uns kommen. Jetzt bitte nicht während des Festivals und gleich sagen, ich will jetzt gleich was machen. Das wird schwierig. Aber ich wünsche mir auf jeden Fall, dass Leute zu uns kommen und Vorschläge auch reinbringen. Aber wichtig ist eben doch zu verstehen, dass es halt viel Vorbereitungszeit und lange dauert, bis wieder das nächste passiert. Zum anderen wünsche ich mir erstmal, dass auch viele Leute jetzt noch zum Festival kommen, dass sich Leute für die Workshops anmelden. Es gibt ein paar Workshops, die sind noch nicht so ausgebucht. Also es sind welche sehr voll oder verhältnismäßig voll. Audio Graffiti ist voll und der Hobocamp Workshop ist voll. Dagegen sind aber zum Beispiel das Abstraktmalen oder die Baumgesichter von Lukas Oertel beziehungsweise das Bauen mit dem David Adam, der ja auch in der Dada Vadim viele Sachen schon gemacht hat in Dresden, noch ziemlich leer. Ich hoffe, dass es erfolgreich läuft und dass ich danach dann schön erstmal nach Italien fahren kann.
1: Danke dir für das Interview.
0: Danke dir auch.
2: Danke Ansgar für diesen tollen Beitrag. Wir machen weiter mit den Womack Sisters aus Dänemark. Chauffeur. Und danach schauen wir uns mal um in Kamenz und gucken, was diese Stadt mit Lessing und DDR-Literatur zu tun hat.

0: Gotthold Ephraim Lessing ist kein Relikt der Aufklärung im 18. Jahrhundert. Seine Kernideen sind heute aktueller und dringlicher denn je. In diesem Punkt wird mir auch sicher Birka Sivcik zustimmen. Sie ist Koordinatorin und wissenschaftliche Mitarbeiterin der Arbeitsstelle für Lessing-Rezeption in Kamenz, der Heimatstadt von Lessing. Ist das korrekt?
1: Das ist richtig, ja.
0: Was ist denn diese Arbeitsstelle für Lessing-Rezeption in Kamenz? Was kann man sich darunter vorstellen?
1: Die Arbeitsstelle für Lessing-Rezeption ist 1996 gegründet worden als Projekt, also im Rahmen einer Projektförderung. Und diese kleine Einrichtung, die zur Stadtverwaltung in Kamenz gehört, beschäftigt sich weitestgehend mit der Wirkungsgeschichte Lessings, sowohl im 18. Jahrhundert als auch bis ins Heute reichend.
0: Wie kam es, dass auf einmal diese Sensibilität da war? Mensch, wir haben ja einen Sohn unserer Stadt, der der Welt was zu geben hat und müssen da jetzt nochmal für sensibilisieren, was der so gemacht hat?
1: Im Grunde genommen war die Initiative durch Paul Rabe, der durch die neuen Bundesländer reiste und einige ausgewählte Einrichtungen für würdig befand, weiter gefördert zu werden. Und die Neueinrichtung dieser Arbeitsstelle, also Kamenz, fand er gut. Und die Neueinrichtung dieser Arbeitsstelle wurde dann dort befürwortet. Zunächst als Abteilung des Lessing-Museums, auch mit der Förderung noch der Lessing-Tage in Kamenz und einer Schriftenreihe.
0: Teil Ihrer Arbeit ist ja auch, Veranstaltungen durchzuführen, die irgendwie in dem Erbe von Lessing stehen. Und eine dieser Veranstaltungen steht jetzt vor der Tür mit Carsten Gansel, ausradiert, wie die Literatur verschwand. Was ist da der Bezug zu Lessing und seinem Werk und dieser Veranstaltung?
1: Bezug gibt es mehrere. Also natürlich Aufklärung im weitesten Sinne. Zum anderen, der Autor selbst ist unser Beiratsvorsitzender. Wir haben eigentlich seit 20 Jahren mit ihm Kontakte. Zunächst mit einer Tagung, also beginnt mit einer Tagung. Inzwischen ist er im sogenannten Unruhestand, aber Professor an der Universität in Gießen. Er hat verschiedene Publikationen mit uns gemacht. Wir haben einige gemeinsame Projekte, zum Beispiel zum Kulturraum Schule oder zu arbeiten wir an einem Projekt zu Lessing in Gefangenenlagern im Ersten und Zweiten Weltkrieg. Ja, also er war auch schon oft hier in Kamenz und hat eigene Publikationen vorgestellt, zuletzt mit der Biografie von Brigitte Reimann oder auch ein Buch zu Ottfried Preußler.
0: Genau, Brigitte Reimann ist mir in diesem Augenblick auch gerade durch den Kopf geschossen. Was kann man sich morgen unter dieser Veranstaltung vorstellen?
1: Es geht aber hier weitestgehend, also wirklich um die Zeit bis 89, also sprich, was wird nicht berücksichtigt von DDR-Literatur, die sich eben bis 1989 dort stark in der DDR verbreitet hat, die stark gelesen wurde. Warum gibt es jetzt ein Nichtverständnis ostdeutscher Texte? Wie schwer ist es heutzutage, junge Leute für ein Land zu begeistern, das es nicht mehr gibt? Also Carsten Gansel hat auch mal gesagt, dass eine Studentin in Gießen ihn bereits 1995 hat sie ihm gesagt, dass die Literatur der DDR so fern sei wie die Literatur des Mittelalters. Das ist natürlich ganz schwierig und das Hauptproblem besteht darin, dass die Literatur der DDR eben gewertet wird, nicht am eigenen Selbstverständnis, sondern an dem des Westens. Deswegen auch, also ausradiert mit Fragezeichen.
0: Fallen Ihnen da ein paar Beispiele ein?
1: Also bereits 1991, das habe ich jetzt einfach mal nachgelesen, weil ich meine alten Ordner des Studiums und Forschungsstudiums durchgeguckt habe, gab es ein Gespräch mit Heiner Müller und der hat eben dort gesagt, dass die Vereinigung zu einer Niveausenkung im gesamtkulturellen Bereich geführt hätte und hat die Form dieser Vereinigung direkt Kolonisierung bezeichnet. Also man hätte Entwicklung abgeschnitten und eine ganze Struktur diskreditiert. Und das gipfelt dann in einem Hauptsatz, indem er sagt, 10 Deutsche sind dümmer als 5 Deutsche. Das führt zunächst zu einer Niveausenkung und dann muss sich das Ganze wieder zusammenraufen. Ist aber nach 89 in Bezug auf die DDR-Literatur kaum passiert. Die Literatur war entweder kritisch oder sie war parteikonform, um es mal ganz simpel zu sagen. Und das versucht Carsten Gansel aufzuarbeiten. Er schreibt also geradezu eine kleine Literaturgeschichte der DDR-Literatur mit vielen Beispielen von Manfred Streubel über Brigitte Reimann, über Volker Braun, über Franz Fühmann. Also es gibt zig Beispiele. Er hat unfassbar viel in Archiven gearbeitet. Er ist ja dafür bekannt, dass er Archivfunde neu herausbringt und hat im Laufe seiner Arbeit auch sehr, sehr viele Gespräche mit Autoren geführt in den letzten, jetzt mal 40 Jahren. Unter anderem auch bis vor seinem Tod mit Gerhard Wolf und auch mit Christa Wolf, die also dort auch ihre Bekenntnisse zu ihrem Land, also auch die Befürwortung ihres Landes, also die meisten Autoren waren ja stark verwurzelt mit der DDR, geäußert haben.
0: An wen richtet sich diese Veranstaltung morgen?
1: Also ich denke, es richtet sich an all jene, die überhaupt sich für Literatur im weitesten Sinne interessieren. Also auch an die, die nahezu keinen Bezug haben, also an die ganz junge Generation, um zu verstehen, dass diese Literatur nicht komplett untergebuttert werden darf, sondern betrachtet werden muss im Zug ihrer Entwicklung. Also von den ganz jungen Autoren wie Brigitte Reimann, die also hinter ihrem Land standen und die der Meinung waren, dass sie mit ihrer Literatur auch in der frühen DDR, also insbesondere in den 50er Jahren, etwas bewirken konnten, dass das dann später auseinanderdriftete, ist eine ganz andere Geschichte. Also man muss diese Autoren und ihre Werke im Land verstehen lernen.
0: Wie kann man sich diese Veranstaltung morgen vorstellen? Man kommt da hin und was passiert dann?
1: Man kommt da hin, das findet jetzt auch im großen Saal des Theaters statt, weil doch die Nachfrage recht groß ist. Es wird also auf der Bühne ein Gespräch geben zwischen Carsten Gansel und mir. Und wir werden also uns mehr oder weniger ein bisschen die Bälle zuwerfen, welche Probleme angesprochen werden, was wird bleiben, gibt es Unterschiede in den Büchern, was ginge verloren bei der Ausgrenzung von DDR-Literatur, wie kann es auch gelingen, dass Bücher von DDR-Autoren in den Kanon gelangen. Ja, solche Dinge, was ist das Besondere an ostdeutscher Literatur, also Literatur von der DDR, und wie kann man damit umgehen? Und wie können auch Ostdeutsche sich sehen als sogenannte, also Carsten Gansel nennt es Seismografen der Demokratie? Es geht auch darum, was bei der öffentlichen Auseinandersetzung mit DDR-Büchern und DDR-Literatur fehlt.
0: Werden da die Fetzen fliegen im Publikum?
1: Das denke ich eher nicht. Also, natürlich, also es gibt erstmal ein Gespräch auf der Bühne und das ist dann freigegeben für Fragen aus dem Publikum. Das auf jeden Fall, es wird auch einen Büchertisch geben.
0: Noch eine persönliche Frage, was für eine Rolle spielt denn Literatur aus der Zeit der DDR in Ihrem Alltag, privat und im Arbeitsalltag?
1: Gut, da ich müsste vielleicht noch ein bisschen in meine Biografie gehen. Also ich wollte eigentlich was ganz anderes studieren und habe dann aber eine Erwachsenenqualifizierung gemacht und war tatsächlich von 1984 bis 86 in einer Buchhandlung. Also ich habe das Leseland DDR mehr oder weniger hautnah erlebt. Ich habe dann ein Lehrerstudium aufgenommen und auch ein Forschungsstudium. Und eben in diesem Forschungsstudium habe ich jetzt auch gefunden, 1993 war kein einziges DDR-Buch mehr auf der Liste. Und ja, natürlich, also ich habe gerade in der Buchhandlung habe ich natürlich unfassbar viel von dem wenigen Geld, was ich damals verdient habe, in Bücher investiert. Also alles, was irgendwie möglich war. Ich habe also miterlebt, als gerade der Enzo-Kunze-Roman in die Buchhandlungen kam und am nächsten Tag gleich wieder zurückgerufen wurde. Da war er schon verkauft, aber was soll's. Gab ja eh nur wenige Exemplare. Ja, also ich habe doch einen relativ großen Bestand. Aber ich gehöre natürlich auch zu der Generation, die gerade in den 80er Jahren natürlich alles ergriffen hat, was möglich war. Da gab es ja eine Riesenöffnung. Es ging Ende der 70er schon los. Hin zur Weltliteratur, die auch in der DDR veröffentlicht wurde durch Volk und Welt. Und natürlich hat man sich als junger Mensch dann dort orientiert, ganz klar. Aber ja, ich habe ja auch mit, also innerhalb meiner Arbeit auch im Zusammenhang mit der Organisation der Kamenzer Reden mit Autoren zu tun, die in der DDR groß geworden sind. Also Volker Braun hat bei uns die Kamenzer Rede gehalten. beispielsweise, der wird auch eine große Rolle spielen, sicher in der Veranstaltung.
0: Ja, man kann gespannt sein. Ich fasse nochmal kurz zusammen. Ausradiert, wie die Literatur der DDR verschwand, warum der Westen im Osten bis heute als dominant und übergriffig empfunden wird. Das Ganze am 27. Mai, 19 Uhr im Stadttheater Kamenz im Theatersaal. Der Eintritt beträgt für die Erwachsenen 7 Euro und wer eine Ermäßigung vorlegen kann, zahlt nur 5 Euro. Und ich sprach mit Birka Sivcik, sie ist Koordinatorin und wissenschaftliche Mitarbeiterin der Arbeitsstelle für Lessing-Rezeption in Kamenz. Und wird morgen auch auf dem Podium zu sehen sein.
1: Ja, ich würde mich natürlich freuen, wenn ganz viele Leute noch diese Veranstaltung wahrnehmen können. Ich hoffe, dass das eine sehr, sehr interessante Diskussion wird über ein Thema, was so nicht jeden Tag auf den Tisch kommt, und über ein Buch, das nun inzwischen doch recht rege in der Diskussion ist.
0: Ja, dann wünsche ich dabei viel Erfolg. Und danke für das Gespräch.
1: Ja, gerne.
0: Und das Gespräch haben wir vor der Sendung aufgezeichnet. Ganz in der Tradition von Gil Scott-Heron und Robert Johnson, Me and the Devil von Sofia Krupina aus Russland.

0: 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Und jetzt gibt es ein paar Veranstaltungstipps von Ansgar für euch.
1: Die Stadt läuft heiß zum Sommer. Beim 3000 Jahre Groove Station könnt ihr heute Palina Punk, Schmutz und Mila kann lachen sehen. Das musikalische Spektrum reicht da heute Abend von Indie über Elektro zum Punk. Und alle, die knapp bei Kasse sind, werden sich freuen, denn der Eintritt ist frei. Heute Abend ab 18 Uhr in der Groove Station. Auch musikalisch wird es heute bei den Leipziger Bands Das Publikum und dem Elektroduo Ariraketo. Das Publikum liefern euch schunkelig warm. Indie, Ariraketo haben ihr Debütalbum mit dem Namen Insgesamt sehr fetzig vor kurzem released mit Songnamen wie Ich zieh in meinen Wohnwagen oder Du musst deine Pflanzen gießen, sind sie aber eher auch im Quatsch-Elektro unterwegs. Für alle Interessierten heute im Kukulida Doors Open 19 Uhr. Auch diese Woche in Dresden das Lackstreiche-Kleber-Festival gleich mit mehreren Veranstaltungen. Wer sich schon immer mal Street-Art-Techniken und Hintergründe erklären lassen wollte, ohne selber was zu tun, hat bei der Führung durch die Neustadt heute die Chance, das zu erleben. Start ist da 17 Uhr, Anmeldung ist erwünscht. Bisschen praktischer geht es da beim Audio-Graffiti zu. Der Workshop geht über 2 Tage, ist kostenfrei und da könnt ihr lernen, wie ihr Audiomodule selber bauen könnt. Die bespielt ihr dann nämlich am 2. Tag mit Sounds eurer Wahl und versteckt sie dann mit anderen an Orten in Dresden. Teilnehmerzahl ist begrenzt, also haltet euch ran mit der Anmeldung. Wer sich generell für das Thema interessiert, wir haben einen der Hauptveranstalter zur Szene und seinem Festival interviewt, direkt bei uns im Blog. Alle weiteren Infos rund um Veranstaltungen heute zum Thema Street Art findet ihr unter lackstreichekleber.de. Für die etwas kleineren von 8 bis 12 Jahren gibt es heute Blödsinn mit Lötzinn. Hier könnt ihr ein eigenes kleines niederschwelliges Licht- oder Soundmodul zusammenlöten. Wer dann noch Lust hat, kann das in darauffolgenden Sessions noch verfeinern. Ab 15 Uhr in der Galerie Neuropa. Anmeldung ist erwünscht. Alle weiteren Infos findet ihr unter kulturaktiv.org. Und Freunde des Tanzes werden heute bei Die Unsichtbaren auf ihre Kosten kommen. Die Tanzcollage beschäftigt sich mit dem Bruch im Tanztheater des 20. Jahrhunderts. Und vor allem mit den Künstlerinnen, die verdrängt und vergessen wurden. Start ist 19.30 Uhr im Staatsschauspielhaus. Alle weiteren Infos gibt es unter staatsschauspiel-dresden.de. Und damit euch einen wundervollen Start in den Donnerstag.
0: Und nach so viel Input für Aktivitäten heute Abend, Kitlin, The Devil on My Shoulder.

Viele Dresdnerinnen und Dresdner haben sich in den letzten knapp anderthalb Jahren an den Anblick der Carola-Lücke mit der schönen Sicht aufs Canaletto-Panorama gewöhnt. Doch damit könnte 2031 Schluss sein. Da soll dann die neue Carola-Brücke eingeweiht werden. Jetzt schon am 13. Juni gibt es zum Tag des offenen Rathauses eine Ausstellung, in der man sich vier Entwürfe für den Lückenfüller ansehen kann. Und am 3. September soll dann der Baustadtrat beschließen, welche Variante es nun werden soll. Davor, hatte ich fast vergessen, gibt es am 17. Juni noch eine Bürgerinformationsveranstaltung mit dem Oberbürgermeister Hilbert von der FDP. Das alles ist eine spannende Angelegenheit. Wir könnten noch Stunden drüber diskutieren, doch auch dieses Morgenmagazin findet gleich sein jähes Ende und gleitet über ins Morgenmagazin von Radio Korax aus Halle. Ich bin Jens Steiner, bedanke mich bei Ansgar für die Zuarbeit und bei euch fürs Zuhören. Bis nächste Woche Donnerstag, da bin ich wieder Frühaufsteher und ab 6 für euch da. Olympia Vitalis, Days zum Abschied.

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2: Ja, guten Morgen.
3: Morgen.
4: Morgen.
2: Wir senden heute das erste Mal aus Stuttgart. Das Morgenmagazin sind total aufgeregt. Zumindest ich bin total aufgeregt.
4: Ich auch.
3: Ja, ich auch.
2: Haben uns hier durch die morgendliche Kühle, also wenn ihr jetzt gerade die ersten Takte Musik hört, vielleicht macht ihr das Fenster ganz weit auf. Zumindest hier in Stuttgart ist es eine total klare Luft, ist wunderschön. Und genau, wer ist eigentlich hier im Studio heute?
4: Hi, ich bin Lena.
3: Hallo, ich bin Damaris.
2: Und ich bin Roman, manchmal auch von woanders zu hören. Ihr habt einen Haufen Musik rausgesucht für heute.
4: Ja, genau.
2: Vielleicht erzählen wir ganz kurz, worum wird es heute in der Sendung gehen? Vielleicht die erste Stunde, so viel kann man sich sowieso nicht merken.
3: Es wird ein bisschen um das Lückenlos-Festival gehen, das ist ein querfeministisches Festival. Dann haben wir Nachrichten aus Rojava. Außerdem ist heute der Tag der leichten Sprache. Genau. Was haben wir sonst vor?
4: Ja, dann sind wir eigentlich schon bei 8 Uhr. Ich würde sagen, den Rest besprechen wir dann später.
2: Das machen wir später. Und ihr erzählt mal kurz, ihr habt Musik rausgesucht, eine schöne Mische. Was ist? Womit geht's los?
4: Ich würde sagen, wir starten mal mit Bad Bunny.
3: Und Nueva Yol. Also man entkommt auch hier dem Bad Bunny-Hype nicht.
4: Ja.
5: Nueva Yol!

0: Ja, in der ganzen Aufregung eben haben wir natürlich das Wichtigste noch vergessen. Und zwar, wo ihr überall das Morgenmagazin hört.
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2: Von wo wir auch gerade senden.
0: Genau.
2: Ja, wir haben ein kleines bisschen Zeit, bin ich eigentlich?
0: Ja. Ja.
2: Ein kleines bisschen Zeit und da würde ich noch einen Beitrag, der mir untergekommen ist, man guckt ja immer so, was passiert eigentlich in den Tagen und nach aktuellen Nachrichten, ganz so aktuell ist es nicht mehr, es ist

0: schon 3 Tage her, aber ja, interessant, queer.de schreibt, Kempten Widerstand gegen AfD-Forderung nach CSD-Verbot. Tatsächlich sind wir jetzt also so weit gekommen, dass erste Verbotsforderungen da sind. Sie schreiben bei queer.de, in Russland werden queere Menschen verhaftet, weil sie für ihre Rechte auf die Straße gehen. Solche Verhältnisse wünscht ein Stadtrat der Kempner AfD auch zu Hause. Und da gibt es jetzt ein Filmchen, wo sich verschiedene Leute aus Zivilgesellschaft und Politik der Stadt Kempten dagegen wehren. Angestiftet ist das vom offenen antifaschistischen Treffen Kempten. Und ja, in dem Video sprechen sich mehrere Stadträtinnen, zum Beispiel Sophie Wirth-Klauser von der SPD, Lea Gläser von Die Linke oder Kai Nitsche von Volt gegen die Einschränkung des Demonstrationsrechts aus. Und OB Christian Schoch schrieb unter das Kurzvideo, vollkommen unstrittig und ganz ohne Zweifel, der CSD ist in Kempten immer willkommen. Also wir dürfen gespannt sein, wie sich die Lage dort entwickelt, wenn nicht nur die erlebnisorientierten 18-Jährigen, die wieder die Stiefel überziehen, gegen den CSD pöbeln, sondern wenn sowas eben richtig institutionell angezettelt wird.
1: Okay, dann würde ich sagen, spielen wir jetzt noch einen Song, und zwar Schwarz zu Blau von Peter Fox.

0: So, wir kommen dann jetzt auch schon zu unserem ersten Beitrag. Dieses Wochenende am 30. Mai, das ist der Samstag, findet das queer-feministische Festival Lückenlos in Merseburg statt. Radio Korax sprach mit Mila vom Festival, um zu erfahren, was das Lückenlos-Festival ist, aber auch, wie es in Zukunft mit dem Festival weitergehen wird. Mila erklärt zuerst, was es mit dem Namen Lückenlos auf sich hat.
1: Wir haben überlegt, zu dem Namen 2019 das erste Mal, weil wir das Gefühl hatten, wir wollten gerne ein Festival machen und ein feministisches Festival in Merseburg und haben dann zu dem Namen gebrainstormt. Es gab ganz viele Ideen und dann sind wir bei Lückenlos gelandet, weil wir gemerkt haben, dass man Lückenlos ganz unterschiedlich schreiben kann, mit Unterstrich, mit Sternchen, und das hat so ein bisschen diese Schreibweisen Debatte zum einen aufgemacht, und zum anderen geht es uns vor allen Dingen darum, Lücken sichtbar zu machen und auch Lücken in queerfeministischer Arbeit sichtbar zu machen und auch ganz geografisch Lücken zu schließen, also dass eben queerfeministische Arbeit nicht nur in großen Städten wie Leipzig und Halle und Magdeburg zum Beispiel stattfindet, sondern halt eben auch in eher ländlicheren Räumen oder in kleinen Städten wie Merseburg, und das alles verbinden wir mit den Lücken.
2: Ja, und wie ist denn das queer-feministische Festival entstanden?
1: Also genau, wie ich schon meinte, wir haben 2019 kam so das erste Mal der Gedanke auf, hey, irgendwie würden wir total gerne ein queer-feministisches Festival, oder damals haben wir noch über eine Veranstaltungsreihe nachgedacht und haben das noch nicht so Festival genannt, in Merseburg machen, und haben irgendwie gemerkt, wir wollen einen queer-feministischen Freiraum schaffen in dieser Stadt, und den gab es bis dahin nicht, und dann haben wir gemerkt, den macht niemand für uns, den müssen wir uns selbst schaffen. Und so ist dann die Idee für Lückenlos entstanden, und dann 2020 war dann erstmal Pandemie, und mit Festival und Feiern hat irgendwie keiner daran gedacht, und es waren ganz andere Sachen wichtig. Und dann sind wir 2021 das erste Mal damals wieder in einem der Lockdowns mit einem Online-Festival gestartet, und das war so die Entstehung von Lückenlos in Merseburg. Und Lückenlos findet dieses Jahr schon zum 6. Mal in Merseburg statt. Genau.
2: Ja, und da wollen wir auch gleich zu sprechen kommen. Auf eurer Website kann man auch schon zu dem Programm vom diesjährigen Festival lesen. Kannst du uns nochmal erzählen, was uns denn dieses Jahr für ein Programm erwartet? Ja, vielleicht einen kleinen Überblick darüber geben.
1: Ja, voll gern. Wir starten, also genau, das Festival findet dieses Jahr vom 29. bis zum 30. Mai statt, und wir starten am Freitag mit einer Auftaktveranstaltung im Domstadtkino in Merseburg. Da wird der Film Der Wunsch gezeigt. Das ist ein Dokumentarfilm, der das Liebespaar Maria und Christiane über einen Zeitraum von 10 Jahren begleitet, und es geht um das Thema Kinderwunsch und queere Beziehungen. Und da gibt es ein Filmgespräch im Anschluss, da ist nämlich Judith Beuth und eine der beiden Protagonistinnen, Maria, ist auch zu Besuch, und genau, da werden wir so ein bisschen einsteigen, und das ist sozusagen der Auftakt für das Festival, und der Samstag ist der Hauptfestivaltag. Und da haben wir ein komplett buntes Programm mit ganz unterschiedlichen Formaten, weil es uns immer sehr wichtig ist, nicht nur über einen Weg quasi einen Zugang zu dem Thema Queer-Feminismus zu schaffen, sondern halt ganz unterschiedliche Formate, die Lust auf Dabeisein machen. Und da starten wir am Samstag schon um die Mittagszeit um 12 Uhr mit einem Selbstverteidigungsworkshop. Das ist so ein Basic-Kurs. Da geht es nicht um große, spektakuläre Techniken, sondern es geht eher um so Handlungswissen für den Alltag und Ausprobieren und wie kann man gut Grenzen setzen und sowas. Dann gibt es eine Lesung, ganz spannend, die ist auf Deutsch und auf Englisch, von Tia Unik. Und da geht es um, Tia liest eigene Texte, eben auf Deutsch und auf Englisch. Und das sind so Erzählungen, Gedichte, aber auch Comedy-Texte, die so ihre Erlebnisse als transgeschlechtliche Lesbe in der Nachwendezeit verarbeiten oder bearbeiten. Und genau, da kann man erstmal so einsteigen bei so einer Lesung und zuhören und sich da reinbegeben. Im Anschluss findet ein Vortrag statt von Daniela Döring. Der Vortrag heißt Lücken finden, Lücken feiern. Das ist ein Vortrag, da geht es um eine queer-feministische Erinnerungspraxis, also so ganz konkret die Fragen von, wer erzählt was, wer sammelt was, wer archiviert was und wer erinnert auch wen und wer erinnert was und welche Lücken gibt es eben in diesem ganzen Bereich Erinnerungsarbeit, Erinnerungspraxis. Und im Anschluss findet ein Theaterstück statt von Frieda Sünderhaus. Und das ist nochmal so ein komplett, also so ein Einstieg in, wie hat sich evolutionsgeschichtlich auch so ein bisschen das Patriarchat entwickelt. Und es ist aber auch sehr humorvoll. Also man kann auch viel lachen dabei, auch ernst nehmen. Genau, und dann geht's auch schon in die Abendgestaltung über. Da gibt's drei unterschiedliche Acts, also Live-Musik und DJ, und man kann tanzen, man kann chillen im Garten, man kann sich was Leckeres zu essen holen. Und das ist so ein bisschen so das Hauptprogramm. Und da außenrum gibt es aber auch noch ein ganz wunderbares, buntes Rahmenprogramm. Also es passiert nicht immer nur eine Sache, sondern es passiert immer quasi ein Hauptprogrammpunkt, und dann passieren außenrum im Garten noch ganz viele andere tolle Sachen. Zum Beispiel gibt es ein Speedfriending-Angebot, wo man Verbündete und neue Friends einfach finden kann. Das ist moderiert und da kann man mit so ein bisschen Fragen einsteigen und sich gut kennenlernen. Es gibt Kreativstände, also es gibt einen Siebdruck-Workshop mit den Jugendlichen von der Jugendgruppe Die Kante aus Merseburg. Und das Queere Café zum Beispiel in Merseburg, die machen eine Introvert-Corner. Also da kann man sich so hinchillen, wenn man mal kurz irgendwie ein bisschen Ruhe braucht vom Trubel und vielleicht einfach mal ein Armband basteln will oder so. Es gibt eine Leseecke, es gibt ein Stickangebot, es gibt leckeres Essen, es gibt eine Hüpfburg, ganz viele bunte Sachen.
2: Ja, cool. Danke dir für den Überblick. Wir haben uns auch gefragt, ja, Sachsen-Anhalt hat ja letztes Jahr auch bei der Bundestagswahl mit Mehrheit AfD gewählt und auch in Merseburg hat die AfD gewonnen. Wir haben uns da gefragt, wie kommt euer queer-feministisches Festival denn in Merseburg an und ja, wie schaut ihr vielleicht auch als Organisierende auf die kommenden Landtagswahlen in Sachsen-Anhalt? Das sind jetzt gleich zwei große Fragen, aber vielleicht magst du uns da kurz eure Gedanken zu mitteilen.
1: Ja, ich glaube, es ist uns immer wichtig zu betonen, dass es queere Menschen überall gibt. Die gibt es nicht nur in großen Städten. Und für diese Menschen und auch einfach für Leute, die irgendwie Lust haben auf einen Austausch, auf spannende Gespräche, für diese Menschen machen wir auch dieses Festival. Wir machen das natürlich auch für uns, um so einen sicheren Ort zu schaffen oder einen sichereren Ort zu schaffen, weil es eben nicht wie in großen Städten so regelmäßige Angebote gibt, wie zum Beispiel immer wiederkehrende Barabende oder so. Es gibt halt eben, was in diesem Bereich ist, in Merseburg nur das Lückenlos-Festival. Wir nehmen aber auch immer wahr, dass es tatsächlich ganz cool angenommen wird, einfach aus der, ich würde sagen, BevölkerungseinwohnerInnen aus Merseburg, die irgendwie sehen, da ist was los. Also findet im Mehrgenerationenhaus statt. Das ist auch einfach ein sehr belebter Ort in Merseburg. Und die dann irgendwie sehen, ah, da ist heute was los und wir haben die Musik gehört und wir würden gerne reinkommen. Oder genau, wir haben gesehen, es gibt eine Hüpfburg, können wir uns was zu essen holen und sowas. Und da freuen wir uns ganz besonders, wenn einfach Leute, die Lust und Interesse haben, mit uns ins Gespräch zu kommen, vorbeikommen. Genau, so, das ist so ein bisschen das eine. Und genau, also ich glaube, da kommt auch von der Seite aus immer wieder sehr positives Feedback, was uns halt ganz besonders freut, wenn wir das Gefühl haben, das wird angenommen, so wie wir das machen. Und das andere ist ja die kommende Landtagswahl. Ich glaube, das ist für alle Menschen, die sich in Sachsen-Anhalt queer-feministisch engagieren, eine Herausforderung. Und es bündelt viel Kraft und viel Energie, sich damit irgendwie auseinanderzusetzen. Vor allen Dingen eben, weil man halt in einer kleineren Stadt wie Merseburg eben nicht so ein, ich würde sagen, großes Netz hat, in das man sozusagen zurückfallen kann, wenn was ist. Aber gleichzeitig merken wir auch, dass es in Merseburg einen ganz tollen Zusammenhalt gibt zwischen ganz vielen Initiativen und Vereinen und Bündnissen, die einfach genau für sich beschlossen haben, wir wollen für ein solidarisches und demokratisches Merseburg kämpfen und wir wollen auch Werte wie Vielfalt und Toleranz offen nach außen zeigen. Und das ist irgendwie für uns sehr schön. Und ich glaube, wenn wir da an den Herbst denken, dann geht es vielen von uns so, dass wir sehr dankbar sind dafür, dass es einfach so tolle Menschen in dieser Stadt gibt, die jetzt nicht nur das Festival machen, sondern die halt auch eben viele, viele andere tolle Veranstaltungen machen. Und zum einen ist es so ein bisschen herausfordernd. Es beschäftigt uns natürlich und natürlich machen wir uns Sorgen, wie es werden wird. Aber zum anderen führt es auch dazu, dass man in der einen oder anderen Stelle auch vielleicht nochmal enger zusammenrückt oder sich nochmal besser austauscht. Und da hat Merseburg einfach ganz tolle Initiativen. Genau.
2: Ja, und wenn wir schon von der Zukunft sprechen, habt ihr denn zukünftig vielleicht noch andere Pläne für das Lückenlos-Festival und wenn ja, welche?
1: Naja, also ich glaube, jedes Jahr ist unser Plan für das Lückenlos-Festival, dass es also im nächsten Jahr wieder gibt. Im Lückenlos-Team sind tatsächlich gar nicht so viele Menschen, wie man vielleicht denkt. Wir sind so 6 bis 7 Personen und wir machen das alles ehrenamtlich. Das ist vielleicht nochmal wichtig zu sagen, weil ganz oft denken Menschen, wir würden das auch irgendwie für Honorar oder bezahlt machen oder so. Wir machen das alles ehrenamtlich und das ist, glaube ich, manchmal schon Herausforderung genug, das neben anderen Arbeiten und so weiter, das irgendwie zu machen. Und genau, ich glaube, das ist so unser größtes Ziel für die Zukunft. Wir wollen lückenlos behalten. Wir haben uns diesen Freiraum geschaffen und wir haben jedes Jahr daran weitergearbeitet und es ist keine Option, dass es lückenlos nicht mehr geben wird für uns. Das ist das eine. Und das andere ist, dass wir natürlich auch immer gucken, ob wir Kapazitäten haben, vom Team aus gesehen, auch mal an einer anderen Veranstaltung teilzunehmen, zum Beispiel irgendwie eine Aktion zum Safe Abortion Day im Herbst zu machen oder so. Es ist aber ja auch so, dass Lückenlos ist ja eine Veranstaltung des Sowas e.V. und der Sowas e.V. ist ein Kulturverein in Merseburg und das Team, genau, also dass der Sowas e.V. sozusagen zieht auch immer noch wieder Kapazitäten und da gibt es auch ganz viele tolle Ideen und Projekte, was da einfach an Kultur und Soziokultur in Merseburg noch gehen kann. Da ist noch Luft nach oben und da entstehen auch immer wieder ganz spannende Veranstaltungen. Das sind dann oft eher nicht so große, das große Festival, sondern das ist mal hier eine Lesung, da vielleicht mal ein Konzert, da beteiligen wir uns an dem Straßenfest in der Stadt und so weiter. Genau, also das heißt, es gibt auf jeden Fall Pläne für die Zukunft und ja, unser größtes Ziel ist, dass es lückenlos im kommenden Jahr wieder gibt.
2: Ja, das hoffen wir auf jeden Fall und du hast es gerade schon angesprochen, das wäre auch meine letzte Frage, also hinter dem Lückenlos-Festival steht der Sowas e.V., wie kann man euch als Lückenlos-Festival unterstützen, weil du auch von 6 bis 7 Personen gesprochen hast, also sowohl vielleicht finanziell, aber auch als Verein oder als Person, ja.
1: Ja, ich glaube, am allermeisten kann man uns unterstützen, wenn man sagt, ey, ich habe Bock auf mal Sachen in Merseburg machen und ich komme mal zu einem Plenum oder ich habe Lust, mit in das Team reinzugehen oder ich kann ganz besonders gut, ich weiß nicht, XY oder Fotos machen oder sowas. Also am meisten kann man uns unterstützen, wenn man tatsächlich Lust und Zeit und Kapazitäten hat, uns quasi in unserer Arbeit, also ganz tatsächlich vor Ort zu unterstützen. Dafür gibt es immer Pläne. Es gibt Pläne im, also Treffen im Sowas e.V., aber es gibt auch wahrscheinlich ab Herbst dann wieder lückenlos Treffen. Da kann man einfach dazukommen und auch irgendwie mal reinschnuppern und gucken, okay, ist das was für mich? Kann ich mich da irgendwie einbringen? Dann freuen wir uns natürlich, wenn man auch sagt, okay, ich habe jetzt vielleicht nicht so viel Zeit, irgendwie alle 2 Wochen zu einem Treffen zu kommen und da eine feste Aufgabe zu übernehmen, aber ich will es trotzdem gerne unterstützen. Dann freuen wir uns natürlich, wenn Leute Lust haben, am Festivaltag mit zu unterstützen. Da muss man ganz viel machen, Sachen von A nach B tragen, aufbauen, dekorieren. Da freuen wir uns auch dieses Jahr noch über Unterstützung, falls das jemand hört und Lust hat, kann man uns gerne schreiben. Genau, man kann uns auch finanziell unterstützen, man kann dem Sowas e.V. spenden. Wir empfehlen auch, oder was heißt wir empfehlen, wir sagen auch immer, dass Polylux ein ganz tolles Netzwerk ist. Falls man Geld übrig hat, kann man auch Polylux was spenden. Genau, und aber wenn man tatsächlich Lust hat, mit uns in Kontakt zu kommen, dann kann man uns einfach eine Mail schicken. Das ist, genau, ich hau die vielleicht einfach auch direkt schon mal mit raus.
2: Ja, gerne.
1: Das ist kontakt@lückenlos-festival.de und lückenlos mit UE. Oder man schreibt uns zum Beispiel einfach auf Insta. Das ist auch ganz easy. Da heißen wir lückenlos, auch wieder mit UE, _MER. Und gerade in den letzten Tagen jetzt vor dem Festival sind wir da sehr, sowohl hinter den Mails als auch hinter Insta. Und genau, schreibt uns gerne, nehmt Kontakt auf und wir freuen uns über alle, die irgendwie Lust haben, dabei zu sein und irgendwie mit anzupacken.
0: Das sagt Mila vom Lückenlos-Festival, das diesen Samstag in Merseburg stattfindet. Schaut doch mal vorbei, wenn ihr Zeit habt. Ab 14 Uhr geht's los. Weitere Infos gibt's auch auf der Webseite lückenlos-festival.de und auf Instagram unter lückenlos-festival. Und wir haben jetzt nochmal Musik für euch. Und zwar spielen wir da von Renata Flores Siguem.

0: Nachricht aus dem Herzen der Frauenrevolution. Von Women Defend Rojava.
1: Liebe Freundinnen, wir melden uns aus Rojava, dem Herzen der Frauenrevolution. Rojava ist eine Region in Nord- und Ostsyrien, in der 2012 eine sozialistisch-demokratische Revolution ausgerufen wurde. Die Menschen hier organisieren sich nach dem Gesellschafts- und Verwaltungsmodell des demokratischen Konföderalismus. Dieses Konzept wurde von Abdullah Öcalan, dem Repräsentanten der Freiheitsbewegung in Kurdistan, entwickelt. Nach diesem Modell organisieren sich die Menschen basisdemokratisch in Räten, Komitees, Kommunen und Frauenstrukturen. Die Befreiung der Frau ist nach der Philosophie Jin Jian Azadi eine zentrale Säule einer demokratischen Gesellschaft. Eid al-Adha. Ganz Rojava ist in diesen Tagen auf den Beinen und in den Vorbereitungen für das muslimische Opferfest Eid al-Adha, kurdisch Chejna Kurbane. Das Fest dauert 4 Tage und erinnert an die Bereitschaft des Stammvaters Abraham, einen seiner Söhne zu opfern, um Gott seinen Glauben zu beweisen. Häuser werden geputzt, Süßigkeiten für die Kinder gekauft, Gebäck vorbereitet und letzte Einkäufe getätigt. Alles wird vorbereitet, um Besuch zu empfangen. Dieses Jahr beginnt der Eid am Abend des 26. Mai. Der Tag beginnt früh am Morgen mit dem Waschen, dem Anlegen festlicher Kleidung und dem Besuch der Moschee für das gemeinsame Morgengebet. Nach dem Gebet wird das Opfertier, meist ein Schaf, eine Ziege oder ein Rind, geschlachtet. Das Fleisch wird traditionell in 3 Teile aufgeteilt. Ein Teil für die eigene Familie, einer für Verwandte und NachbarInnen und ein Teil für Bedürftige. Die restliche Zeit stehen das Beisammensein, die Gemeinschaftlichkeit sowie die Besuche bei NachbarInnen, FreundInnen und Familien im Vordergrund. In Rojava besuchen viele Familien am ersten Abend die gefallenen Friedhöfe, um der Gefallenen zu gedenken. Familien, FreundInnen und die Bevölkerung sitzen an den Gräbern, zünden Kerzen oder Räucherstäbchen an und gedenken gemeinsam der Gefallenen aus dem Kampf gegen den IS. Die Kirche Komachewaken Kurdistan, Union der Gemeinschaften Kurdistans, ruft zum Opferfest die gesamte Gesellschaft zu gesellschaftlicher Solidarität, demokratischer Organisierung und der Stärkung der kurdischen Einheit auf. Die KCK erklärte, das Opferfest erinnere an den Widerstand gegen Ungerechtigkeit und Unterdrückung und müsse deshalb auch in der Gegenwart mit einem Bewusstsein für gesellschaftliche Verantwortung verbunden werden. Gegen Unterdrückung und Leugnung Haltung zu zeigen, gehört zum historischen Gedächtnis dieses Feiertages. Die Erklärung ruft dazu auf, sich gegen gesellschaftliche Spaltung, Diskriminierung und Konflikte zwischen Bevölkerungs- und Glaubensgruppen zu stellen. Ernennung des syrischen Volksrates, Parlament. In ganz Rojava protestieren Parteien, gefallenen Familienräte, lokale Räte, zivilgesellschaftliche Organisationen sowie politische Gruppen gegen das Vorgehen der syrischen Übergangsregierung bei der Ernennung des neuen syrischen Volksrates, der das neue Parlament darstellen soll. Der neue Volksrat soll insgesamt aus 210 Mitgliedern bestehen. 70 Sitze werden direkt durch die Übergangsregierung vergeben. Die Wahlen fanden in Wahlkomitees statt, die ebenfalls durch die Ernennung von Personen zusammengesetzt wurden. Damit wurden die Mitglieder des Volksrates nicht demokratisch gewählt. Außerdem war vielen Menschen in der Bevölkerung der Wahlvorgang weder bekannt noch transparent. In einem Statement von 21 Parteien und Organisationen heißt es: Wir haben bereits deutlich gemacht, dass wir uns an diesem Prozess nicht beteiligen werden. Dieses Vorgehen des Wahlmechanismus spiegelt weder den Willen des kurdischen Volkes noch den der Bevölkerungsgruppen der Region wider und bildet keine Grundlage für einen echten demokratischen politischen Prozess. Ebenso beweist die fortgesetzte Arbeit mit Ausnahmegesetzen und Sonderregelungen dies, allerdings mit neuen Mitteln und Mechanismen, die versuchen, dem politischen Prozess ein scheinbar legitimes Gesicht zu geben, obwohl ihnen die Legitimität und Akzeptanz durch das Volk fehlen. Sie kritisieren außerdem die Ernennung von Personen in die Wahlkomitees sowie die Ernennung des Vertreters der Region Serkanie. Durch das Geschehene hat einmal mehr die Strategie der Ausgrenzung und Marginalisierung offenbart, die durch die selektive Ernennung einiger weniger Personen umgesetzt wurde. Dies widerspricht den grundlegendsten Prinzipien von Demokratie, Gerechtigkeit und echter nationaler Partnerschaft. In Hesekiel zeigen die Ergebnisse dieses Vorgehens, dass christliche Gemeinschaften nicht mehr repräsentiert sind, was sich erheblich auf die politische und demografische Vielfalt der Region auswirkt. Auch die Partei der armenischen Einheit hat keinen Sitz im Volksrat erhalten. Dies bedeutet eine weitere Schwächung der politischen Repräsentation in Syrien. Straßenumbenennung in Homs. Die Aktivistin Hanin Khalifa bekräftigte, dass Syrien in seiner langen Geschichte stets als offener Raum für alle Kulturen und Konfessionen bekannt war. Die gegenwärtige Regierung versuche jedoch, eine monolithische und ausgrenzende Vision durchzusetzen, sei es durch Lehrpläne oder durch Umbenennung von Straßen und öffentlichen Symbolen. Sie erklärte, die wiederholten Änderungen von Straßennamen und historischen Wahrzeichen seien keine bloßen Verwaltungsentscheidungen, sondern transportierten politische und ideologische Botschaften, die auf die Etablierung eines rigiden religiösen Diskurses abzielten. Die Umbenennung einer Straße, die den Namen von Sultan Pascha al-Atrash trug, einem der bedeutendsten Anführer der großen syrischen Revolution gegen den französischen Kolonialismus, sei ein Versuch, die Geschichte der DrusInnen auszulöschen, sagt Hanin Khalifa. Die vorgeschlagene Verfassung bekräftigt Ausgrenzung und Marginalisierung, sagte sie. Da jedes politische Projekt, das nicht auf nationaler Partnerschaft und Respekt vor Pluralismus beruhe, nicht in der Lage sei, echte Stabilität im Land zu schaffen. Umbenennung der Schulen wird abgelehnt. Die Übergangsregierung schickte letzte Woche Listen mit neuen Namen für Schulen an das lokale Bildungskomitee in Khamishlo. Die Schulen in Rojava sind nach Gefallenen benannt, die gegen den IS gekämpft haben, und sollen deren Ehrung und Erinnerung bewahren, indem ihr Mut und ihre Ideen weitergetragen werden. Die Shehdiya-Schule soll künftig den Namen Esed el-Din Sherko tragen. Für die Sheed Feharkat-Schule wurde erneut der frühere Name Hitin vorgeschlagen, der bereits während der Baath-Herrschaft verwendet worden war. Das Bildungskomitee, die SchülerInnen und die LehrerInnen lehnen diese Vorschläge vehement ab und haben eine Antwort an Damaskus gesendet. Vermehrt finden in ganz Nordsyrien Proteste gegen die von der Führung in Damaskus auferlegte Umbenennung von Bildungseinrichtungen statt. Treffen von 2000 kurdischen und arabischen Frauen in Kobane. Mitte Mai haben sich in Kobane 2000 Frauen unter dem Motto »Mit dem Willen freier Frauen werden wir ein demokratisches Syrien aufbauen« getroffen. Arabische und kurdische Frauen haben einen Tag lang über Fragen der politischen Teilhabe, rechtliche Garantien für ihre Errungenschaften sowie ihre Rolle in der zukünftigen Staatsordnung Syriens beraten. Teilgenommen haben sowohl Frauen aus der Gesellschaft, Friedensmütter, Mitglieder von Frauenorganisationen, Angehörige von Gefallenen als auch YPG-Kämpferinnen. Ein viel diskutiertes Thema war die rechtliche Absicherung der zahlreichen Errungenschaften der Frauenbewegung in Nord- und Ostsyrien in der neuen Verfassung Syriens. Unter anderem forderten die Teilnehmerinnen, die YPG offiziell als legitime Schutzkraft der Gesellschaft anzuerkennen. Außerdem machten die Teilnehmerinnen in Gesprächen und Redebeiträgen immer wieder deutlich, wie wichtig die politische Teilhabe von Frauen in allen Entscheidungsstrukturen Syriens ist. In der neuen syrischen Ordnung dürfen Frauen nicht erneut an den Rand gedrängt werden, erklärte Ilham Ahmed, die Co-Außenbeauftragte der Selbstverwaltung Nord- und Ostsyriens. Das Treffen war auch deshalb sehr wichtig, weil arabische und kurdische Frauen gemeinsam über Perspektiven diskutiert haben. Damit haben sie sich aktiv gegen die von der Übergangsregierung geförderte Spaltung zwischen arabischer und kurdischer Gesellschaft gestellt. Sechste Rückkehrtruppe bricht nach Afrin auf. In der letzten Woche ist ein weiterer Konvoi vertriebener Familien von Khamishlo und Derik aus Richtung Afrin aufgebrochen. Dieses Mal haben sich rund 1000 Familien, viele bereits am Abend zuvor, mit ihrem Hab und Gut am jeweiligen Rand der beiden Städte getroffen, um am frühen Morgen gemeinsam in ihre Heimat aufzubrechen. Es ist mittlerweile die sechste Rückkehrgruppe, seit die Rückkehr im Waffenstillstandsabkommen vom 29. Januar zwischen der Übergangsregierung und der Selbstverwaltung vereinbart wurde. Als im März dieses Jahres die erste Gruppe zurückkehrte, gingen emotionale Bilder um die Welt, als vertriebene Familien zum ersten Mal wieder den Boden Afrins betreten konnten. Die Familien waren 2018 aus Afrin geflohen, als die Türkei gemeinsam mit dschihadistischen Milizen die Stadt und Region besetzt hatte. Die türkische Besatzungsmacht verfolgte seitdem neben einer klassischen Kolonialpolitik auch eine Politik der ethnischen Säuberung. Mehr als 400.000 Menschen wurden aus ihren Dörfern und aus der Stadt Afrin vertrieben. Seitdem mussten die Familien aufgrund des andauernden Kriegsgeschehens in Nord- und Ostsyrien immer wieder erneut fliehen. Viele haben auf ihrer Flucht in bis zu 6 verschiedenen Städten gelebt, oft in Flüchtlingslagern oder provisorisch in Schulen. Weitere Konvois sind geplant, denn noch längst nicht alle Vertriebenen konnten bisher zurückkehren. Auch Vertriebene aus Serkanie, das 2019 von der Türkei besetzt wurde, warten auf ihre Rückkehr. Darüber wird weiterhin zwischen der Selbstverwaltung und der Übergangsregierung verhandelt. Und damit wünschen wir revolutionäre Grüße aus Rojava.
2: Und so sicher, wie morgen die Sonne aufgeht, so sicher wird diese Revolution siegen. Jin, Jian, Azadi!
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0: Heute ist der Tag der leichten Sprache. Diesen Tag gibt es seit 2020 und macht darauf aufmerksam, wie wichtig barrierefreie Kommunikation ist. Laut der Leo-Studie sollen ca. 17 Millionen Erwachsene in Deutschland Schwierigkeiten haben, komplexe Texte zu verstehen. Deswegen bedarf es eines sprachlichen Rollstuhls. Der Lebenstraum e.V. in Halle hat sich dieser Aufgabe angenommen und besitzt ein Büro für leichte Sprache, bei dem künftig auch kostenlose Sprechstunden angeboten werden sollen. Ihr hört nun Marc Dietzle vom Verein.
1: Der Tag der leichten Sprache für uns Bedeutung, dass es schön ist, dass es so einen Tag gibt, um darauf aufmerksam zu machen, was leichte Sprache ist, wem die nützt und ja, vielleicht einfach nochmal ein paar Menschen mehr erreicht, die sonst dazu irgendwie keinen Berührungspunkt haben.
2: Was genau ist denn überhaupt leichte Sprache?
1: Also leichte Sprache ist tatsächlich eine Art der Sprache, die dazu beitragen sollen, dass alle Menschen Informationen verstehen, die sonst vielleicht irgendwo verloren gehen. Also es ist eine Fachsprache tatsächlich, die einer Übersetzung bedarf und es ist eine stark vereinfachte Sprache, die zum Beispiel darauf setzt, dass es nur Hauptsätze gibt und genau, also so, die auch mit gewissen formalen Anforderungen halt kommen, die im Layout sich widerspiegeln. Es geht im Endeffekt darum, dass schwierige Texte leicht verständlich werden und das auch von der Prüfgruppe entsprechend geprüft wird.
2: Wie sieht denn dann so euer Prozess im Büro der leichten Sprache aus? Also wie kann ich mir das vorstellen? Wie wird Sprache vereinfacht?
1: Ja, also bei uns läuft das so, dass Organisationen zu uns kommen und die Organisationen haben dann zum Beispiel irgendwelche Verträge oder Flyer oder Webseiten, wo sie sagen so, die Informationen sollten allen irgendwie zugänglich sein und die werden dann von Übersetzerinnen übersetzt und die KollegInnen, die da halt arbeiten, gucken sich diese Texte an, gucken, welche Wörter sind vielleicht schwerfällig, welche Sätze mit Nebensatz müssen nochmal irgendwie umgestellt werden und dann werden diese Texte im Prinzip übersetzt, also so, dass die einmal dann in leichter Sprache verschiedene, vielleicht schwierige Begrifflichkeiten auch nochmal erklärt werden. Und der nächste Schritt ist dann, dass es eine Prüfgruppe gibt und die Prüfgruppe besteht aus Menschen, die auf leichte Sprache angewiesen sind und die sich dann zusammen mit den Übersetzerinnen im Prinzip die übersetzten Texte angucken und da dann nochmal im Prinzip ein Auge drauf haben, was ist jetzt wirklich verständlich, weil das passiert halt auch manchmal, dass eine Übersetzung irgendwie vorliegt und die Übersetzung ist dann vielleicht aber gar nicht so verständlich, wie das gedacht war und da wird im Prinzip nochmal drauf geguckt und das auch überprüft, ob das wirklich auch so verständlich ist. Und die Bebilderung, die habe ich jetzt noch vergessen, weil leichte Sprache tatsächlich auch immer mit noch einer bildlichen Ebene im Prinzip kommt.
2: Okay, also arbeitet ihr dann quasi mit betroffenen Personen oder mit Personen, die darauf angewiesen sind, ja dann zusammen. Die Tagesschau zum Beispiel gibt es ja jetzt seit circa 2 Jahren erst in leichter Sprache. Die Tagesschau ist ja ein sehr, sehr wichtiges Medium für die Bevölkerung. Also sehr, sehr viele Leute schauen sich das an, kriegen ihre Informationen von der Tagesschau. Wo siehst du in der Medienlandschaft noch Potenzial für leichte oder einfache Sprache?
1: Also in der Medienlandschaft ist es tatsächlich schön, dass es solche Angebote auch schon gibt. Tatsächlich merken wir bei sowas auch immer, dass das ganz vielen Leuten natürlich auch zugutekommt, die man vielleicht auch gar nicht so am Anfang irgendwie mitgedacht hat. In der Medienlandschaft ist es tatsächlich schwierig, weil es erfordert immer ein gewisses Maß an Abstraktion und irgendwie Wissen, was irgendwie vorher da ist. Und das alles einmal so einfach zu erklären, ist tatsächlich relativ schwierig, gerade wenn es dann irgendwie um Themen geht, statisch einfach ein bisschen tiefer reingehen, sage ich mal. Was uns bewusst ist oder was wir kennen, ist, dass zum Beispiel die Zeitung vom Bundestag, das Parlament, die haben zum Beispiel so einen Einleger in leichter Sprache, wo immer so ein Artikel irgendwie herausgenommen wird. Und das sind aber tatsächlich so Medienproduzenten, sage ich mal, die schon irgendwie auch ein gewisses öffentliches Interesse haben. So diese privaten Medienoutlets, die haben das relativ wenig.
2: Vielleicht ganz kurz, du hattest gesagt, dass es da auch schwierig ist, oft Artikel in leichte Sprache zu übersetzen, weil sehr, sehr viel Vorwissen gefordert ist. Besteht da drin ein Risiko, dass Inhalte nicht komplett rübergebracht werden können?
1: Was heißt ein Risiko? Also so, was das Ganze macht, ist, dass es erstmal halt Themen aufgreift, die im Prinzip unter einem Fachjargon, also schwierigen Begriffen erstmal irgendwie versteckt sind, und es macht es erstmal mehr Leuten irgendwie zugänglicher, überhaupt sich über so ein Thema zu belesen, ohne dass man halt jetzt tief in Wirtschaftstheorie oder in Politikwissenschaften drinstecken muss. Das ist auf jeden Fall ein großer Vorteil. Natürlich handelt es sich auch um eine Vereinfachung, aber das ist natürlich auch, naja, ich würde fast sagen, halt auch eine Chance, dass man auch alle Leute erstmal irgendwie ein bisschen mehr mitnimmt, und wer dann Lust drauf hat, sich im Prinzip in bestimmten Themenbereichen auch tiefer und eingehender damit zu beschäftigen, der hat ja auch die Möglichkeit dazu. Von der Seite her würde ich sagen, das ist jetzt nicht unbedingt ein Risiko. Ich glaube eher, dass da halt eine große Chance auch liegt, einfach noch mehr Leute für Themen zu interessieren, die vielleicht sonst halt auch von so einer, ja, sehr getragenen, schwierigen Sprache irgendwie abgeschreckt werden.
2: Jetzt haben wir ja schon viel über Kommunikation, Sprache in der Kommunikation mit der Öffentlichkeit, Stichwort Medien, gesprochen. Sprache hat ja zweifellos auch das Potenzial, auszugrenzen und Zugehörigkeiten zu schaffen. Stichwort Augenhöhe, Inklusion. Welche Rolle spielt so eine leichte Sprache in einer Demokratie oder in einer Gesellschaft, in der man sagt, okay, wir sind eine demokratische Gesellschaft, wir wollen alle mit einbinden?
1: Also da kann ich nur davon berichten, wir haben im Rahmen des Europäischen Protesttags zur Gleichstellung von Menschen mit Behinderungen haben wir einen Workshop gemacht, der sich um politische Bildung drehte und die Landtagswahlen 2026 in Sachsen-Anhalt im Blick hatte. Und da ist uns dann tatsächlich aufgefallen, dass zum Beispiel die Wahlprogramme aller Parteien nicht in leichter Sprache vorliegen. Und das ist natürlich ein Punkt, wo ja Leute auch tatsächlich einfach von einer Willensbildung und einer politischen Teilhabe auch aktiv irgendwie ausgeschlossen werden. Also so, die Menschen haben keinen Zugriff auf die Wahlprogramme in leichter Sprache. Das ist natürlich sehr schade für die Demokratie und für die Willensbildung. Also so, weil die Leute sind auf jeden Fall politisch engagiert, sind interessiert und haben aber halt vielleicht einfach dieses sprachliche Niveau nicht, dann sich dadurch so ein Wahlprogramm durchzukämpfen. Und das ist jetzt, wo wir sagen, also das merken wir in unserer Arbeit und das merken wir, wenn wir eben mit Menschen mit Behinderungen irgendwie zusammenarbeiten. Aber das sind halt natürlich auch Sachen, wo ich auch glaube, dass das viel mehr Menschen auch so geht. Also wenn man sich so ein Wahlprogramm irgendwie durchliest, dass man da jetzt auch nicht unbedingt alles immer so versteht, wie es gemeint ist und was da irgendwie dahinter steht. Also so, das ist, glaube ich, auch auf jeden Fall ein Feld, wo sehr viele Leute auch davon profitieren könnten und was da auch, ja, so zu einer demokratischen Gesellschaft irgendwie auch mit dazugehört, dass alle das auch verstehen, worüber sie abstimmen.
2: Ihr habt eine offene Sprechstunde, bei der ihr kostenlos Unterstützung beim Verstehen von Texten anbietet. Was ist denn eure Vision mit diesem Angebot und was erhofft ihr euch damit?
1: Ja, also unsere Vision damit ist relativ klar. Also wir merken das immer wieder. Wir haben das immer mal bei so verschiedenen Ständen oder Festen irgendwie gemacht. Und da war tatsächlich auch einfach ein Zulauf da, dass Leute zu uns gekommen sind und gesagt haben, hier, guck mal, den Text verstehen wir nicht. Kannst du mir das vielleicht irgendwie übersetzen und könntest du mir das erklären, was da ist? Und genau, wir machen jetzt im Teilhabezentrum in der Magdeburger Straße 33 an jedem zweiten und vierten Mittwoch im Monat, beginnend im Juni, machen wir jetzt so eine kostenlose Sprechstunde von 16 bis 17 Uhr, wo im Prinzip jeder mit schwierigen Schreiben, die man irgendwie bekommt, zu uns kommen können. Und da sitzt dann jemand von uns aus dem Team da und übersetzt das im Prinzip mit den Interessenten, die da kommen. Und wir schreiben das dann auch nochmal so kurz in leichter Sprache auf, und dass man das auch mit nach Hause nehmen kann und auch weiß, was dann jetzt irgendwie die Übersetzung davon war. Und Und unser Gedanke ist auf der einen Seite, dass wir natürlich den Menschen irgendwie helfen wollen, da irgendwie auch das, was sie bekommen, einfach zu verstehen und einfach daraufhin ihre eigene Meinung sich bilden zu können und Sachen selber zu bestimmen. Auf der anderen Seite, ja, wollen wir natürlich auch gucken, was sind denn das jetzt so für Schreiben, die uns da oft begegnen und die entsprechend den Leuten oft begegnen, dass man dann vielleicht auch mal an die entsprechenden Organisationen oder so herantreten kann und sagen kann, so hier, uns ist aufgefallen, da gibt es auf jeden Fall irgendwie das Bedürfnis, da kommen die Leute zu uns und vielleicht wäre es gut, wenn man das von Anfang an schon irgendwie auch mal in leichter Sprache hat.
0: Das war Marc Dietzel vom Lebenstraum e.V. in Halle. Wir haben mit ihm über die Rolle von leichter Sprache gesprochen. Ab Juni können alle Interessierten jeden zweiten und vierten Mittwoch von 16 bis 17 Uhr im Teilhabezentrum in der Magdeburger Straße 33 in Halle Saale kostenlos Unterstützung beim Verstehen von Texten erhalten. Falls ihr mehr Informationen dazu braucht, schaut doch auf der Webseite von lebenstraum-verein.de vorbei. Und jetzt hören wir für ein bisschen gute Laune und sommerlichen Vibe noch den Song Malediven von Lawrence Nikolaus. Ich

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2: Hallo, ihr hört das Morgenmagazin von Radio Korax. Heute live aus Stuttgart. Genau, wir hoffen, ihr seid alle wach und voller Freude in den Tag gestartet.
3: Ja, worum wird es diese Stunde alles gehen? Was haben wir für Themen?
2: Genau, gleich kommen ein paar Nachrichten. Dann reden wir über die Veranstaltung Termine, die es so gibt. Und dann gibt es um 8:30 ungefähr, 8.35 Uhr, ein Live-Interview, wo es um die Debatte vom Faschismusbegriff geht. Genau.
3: Okay, dann soll ich gleich mal die Nachrichten kurz erzählen. Viel passiert ist nicht. Also es passiert natürlich ständig und unaufhörlich etwas, aber die Kommentare dazu sind einschlägig. Damit wollen wir euch nicht unbedingt nerven. Ein paar Dinge sind mir trotzdem über die unter den Augen durchgerutscht. Das Parlament schrieb am 22.05. von einer Bundestagssitzung, die AfD fordert Abschaffung des Emissionshandels. Der seit über 20 Jahren in der EU bestehende Emissionshandel mit CO2-Zertifikaten habe sich zu einer Belastung gerade für die deutsche Industrie entwickelt, kritisierte die Fraktion. Das System erhöhe die Energiekosten und schwäche so die Wettbewerbsfähigkeit. Es bestehe ein krasses Missverhältnis von Kosten und tatsächlichen Effekten, so Micha Fähre von der AfD. Die anderen Parteien weisen darauf hin, dass der Emissionshandel ein Innovationsmotor sei. Allerdings wird auch da ein Reformbedarf signalisiert. 5.000 Menschen besitzen in Deutschland ein Viertel des Vermögens. Angelegentlich dieser Meldung schreibt die Taz: Wenn wir noch einmal zu den Griechen zurückkehren, die Idiot nannten, wer sich als Privatperson versteht und sich für nichts engagiert als für sich selbst, dann sind die Reichen die Entziehenden, ob sie sich nun Familienunternehmer nennen oder in Dubai herumlungern, die wahren Idioten, die nämlich nichts zur öffentlichen Sache beitragen oder jedenfalls weit entfernt von dem, was ihnen möglich wäre. Der BR2 meldet, Chatprotokolle belasten Mitarbeiter der JVA Gablingen. Bedienstete der Justizvollzugsanstalt Gablingen sollen sich in Chatnachrichten erfreut über die Misshandlung von Gefangenen gezeigt haben. Das geht aus den Mitteilungen hervor, die dem BR und dem ARD Politikmagazin Kontraste vorliegen. In den Nachrichten ist nach mutmaßlichen Übergriffen von Spaß oder einem geilen Tag die Rede. Häftlinge sind laut dem Text zerstört worden. Verfasst haben die Chatnachrichten den Ermittlungsbehörden zufolge Bedienstete der JVA Gablingen. Dort sollen Gefangene misshandelt und nackt in Isolierzellen gesperrt worden sein. Die Staatsanwaltschaft hat gegen 13 ehemalige Beschäftigte Anklage erhoben. Queer.de schreibt, zu Kempten Widerstand gegen AfD-Forderung nach CSD-Verbot. Der AfD-Stadtrat Thomas Bernetzer da forderte in der Allgäuer Zeitung CSD-Verbote. Ihm sei es mit Blick auf die Jugend wichtig, dass, Zitat, diese unbeeinflusst durch Staat, Schule und Nichtregierungsorganisation aufwachsen können. Dazu gehöre Veranstaltungen wie den CSD auf öffentlichen Plätzen zu unterbinden. Weiter erklärte er, ich will niemandem etwas absprechen, aber so etwas sollte man nicht auf öffentlicher Straße veranstalten, sondern nur im privaten Raum. Anklänge an die russische Politik werden mit dem Wort Homopropaganda laut. Das OAT Kempten, also das offene Antifa-Treffen, reagiert darauf mit einem hübschen Video, in dem verschiedene nicht rechte PolitikerInnen sich solidarisch erklären.

0: Müssen wir uns gegen den globalen Trend der Aufrüstung und Kriegsvorbereitung aussprechen? Wir als Arbeiterinnenklasse müssen uns dieser Entwicklung auf allen Ebenen widersetzen, ganz nach dem Motto, der Hauptfeind steht im eigenen Land. Die markige Sprache bleibt in der Kommentarspalte nicht unwidersprochen.
1: Dann hören wir jetzt noch einen Song, und zwar People are People von Depeche Mode.

0: So, jetzt sind wir zurück mit den Veranstaltungen und Terminen für euch. Die Redaktion hat uns da ein paar Sachen vorbereitet. Und zwar fangen wir an mit Halle und der Umgebung. Da findet am heutigen Donnerstag, den 28. Mai, der zentrale Hauptturniertag von Senicup 26 in Halle statt. Das ist ein Fußballturnier für Menschen mit intellektueller Beeinträchtigung. Das Turnier findet ganztägig im Stadion des VfL Halle statt. Und mehr Informationen zu den Einzelmatches, den Teams und den Eintrittspreisen findet ihr unter senicup.de. Außerdem lohnt es sich am Wochenende, ganz genau gesagt am Samstag, Merseburg zu besuchen. Dort findet nämlich, wie wir ja eben in dem Beitrag schon gehört haben, das Lückenlos-Festival statt. Queerfeministisch, kostenlos und offen für alle. Lückenlos will Lücken sichtbar machen und Lücken schließen und soll ein Ort sein, um ausgelassen zu feiern, sich wohlzufühlen und die Freiheit zu genießen. Los geht's am Samstag in Merseburg um 14 Uhr und mehr Infos zu der Festivalfläche und vor allem den Programmpunkten findet ihr unter lückenlos-festival.de. Genau, da findet ihr auch das Programm.
1: Dann in Leipzig gibt es eine Gedenkveranstaltung zum Todestag von Klaus R. Heute am 28. Mai um 19 Uhr in der Lützner Straße 30 in Leipzig-Lindenau. Und es gibt einen Vortrag und eine Diskussion mit Mehmet Abak, zum antikurdischen Rassismus. Auch heute von 18 bis 20 Uhr in der Galerie Coop. Das ist in der Kantstraße 18 in Leipzig.
0: Dann gibt es in Dresden, also da gibt es in Dresden eine Lesung, die Lücke im Album nennt sich das. Die Geschichte meiner deutschen nicht-jüdischen Familie und wie ich sie entdeckte. Auch das ist heute am 28. Mai um 18.30 Uhr in der Hall of Fame, Königsbrücker Straße 39. Dresden.
1: Dann in Berlin gibt es eine Diskussion bzw. einen Vortrag Klassizismus verstehen und handeln um 21 Uhr in der bunten Kuh in Berlin.
0: Dann findet auch heute um 19 Uhr die Antifa Schulter an Schulter, wo der Staat versagte, ist ein Film, der da gezeigt wird, statt.
1: Dann in, wo sind wir, warte?
0: Jetzt sind wir in Potsdam.
1: In Potsdam. Da ist ein Vortrag mit Nikolaus Lelle, das Gerücht über den jüdischen Staat, Fake News und Desinformation. Das Ganze findet statt in der Hermann-Efflein-Straße 10 in Potsdam um 19 bis 20 Uhr. 21 Uhr.
0: Genau, am 30. Mai, also am Samstag, findet es. Also das Musikfestival Mehr Flinter, Power und Graffiti statt. Das ist in der Friedrich-Engels-Straße in Potsdam und beginnt um 14 Uhr. Genau, es ist ein Festival von Flinter Artists für Flinter Artists und für alle Friends, die Bock haben zuzuhören, zu supporten oder einfach nur zu staunen. Genau, das waren, glaube ich, alle Nachrichten, die für uns vorbereitet wurden, oder?
1: Ja.
0: Also alle, nicht Nachrichten, alle Veranstaltungen. Dann hören wir jetzt noch einen Song, und zwar von Conny, Track ist auch nicht glücklich.
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0: So richtig, jetzt höre ich mich. Ich bin jetzt mit Jaro verbunden. Jaro ist eine der Personen, die eine Aktionswoche, eine wissenschaftliche Woche zum Wissenschaft gegen Faschismus veranstalten. In der Zeit vom 1. bis zum 7. Juni. Und es ist eine unglaublich große Anzahl von Veranstaltungen. Okay, wir fangen jetzt miteinander an. Hallo Jaro erstmal.
1: Hallo, schön, dass ich da sein kann.
0: Ja, schön, dass du da bist. Ihr habt eine wissenschaftliche Aktionswoche vorbereitet, mit die sich bundesweit, soweit ich sehe, ausbreitet in ganz, ganz vielen Veranstaltungen. Ich habe sie nicht zählen können, wie viel das eigentlich sind. Vielleicht erzählst du als allererstes mal dazu, wie kommt es zu dieser Aktionswoche? Was ist das ungefähr für ein Kollektiv, was sich da zusammengefunden hat? Und ja, und wie habt ihr das geschafft?
1: Ja, also vielleicht, wir haben es gezählt. Es sind aktuell 240 Veranstaltungen in ganz vielen Städten. Und wir wissen auch von ganz vielen Veranstaltungen, die lokal stattfinden, aber nicht auf der Webseite Wissenschaft gegen Faschismus eingetragen sind. Ja, vielleicht, wie kam es zu Wissenschaft gegen Faschismus? Also wir haben uns einfach als Studis und ProfessorInnen zusammengefunden, die den Eindruck hatten, dass Leute Angst vor dem Rechtsruck, Angst auch vor vielleicht einer drohenden faschistischen Gefahr haben und die was tun wollen, aber nicht so ganz den Anhaltspunkt haben, zu wissen, was sie eigentlich tun können. Und dass vielen Dozierenden und ProfessorInnen und aber auch uns als Studis, also ich selber studiere in Leipzig an der Universität, klar ist, dass der Rechtsdruck auch mit Einschränkungen der Wissenschaftsfreiheit einhergehen könnte in der Zukunft. Und genau, insbesondere vor dem Hintergrund, dass so Rechte, also insbesondere die AfD, sich ja irgendwie als Verfechter der Demokratie gegen eine Diktatur der Minderheiten oft darstellen und einfach ein krasser Populismus in dem Diskurs ist, haben wir gesagt, wir wollen eigentlich diese Debatte noch mal ein bisschen öffnen. Wir wollen die Debatte über den Faschismusbegriff öffnen und wir wollen die Verantwortung der Wissenschaft in Zeiten einer faschistischen Gefahr einfach mehr an die Uni holen. Und genau, dann haben wir einfach sehr spontan zu zwei Online-Videokonferenzen aufgerufen, wo dann auch 160 Menschen aus ganz, ganz vielen Städten dabei waren. Es waren zum großen Teil Dozierende, Studierende, aber auch VertreterInnen von Fachschaftsräten und so weiter. Genau, und haben eben diesen Vorschlag gemacht, dass wir die Aktionswoche machen und in der Aktionswoche Dozierende ihre Lehrveranstaltungen öffnen sollen und umwidmen sollen zu Diskussionsräumen rund um Faschismus und Antifaschismus.
0: Das ist eine unglaubliche Bewegung, wirklich, wenn du sagst, da sind gleich zum Kickoff 160 Menschen im Raum. Mhm. Kannst du dir erklären, wie das zustande kommt, dass Menschen wirklich da so schnell, wirklich so präzis versuchen, da zu sein?
1: Naja, ich glaube, also dieses Bewusstsein darüber, was auf uns zukommen könnte und dass man eigentlich das tun muss, ich glaube, das ist ja schon vorher da gewesen. Und was wir gemacht haben, ist ja wirklich nur diese Plattform zu bieten. Also total viele Lehrende haben sich auch bei uns gemeldet und gesagt, ich mache sowieso ein Seminar, das passt thematisch total gut dazu. Und ich trage das jetzt einfach hier auf der bundesweiten Webseite ein und dann können alle dazukommen, die möchten. Also genau, ich glaube, wir haben ja mittlerweile 575 UnterstützerInnen unter unserem Aufruf für die Aktionswoche aus mehr als 80 Städten. Und genau, ich glaube, dass wir einfach diese Plattform jetzt bieten und dass wir teilweise auch einfach sichtbar machen, was eigentlich schon an Diskurs existiert.
0: Nun kommen wir da ganz schnell ins Schwimmen, habe ich immer den Eindruck. Du hattest vorhin schon das Wort Populismus im Mund. Es geht um das Wort Faschismus, Autoritarismus, Nationalsozialismus, Neonazismus. Ich habe manchmal den Eindruck, dass wir da eine neue Unordentlichkeit drin haben und dass es relativ schwierig ist, manchmal so einzuschätzen, was was ist das jetzt eigentlich und wo liegt eigentlich jetzt da gerade das Schlimme bei dem, was ich da gerade vor mir sehe? Ich fühle es erstmal instinktiv, habe ich das Gefühl, da geht was nicht. Aber diese Ordnung, die lässt häufig auf sich warten. Inwieweit verknüpft ihr die Idee damit, dass da vielleicht mehr Orientierung dabei entstehen kann?
1: Also genau dafür soll diese Woche da sein. Also genau, was du gerade gesagt hast, diese Frage von, was sehen wir eigentlich gerade vor uns und wohin geht der Rechtsruck in Deutschland, wohin geht die AfD in Deutschland und geht das in Richtung von einem Faschismus oder nicht? Das ist ja eine total offene Frage, die auch in der Wissenschaft ganz viel debattiert wird und genau dafür soll diese Woche eben da sein. Also es ist jetzt nicht, dass wir gesagt haben, die AfD ist faschistisch und jetzt müssen alle was dagegen machen, sondern wir wollen genau diesen Diskussionsraum eigentlich öffnen, zu überlegen, okay, wir merken als WissenschaftlerInnen, als Studierende, da ist ein Problem und wir wollen das diskutieren, weil das der erste Schritt ist, dazu handlungsfähig zu werden. Und genau, ich glaube, das reicht von Analysen zu, dass es gerade in Richtung mehr Autoritarismus geht, dass wir ja krasse Finanzkürzungen an den Unis erleben, bis hin zu eben Menschen, die sagen, die AfD ist in Teilen ein faschistisches Projekt und dieser faschistische bzw. völkisch-nationalistische Flügel unter Höcke, der ist der stärkste Flügel in der AfD und der wird sich auch langfristig durchsetzen. Und ich glaube, was das ja gerade so sehr akut macht, sind die anstehenden Landtagswahlen in Sachsen-Anhalt. Also im September wird ja unter anderem in Sachsen-Anhalt gewählt. Und da steht die AfD gerade einfach bei mehr oder weniger konstant 40%. Und wenn die AfD damit näher an die Regierungsschalthebel rankommt nach dieser Wahl, dann bedeutet das ja, dass sie auf Landesebene auch relativ direkten Zugriff auf die Bildungspolitik hat. Und das wird die Universitäten einfach sehr, sehr direkt betreffen. Und ich glaube, vielleicht braucht es am Ende gar keine Klarheit darüber, welchen Begriff wir jetzt eigentlich nehmen. Aber es braucht eine Klarheit darüber, was die AfD eben in ihrem Programm stehen hat. Und das sind krasse Einschränkungen der Wissenschaftsfreiheit. Also da steht sowas drin wie Gender Studies oder Postcolonial Studies sind keine Wissenschaft, was ja wirklich einfach Quatsch ist. Oder dass die Islamwissenschaften in Deutschland mal wieder zurechtgerückt werden müssten. Also das heißt, dass die wissenschaftliche Auseinandersetzung mit der Kultur des Islam eine Drehrichtung will. Und ich glaube, wie die bei der AfD dann aussieht, das können wir uns alle wahrscheinlich vorstellen. Und genau, das geht aber nicht nur auf sozialwissenschaftliche Studiengänge, sondern ich würde sagen, alle Studiengänge müssen sich am Ende überlegen, was ist eigentlich unsere Verantwortung in diesen Zeiten.
0: Es sind auch Ansprachen an LehrerInnen zum Beispiel in Veranstaltungen drin und das führt mich ein bisschen zu einem bestimmten Punkt. Wenn wir heute ganz oft den Begriff AfD im Mund führen, dann wird meiner Meinung nach auch ein Stückchen verdunkelt, dass das seit den Republikanern eigentlich schon kontinuierlich so durchgeht, dass wir hier Bewegungen haben, teilweise auch mit biografischen Fortsetzungsromanen, dass Leute früher bei den Republikanern waren, heute dort sind und so weiter. NPD als Zwischenstation. Und wir haben aus meiner Sicht allzu oft das Bild, naja, wenn wir die AfD hier irgendwie wegkriegen, dann können wir uns friedlich zurücklehnen. Und ich habe Sorge, dass das nicht ganz stimmt, sondern dass das Problem, gerade du sprachst das völkische Denken an, dass das was ist, was tatsächlich in der politischen Kultur dieser Gesellschaft, also in der normalen Gesellschaft drinne aufgewachsen ist. Wie gut, glaubst du, kann dort so eine intellektuelle Intervention, wie gut könnte die dort greifen?
1: Ich würde sagen, also das ist ja nur ein Baustein von vielen Bausteinen, die wir gerade in der Zivilgesellschaft sehen, die sich bewegen, die sich überlegen, warum wählen eigentlich so viele Menschen AfD und was können wir dagegen tun? Und ich würde sagen, was du angesprochen hast, ist ein total wichtiger Punkt, nämlich die AfD ist natürlich jetzt nicht der Grund oder der Auslöser, sondern warum so viele Menschen AfD wählen, ist, würde ich sagen, ja auch einfach ein Grund, dass viele Leute verständlicherweise eine totale Enttäuschung spüren gegenüber den etablierten Parteien und dass viele Leute einfach sehen, dass die etablierten Parteien nicht mehr wirklich eine gute Zukunft uns bieten können. Und also gerade für uns als Jugend, als Studierende, ist das natürlich noch mal gruseliger, weil wir noch ganz schön viel Zeit hier verbringen werden. Und dann in diese Zukunft zu schauen, ist einfach, also macht sehr, sehr vielen auch meiner Kommilitonen Angst. Das haben wir in sehr, sehr vielen Gesprächen rausgefunden. Und ich würde sagen, an so manchen Punkten, da lassen sich CDU und AfD beispielsweise kaum noch unterscheiden. Also wenn man sich jetzt anschaut, was hat die AfD in ihren Programmen stehen, was die Migrationspolitik angeht und was setzen CDU und SPD aktuell oder hat auch die Ampelregierung ja schon in der Asylpolitik umgesetzt. Also da sehen wir ja auch einen deutlichen Ruck nach rechts und gleichzeitig würde ich sagen, es ist schon wichtig zu sehen, dass es einen qualitativen Unterschied gibt bei der AfD. Also bei CDU und SPD, die haben ja nicht vor, den Rechtsstaat so umzubauen, wie die AfD das teilweise ankündigt. Und genau, vielleicht um den Bogen noch mal so ein bisschen zu machen, deswegen ist es natürlich wichtig, dass wir als allererstes sagen, okay, wir müssen uns konkret mit der faschistischen Gefahr auseinandersetzen, weil wenn faschistische Kräfte, autoritäre Kräfte stärker werden, dann ist hier nicht mehr viel mit Wissenschaftsfreiheit. Und gleichzeitig müssen wir natürlich auch so direkt überlegen, was können denn eigentlich Alternativen sein? Weil wir können ja, es gibt ja total legitime Interessen, aus denen Leute teilweise AfD wählen. Also sei es die höheren Renten, sei es die niedrigen Sozialleistungen, die niedrigeren Renten, die niedrigeren Sozialleistungen. Und für sowas braucht es ja auch irgendwie Lösungen. Und zum Beispiel in Leipzig haben wir uns entschieden, dass wir zusätzlich zu dem eher akademischen Rahmenprogramm, aber teilweise auch so sehr kulturellen Programm von Wissenschaft gegen Faschismus, also hier in Leipzig von MitarbeiterInnen der AfD, der HGB, die dann beispielsweise auch so eine künstlerische Auseinandersetzung mit dem Faschismus in die Aktionswoche reinbringen, dass wir dem noch ein eher studentisch, teilweise auch aktivistisch geprägtes Programm das darum ergänzen wollen. Und genau, unser Ziel ist damit zu zeigen, egal wie viele Räume man an der Uni wegkürzt, egal wie eng das Studienkorsett seit Bologna kontinuierlich gezogen wird, die Uni war schon immer und ist auch weiterhin ein Ort politischer Auseinandersetzung. Und wenn wir klar sagen wollen, dass wir gegen die AfD sind, dann werden wir das tun und da kann uns keine noch so schräge Interpretation des Neutralitätsgebots von abhalten. Und darüber hinaus erleben wir einfach selbst ja jeden Tag die steigende Queerfeindlichkeit, den steigenden Rassismus, die steigenden Preise, fast unbezahlbare Wohnungen und die erschreckende Polarisierung der Gesellschaft. Und das ist einfach keine Welt, in der wir weiterleben wollen und können. Und deswegen wollen wir mit einem eher kulturell geprägten Rahmenprogramm ein Bild der Offenheit, der Gemeinschaft, der Solidarität auch nach außen setzen. Und deswegen ist auch ein ganz wichtiger Punkt, dass wir eben nicht nur in akademischen geprägten Veranstaltungen uns überlegen, uns über den Faschismusbegriff austauschen, sondern es muss der erste Schritt sein, um dann weiter zu überlegen, wie weit reicht denn die Verantwortung der Wissenschaft, aber auch weitergedacht der gesamten Universitäten denn in diesen Zeiten.
0: Ja, das eine Thema AfD, ich würde sagen, gegenüber den VorgängerInnen politisch ganz rechts liegenden Gehäusen, zeichnet sie sicherlich ihre besondere kriminelle Energie, die ganz ungeschminkt so vorgetragen wird und ausgetragen wird, aus. Und insofern natürlich den Kampf sollte man nicht sein lassen. Mir ging es halt auch noch ein Stückchen genau um diese Antriebe. Ich glaube nicht, dass es legitime Gründe gibt, eine AfD zu wählen, weil sie eigentlich keine Angebote macht, außer das Angebot, identitär zu irgendwas zu gehören und irgendwie mit zu den Tollen zu gehören. Es gibt, wenn ich hier durchblätter durch diese 200 Veranstaltungen, ich finde zum Beispiel zu Männlichkeit und Antifeminismus eine Reihe von Sachen. Ich finde Sachen, die die sich so mit diesem völkischen Konzept auseinandersetzen und mit so Erinnerungssachen. Habt ihr schon irgendwie ein Bild, was sind eigentlich die Ressourcen, aus denen so eine Neonazi-Renaissance sich eigentlich speist? Weil zu übersehen ist sie ja nicht.
1: Also vielleicht noch so zu dem Punkt davor. Ich würde auch sagen, dass dass die AfD natürlich keine Antworten auf die Probleme hat, und das ist ja auch ein Teil des Problems. Und trotzdem wählen Menschen sie, und total wenige Menschen, die die AfD wählen, haben tatsächlich ein geschlossen rechtes Weltbild. Und wir können ja nicht einfach sagen, alle, die die AfD wählen, sind Nazis, sondern wir müssen irgendwie diskutieren, warum wählen Menschen die AfD und welche legitimen Interessen, wie zum Beispiel höhere Sozialleistungen oder so, stehen denn dahinter, und welche anderen Angebote braucht es? Also genau, wir müssen den Nährboden, auf dem die AfD quasi wächst und sprießt, natürlich auch mit bearbeiten. Ich glaube, das ist vollkommen klar. Vielleicht zu deiner zweiten Frage, vielleicht kannst du noch mal so ein bisschen sagen, wie du das meinst.
0: Na, mir geht's ein bisschen um solche, nehmen wir das Thema Antifeminismus und Queersfeindlichkeit und Misogynie. Wenn wir diesen gesamten Komplex anschauen, haben wir sowas wie eine neue Männerbewegung, so eine Männosphäre. Das sind sicherlich die richtig gehenden Kracher. Wenn ich jetzt aber reinschaue in eine beliebige deutsche Tageszeitung, dann habe ich eigentlich in aller Regel schon im redaktionellen Teil, dass betont wird, dass wir eigentlich zu viel Gendergerechtigkeit haben und dass das irgendwie überschnappen würde. Und wenn ich dann runter in die Kommentare gucke, finde ich nichts mehr, was nicht misogyn ist da drin und nicht queersfeindlich. Also ein Stück weit haben wir die zumindest aktuell, sind wir noch nicht mal als Defensive wahrnehmbar. Und das ist so ein Punkt, den ich meinte, also wie interveniert man in eine Gesellschaft, in der beispielsweise so ein Bashing von zukunftsgewandter Politik, auch so nachhaltiges Wirtschaften und so weiter, das sind ja so Themen, die AfD super besetzt, damit kriegen sie auch ihre Zustimmungswerte, 40%, ne? Und wo denkst du, Wie habt ihr da irgendwie als Aktionswoche da schon eine Formulierung für euch gefunden, wo ihr deren Stärken seht und wo ihr die notwendigen Angriffspunkte seht?
1: Also ich habe ja vorhin schon gesagt, die Universitäten sind ja nur ein Baustein einer Zivilgesellschaft, und dementsprechend ist unser Anspruch mit der Aktionswoche eben auch vor allem eine Repolitisierung der Universitäten beziehungsweise überhaupt die Öffnung der Räume für eben genau diese Auseinandersetzung, weil wir konkret an den Universitäten merken, dass sich diese Räume verengen. Also, dass wir in Leipzig zum Beispiel teilweise Probleme hatten damit, Aufstehen gegen Rassismus-Plakate aufzuhängen, wo AfD draufsteht, weil das gegen das Neutralitätsgebot verstoße, was ja wirklich eine ganz verquere Interpretation des Neutralitätsgebots ist. Und ich glaube, die Universitäten werden es jetzt natürlich nicht leisten, dass man, oder sie werden nicht der alleinige Treiber davon sein, dass man, ich würde sagen, menschenwürdige Positionen oder menschenrechtsbasierten Diskurs überhaupt wiederherstellen kann. Aber ich glaube, sie sind ein wichtiger Treiber davon. Und also wenn man sich auch unsere UnterstützerInnenliste anguckt, da sind ja Menschen, die haben teilweise eine sehr, sehr große Reichweite. Und ich glaube, das ist auch so ein bisschen das Wichtige daran, wenn eben eine zum Beispiel Eva von Redeker, Margarita Zumo, Isabel Feichtner sich hinter diesen Aufruf stellen. Und ich glaube, also über diese Aktionswoche hinaus und über die Universitäten hinaus, der nächste AfD-Bundesparteitag beispielsweise, der wird ja am 4. Juli in Erfurt stattfinden, und rundherum wird es ganz große Demonstrationen geben von einem lokalen Bündnis und auch wieder Aktionen des Widersetzten-Bündnis, um den Parteitag zu blockieren. Und was wir aber gerade in Erfurt sehen, ist, dass da ganz viele Gespräche in der Zivilgesellschaft, mit der Zivilgesellschaft geführt werden, um eben diese laute Masse von Menschen, die nicht die AfD wählen, überhaupt erstmal dazu zu bringen, zu sagen, hey, deine Stimme zählt. Und ich glaube, als Universitäten sind wir eben ein Teil dieser Zivilgesellschaft, und wir können ein Teil des Diskurses beeinflussen und das ist auch so ein bisschen unser Ziel. Aber wir können jetzt natürlich nicht von heute auf morgen nur mit den Universitäten die gesamte Zivilgesellschaft umkrempeln.
0: Das ist also, würde ich jetzt sagen, ein super Schlusswort. Damit sich die Leute behalten, zerreden wir das nicht. Ich wünsche euch natürlich alles Gute für diese Aktionswoche oder uns allen alles Gute. Ihr findet auf wissenschaft-gegen-faschismus.de findet ihr das gesamte Programm, wo ihr euch anschauen könnt, was lokal bei euch in der Gegend stattfindet. Mir bleibt erst einmal nur Danke zu sagen und einen schönen Tag zu wünschen an Jaro in Leipzig.
1: Ja, danke, dir auch und vielen Dank.
0: Ne? Tschüss.
2: Ja, wir haben jetzt erstmal nochmal Musik für euch, bevor es dann gleich weitergeht mit den Antifa-Nachrichten. Und dann spielen wir Peter Fox, Haus am See.

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1: Und damit herzlich willkommen zu den Antifa-Nachrichten für den 28. Mai 2026. Trotz steigender Lebenshaltungskosten jetzt bei gleichem Preis mit rund 20% mehr Inhalt. In den Kurzmeldungen beschäftigen wir uns unter anderem mit dem Urteil gegen die mutmaßliche ehemalige RAF-Terroristin Daniela Klette, der Haftverkürzung für Lina E., der geplanten Teilnahme des Berliner Zeitung und Ostdeutsche Allgemeine Zeitung Verlegers Holger Friedrich am sogenannten Demokratiekongress der AfD sowie einer Werbekampagne für das rechte Portal News in U-Bahn der Berliner Verkehrsbetriebe. Danach widmen wir uns hier hardcore dem musikalischen Antifaschismus. Radio Frei Erfurt sprach mit dem Chor der Rotkehlchen. Der sucht nämlich noch nach Unterstützung für den 4. Juli bei der Demo gegen den AfD-Parteitag in Erfurt. Anschließend gedenken wir wie immer den Opfern rechter Gewalt und geben euch danach noch einige Veranstaltungstipps mit auf den Weg. Aber erstmal zu den Kurzmeldungen. Los geht's. Die mutmaßliche ehemalige RAF-Terroristin Daniela Klette wurde zu 13 Jahren Haft verurteilt. Das berichtet unter anderem die Legal Tribune Online am Mittwoch, dem 27. Mai. Verurteilt wurde Daniela Klette unter anderem wegen schweren Raubes sowie Verstößen gegen Waffengesetze. Das Landgericht Werden sah als erwiesen an, dass Klette mit zwei mutmaßlichen Komplizen Geldtransporter und Supermärkte in verschiedenen Städten in Niedersachsen und Nordrhein-Westfalen überfallen hat. Bei der Verkündung des Strafmaßes sei es im Saal durch UnterstützerInnen zu Buhrufen gekommen. Demonstrierende im Saal hätten die Worte Freiheit für Daniela gerufen. Einzelne Demonstrierende seien daraufhin von Beamten aus dem Saal geführt worden. Daniela Klette wurde Ende 2024 in einer Wohnung in Berlin festgenommen. Der Prozess gegen sie lief seit März vergangenen Jahres vor dem Landgericht Werden. Seitdem saß Daniela Klette in Untersuchungshaft. Im März vor der Urteilsverkündung beschrieb Schriftstellerin Stefanie Barth die Bedingungen für Daniela Klette in Untersuchungshaft gegenüber der tagesaktuellen Redaktion von Radio Korax unter anderem folgendermaßen.
2: Das ist so eine Isolationshaft Light, wenn du so willst. Die ist nicht isoliert, aber so eine Absonderung, die geht natürlich in Richtung Isolation. Das macht sich bemerkbar. Ich bin jetzt gar nicht informiert darüber, wie viele Gefangene insgesamt in diesem Trakt sind, in dem sie eingeschlossen ist. Aber natürlich, alle anderen können das machen. Alle anderen können soziale Beziehungen, soziale Bindungen aufbauen. Sie kann es nicht aufgrund dieser Absonderung.
1: Im März erhob der Generalbundesanwalt eine weitere Anklage gegen Daniela Klette, womit ihr ein weiterer Prozess droht. Der Vorwurf lautet auf Beteiligung bei drei RAF-Anschlägen zwischen den Jahren 1990 und 1993. Die Vereinigung der Verfolgten des Nazi-Regimes, Bund der Antifaschistinnen und Antifaschisten Sachsen-Anhalt, kurz VVN-BDA, fordert die sofortige Einstellung von Ermittlungen der Staatsanwaltschaft Magdeburg gegen eine Oma gegen rechts.

0: 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Dem VVN BDR Sachsen-Anhalt zufolge habe die Polizei gegen die Demonstrantin Anzeige erstattet und sie vor Ort zum Übermalen des Plakats aufgefordert. Laut Gisela Döring, Landesvorsitzende des VVN BDR Sachsen-Anhalt, handele es sich um keine strafbare Beleidigung einer politisch herausgehobenen Person, wie verschiedene Gerichte in der Vergangenheit bestätigt hätten. Döring wirft der Staatsanwaltschaft Magdeburg eine unhaltbare, politisch motivierte Vorgehensweise gegen das Mitglied der Omas gegen Rechts vor. Der verurteilte Helfer der NSU-Terrorzelle, Ralf Wohleben, ist wieder frei. Das berichtet der Deutschlandfunk. Vor einer Woche ist Wohleben nach dem Ende seiner Haftstrafe entlassen worden, wie eine Sprecherin der Bundesanwaltschaft in Karlsruhe bestätigte. Er war zu einer 10-jährigen Freiheitsstrafe wegen Beihilfe verurteilt worden, weil er den NSU-Terroristen Uwe Böhnhardt und Uwe Mundlos eine Pistole besorgt hatte. Gemeinsam mit Beate Zschäpe verübte das NSU-Trio bis 2006 eine rassistische Mordserie, in der sie 10 Menschen ermordeten. Die Thüringer Landtagsabgeordnete und jahrelange Obfrau der Linken in NSU-Untersuchungsausschüssen, Katharina König-Preuß, warnte vor einem möglichen Rückfall Wohlebens in rechte Kreise. Es sei davon auszugehen, dass Wohlleben in der Neonazi-Szene mit offenen Armen empfangen und erneut eine relevante Rolle einnehmen werde, so König-Preuß. Grund für diese Annahme sei die kontinuierliche Unterstützung aus militanten Neonazi-Strukturen. Dazu gehöre laut König-Preuß, dass es beispielsweise Solidaritätsbekundungen und Spendensammlungen aus diesen Kreisen für Wohlleben gegeben habe. Lina E. wird vorzeitig aus der Haft entlassen. Das berichtet das Nachrichtenmagazin Spiegel am Mittwoch, dem 27. Mai. Der dritte Strafsenat des Bundesgerichtshofs lehnte eine Beschwerde des Generalbundesanwalts gegen die Aussetzung der Reststrafe für Lina E. zur Bewährung nach eigenen Angaben ab. Der Bundesgerichtshof bestätigte damit einen vorherigen Beschluss des Oberlandesgerichts Dresden vom März. Dem Gutachten eines Sachverständigen zufolge habe Lina E. eine gute Prognose für das Leben in Freiheit. Sie hätte sich unter anderem glaubhaft von ihrer früheren Bereitschaft zur Gewalt losgesagt. Im Mai 2023 war Lina E. unter anderem wegen gefährlicher Körperverletzung und Mitgliedschaft in einer kriminellen Vereinigung vom Oberlandesgericht Dresden zu 5 Jahren und 3 Monaten Haft verurteilt worden. 2/3 ihrer Strafe hat Lina E. mittlerweile in Haft verbracht. Der Verleger Holger Friedrich tritt beim sogenannten Demokratiekongress der AfD als Redner auf. Das berichtet der Volksverpetzer am Montag, dem 25. Mai. Weitere RednerInnen von rechts außen sind unter anderem der ehemalige Verfassungsschutzpräsident Hans-Georg Maaßen, die frühere Bonner Politikprofessorin Ulrike Gero sowie der ehemalige tschechische Präsident Václav Klaus. Klaus soll nach seiner Zeit in der Politik Rechtsextreme in verschiedenen europäischen Ländern unterstützt haben. Neben Holger Friedrich sollen zudem weitere Vertreter rechter Plattformen vor Ort sein, darunter von der Schweizer Weltwoche, dem Portal News sowie der Jungen Freiheit. Holger Friedrich, der unter anderem Verleger für die Ostdeutsche Allgemeine Zeitung und die Berliner Zeitung ist, war in der Vergangenheit wiederholt in die Kritik geraten. Beide Zeitungen von Friedrich hatten im März ein Interview mit dem Vordenker der sogenannten Neuen Rechten, Götz Kubitschek, veröffentlicht. In der Berliner Zeitung verteidigte Friedrich seine Teilnahme am sogenannten Demokratiekongress der AfD und sprach davon, dass er der wichtigste Debattenraum für ihn sei, den er nutzen wolle. Kritik an der Teilnahme Friedrichs äußerte unter anderem der Historiker Ilko Sascha Kowalczuk gegenüber dem Volksverpetzer. Ihm zufolge sei Holger Friedrich dort, wo er hingehöre, unter Demokratiefeinden, die die Grundwerte der Demokratie schleifen und die Universalität von Menschenrechten leugnen wollten. Medienwissenschaftler Volker Lilienthal sprach gegenüber dem Volksverpetzer davon, dass Holger Friedrich mit seiner Teilnahme die Zivilisiertheit der AfD überschätze und weiter irrlichtere.
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0: Das rechte Portal News wirbt für sich in U-Bahn der Berliner Verkehrsbetriebe, kurz BVG. Darüber berichtete zuerst der Tagesspiegel. Laut einer Sprecherin der BVG sei man selbst nicht Absender der beworbenen Inhalte und die entsprechenden Werbeflächen würden von einem vertraglich gebundenen Partner vermarktet. Der TAZ zufolge handelt es sich dabei unter anderem um die Firma Wall GmbH. Gegenüber der TAZ sprach das Unternehmen davon, bei der Werbung von News keine Verstöße gegen Gesetze und Regeln gefunden zu haben und dass man der Presse- und Meinungsfreiheit

0: verpflichtet sei. Julian Reichelt von News kündigte laut dem Newsdienst Turi 2 weitere Werbeflächen an Bahnhöfen und als Außenwerbung in Berlin und Magdeburg an. Vor kurzem war bekannt geworden, dass das Unternehmen hinter dem rechten Portal News im Jahr 2024 Verluste von rund 16 Millionen Euro verkraften musste. Während der ersten drei Jahre seines Bestehens machte das Unternehmen hinter News demnach rund 33 Millionen Euro Verlust. Über eine Beteiligungsgesellschaft hält der Multimillionär Frank Gotthardt fast 90% der Anteile an der Firma, die News verwaltet. Sorgen um die Finanzierung muss sich News jedoch wahrscheinlich auch in Zukunft nicht machen. Wie der Mediendienst Kress Ende vergangenen Jahres unter Berufung auf das Manager-Magazin schrieb, soll Gotthardts Vermögen im Vergleich zum Vorjahr deutlich gestiegen sein, von vormals etwa über 500 Millionen Euro auf etwa 800 Millionen Euro. Das italienische Rote Kreuz schätzt, dass bis zu 200.000 Menschen auf der Flucht im Mittelmeer gestorben sind. Das geht aus verschiedenen italienischen Nachrichtenmeldungen hervor. Vor kurzem sprach der Vorsitzende vom Roten Kreuz Italien, Rosario Valastro, von dieser Schätzung in einem TV-Interview bei Le Intervista vom Staatssender Rai TV. Darin betont er, dass in den vergangenen 10 Jahren womöglich bis zu 200.000 Menschen gestorben sind, die sich auf Flucht befanden und bei Notfällen nicht von der italienischen Küstenwache gerettet wurden. Vor allem um die Insel Lampedusa kommt es zu Ausnahmefällen, wo das italienische Rote Kreuz auch seit 3 Jahren eine Notunterkunft betreibt, die maximal Platz für 600 Menschen bietet. Valestro hebt in dem TV-Interview auch hervor, dass sich die Situation auf dem Mittelmeer in den vergangenen Jahren etwas entspannt habe und die GEAS-Reform diesen Trend auch weiter begünstigen wird. Doch mit der GEAS, also dem gemeinsamen europäischen Asylsystem, werden auch weitere Probleme und vor allem Dysfunktionalitäten in der Asyl- und Migrationspolitik heraufbeschworen. So beispielsweise die Auslagerung von Verantwortung an Drittstaaten wie Libyen und der Türkei. Mitte Mai legte das Seenotrettungsboot CI-5 mit 72 Menschen an der sizilianischen Küste vor Catania an. Dagegen hat nun vergangene Woche Italien strafrechtliche Ermittlungen gegen den Kapitän der Sea-Watch 5 eingeleitet. Wir berichteten bereits davon in den Antifa-Nachrichten. Bei der besagten Rettungsaktion vor Catania griff die libysche Küstenwache das zivile Rettungsschiff Sea-Watch 5 an. Die strafrechtlichen Ermittlungen setzen den Kapitän der Sea-Watch 5 jedoch nun unter Verdacht wegen Beihilfe zur unerlaubten Einreise. Wegen Eisrazzien droht das Stadionpersonal in Los Angeles mit Streik. Hintergrund sind drohende Razzien der Einwanderungsbehörde ICE im Umfeld der Fußball-WM, welche dieses Jahr in den USA stattfindet. Die Beschäftigten des SoFi-Stadium in Los Angeles kündigten bei einer Protestkundgebung vor der Arena an, dass sie die Arbeit einstellen wollen, sollten ICE-Agenten bei den 8 dort stattfindenden Fußballspielen eingesetzt werden. ICE-Direktor Todd Lyons hatte im Februar erklärt, dass seine Behörde, also ICE, während des Turniers eine sogenannte Schlüsselrolle für die Sicherheit spielen werde. Die rund 2000 Mitarbeitenden der WM-Arena in Los Angeles werden von der Gewerkschaft Unite Here Local 11 vertreten. Medienberichten zufolge hatte die Gewerkschaft bereits eine formelle Beschwerde gegen den Weltverband FIFA und weitere Organisationen bei der unabhängigen US-Bundesbehörde National Labor Relations Board eingereicht. Die Präsenz von ICE schaffe ein Klima der Angst, lautete eine der Vorwürfe der Gewerkschaft. Es herrscht unter anderem die Sorge, dass auch Beschäftigte selbst Ziel von Razzien werden könnten. Sie fordern bundesweite Garantien, dass ICE bei keinem der WM-Spiele in Los Angeles zum Einsatz kommen wird. Beschäftigte des Stadions äußerten zudem Kritik wegen des Akkreditierungsverfahrens der FIFA. Dieses verlangt von den Beschäftigten, vor dem Turnier persönliche Daten einzureichen. Die Beschäftigten fordern, dass diese Daten nicht an ICE weitergegeben werden. Das SoFi-Stadium ist normalerweise die Heimstätte der NFL-Teams Los Angeles Chargers und Rams. Soweit die Kurzmeldungen und wir werden jetzt hier musikalisch singen gegen FaschistInnen. Das möchte ein antifaschistischer Chor aus Erfurt bald in groß machen. Am 4. Juli möchten sie gemeinsam ein musikalisches Zeichen bei der Gegendemo zum AfD-Parteitag in Erfurt setzen und zusammen mit so viel wie möglich anderen Chören singen. Sie rufen auf, sich zu beteiligen, einzeln bei den Rotkehlchen oder auch als ganzer Chor. Gegründet haben sich die Rotkehlchen Anfang des Jahres und treffen sich seitdem jede Woche zum gemeinsamen Proben. Radio Frei war an einem Sonntag im Mai bei der Probe des Chores Rotkehlchen dabei und hat mit zwei der Organisatorinnen gesprochen. Und eine der beiden erzählt uns jetzt, wie es zum Namen überhaupt kam.
1: Genau, das ist innerhalb der ersten Probe entstanden. Also wir haben die ganze Zeit schon antifaschistischer Chor, ist ein sehr langer Name, und wir wollten gerne was irgendwie Nahbares, Anschlussfähiges haben und was auch ein bisschen so einfach ein cooler Titel ist, und haben dann in der ersten Probe direkt diesen Vorschlag eingebracht, wollten das aber nicht der Gruppe überstülpen, sondern gerne das irgendwie als gemeinsame Entscheidung treffen. Genau, und dann ist es dieser Vorschlag aber auch geworden, und es ist richtig schön, wir haben dann da abgestimmt und noch andere Vorschläge gesammelt, aber der hat sich am Ende durchgesetzt, und dann konnten wir damit anfangen, nochmal neue Werbung zu machen, und genau, Rotkehlchen ist einfach sehr schön.
0: Dabei ist der Chor so aufgebaut, dass möglichst alle Interessierten mitgenommen werden, unabhängig von den Vorkenntnissen.
1: Ich würde sagen, dass wir halt immer offen sind für alle, die dazukommen wollen, und genau, die kriegen dann die Zugänge, die es halt so gibt, wie wir uns halt vernetzen und wie sie den Zugang zu den Noten und auch den Audiodateien bekommen, damit sie sich vorbereiten können auch für die nächste Probe. Genau, und versuchen das so sehr bedürfnisorientiert zu machen. Also wenn Leute früher von der Probe gehen müssen, dann ist das so. Hauptsache, sie waren irgendwie da, oder wenn Leute erst später kommen können, das ist irgendwie okay, und wir freuen uns einfach, wenn sie da sind.
0: Erst zu Beginn des Jahres haben sich die Rotkehlchen gegründet, mit damals noch anderem Namen, aber gleich richtig groß.
1: Es war total spannend. Beim ersten Auftragtreffen waren wir so richtig baff, weil so 120 Leute da waren. Keine Ahnung, ich glaube, wir haben so mit 30 maximal gerechnet, und es war boom, krass, dass so viel Interesse da war. Und da ist es dann zwischendurch auch ein bisschen abgeflacht. Genau, also 40 Leute ist jetzt so, würde ich sagen, der Durchschnitt. Und wir hoffen aber, dass wir den Rest, den wir jetzt quasi ein bisschen verloren haben über diesen längeren Raum, aber der halt dafür eine feste Struktur bedeutet, jetzt noch für diese großen Demoproben mit wieder mobilisieren können, zusätzlich zu auch den anderen Chören und einzelnen Menschen, die sich nur für die Demoproben angemeldet haben, jetzt vor dem 4.7.
0: Da soll es dann nämlich richtig laut werden, auch für die AfD. Wahrscheinlich werden die Chöre nämlich sehr nah an der Erfurter Messe, also dem Veranstaltungsort des Parteitages, auftreten. Und zwar auf dem Parkplatz direkt daneben. Die AfD wird den musikalischen Protest so also auch zu hören bekommen. Damit geht aber einiges an Arbeit einher. Julia, eine der Chorleiterinnen der Rotkehlchen, bringt eine klare Motivation mit.
1: Mein Motor von Anfang an ist ein bisschen, dass ich so im Hinterkopf das Sommerinterview von Alice Weidel habe, wo im Hintergrund, was man einfach nicht gehört hat, was sie gesagt hat, weil im Hintergrund so laut Menschen gesungen haben. Und genau das will ich am 4.7. schaffen mit unserem Chor. Da hätte ich richtig Lust drauf, dass so viele Leute laut sind und wir irgendwie musikalisch ein Zeichen setzen können. Genau, das will ich eigentlich noch übertrumpfen. Aber natürlich zwischendurch immer wieder, dass es mir einfach Spaß macht, in den Proben zu sein. Die Menschen sind hier nett. Ich mag irgendwie, wie wir zusammenarbeiten. Und man merkt ja wirklich auch, wie Dinge einfach besser werden, wenn man an ihnen arbeitet und sie irgendwie mehr und mehr probt und dann auf einmal Stücke auch vierstimmig klappen, und das kann so Gänsehaut machen, und wir können ein Gefühl mit dem transportieren, was wir singen. Ja, das mag ich richtig gern.
0: Und unbedingt eingeladen sind auch andere Chöre. Die Rotkehlchen planen mit interessierten MitsängerInnen drei gemeinsame Proben an dem 30. Mai, dem 14. Juni, dem 28. Juni, und das alles jeweils von 16 bis 18 Uhr. Bei diesen Terminen werden sie insgesamt 5 Stücke einstudieren, 2 mehrstimmige Werke und 3 einstimmige Stücke. Die Noten, Audiodateien sowie die Probenorte können nach Zusage bei den Rotkehlchen angefragt werden. Bestenfalls haben die Chöre bis zu den gemeinsamen Proben das Repertoire einstudiert, damit alles nachher nur noch zusammengesetzt werden muss. Weitere Informationen dazu finden sich über den Instagram-Kanal der Rotkehlchen, rotkehlchen.ace, also Anton, Cäsar, Emil, oder einfach die Fragen per Mail senden an rotkehlchen.chor@gmx.de. An dieser Stelle erinnern wir an die Opfer rechter Gewalt. Diese Erinnerung führen wir auch in den kommenden Wochen weiter. Über das ganze Jahr hinweg möchten wir an all jene Menschen erinnern, von denen man weiß, dass sie seit 1990 durch rechte Gewalt zu Tode gekommen sind. Informationen übernehmen wir dazu unter anderem von der Amadeo-Antonio-Stiftung, dem Buch Rechte Kontinuitäten von Harry Weibel und von Opferberatungsstellen und weiteren antifaschistischen Gruppen und Initiativen.
2: Wir erinnern an Klaus B. Am 22. Mai 2010 wurde in Kamp-Lindfort in Nordrhein-Westfalen die Leiche des obdachlosen, sehbehinderten 51-jährigen Klaus B. gefunden. Die Polizei nahm 4 Verdächtige fest. Demnach hatten die 4 sich am Samstagabend auf dem Parkplatz getroffen und beschlossen, Klaus B. zu ärgern. aus Zitat Langeweile, Zitat Ende, sagte der Leiter der Mordkommission. Klaus B. hatte seine Mörder filmen können, bevor sie ihn zu Tode prügelten. Im Gerichtsverfahren wurde der 17-jährige Hauptangeklagte aufgrund mangelnder Beweise teilweise freigesprochen. Klaus B. wird nicht als Opfer rechter Gewalt anerkannt. Wir erinnern an Kachat Batesow. In Wittstock im Landkreis Ostprignitz-Ruppin wurde am 4. Mai 2002 der russlanddeutsche Kachat Batesow im Alter von 24 Jahren von 5 Rassisten in einer Disco angegriffen und so schwer verletzt, dass er am 23. Mai an den ihm zugefügten Verletzungen verstarb. Das Landgericht Neuruppin verurteilte den Haupttäter zu 10 Jahren Haft. Die 4 Mitangeklagten erhielten Haftstrafen zwischen 7 und einem Jahr Haft auf Bewährung. Eine politische Dimension der Tat wurde negiert und Kachat Batesow wird nicht als Opfer rechter Gewalt anerkannt. Wir erinnern an Dieter Eich. In der Nacht zum 24. Mai im Jahr 2000 im Berliner Bezirk Pankow wurde der 60-jährige Sozialhilfeempfänger Dieter Eich in seiner Wohnung von 4 Neonazis erst zusammengeschlagen und anschließend erstochen. Die 4 Täter hatten sich in der Nachbarwohnung des einen betrunken und sich dann gemeinsam ein Opfer im Haus ausgesucht, um ihre aggressiven Stimmung freien Lauf zu lassen. Am 2. Mai 2001 verurteilte das Landgericht Berlin alle 4 Täter zu Haftstrafen zwischen 5 und 8 Jahren nach Jugendstrafrecht sowie zu 11 Jahren und 6 Monaten nach Erwachsenenstrafrecht. Dieter Eich ist als Opfer rechter Gewalt staatlich anerkannt. Wir erinnern an Axel Urbanitz. Am 24. Mai 2001 wurde der 27-jährige Axel Urbanitz vor einem Freibad in Bad Blankenburg in Thüringen von dem 24-jährigen Steffen D. mit Schlägen und Tritten so schwer verletzt, dass er wenig später an den massiven Brust- und Kopfverletzungen verstarb. Vor der tödlichen Attacke wurde das Opfer, das unter Epilepsie litt, von dem 24-jährigen Neonazi beleidigt. Beide Männer waren zur Tatzeit stark alkoholisiert. Der sofort herbeigerufene Notarzt konnte nur noch den Tod von Axel Urbanitz feststellen. Am 29. November 2001 verurteilte das Landgericht Gera den Täter wegen Körperverletzung mit Todesfolge und versuchter Nötigung an Tatzeugen zu einer Haftstrafe von 7 Jahren. Axel Urbanitz wird bis heute nicht als staatliches Opfer rechter Gewalt anerkannt. Wir erinnern an Jeff Dominiak. Jeff Dominiak war Mitglied der Dodge Riders, einer Motorradgruppe. Sein Vater war Ägypter. An seinen Wohnorten in Wildau und Königs Wusterhausen war Jeff immer wieder rassistischen Anfeindungen ausgesetzt. Am 26. Mai 1993 war Jeff mit seinem Motorrad unterwegs. Mit einem Freund war er auf der Autobahn Dresden-Berlin unterwegs, als der Neonazi Daniel K. ihn mit einem kurz zuvor gestohlenen Audi 100 zweimal rammte. Jeff Dominiak wurde dabei überfahren und erlag seinen schweren Verletzungen. Ungeklärt ist bis heute, ob der Fahrer des Autos Dominiak aus seiner Nachbarschaft gekannt und dessen Motorrad absichtlich gerammt hat. Der Täter wurde vom Kreisgericht Königs Wusterhausen im November 1993 unter anderem wegen fahrlässiger Tötung nach Jugendstrafrecht zu einer Freiheitsstrafe von 2 Jahren und 9 Monaten Haft verurteilt. Offiziell ist Jeff Dominiak nicht als Opfer rechter Gewalt geführt. Wir erinnern an André Kleinau. In der Nacht zum 27. Mai 2011 wird der obdachlose André Kleinau am Oschatzer Südbahnhof von 5 Männern aus sozialdarwinistischen Motiven brutal zusammengeschlagen. 5 Tage später stirbt er an seinen schweren Verletzungen. Im Januar 2013 werden die 5 Täter wegen Totschlags zu Freiheitsstrafen ohne Bewährung verurteilt. Die Haupttäter Ronny Schleider aus dem Umfeld der Jungen Nationaldemokraten und Sebastian Bach erhalten 13 bzw. 10 Jahre Haft. Die 3 jugendlichen Täter werden zu Jugendstrafen von bis zu 3 Jahren verurteilt. André K. wird nicht offiziell als Todesopfer rechter Gewalt anerkannt. Wir erinnern an Klaus R. Am 28. Mai 2094 wird der 43-jährige Klaus R. in einem Mietshaus in Leipzig-Lindenau von 6 Neonazis zu Tode geprügelt. Das spätere Opfer und die Täter wohnten zu diesem Zeitpunkt im selben Haus, in dem die Neonazis eine Wohnung besetzt hielten. Nach einem Streit mit Klaus R. traten die Täter mit Stiefeln auf ihren Nachbarn ein und schlugen ihn mit Boxhandschuhen. 1995 verurteilte das Leipziger Landgericht den 18-jährigen Hauptangeklagten wegen versuchten Totschlags und schwerer Körperverletzung zu 5 Jahren Haft. Die 5 Mittäter kamen mit niedrigeren Haft- und Bewährungsstrafen davon. Klaus R. wird nicht als Opfer rechter Gewalt anerkannt.
0: Zum Abschluss der Antifa-Nachrichten hier noch ein paar Veranstaltungshinweise.
3: Im Lesesaal der Leopoldina, immer ab der Hallenstraße 36, kann man um 18 Uhr einen Vortrag von Linda Erke aus Wien zuhören. Die etablierten Wissenschaftler und österreichischen Nationalsozialisten Armin Dadieu und Oswald Mengin entzogen sich der alliierten Strafverfolgung und machten in Argentinien Karriere. Der Vortrag zeigt, wie Nationalsozialisten trotz der politischen Niederlage zu privilegierten Migranten wurden. Am Dienstag um 18 Uhr. Heute, dem 28. Mai, findet von 19 bis 21 Uhr in der Translip, Götzstraße 7 in Leipzig, eine Gedenkveranstaltung für Klaus R. statt. Anlass ist sein Todestag, der sich zum 32. Mal jährt. Vor Ort gibt es kurze Redebeiträge sowie Raum für gemeinsames Erinnern. BesucherInnen können Blumen und Kerzen mitbringen. Ein historischer Rundgang durch Konnewitz erwartet Interessierte am Samstag, dem 30. Mai, von 11 bis 13 Uhr. Treffpunkt ist vor dem Werk 2 in Leipzig. Thematisiert werden Orte der NS-Zwangsarbeit und die Lebensrealität der Betroffenen. Der Rundgang ist kostenlos. In Leipzig-Lindenau wird am Sonntag, den 31. Mai, von 18 bis 21 Uhr in der Translip, Götzstraße 7, ein Vortrag zur Sozialpsychologie rechter Gewalt angeboten. Referentin Saskia Grenitz beleuchtet dabei sozialdarwinistische Motive seit den 1990er Jahren in Ostdeutschland. Im Anschluss besteht die Möglichkeit zur Diskussion. Morgen, dem 29. Mai, steigt von 17 bis 22 Uhr im Jupp, Florastraße 84 in Berlin, ein Charity-Festival. Geboten werden mehrere Konzerte, eine Hip-Hop-Show sowie Essen und Getränke. Ziel ist die Unterstützung der offenen Kinder- und Jugendarbeit. Der Eintritt ist frei. Literaturinteressierte können heute um 19.30 Uhr in die Beiz, Schönhauser Allee 26a in Berlin kommen. Dort wird der Roman Pulver von Johann Reiser vorgestellt. Das Buch spannt einen Bogen von der frühen Rüstungsindustrie bis in die Gegenwart. Im Fokus stehen gesellschaftliche Entwicklungen rund um Militarismus und soziale Veränderungen. In Köln wird am Montag, dem 1. Juni um 18.30 Uhr am Rudolfplatz zu einer Kundgebung gegen Sozialkürzungen aufgerufen. Verschiedene Gruppen, zum Beispiel die Linke, mobilisieren zu Protesten gegen geplante Einschnitte im Sozialstaat. Thematisiert werden unter anderem steigende Lebenserhaltungskosten und politische Reformen.
0: Leider schon vorbei, aber auch nächste Woche wieder für euch da. Das waren die Antifa-Nachrichten für den 28. Mai 2026.
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0: Wir haben jetzt einen kleinen Beitrag für euch und zwar zum Busy Hands Fest. Es wuselt, es schuftet, es werkelt. Überall machen Menschen Kunst, Musik, Design. Und manchmal kommt alles zusammen und es ist auf einmal zu sehen. Das sind die Momente, wo der geneigte Besucher solch eine Veranstaltung sich dann denkt, wow, so viel kreative Energie. So grob könnte das Konzept von Busy Hands Fest in Leipzig sein. Das findet auch jetzt wieder statt, und zwar vom Freitag, den 29. Mai, bis zum 31. Mai im neuen Schauspiel Leipzig. Dort ist die schöne Welt der Illustrationen und der DIY-Aktivitäten versammelt, und zwar im Bereich Signs, Tapes, Konzertposter, Platten und so weiter. Und auch die dazugehörige Typografie spielt dabei eine Rolle, wie auch Konzerte. Einen genauen Blick darauf, was die geneigten BesucherInnen dort erwartet, hat Radio inklusive gewagt und sich Ronja und Markus für ein Gespräch in das Studio geholt. Die beiden berichten, worum es eigentlich beim Busy Hands Festival geht.
1: Also es ist ein Festival, wo es im Großen und Ganzen um Kunst und Musik geht, also in allen möglichen Verbindungen, also alles, was mit Kunst zu tun hat und mit Musik und wo sich das verbindet, wo das zusammenkommt, das ist Thema unseres Festivals. Also genau genommen sind wir alles GestalterInnen aus Leipzig und wir haben dieses Festival ins Leben gerufen, weil wir alle eben im Feld von ja vor allem Postergestaltung und Artworkgestaltung tätig sind. Also wir arbeiten viel für Bands, designen eben für Bands und machen Kunst für MusikerInnen und in dem Kontext von Musik. Und das Festival soll eben so eine Plattform sein, wo diese Art von Kunst auch irgendwie sichtbar wird. Also dass wir dann eben diese Plakate zeigen und auch Leute einladen, die Plakate zeigen, die dort ihre Sachen verkaufen können. Es gibt halt auch einen Markt, wo dann zum Beispiel verschiedene Labels aus Leipzig zusammenkommen, die dann ihre Releases und Kassetten und Schallplatten verkaufen können. Und wir haben verschiedene Ausstellungen zum Thema Musik und Gestaltung und laden dazu eben KünstlerInnen aus, ja, aus verschiedenen Teilen Deutschlands ein.
2: Ja, vielleicht ergänzen Sie so einmal, aus welchen Teilen irgendwie das Busy Hands Festival besteht. Immer so der große Hauptteil, quasi die Messe, wo verschiedene AusstellerInnen, wie Markus das gerade schon gesagt hat, ihre Poster und Artworks zum Verkauf anbieten und den BesucherInnen zeigen. Dann gibt es eben verschiedene Ausstellungen, den Tape-Markt, was Markus ja auch gerade schon erklärt hatte. Und dieses Jahr auch ganz neu unsere Pop-Up-Stage. Da werden Samstag und Sonntag den ganzen Tag verteilt über verschiedene KünstlerInnen Musik spielen, auch ganz verschiedene Genres. Und dann gibt es im Theater, im neuen Schauspiel noch verschiedene Gespräche, wo auch Radio inklusive zu Gast sein wird am Samstag. Und dann gibt es noch ein Konzert und einen Disco-Abend.
3: Was ist dieses Jahr beim Festival geplant?
2: Dieses Jahr sind ganz viele Dinge geplant, tatsächlich mehr als die Jahre davor. Am Freitag geht's los mit der Eröffnung der Messe und der Eröffnung einer der beiden Ausstellungen. Am Freitag gibt es dann auch direkt das Busy Hands Konzert. Also es gibt jedes Jahr eigentlich immer ein Konzert. Normalerweise war das immer am Samstag. Dieses Jahr wird das schon am Freitag stattfinden. Genau, bei dem Konzert spielen Artificial Go, die kommen aus den USA, und Ulla Suspect. Und dann spielt einer aus unserem Kollektiv, Carlo Vivari, der legt danach noch auf.
1: Also Artificial Go ist dann eher so, ich würde mal sagen, so ganz relaxter Punk, was so Punk, nicht so jetzt Punk im Sinne von total laut und krachig, sondern eher so ein bisschen verspielt und tanzbar, würde ich mal behaupten. Und Ulla Suspect ist dann, also die ist eine Künstlerin aus Nürnberg, die mit ihrer Band auftritt, und das ist dann so, ja, so ein bisschen Neue Deutsche Welle Einschlag, glaube ich auch, so, und so, auch so Punk, Post-Punk bisschen. Und vielleicht nochmal kurz zu der Ausstellung schon am Freitag. Das ist eine Ausstellung von Ricaletto, heißt der Künstler, aus Berlin. Der stellt dort seine Artworks aus. Also der ist auch ganz schön umtriebig gewesen in Leipzig. Der hat in Leipzig mal gewohnt. Spielt auch in der Punkband Pisse. ist dafür auch vor allem bekannt mit und ist aber so als Künstler für Artworks, macht er eben ganz viel so LP-Cover und Poster und auch Tattoos ganz viel und der stellt eben da vor allem dann seine Plattengestaltungen und Shirts und Merch-Designs aus. Die zweite Ausstellung, die am Freitag eröffnet wird, ist die Ausstellung, wo es sich vor allem um die Band und den Umkreis der Band No Twist dreht. Also No Twist ist eine Band aus dem Münchner Raum, für die auch schon ganz viele Plakate gedruckt wurden und Gestaltungen gemacht wurden, die auch sehr, sehr großen Wert legt auf so hochwertige Designs und ihre Plattengestaltungen immer ganz, ganz besonders auch plant. Und da präsentieren wir eine Sammlung von Konzertplakaten für die Band, die gedruckt wurden in den letzten Jahren. Und da wird eben eine große Sammlung, großes Archiv dieser Poster für die Band gezeigt. Und dann daneben in der gleichen Etage im neuen Schauspiel stellt Jimmy Draht aus. Jimmy Draht ist eine Künstlerin eben auch aus dem Münchner Raum, die auch für diese Band namens No Twist eben ganz viele Artworks und Gestaltungen gemacht hat in ihrer Karriere als Künstlerin. Und sie wird eben da auch viele Designs und Gestaltungen zeigen von nicht nur für No Twist, sondern auch für ganz viele Bands, die in diesem Umkreis entstanden sind und in dieser Szene, die sich dort entwickelt hat damals.
2: Ich mache heute am Samstag weiter. Genau, der Samstag öffnet um 12 Uhr und geht bis 20 Uhr. Und zwar haben wir am Samstag einige Leute auf der Pop-Up-Stage. Das ist einmal Kio, Krachim, Der Beleg, Jens aus der Wäsche und Beatrice Graf. Dann gibt es an dem Samstag verschiedene Talks. Das ist einmal, wie ich ja schon erwähnt hatte, Radio Inklusive mit einem Public Hearing. Dann wird über die Ausstellung, die Markus gerade zusammengefasst hat, also die No-Twist-Ausstellung, gesprochen. Dann haben wir den Teleskop-Podcast eingeladen. Die kommen und machen quasi einen Live-Podcast zusammen mit Dominik Kiesling. Dann wird der Tape-Markt den ganzen Tag offen sein. Die kommen mit circa 20 Labels aus Leipzig, aber auch aus ganz vielen anderen Städten hier aus der Nähe. Genau, und am Abend, so ab 20 Uhr, beginnt dann unsere Disco. Und, da ist DJ Mitze mit dabei, den ihr ja auch wahrscheinlich schon kennt. Dann Ricaletto, den wir ja gerade schon vorgestellt haben, der eine der beiden Ausstellungen betreut, mit seiner Band John, Paul, George, Ringo und Richard und ganz neu plus Theresa. Dann legen noch DJ Harissa und DJ Roy 3000 auf.
1: Wird eine lange Nacht werden, ja, auf jeden Fall. Am Sonntag ist es dann eigentlich so vom Programm her, geht's einfach mit dem Tape-Markt weiter natürlich, der läuft die ganze Zeit, also dieser Labelmarkt im Garten vom neuen Schauspiel und wir hoffen natürlich auf bestes Wetter, mal gucken. Und die Pop-Up-Stage und diese Podiumsdiskussion gehen eben weiter am Sonntag. Dieser Pop-Up-Stage spielen Ariel My Friend und Nix Neues. Und Pony Pracht, die drei Acts, kommen am Sonntag noch. Und in dem Theatersaal auf der Bühne wird's einen Talk geben über die Band Dead Moon von Simone, die nicht von dir, sondern von der anderen Simone, die ein Buch gemacht hat über diese Band aus den USA, mit der sie eben viel auf Tour war. Und da gibt's eben einen Vortrag darüber. Und dann eben noch eine Comic-Lesung vom Ventilverlag mit verschiedenen Künstlerinnen und Künstlern, die aus ihren Songcomics lesen, die sie für den Ventilverlag gezeichnet haben. Das ist eben eine Buchreihe, wo Zeichnerinnen ja Lieder quasi als Comic umsetzen. Und diese Comics werden dann vorgelesen und gezeigt und dazu wird es eine Live-Improvisation auf dem Klavier geben. Also das ist eine ganz, ganz verrückte Performance bestimmt, die wir da vorhaben und ist auch für uns ein großes Experiment, aber da sind wir schon sehr gespannt drauf. Und um 18 Uhr gibt's dann Bingo. Das ist dann der große Abschluss, das große Highlight zum Abschluss, das es schon jedes Jahr eben gibt und wo man eben auch diverse Poster und Sachen gewinnen kann aus den Ausstellungen.
3: Wie sieht es mit Barrierefreiheit beim Busy Hands Festival aus?
2: Mit der Barrierefreiheit sieht es leider im neuen Schauspiel nicht so gut aus. Wir haben uns über mehrere Jahre jetzt schon mit dem neuen Schauspiel immer mal wieder in Verbindung gesetzt, um über das Thema zu reden, weil das neue Schauspiel, also das Gebäude und das Gelände an sich, das ist einfach schon relativ alt und besteht schon sehr lang und ist a ziemlich verwinkelt und ist auf verschiedenen Ebenen. Also es gibt sehr viele Stufen, was natürlich für die Barrierefreiheit ziemlich schwierig ist. Also auch nicht nur wir, auch andere Vereine oder Gruppen sind da schon öfters an das neue Schauspiel herangetreten. Ein Umbau, der aber der Barrierefreiheit so ein bisschen zugunsten kommt, gestaltet sich aber tatsächlich im neuen Schauspiel bisher recht schwierig und wird, wenn es dazu kommt, ein eher langwierigeres Unterfangen, weil einfach die Umbaumaßnahmen nicht so einfach umzusetzen sind. Genau, wir von unserer Seite probieren halt möglichst viel für die Barrierefreiheit zu tun, indem wir unsere Website relativ barrierearm gestalten, bei Instagram darauf achten, dass Schriften gut sichtbar sind, dass wir den Text auf verschiedenen Sprachen posten und indem wir auch, also vor allem jetzt dieses Jahr das erste Mal, auch Menschen mit Behinderung in unser Line-up einbinden und denen eine Bühne geben. Genau, und sind da aber stetig dabei, mehr auch zu lernen, uns mehr zu informieren und immer mehr zu machen.
3: Kostet das Festival Eintritt?
1: Ja, das Festival kostet dieses Jahr wirklich zum ersten Mal Eintritt. Nachdem wir das sonst immer gegen Spende gemacht haben, ist es diesmal einfach für uns eine Planungssicherheit, die wir brauchen, um zu wissen, dass genug Geld reinkommt, um die KünstlerInnen auch anständig irgendwie bezahlen zu können, weil das immer mit den Förderungen auch sehr schwierig gelaufen ist. Im letzten Jahr haben wir zum Beispiel auch eine große Förderung nicht bekommen, weswegen das Festival gar nicht stattfinden konnte. Und da haben wir uns entschieden, das einmal zu jetzt auf dem Weg zu probieren, dass wir uns da ein bisschen mehr absichern und dann eben von dieser freiwilligen Spende weggehen zu einem Betrag, den man eben schon als Eintritt bezahlen musste. Genau.
2: Genau, also der Freitag ist erstmal frei. Also die Messeeröffnung und die Ausstellungseröffnung kosten keinen Eintritt. Das Konzert kostet 8 bis 12 €. Das ist einmal eine Preisspanne, wo man sich dann aussuchen kann, was man bezahlen möchte. Für Samstag und Sonntag haben wir jeweils zwei verschiedene Ticketkategorien. Einmal so ein Vollzahlerticket und einmal ein Sozi-Ticket. An dem Samstag ist das Vollzahlerticket 15 € und das Sozi-Ticket 10 €. Und an dem Sonntag ist das Vollzahlerticket 12 € und das Sozi-Ticket 8 €.
3: Gibt es was, worauf ihr beide euch am meisten freut?
2: Ja, also ich freue mich auf ganz viele Dinge. Freue mich über, glaube ich, am meisten auf die Messe, weil da ganz viele tolle KünstlerInnen kommen, tatsächlich auch europaweit, also nicht nur aus Deutschland, sondern auch aus England, aus Spanien. Und da sind ja ganz viele tolle Leute dabei. Und ich freue mich schon darauf, einfach zu stöbern und zu gucken, was die alles mitgebracht haben und vielleicht selber das eine oder andere zu kaufen. Und dann freue ich mich auch auf die Pop-Up-Stage, weil wir das zum ersten Mal machen. Und da freue ich mich besonders auf Kio, weil das ist eine Freundin von mir, eine Bekannte, die ich bisher noch nicht live gesehen habe. Deswegen bin ich da ganz besonders gespannt. Und auch auf das Konzert am Freitag.
1: Ja, ich freue mich also eigentlich am meisten auf den Markt, also auf diesen Labelmarkt, der im Garten stattfindet an den beiden Tagen, weil es eine der wenigen Situationen ist, wo sich mal diese ganzen kleinen Labels aus Leipzig, die da so existieren, wo man treffen und wo man sich mal austauschen kann. Ich habe auch ein kleines Label selber und ich bin dann auch irgendwie neugierig, was gerade so passiert in dieser kleinen Mini-Szene, die aber trotzdem schon sehr vereinzelt irgendwie auch jeder so sein Ding macht. Und da kommen sie mal alle zusammen und man kann immer so ein bisschen quatschen und so ein bisschen gucken, was gerade so rauskommt und was gerade so jeder so veröffentlicht. Und das macht einfach Spaß, da zu stöbern und sich dann immer so ein paar kleine Alben anzuhören hier und da und zu gucken, was es gerade Neues gibt. Da freue ich mich am meisten drauf und aufs Konzert auch.
3: Haben wir irgendwas vergessen?
2: Also was man der Vollständigkeit halber noch erwähnen kann, ist, dass es natürlich auch was zu essen geben wird und was zu trinken. Genau, nicht, dass da jemand denkt, müsste vorher essen und kommt dann da schon mit vollem Magen an. Also es wird alles geben. Es wird auch noch eine Kinderbespaßung, sag ich mal, geben von Momokron, die so Live-Siebdruck machen. Und einige Leute bieten auch noch so Sticker-Basteln an. Und es wird, glaube ich, rundum einfach ein richtig schönes, buntes und vielseitiges Wochenende.
4: Das waren Ronja und Markus im Gespräch mit Radio Inklusiv. Sie organisieren zusammen mit anderen Menschen das Busy Hands Festival. Dieses findet ab morgen, dem 29. Mai, bis Sonntag, dem 31. Mai, im neuen Schauspiel Leipzig statt. Mehr Informationen zum Festival findet ihr auch im Internet auf der Seite busyhandsfest.com. Und jetzt spielen wir noch einen Song, und zwar Beautiful Day von Henry Purell.

0: Wir kommen jetzt wieder zu Veranstaltungstipps und fangen wieder an mit Halle. Am Wochenende in Halle finden vom 29. bis zum 31. Mai verschiedene Aktionen unter dem Titel des Langen Tag der Stadtnatur statt. Über 50 kostenlose Einzelveranstaltungen im gesamten Stadtgebiet, die von engagierten Personen und Organisationen angeboten werden. Unterschiedlichste Exkursionen und Mitmachangebote für alle sollen für die Natur vor der Haustür begeistern und informieren. Mehr Infos dazu findet ihr unter tag-der-stadtnatur-halle.de.
1: Weiter geht's mit Leipzig. Da ist am Samstag, den 30.05. von 14 bis 22 Uhr das Axaxi-Straßenfest. Das ist der 18. Geburtstag und dort gibt's Kultur, Fun, Infostände, eine Kinderecke und Musik von tollen Bands. Auch da findet ihr weitere Infos auf der Seite www.planlos-leipzig.org. Wenn ihr danach zum Straßenfest sucht, kommt ihr dorthin.
0: In Dresden findet das ZAK-Mini-Festival 2026 statt. Es ist ein aktivistisches Mini-Festival von und mit zahlreichen regionalen Initiativen, vorwiegend aus dem Bereich Flucht und Migration. Die Mission Lifeline-Ortsgruppe lädt dieses Jahr bereits zum 5. Mal zum ZAK ein und die haben wohl auch 10-jähriges Jubiläum. Ins OK, dieses Mal unter dem Motto »Geht's noch?« Wir möchten mit dem ZAK einen Raum zur Vernetzung, zum Austausch für aktive, interessierte und betroffene Menschen von solidarischem Handeln schaffen. Es gibt reichlich kreative und informative Angebote wie Workshops und Kurzfilme und auch der Dresdner Kneipenchor und Musik gibt's auch.
1: Weiter geht's mit Veranstaltungen in Berlin. Da finden die 23. linken Buchtage statt, vom 29. bis zum 31. Mai im Kreuzberger Mehringhof. Außerdem ist auch vom 29. bis zum 31. Mai We Will Survive das Anti-Gentrification Weekend.
0: In Potsdam findet das Hausfest vom Samstag, den 30. Mai um 15 Uhr bis Sonntag, 31. Mai um 4 Uhr statt. Außerdem gibt es das Happy Frühlingsfestchen auf der Wagenhausburg am 31. Mai von 13 bis 17 Uhr so jetzt.
2: So, ich habe auch noch zwei Dinge. Und zwar zum einen ist in Hamm gibt es eine Massenaktion von Ende Gelände gemeinsam mit Rheinmetall Entwaffnen. Die haben eingeladen unter dem Thema Klimagerechtigkeit statt Kriegstreiberei, Klimakrise und Krieg, zwei Seiten eines zerstörerischen Systems. Das ist soweit die Orientierung und ab heute gibt es Massenaktionen. Das heißt also, wenn ihr euch da nach Hamm bewegt, ist alles mit ÖPNV erreichbar, dieses Klimacamp, was es dort gibt, was auch noch bis 2. Juni weiterläuft. Und ansonsten gibt es am Samstag, am 30.05. wieder diesen 1000-Kreuze-Marsch der AbtreibungsgegnerInnen und dazu lädt Pro-Choice Leipzig, aber nicht nur die allein, sondern sie stehen jetzt erstmal nur namentlich für ein Bündnis mit einer Einladung, die ich mal kurz vorlese. Dort im Erzgebirge, wo jedes Jahr christliche Hardliner, die sogenannten Evangelikalen und Faschos Hand in Hand ihren kleinsten gemeinsamen Nenner, ihre Frauen- und Queerfeindlichkeit begehen wollen, dort, wo sie von traditionellen Familienwerten schwadronieren und Abtreibung als Mord bezeichnen, während tausende Frauen durch illegalisierte, unsichere Abtreibungen sterben müssen. Dort, wo sie Hitlergruß zeigend am Rand stehen, wo sie glauben, wir sollten Angst vor ihnen haben, dort stellen wir uns ihnen in den Weg und lassen sie wissen, dass ihnen das Hinterland nicht gehört. Das ist aus dem Aufruftext. Soweit soll ich jetzt vielleicht, bevor hier noch ein paar Takte Musik kommen, noch kurz sagen, was alles auf den Sendern weitergeht. Bei Korax geht's weiter mit Indie Re, bei Radio Blau Perlen und Blindgänger, der Rost brennt, eine bunte Musiksendung. Beim Freien Radio Berlin Brandenburg, Kohl A. Campus, Cher Saat, Kaplan sammelt. Bei Coloradio geht's weiter mit dem Musiktaxi und hier in Stuttgart beim Freien Radio mit dem Endlosband. Mir hat's Freude gemacht.
1: Mir hat's auch sehr viel Spaß gemacht.
0: Ja, das war ein sehr guter Start in den Morgen für uns. Ich hoffe für euch auch. Und das war's dann für uns. Verantwortlich für die Sendung waren heute Damaris,
1: Lena
2: und Roman.
0: Und wir spielen jetzt zum Abschied nochmal Musik für euch. Was haben wir denn da noch?
1: Ich würde sagen, wir starten mit For Wanna von Pran. Dann schönen Tag euch. Tschüss.
2: Tschüss. Tschüss.

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1: Hello.
2: Hello.
3: Moinsen.
4: Hier sind
5: die
4: Cool Kids
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2: Hello.
5: Hallo, hier sind Lea,
7: Damio,
8: Sani
9: und Kate. Wir senden live aus Oschatz und wir hoffen, euch gefällt unsere Sendung.
10: Liebe Zuhörer, ihr könnt euch auf Folgendes freuen. Wir werden die Schulleiterin in der Robert-Hertwig-Schule vorstellen. Sie heißt Frau Klöditz. Außerdem werden wir das E-Werk vorstellen, sowie die Projekte, die Praktikantin, die jetzt eine Woche da war. Und was natürlich in der Sendung mit dabei sein muss, sind unsere Lieblingslieder. Und wir werden die Kindertagsparty vorstellen vom E-Werk Oschatz. Und jetzt wünschen wir Ihnen viel Spaß bei dieser Sendung.

0: Das E-Werk befindet sich in Urschardt in der Lichtstraße 1.
1: Das Zentrum zeichnet sich durch ein breites Spektrum an regelmäßigen Angeboten und Projekten aus. Jugendarbeit und Freizeit, Jugendcafé, Ferienprogramme, Skate-Workshops und ein Gemeinschaftsgarten, ein Fahrrad-Selbsthilfswerkstatt, Töpferei, Nähtreff sowie Kurse in Klöppeln und Kochen, Kultur und Events, Theatergruppen, zum Beispiel Jugendtheaterclub, Konzerte, Kinoveranstaltungen und Partys, wie die Ü30-Party.
0: Die Internetadresse ist ewerk-oscharts.de.
1: Im E-Werk kannst du folgende Aktivitäten machen. Am Montag ist ein Nähtreff, der zweiwöchentlich ist.
0: Einmal 14:30 bis 16 Uhr und einmal 15 bis 17 Uhr. Der ab 12 Jahre ist. Am Dienstag ist zum Beispiel Keramik für Kinder.
2: Am Mittwoch kannst du zu den Mittwochsmalern gehen, die ab 12 Jahren sind. Donnerstags ist Konzentrationstraining von 14 bis 16 Uhr. Und am Freitag ist natürlich unser Radioprojekt alle 14 Tage.
0: Jetzt kommt noch ein Lied von Carly Rae Jepsen. Sie ist 40 Jahre alt und das Lied ist von 2000.

0: hören.
1: Hallo, wie heißt du?
2: Hallo, ich bin der Max.
1: Und wie heißt du?
3: Ich bin die Carla.
1: In welche Klasse gehst du?
2: Ich gehe am Thomas-Mann-Gymnasium Oschatz. Und wo gehst du in die Schule?
3: Ich gehe nach Oschatz auf die Robert-Hertwig-Schule.
2: Ist das ein Gymnasium oder ist es eine Oberschule?
3: Das ist eine Oberschule. Was ist dein Lieblingstier?
2: Mein Lieblingstier ist der Kohlgrabe, weil er anhänglich ist und man mit ihm spielen kann sehr gut.
3: Mein Lieblingstier ist der Hund. Also ich hatte auch selber meinen Hund. Und es ist mein Lieblingstier, weil man kann halt mit ihm so spazieren gehen und so. Ja.
2: Wie alt bist du?
3: Ich bin 10 Jahre alt.
2: Und ich auch. Dann spielen wir jetzt noch einen Song von Nina Tuba ab.
1: Jetzt kommen Informationen über Nina Tuba. Sie ist geboren am 14. Oktober 1998. Sie ist jetzt mittlerweile 27 Jahre alt. Sie spielt als Kind bei den Pfefferkörnern als Marie mit. Sie hat das Imposter-Syndrom und es haben mehrere Leute das Lied Fata Morgana geschrieben. Ich

Jetzt kommt ein Lied namens Lush Life von Zara Larsson. Lush Life bedeutet üppiges Leben. Es wurde am 5. Juni 2015 veröffentlicht. So, jetzt viel Spaß mit dem Lied Lush Life.

0: Herzlich willkommen. Wir sind hier heute in der Robert-Hepfe-Schule. Danke, dass wir heute hier sein dürfen.
1: Und ich freue mich sehr, dass ihr mich heute eingeladen habt.
0: Also die erste Frage ist, warum sind Sie Schulleitung geworden?
1: Da fängst du gleich mit einer ganz schwierigen Frage an. Ich bin eine Schulleiterin geworden, weil ich erst viele Jahre eine Lehrerin war, dann eine stellvertretende Schulleiterin und vor 5 Jahren hatte die Schule hier keine Schulleiterin und dann habe ich gedacht, dann probiere ich das einfach mal.
0: Wollten Sie schon immer Schulleitung werden?
1: Nein, ich wollte eigentlich immer nur eine Lehrerin sein.
0: Waren Sie früher auch an der Robert-Hertwig-Schule?
1: Ich bin an der Robert-Hertwig-Schule, seitdem es diese Schule gibt. Und diese Schule gibt es seit 1992 als Oberschule.
0: Waren Sie früher Klassensprecherin?
1: Nein, das war ich nicht. Aber als ich in die Schule gegangen bin, da gab es sogenannte Gruppenräte in den Klassen. Und ich war immer ein Mitglied in einem Gruppenrat.
0: Was war Ihr Lieblingsfach?
1: Mein Lieblingsfach war schon immer Geschichte. Und manchmal auch Deutsch. Und manchmal auch Kunst. Aber nicht so unbedingt Mathematik.
0: War Ihr Zeugnis früher gut?
1: Mein Zeugnis war in der Grundschulzeit sehr gut. Bis zur Klasse 8 war es auch noch sehr gut und dann wurde es gut.
0: Was war das schwerste Fach?
1: Mathematik und Physik.
0: Und was war das beste Fach?
1: Geschichte und Deutsch.
0: Gut. Lassen Sie sich manchmal von ChatGPT helfen?
1: Da stellst du mir jetzt eine ganz, ganz schwierige Frage. Also, ab und zu schon, aber nicht sehr häufig.
0: Okay, dann, was war Ihr früherer Crush?
1: Kannst du mir den Begriff Crush mal erklären?
0: Das ist, wen Sie früher geliebt haben.
1: Also. Wen ich früher geliebt habe? Meinst du jetzt Schauspieler, meinst du Sänger,
0: meinst du generell?
1: Also ich mochte schon immer meine Eltern. Ich mochte auch meinen späteren Freund und mein späterer Freund ist mein heutiger Mann. Ich mochte schon immer Kinder. Ich mochte schon immer kreativ zu arbeiten. Und ich mochte natürlich auch Ferien und Freizeit.
0: Okay, gut. Dann hängen Sie oft in sozialen Netzwerken rum?
1: Nein, überhaupt nicht. Eigentlich, muss ich ehrlicherweise sagen, mag ich soziale Netzwerke gar nicht.
0: Okay. Dann, was ist Ihr Lieblingsradiosender?
1: Mein Lieblingsradiosender ist MDR Jump.
0: Okay, und was mögen Sie denn so an dem Radiosender?
1: Na, ich finde, der macht gute Laune, der bringt tolle Musik. Die Moderatoren sind sehr lustig und sehr entspannt. Und manchmal gibt es auch wirklich gute Tipps, die ich gut verwenden kann.
0: Okay. Was ist Ihr Lieblingslied?
1: Die Frage kann ich ja leider nicht beantworten. Ich kenne viele Lieder. Ich kann auch manche Lieder zum Teil mitsingen, aber ich kann es jetzt nicht auf einen Punkt bringen. Wüsste okay. Ich jetzt nicht.
0: Was ist Ihr Lieblingsfilm?
1: Mein Lieblingsfilm, das sage ich dir jetzt mal, das ist Dirty Dancing.
0: Okay, und warum gucken Sie ihn so gerne?
1: Der ist sehr musikalisch. Es ist ein bisschen eine kleine Liebesgeschichte. Und der Film erzählt praktisch davon, wenn man sich ganz doll anstrengt, auch wenn man was nicht besonders gut kann und sich nicht entmutigen lässt und nicht aufgibt, dann schafft man schon was.
0: Haben Sie ein Haustier?
1: Nein, ich hatte aber, als meine Kinder noch zu Hause gewohnt haben, einen Vogel, also ein Wellensittich und ein Häschen.
0: Okay, haben Sie immer viel Zeit mit dem verbracht?
1: Ja, das Häschen ist eigentlich das Haustier, was am ältesten geworden ist. Das hat es immerhin auf 14 Jahre geschafft.
0: Okay. Und dann kommt schon die letzte Frage. Was ist Ihre Lieblingsblume?
1: Meine Lieblingsblume ist eine Ranunkel.
0: Okay, gut. Und dann bedanken wir uns bei Ihnen nochmal, dass Sie uns sich Zeit für uns genommen haben.
1: Das habe ich sehr gerne getan. Vielen Dank. Ja.

0: Jetzt kommt der Song Ordinary von Alex Warren. Hier noch ein paar Informationen zu dem Sänger. Er ist geboren am 18. September 2000. Sein Vater starb an Krebs, als er 9 Jahre alt war. Er hat einen MTV-Preis als bester Künstler bekommen.
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0: Hallo, jetzt kommt was zum Kindertag. Am wievielten ist die Kindertagsparty?
1: Also unsere Kindertagsparty findet statt am 1. Juni, ja, von 15 bis 18 Uhr und das wird hier bei uns im E-Werk.
0: Auf was können sich die Kinder freuen?
1: Wir stellen einen großen Hüpfburg, ja, wir organisieren viele Spiele im Freien und es gibt auch mehrere Bastelstände und Mitmachstationen.
0: Okay, und können Sie sich noch einmal vorstellen?
1: Mein Name ist Julia, ich arbeite hier im E-Werk und leite Projekt Wissenslabor.
0: Müssen die Kinder irgendwas mitbringen?
1: Nein, eigentlich wir organisieren alles und wir haben auch Zuckerwatte da, ja, noch Popcorn, viele verschiedene Süßigkeiten und auch kalte Brause für ein kleines Preis.
0: Und was kostet Eintritt, wenn es überhaupt Eintritt gibt?
1: Eintritt ist frei.
0: Danke, Julia. Na, und dann könnt ihr euch drauf freuen, das ist in Ewerk-Oschatz.
2: Ja. Jetzt kommt das Lied 194 Länder von Mark Forster. Das Lied wurde am 16.11.2018 ist es rausgekommen. Mark Forster singt 194 Länder, aber es gibt eigentlich 195 Länder. Mark Forster ist mit Lena Meyer verheiratet und ihr Sohn ist gerade 5 Jahre alt.

Hallo, jetzt kommt ein Lied von Gregor Stengel. Es heißt Mars. Noch ein paar Infos zu Gregor Stengel. Er ist 32 Jahre alt, sein letztes Album kam 2024 raus und heißt Endlich. Und er ist Popsänger. Das war's.

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0: Hallo.
1: Ich tue euch heute eine Praktikantin vorstellen.
2: Ich bin die Josephine und ich habe diese Woche hier im E-Werk Praktikum gemacht.
1: Was machst du im Praktikum?
2: In dieser Woche habe ich die verschiedenen Projekte und die Angebote besucht und habe nebenbei die Kinder und auch die Jugendlichen unterhalten und habe auch den Kollegen hier im E-Werk geholfen.
1: Wie gefällt es dir hier?
2: Es ist sehr schön und spannend hier im E-Werk. Man lernt sehr viel dazu und man lernt auch den einen oder anderen neuen Freund kennen. Es ist sehr empfehlenswert, auch die Kollegen sind sehr freundlich hier und zuvorkommend und es ist wirklich definitiv empfehlenswert.
1: Was musstest du jetzt alles in dieser einen Woche machen?
2: Ich sage jetzt nicht alles, was ich gemacht habe, weil es wird sonst sehr, sehr lang. Ich habe am Montag, da war Nähen angesagt. Da habe ich den Kindern, die anwesend waren, oder auch Jugendlichen, habe ich zugeguckt, wie sie nähen und habe mich mit denen halt unterhalten, habe denen ein paar Fragen gestellt. Dann war da noch ein Projekt, das Töpfern. Das war auch sehr spannend, da durfte ich auch mittöpfern, habe mich auch wieder mit den Kindern unterhalten. Den Kindern gefallen eigentlich alle Projekte hier, das Nähen, das Töpfern. Und ja, ich habe festgestellt, es nimmt sehr viel Zeit in Anspruch. Vor allem auch das Töpfern und das Nähen. Beim Nähen, da musst du ja erstmal Grundschnitte machen, die ganzen Skizzen machen, ausschneiden, dann musst du das noch alles zusammennähen. Und manchmal funktioniert auch die Nähmaschine nicht so, aber damit kommt man auch irgendwann mal klar.
1: Könntest du dir vorstellen, das auch später mal zu machen?
2: Definitiv, also mein späterer Plan war sowieso im sozialen Bereich und dieses Praktikum hat das auch jetzt gestärkt, weil ich mag es, mit Kindern zu arbeiten und auch mit Jugendlichen und ja, ich könnte es mir vorstellen.

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6: Ja, willkommen zur Mittagspause, heute am Donnerstag, dem 28. Und ich habe heute zwei Interviewpartner. Und zwar in knapp 10 Minuten wird es ein Interview mit Felix geben. Der ist von der vom Bündnis Privatsphäre Leipzig. Ja, das ist halt ein Verein, der sich halt gegen Überwachung im Internet einsetzt. Und die bieten unter anderem verschiedene Workshops an. Und es gibt zum Beispiel einen Workshop für mehr Privatsphäre auf Android-Handys. Und das soll das Thema sein, dass halt, wie man mit leichten Mitteln sein Android-Handy ein bisschen sicherer machen kann. Und ein bisschen ähnliches Thema gibt es dann halt so um 12.35 Uhr. Da habe ich dann Valentin Lippmann in der Leitung. Der ist der innenpolitische Sprecher der Grünen in Sachsen. Und in Sachsen gibt es halt, oder soll es jetzt ein neues Polizeigesetz geben, also den Gesetzentwurf dafür, den gibt es schon länger. Der wurde jetzt aber vom Verfassungsgericht beanstandet und da gibt es jetzt halt so eine Neuauflage. Ja, und ob das jetzt besser ist, das Neue, und wie es dazu kam, alles dazu dann mehr gegen 12:30. Und die Grünen haben aber auch einen eigenen Gesetzesentwurf für ein neues Polizeigesetz eingebracht. Ja, dazu dann mehr später. Aber jetzt gibt's erstmal Musik, und zwar Phone and Sick von Citizen Fish.

So, dann habe ich ein paar Veranstaltungshinweise für euch. Und zwar spielen heute in Leipzig in der Karl Helga in der Klingenstraße Pigeon Pit und Ruin und im Noch besser Leben in der Karl-Heine-Straße Ecke Merseburger ist das. Spielen heute Akku und Pol 3 oder Pol 3, wie auch immer. Das ist mehr so Postpunk, nennt sich das, glaube ich. Und morgen ist im Manfred, spielen Delirium Tremens und Endlich schlechte Akustik und KWO. Und heute gibt es noch eine Gedenkveranstaltung in der Translip, das ist in der Götzstraße 7. Die Götzstraße, die geht von der Lützner Straße zum Lindedauer Markt runter. Und Klaus R. zum Gedenken, 32 Jahre danach. In der Nacht vom 27. auf den 28. Mai 1994 wurde Klaus R. in der von ihm genutzten Wohnung in der Lützner Straße von 4 Neonazis zu Tode geprügelt, nachdem diese ihn tagelang erniedrigt und gequält hatten. Die 4 jugendlichen Täter, die zu diesem Zeitpunkt zwischen 15 und 19 Jahre alt waren, hatten in demselben Haus eine Wohnung besetzt und von Klaus R. ihren Strom bezogen. Die Dynamik zwischen ihnen erhielt immer mehr einen gewaltsamen Charakter, in deren Zuge Klaus R. beispielsweise gezwungen wurde, wie ein Kind auf dem Fußboden mit Spielzeug zu spielen. Ja, der Text geht noch ein bisschen weiter, aber ihr könnt ja auch einfach zu der Veranstaltung gehen. Veranstaltet ist die von der Translip und von Rassismus tötet Leipzig. Also heute eine Gedenkveranstaltung, 32 Jahre danach. Um 19 Uhr in der Lützener Straße 30 bzw. Götzstraße 7, das ist das Eckhaus, in Leipzig-Lindenau. So, dann gibt es jetzt nochmal ein Lied und zwar kommen jetzt die Ärzte. Ja, ihr werdet euch wundern.

traut man den Ärzten gar nicht zu, dass sie auch Punkrock können, aber es gibt eine schöne Platte, 1, 2, 3, 4 Bullenstart und ja, das ist so wirklich Punkrock. Jetzt gibt es noch ein Lied von Vorführeffekt, zu viele.

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1: Ich habe jetzt Felix in der Leitung, hallo.
2: Servus, hier ist Felix.
1: Du bist vom Bündnis Privatsphäre Leipzig. Was genau ist denn das für ein Verein?
2: Genau, also wir sind so eine Gruppe von Menschen, die sich halt mit Datenschutz, Privatsphäre und Überwachung beschäftigen und wir machen so verschiedene Veranstaltungen, so wir nennen das gerne auch Workshops zur digitalen Selbstverteidigung. Genau, wir wollen halt über Privatsphäre, Datenschutzthemen aufklären. Wir waren früher mal ein eigener Verein, der wurde dann leider aufgelöst und jetzt sind wir quasi wieder neu am Start als Teil der Dezentrale. Das ist so ein lokaler Hackspace hier in Leipzig, habt ihr vielleicht schon mal gehört. Genau.
1: Okay, und ihr bietet unter anderem Workshops an, so Krypto-Partys zu diversesten Themen und die letzte Anfang Mai, da ging es um Privatsphäre auf dem Android-Handy.
2: Richtig, genau. Und darüber wollen wir jetzt ein bisschen reden.
1: Genau. Vielleicht erstmal grundlegend, also wieso ist so Privatsphäre auf dem Handy überhaupt von Bedeutung?
2: Genau, also dein Telefon ist ja so ein bisschen so dein persönlichstes Gerät, ne? Das schleppst du immer mit dir rum, ist in der Regel immer an und viele Leute benutzen ja auch teilweise ihren Computer gar nicht mehr, sondern machen quasi alles online nur noch über ihr Handy und da läuft eben viel von deinem alltäglichen Datenverbrauch auch drüber, ne? Zum Beispiel, wo du hingehst, ne? Du nutzt du vielleicht so eine Maps-App oder für was du dich interessierst, ne? Du googelst wahrscheinlich auch viel da so auf deinem Telefon oder mit wem du schreibst, ne? Oder auch manche Leute kaufen ja auch Sachen über ihr Telefon oder machen Online-Banking, ne? Und deswegen ist es auch gerade da wichtig, weil dieses Gerät ist ja quasi sozusagen du als Person, genau, also deswegen Privatsphäre dort wichtig.
1: Ja, ja, das Ganze oder vieles davon sind auch diese Metadaten, diese Verbindungsdaten, woraus sich dann halt welche Verbindung wann, wo, mit wem hergeleitet wurde, wie lange und das klingt erstmal so harmlos, das sind irgendwie so, ja, was interessieren mich denn die Metadaten? Aber daraus lässt sich halt sehr viel über die eigene Persönlichkeit herausfinden, wenn man das denn will. Und das sind so Datenspuren, die man dann da sich herschleift, die halt sehr begehrt sind von, ja, wegen kommerziellen Interessen. Oder was passiert denn da mit diesen Daten? Also wie werden die von wem genutzt?
2: Genau, du hast gerade schon gesagt, kommerzielle Interessen, genau.

0: Von Metadaten. Wir fangen meistens so an, dass wir uns erstmal so klar machen, wer hat denn Interesse an meinen Daten, ne? Da gibt es so verschiedene Akteure. Genau, wir haben schon gesagt, so die, oft ist es so die Werbeindustrie, die daran interessiert ist. Wir bezeichnen das oft auch als den Überwachungskapitalismus. Und es gibt aber auch andere Personen, die an deinen Daten interessiert sind. Zum Beispiel eben kann das der Staat sein, dein Handy könnte beschlagnahmt werden oder du könntest Teil einer Überwachungsmaßnahme sein. Oder zum Beispiel auch Kriminelle, ne, die eben dich im quasi entweder Geld von dir erpressen wollen oder deine Person nachahmen wollen, um sich irgendwo anders etwas zu kaufen oder zu beschaffen. Und dann gibt es leider natürlich auch noch übergriffige Menschen, also zum Beispiel so das Thema Stalking. Es gibt so eifersüchtige Partner und die könnten halt auf deinem Telefon halt auch so gewisse Stalking-Apps installieren. Genau, und da gibt es halt diese verschiedenen Fraktionen und da muss man sich immer ein bisschen bewusst sein, um wen geht es jetzt hier. Und genau, wer hat alles denn da so Zugriff auf deine Daten? In der Regel sind es halt diese Big-Tech-Unternehmen, ne? Dein Telefon ist ja, also wir haben den Vortrag ja über Android gemacht, ist ja von Google und da ist quasi schon von Haus aus ganz viel so Google-Zeug integriert. Genau, und wir bezeichnen das oft so als Big-Tech. Dann hat natürlich dein Handyhersteller, der die Hardware gebaut hat, auch noch eventuell dort seine Apps draufgepackt, ne? Haben wir ja oft so, dass dann halt irgendwelche Samsung-Apps drauf sind oder sowas. Und dann natürlich die Telefongesellschaften, also wenn du bist ja irgendwie in das Netz eingebucht und telefonierst da drüber, das bedeutet, da fallen halt auch Metadaten an, ne? Zum Beispiel, in welcher Zelle bist du eingebucht und mit wem hast du halt telefoniert und so weiter.
1: Ja, die letzteren vom Telefonanbieter, also dagegen kann man sowieso nichts machen, also ein Handy ist einfach nicht sicher und die Verbindungsdaten, die werden halt bei der Telekom oder wem auch immer, O2, gespeichert. Aber die anderen Sachen, die sind ja quasi auf meinem Handy und was kann Mensch denn da machen, um halt das Handy so ein bisschen sicherer zu machen?
0: Richtig, also ich versuche mal so ein bisschen so von einfach nach schwer, so ein paar Maßnahmen, die ihr wahrscheinlich alle so machen könnt, mal durchzugehen. Die sind auch alle auf unseren Folien, werde ich am Ende nochmal erwähnen, wo ihr die findet. Da ist auch so ein bisschen so Schritt für Schritt, wie ihr da Sachen machen könnt, weil wahrscheinlich wird sich das jetzt keiner merken, aber ein paar Sachen kann man sich vielleicht merken. Zum einen, ihr habt ja meistens euer Telefon hoffentlich mit irgendwie einem Passwort oder so gesichert. Da empfehlen wir, dass man da eine starke PIN verwendet und auf keinen Fall solltet ihr Biometrie benutzen. Warum? Biometrie ist halt kein Geheimnis, ne? Also wie ihr ausseht oder eure Fingerabdrücke, das hinterlasst ihr halt überall. Deswegen raten wir stark davon ab, sowas zu benutzen, ne? Und am besten, wenn man eine PIN macht, da kann man zum Beispiel auch so eine Scrambled PIN machen, dass die Tasten immer zufällig angeordnet werden, wie man die Nummern eingeben muss. Das hat den Sinn, dass wenn euch einer über die Schulter schaut, dass er eben halt nicht gleich eure PIN daran ableiten kann. Genau, dann, wenn ihr verschiedene Apps benutzt auf eurem Android, dann solltet ihr immer diese Berechtigungen, die die einfordern, so restriktiv wie möglich setzen, ne? Also wenn das Teil das Mikrofon will, dann nur in der App benutzen oder nur wenn ihr die benutzt und ansonsten halt ablehnen. Und ihr solltet euch auch immer überlegen, wenn ihr eine App installiert, braucht die diese Berechtigung überhaupt, ne? Warum braucht jetzt eine Notiz-App meine Kamera? Wahrscheinlich eher nicht, ne? Vielleicht sollte ich dann diese App vielleicht nicht benutzen in dem Fall. Genau, dann noch ein Tipp. Also oft ist so, alle Leute haben immer so GPS, WLAN und Bluetooth die ganze Zeit an. Kann man sich halt überlegen, ob das sein muss. Empfehlen wir auch, das immer mal auszumachen und halt nur anzumachen, wenn man es auch wirklich braucht. Genau, der Hintergrund ist eben, dann kann da drüber halt nichts mehr laufen, ne? Kann keine Kommunikation mehr stattfinden. Dann ein ganz heißer Tipp ist, ihr habt ja, wenn ihr ein Android-Phone habt, in der Regel so einen Google-Account und da kann man so ein paar Einstellungen machen. Da gibt es zum Beispiel eine Werbe-ID, die kann man löschen, das steht auch in den Folien, wie das geht. Das ist halt eine ID, über die trackt euch Google. Ne? Und darüber wird dann halt so, werden Werbepartner vermittelt und verkauft. Und über die ID seid ihr halt identifiziert über, was die im Hintergrund halt so über euch wissen, ne? Zum Beispiel, was ihr für Vorlieben habt, was ihr gerne kauft, ne? Wie alt ihr seid. Und dann kann das dann halt über sogenannte Broker vermittelt werden, so an verschiedene Werbeslots. Und das könnt ihr aber einfach löschen. Und ihr könnt außerdem bei Google auch personalisierte Werbung deaktivieren, das empfehlen wir auch.
1: Ja, Google ist eh so ein lästiges Thema, gerade auf Android. Also ich habe so ein Android-Handy und habe da wahrscheinlich, keine Ahnung, 10, 12 oder mehr Google-Apps, die ich nicht brauche, die ich nicht haben will, aber die da einfach nicht rauszukriegen sind. Gibt es da noch einen besonderen Trick?
0: Genau, also die Google-Apps, die kannst du in der Regel, wenn das halt vom Betriebssystem so ausgeliefert wird, kannst du die nicht deinstallieren, du kannst sie aber deaktivieren. Also das würden wir halt auch empfehlen, die zu deaktivieren und vorher dort halt alle Daten und den Cache zu löschen. Ne? Also wenn du in die App-Einstellung reingehst, kannst du ja die Daten und den Cache löschen und dann deaktivieren. Das empfehlen wir zum Beispiel auch für, jetzt haben die ja lauter so AI-Apps drauf, ne? Da gibt es dieses Gemini. Und das hat halt auch noch was Fieses, das integriert sich nämlich teilweise in andere Apps, wo es dann einfach im Hintergrund mitläuft. Und genau, da empfehlen wir auch, diese Integration zu deaktivieren und das Gemini generell auch zu deaktivieren. Weil das reagiert teilweise auch auf bestimmte so Kommandos, ne? Wenn du irgendwie sagst so, hey Google oder so, ich weiß gar nicht, was das Kommando war. Aber genau, dann horcht das Ding halt auch die ganze Zeit mit. Genau. Dann, genau, dieses Deaktivieren kannst du machen. Es gibt noch eine Möglichkeit, dass man sich auf das Telefon eine Custom-ROM macht. Das heißt, man tut quasi das Betriebssystem komplett austauschen mit einer Version, die halt durch eine Community umgewandelt ist, weil das Android ist ja Open Source, deswegen können das Leute verändern. Und da gibt es halt eine andere Android-Version, die ihr da drauf machen könnt, die dann eben zum Beispiel diese Google-Apps nicht drin haben, wo die richtig rausgemacht sind. Das ist aber relativ kompliziert. Also das könnte ich jetzt auch nicht so hier erklären. Aber das ist auf jeden Fall auch eine Möglichkeit, um das loszuwerden.
1: Ja, das klingt super, aber ja, das ist dann halt auch für ambitionierte Nerds, die Ahnung haben.
0: Ja.
1: Okay, aber ich denke, also ihr solltet auf jeden Fall niemals in falscher Sicherheit wiegen, also so das Handy, also das sagt zumindest euren Standort und halt mit wem ihr kommuniziert. Das ist halt einfach so, da überlegt euch vielleicht einfach mal, ob ihr das Handy wirklich dauernd mit euch rumschleppen müsst. Okay, habt ihr noch irgendwelche Veranstaltungen geplant in nächster Zeit?
0: In nächster Zeit nicht, aber ich habe so ein Anliegen, was mir da wichtig ist. Also kommen auch wieder regelmäßige Veranstaltungen, aber gerade versuchen wir so ein bisschen Widerstand zu organisieren gegen das sächsische Polizeigesetz. Das wird demnächst reformiert und es hat weitreichende so Grundrechtseingriffe, wo man der Polizei eben mehr Überwachungsmaßnahmen in die Hand drückt, die für uns halt schon so an Massenüberwachung grenzen. Und genau, ich würde empfehlen, dass ihr euch mal mit diesem Thema beschäftigt. Dazu gibt es nämlich am Samstag eine Veranstaltung in der Libelle um 17 Uhr in Leipzig. Und genau, da könnt ihr mal auf Planlos Leipzig gucken. Da findet ihr das. Und das sind zwar nicht wir, das ist die Gesellschaft für Freiheitsrechte. Aber weil uns das Thema gerade wichtig ist und wir da mal Aufmerksamkeit erzeugen wollen, würde ich empfehlen, euch das vielleicht mal anzuhören oder euch damit zu beschäftigen.
1: Ja, das ist halt ein guter Tipp, weil unser nächstes Interview, da geht es ja auch darum.
0: Ach, das sehr schön.
1: Polizeigesetz. Okay, aber du hast ja von den Folien gesprochen, die man online sich ansehen kann, um seine Handys sicherer zu machen. Also
0: online? Die Folien findet ihr auf www.privatsphäre-leipzig.org, Privatsphäre mit AE. Und genau, da ist direkt ein Link zu den Folien, ganz runterscrollen, also die sind so nach Datum geordnet und da findet ihr auch die für den Handy-Vortrag. Genau, außerdem vielleicht noch so ein Tipp, es gibt so eine Aktion, die heißt D-Day, der Digital Independence Day, wo es auch darum geht, sich unabhängig zu machen von so Big-Tech-Lösungen, gerade wenn ihr jetzt eure ganzen Google-Apps deaktiviert, dann fragt ihr euch wahrscheinlich, na, was kann ich denn da als Alternative benutzen? Und da gibt es halt deutschlandweit verschiedene Aktionen mit auch so Workshops, wo man, wo man sich so ein bisschen unabhängig machen kann von diesen ganzen Big Tech Lösungen. Genau, D-Day. Da könnt ihr mal gucken auf di.day. Da gibt es dann auch in eurer Nähe bestimmt irgendwie eine Veranstaltung. Wir machen da manchmal auch welche. In diesem Rahmen zum Beispiel, wie man jetzt Linux installiert als Windows-Alternative. Machen wir Workshops. Genau, das noch als Tipp.
1: Okay, dann recht herzlichen Dank an Felix vom Bündnis Privatsphäre Leipzig. Und ja, dir noch einen schönen Tag. Und bei uns geht's weiter mit Musik.
0: Wünsche ich dir auch. Ciao.
1: Und zwar geht's weiter mit David Bowie, Chant of the Ever Circling Skeletal Family. Und da geht's auch so ein bisschen um 1984, das Buch von, Gott, wie heißt der gerade?
0: Orson Welles.
1: Genau.

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1: Ja, das natürlich nur zu unseren UKW-Zeiten, die halt werktags von 18 bis 23 Uhr sind und am Wochenende von 12 bis 24 Uhr. Ansonsten geht's halt nur übers Internet, www.radioblau.de, aber das dafür dann auch weltweit. 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Und jetzt gibt's noch ein Lied, und zwar Casse Paella von der Brigade Flores Magnon.

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0: So, ich habe jetzt Valentin Lippmann in der Leitung. Hallo.
1: Hallo.
0: Du bist der innenpolitische Sprecher der Grünen im Sächsischen Landtag. Und es geht halt um die Novelle des Sächsischen Polizeigesetzes. Also da gab es jetzt einen Gesetzesentwurf, aber da gab es dann, also der war nicht so ganz gesetzeskonform. Vielleicht kannst du das Ganze ein bisschen zusammenfassen, wann da wer was beschlossen hat und was da bemängelt wurde, von wem.
1: Genau, also letztendlich geht das Ganze schon auf das Jahr 2019 zurück. Damals hatte die damalige schwarz-rote Koalition kurz vor Ende der Legislatur schon damals massive Bürgerrechtseinschränkungen im Polizeigesetz vorgenommen. Ging es unter anderem um Fußfesseln und Gefährderabwehr und abstrakte Gefahrbegriffe. Und dagegen haben wir geklagt, zusammen mit der Linken, 2019 noch die Klage eingereicht. Und dann hat es sehr lange gedauert, bis der Verfassungsgerichtshof 2024 dann sein Urteil gefällt hat und gesagt hat, dass Teile dieses Gesetzentwurfs von damals oder dieses Gesetzes verfassungswidrig sind und dem Landtag aufgegeben hat, diese verfassungswidrigen Teile bis zum 30.06.2026, also in einem guten Monat, zu ändern und quasi ein grundrechtskonformes Polizeigesetz herzustellen. Und da haben wir jetzt lange gewartet, bis die Regierung uns da was vorlegt und anstatt diesem Auftrag des Verfassungsgerichtshofs nachzukommen, hat die sächsische Staatsregierung ja jetzt eine schwarz-rote Minderheitskonstellation einen Gesetzentwurf vorgelegt, der ganz, ganz viel im Bereich KI ermöglichen soll und dort die nächsten schwerwiegenden Freiheitseinschränkungen und Eingriffe in die Bürgerrechte vorsieht, und der liegt jetzt im Landtag.
0: Ja, ich würde da so mal als sächsischer Bürger nochmal so nachfragen wollen. Also die damalige Große Koalition hat dieses Gesetz halt verabschiedet, aber die werden ja wahrscheinlich auch Juristinnen haben, die sich das vorher mal angeguckt haben, und die haben das dann für gut befunden oder haben die wissentlich über so ein paar Sachen hinweggesehen, die so nicht so ganz koscher waren, wo man gehofft hat, dass das vielleicht durchgeht oder dass es halt, es dauert halt, jetzt hat es ja 5 Jahre lang gehalten, das Gesetz, obwohl es halt nicht verfassungskonform war. Also wie kommt denn sowas zustande? Haben die schlecht gearbeitet oder haben die darauf gehofft, dass das schon irgendwie durchgehen wird?
1: Nö, das war 2019 schon mit Ansage. Also da war auch klar, dass bestimmte Teile der Regelungen, die im Gesetz drinstehen, mit hoher Wahrscheinlichkeit nicht verfassungskonform sind und dass die vom Verfassungsgerichtshof gekippt werden. Das hatte sich schon damals abgezeichnet, dass das Bundesverfassungsgericht in vergleichbaren Fällen sehr deutlich gemacht hat, dass insbesondere Maßnahmen, darum ging es ganz schwerpunktmäßig, polizeiliche Maßnahmen, die ergriffen werden können, also beispielsweise eine Fußfessel oder eben Gefährderansprachen oder Aufenthalts und Gebote bereits in einem Verfahrensstadium quasi ausgesprochen werden konnten, wo zwar eine Straftat vorlag, aber bei weitem keine Gefahr. Sogenannte Vorfeldstraftaten nennt sich das, also Handlungen, die für sich genommen strafbar sind, aber eigentlich keine Gefahr darstellen. Und da war schon klar, dass das mit hoher Wahrscheinlichkeit nicht verfassungskonform sein wird. Man muss aber auch der Ehrlichkeit halber sagen, der Verfassungsgerichtshof hat Teile auch der Regelungen, die wir für verfassungswidrig gehalten haben, für verfassungskonform gehalten. Beispielsweise ganz grundsätzlich die Maßnahmen gegen Gefährderinnen und Gefährder, die wir für übertrieben hielten, aber eben auch beispielsweise die Möglichkeit, die Polizei mit Maschinengewehren auszustatten.
0: Okay, aber da muss nachgebessert werden und genau. Da wird jetzt nachgebessert. Also ist der neue Entwurf der jetzigen Minderheitsregierung, ist der jetzt besser? Ist das jetzt okay?
1: Also das, was sie tun, um das, was verfassungswidrig ist, zu heilen, das ist weitestgehend in Ordnung. Da gibt es noch kleinere Diskussionen, um wirklich sehr, sehr komplexe juristische Fragen, aber im großen Teil haben selbst unsere Sachverständigen, die jetzt eher bürgerrechtsfreundlich argumentieren, gesagt, das ist schon größtenteils der Teil in Ordnung. Aber sie belassen es eben nicht dabei. Also der Innenminister hat den Auftrag des Verfassungsgerichtshofs kolossal missverstanden. Er hat eben nicht nur die Teile beseitigt, die verfassungswidrig sind, die auch bis zum 30.06. beseitigt sein müssen, sondern er hat das zum Anlass genommen, mit massivem Einstieg in die polizeiliche KI-Überwachung, in die biometrische Videoüberwachung gekoppelt mit KI, in die Prognosevorhersage gestützt auf KI-Systeme, quasi den nächsten Frontalangriff auf die Bürgerrechte in Sachsen mit diesem Gesetzentwurf zu vollziehen, und hat das quasi mit in diesen Gesetzentwurf eingewoben, nach dem Motto, wenn man schon das Polizeirecht anfasst, dann aus seiner Sicht nochmal eine Schippe drauflegen, und genau das ist jetzt auch Gegenstand der Diskussion im Landtag.
0: Ja, also ich hatte auch den Eindruck, dass da jetzt irgendwie, also das grundlegende Problem des Bundesverfassungsgerichts ist, dass es halt keine anstandslose Massenüberwachung geben solle. Und das mit dieser neuen Novelle, also da gibt es zum Beispiel verdeckte automatisierte Kennzeichenerkennung und solche Sachen, also das geht doch schon wieder in dieselbe Richtung oder irre ich mich da?
1: Nein, nein, genau, das ist der Punkt. Also man reizt hier aus unserer Sicht zumindest die Grenze des verfassungsrechtlich Zulässigen an ganz vielen Stellen aus und geht auch weit darüber hinaus. Also auch die Sachverständigenanhörung zu diesem Gesetzentwurf hat gezeigt, dass im Detail erhebliche verfassungsrechtliche Fragen aufgeworfen sind und in Teilen dieser Gesetzentwurf auch wieder nicht verfassungskonform sein dürfte. Insbesondere wenn es darum geht, aufgrund welcher Gefahren oder zur Verhütung welcher Straftaten bestimmte KI-Maßnahmen eingesetzt werden. Man muss sich das wirklich so vorstellen, dass dieser Gesetzentwurf tatsächlich gedanklich sich eher einem Überwachungssystem von China nähert, als er sich auf dem Boden der sächsischen Verfassung befindet. Und das widerspricht aus unserer Sicht kolossal unserem Freiheitsverständnis des Grundgesetzes.
0: Ja, läuft das dann so wie beim letzten Mal, dass da wieder geklagt wird, aber für die nächsten 5 Jahre lang ist es halt Gesetz?
1: Na, erstmal brauchen die ja eine Mehrheit. Also momentan hat ja die CDU-SPD-Koalition keine Mehrheit. Das heißt, sie brauchen erstmal irgendjemand, der noch zustimmt und verhandeln da offensichtlich sehr umfassend und sehr freundlich mit dem BSW, eine Partei, die ja mal angetreten ist und behauptet hat, es hätte während Corona so schwerwiegende Grundrechtseingriffe gegeben, die sich nie wiederholen durften. Offenbar ist man bereit, diese Grundrechtseingriffe jetzt für die Zukunft noch viel schlimmer zu ermöglichen, wenn man dem zustimmt von Seiten des BSWs. Aber erstmal müssen die zusammen eine Mehrheit hinkriegen. Da laufen noch die Verhandlungen. Die Frist läuft bald ab. Also im nächsten Plenum muss das Gesetz beschlossen werden oder man hat ein Problem. Und ja, wenn das Gesetz so beschlossen wird, wie es ist, dann werden wir Grüne und sicherlich nicht nur wir, sondern ich vermute auch die Linke natürlich an dieser Stelle dann auch prüfen, ob wir erneut dagegen juristisch vorgehen.
0: Ja, aber ihr habt ja auch einen eigenen Gesetzesentwurf hervorgebracht. Also was sind da die Unterschiede zu denen von der Minderheitsregierung?
1: Na, wir machen das, was der Verfassungsgerichtshof uns aufgetragen hat. Wir beseitigen die verfassungswidrigen Teile dieses Gesetzes und führen dieses Polizeigesetz auf eine grundrechtskonforme Ausprägung zurück. Und wir haben darüber hinaus bei 2 Punkten gesagt, die sind so aktuell, dass man noch was ergänzen muss, nämlich haben die Möglichkeit der Drohnenabwehr reingeschrieben, das hat auch die Staatsregierung reingeschrieben in ihrem Gesetzentwurf. Das geht uns aber dort nicht weit genug, weil dort nicht klar ist, wann Polizistinnen und Polizisten Drohnen beispielsweise auch mit Pistolen oder Gewehren abschießen dürfen. Und wir haben das Thema häusliche Gewalt mit reingenommen und dort vor allen Dingen nochmal ausgebaut, dass die Möglichkeit der Wohnungsverweisung im Fall häuslicher Gewalt verlängert werden kann. Da sieht die Staatsregierung aus unserer Sicht eine zu kurze Frist vor. Und das haben wir in ein Gesetz gepackt nach dem Motto, das ist das, wenn man eine grundrechtsfreundliche Lösung haben will, muss man unserem Gesetzentwurf zustimmen. Wenn man eine freiheitsfeindliche Lösung wählen will, dann nimmt man den Koalitionsgesetzentwurf.
0: Und wann ist das nächste Plenum? Also wann wird das beschlossen?
1: Das nächste Plenum ist am 24. Juni und da wird auch voraussichtlich dann die Entscheidung darüber gefällt, ob es eine Mehrheit für den Gesetzentwurf der Staatsregierung gibt oder nicht.
0: Okay, dabei würde ich es belassen oder hast du noch irgendwas, was du hinzufügen willst?
1: Nö,
0: okay. Dann recht herzlichen Dank an Valentin Lippmann von den Grünen im Sächsischen Landtag und dann wünsche ich dir noch einen schönen Tag. Und bei uns geht's weiter mit Musik und zwar von Czelewiek. Das ist eine polnische Band. Tschüss.
1: Tschüss.
0: Bist du noch in der Leitung?

0: Ja, das ging doch alles wieder schneller, als ich dachte mit meinen Interviews. Deswegen spiele ich euch jetzt noch einen Beitrag von freie-radios.net. Ich hör mal lauter. 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Und ich habe da jetzt zum Beispiel gerade gefunden, feministischer Gegenprotest zum Schweigemarsch. Gespräch mit Pro-Choice Leipzig zur feministischen Gegendemonstration am 30.05. in Annaberg-Buchholz. Dort findet alljährlich der Marsch für das Leben statt, der von dem Verein Lebensrecht Sachsen organisiert wird. Schon seit mindestens 2012 richten sich die Proteste der Abtreibungsgegnerin auch gegen das Erzgebirgsklinikum. Radio Blau sprach über die Folgen und die Vernetzung von Konservativen und Rechtsextremen. Das Ganze war halt ein Beitrag von Radio Blau, genauer von Aktuell, und ihr hört euch ihn jetzt mal an.
1: Ja, jetzt unterhalte ich mich mit Franzi von Pro-Choice Leipzig. Es soll um die feministische Gegendemonstration in Annaberg-Buchholz gehen. Da findet ja alljährlich der Marsch für das Leben statt, der von dem Verein Lebensrecht Sachsen organisiert wird. Was verbirgt sich denn eigentlich hinter diesem Schweigemarsch für das Leben?
2: Der Schweigemarsch heißt Schweigemarsch, weil die Teilnehmenden bis zu ihrer Endkundgebung auf der gesamten Demo-Route schweigen und dabei Schilder hochhalten oder Transparente, mit denen sie ihre Meinung kundtun. Und Schweigemarsch deswegen, weil die Veranstaltenden eine beerdigungsähnliche Trauerstimmung damit erzeugen wollen, um quasi den, in ihren Worten, unzählig getöteten Kindern zu gedenken, die durch Abtreibung Jahr für Jahr angeblich umkommen würden.
1: Schon seit mindestens 2012 richten sich die Proteste dieser AbtreibungsgegnerInnen auch gegen das Erzgebirgsklinikum. Was haben solche Proteste denn für Auswirkungen auf Kliniken und was wollen die da genau beim Erzgebirgsklinikum erreichen?
2: Genau, also das Erzgebirgsklinikum ist betroffen, weil das sehr, sehr lange die einzige Anlaufstelle für Menschen, die ungewollt schwanger sind, im Erzgebirgskreis waren. Seit, ich glaube, 2 oder 3 Jahren gibt es noch eine private Praxis im Erzgebirgslandkreis, die auch Abtreibung durchführt. Nichtsdestotrotz sind natürlich 2 mögliche Anlaufstellen für einen Landkreis, wo über 300.000 Leute wohnen, also lächerlich wenig und offenbar eine total schlechte Versorgungslage. Und das ist auch genau das, was solche Proteste weiter anfeuern. Also es gibt einfach in Deutschland eine total mangelnde Versorgungslage mit potenziellen Stellen, an denen man sicher und legal abtreiben kann. Solche Proteste sorgen dafür, dass sich Ärztinnen nicht auf die Liste des Gesundheitsministeriums eintragen lassen, wo man eigentlich online einsehen kann, wo man in seiner Nähe quasi Beratungsstellen findet, aber auch wo man Kliniken oder Praxen findet, bei denen man dann den Abbruch durchführen lassen kann. Wenn ich aber Angst haben muss als Arzt oder als Ärztin, dass ich dadurch zum Ziel von AbtreibungsgegnerInnen werde, dann lasse ich mich auf so eine Liste natürlich nicht eintragen. Und das erschwert wiederum für Betroffene massiv einen Informationszugang. Also es gibt ja vor 2 Jahren, meine ich, kam die ELSA-Studie raus zur Situation von ungewollt Schwangeren in Deutschland. Und da haben 60% der Befragten gesagt, dass sie Schwierigkeiten hatten, überhaupt an Infos zu kommen. Und das für einen medizinischen Eingriff ist einfach ein Armutszeugnis.
1: Jetzt vielleicht auch mal zu dem Verein, der diesen Schweigemarsch durchführt. Das ist nämlich Lebensrecht Sachsen e.V. Was für Menschen fühlen sich denn angezogen von so einer Demonstration gegen Abtreibung? Und was ist das für ein Verein?
2: Na, also Lebensrecht Sachsen e.V. ist ein Verein, der zum Dachverband Bundesverband Lebensrecht e.V. Gehört und setzt sich zusammen aus, also der Vorstand setzt sich zusammen aus Evangelikalen und auch aus AfD-Mitgliedern. Die Susanne Georgi beispielsweise, das ist die Vorstandsvorsitzende von Lebensrecht Sachsen e.V., die ist einfach eine christlich-fundamentalistische Evangelikale, also die Evangelikal bedeutet quasi, sie glauben an die wortgetreue Auslegung der Bibel und die Gesetze im Land sollten sich nach dieser wortgetreuen Auslegung richten. Susanne Georgi ist außerdem in der christlichen Polizeivereinigung aktiv. Das ist eine Gruppe, die findet, dass wenn man über rechtsextreme Tendenzen in der Polizei aufklärt oder spricht, auch einfach nur, dass man öffentliche Diffamierung der Polizei betriebe. Also das sind schon mal so vom Gefühl her, was da für Leute zusammenkommen. Und auch sonst, ein anderes Vorstandsmitglied ist der René Kaiser, der hat 2013 den Kreisverband AfD in Mittelsachsen gegründet, war dort auch bis 2018 Kreisvorsitzender und ist auch weiterhin aktives Mitglied. Und ich finde, das zeigt schon ganz gut, wer da so zusammenkommt. Also es sind nicht nur Evangelikale aus den umliegenden Gemeinden, es sind eben auch rechte und auch rechtsextreme Kräfte vor Ort. Wenn man sich im Umfeld von Lebensrecht Sachsen umschaut, findet man noch viele weitere durchaus problematische Charaktere. Da gibt es alles von Holocaust-Relativierung in den Aussagen, massivsten Ethnonationalismus, also zum Beispiel der Joachim Hattlich, der den ersten Schweigemarsch organisiert hat, der schreibt regelmäßig für die Junge Freiheit und auch für Idee, also so einem rechtsoffenen Magazin. Und der spricht immer mal wieder von der Invasion fremder Völker, Religionen und Kulturen und solche Dinge. Es gibt auch Leute, die Abtreibungen mit dem Holocaust vergleichen, zum Beispiel der Theo Lehmann oder der Jörg Svoboda. Das sind auch zwei, die regelmäßig auf dem Schweigemarsch auftreten als Redner oder Liedermacher. Und das zeigt es, wie gesagt, schon einfach sehr gut. Also es sind einfach, polemisch gesprochen, Faschos, christliche Fundamentale. Es sind viele junge Männer, die sich unserer Theorie oder unserer Hypothese nach von feministischen, modernen, emanzipatorischen Bestrebungen abgehängt fühlen und das Gefühl haben, sie würden irgendwas verlieren und sich deswegen gegen sowas stellen müssen. Es sind aber leider auch viele Familien, die ihre Kinder dann mitbringen.
1: Das gibt es ja schon seit 2012. Kannst du da so bestimmte Konjunkturen ausmachen? Wie erfolgreich sind die mit ihrer Mobilisierung? Also ich könnte mir auch vorstellen, dass sich die katholische Kirche oder so andere Akteure dann vielleicht doch auch ein bisschen davon abgrenzen wollen, manchmal von solchen doch rechten Protesten. Wie erfolgreich sind die damit? Wie viele Leute ziehen die an? Und ja, wie ist das?
2: Ja, genau. Also das sind keine Katholiken, das sind Evangelikale. Das ist ja für sie ein Unterschied, auch wenn man es von außen vielleicht nicht so empfindet. Tatsächlich hat die Evangelische Landeskirche Deutschlands, die distanziert sich von sowas und die ist auch bestrebt, irgendwie eine offenere Kirche zu gestalten. Da gibt es lustigerweise auch im Umfeld des Schweigemarsches auch Proteste dagegen, also gegen diese offene Haltung der Evangelischen Landeskirche. Da gab es, ich weiß leider nicht mehr in welchem Jahr, aber mal vor ein paar Jahren so ein Brandbrief von diversen AkteurInnen, weil zum Beispiel homosexuelle Fahrer zugelassen werden sollten und solche Dinge. Also da sind sie schon auch sehr aktiv, um sich gegen so eine Modernisierung der Kirche zu stellen. Gleichzeitig muss man aber sagen, in den fundamentalistischen Gemeinden mobilisieren die wunderbar. Zu Spitzenzeiten sind da fast 1000 Leute zusammengekommen, die da demonstriert haben. Das ist dann während Corona, also logischerweise während Corona gab es die Demonstration nicht, dann ist es danach wieder eingebrochen. Also wir sind von ungefähr 800 auf 200 Teilnehmende zurückgefallen, also der Schweigemarsch, aber auch wir bei dem Gegenprotest. Jetzt muss man aber sagen, in den letzten Jahren können wir beobachten, dass sie es schaffen, wieder mehr Leute zu mobilisieren. Also letztes Jahr waren es wieder so um die 400 und 500, also zwischen 400 und 500. Und ja, dadurch, dass sie jetzt eben diesen René Kaiser haben, der in der AfD so aktiv ist, kann man auch davon ausgehen, dass sie jetzt noch einen neuen Mobilisierungskreis für sich erschlossen haben, nämlich die rechte Szene im Erzgebirge.
1: Jetzt mal zur allgemeinen Situation in Bezug auf Abtreibungen. Die Koalition, die wollte ja eigentlich auch die Versorgungslage für ungewollt schwangere Frauen verbessern. Da passiert aber auch relativ wenig, oder? Ist euch das auch wichtig, halt da einen Blick drauf zu haben?
2: Ja, auf jeden Fall. Also wir selber arbeiten nicht parlamentarisch. Und dennoch ist natürlich eine unserer Forderungen, dass der Paragraph 218, also der das Abtreibungsrecht in Deutschland regelt, ersatzlos aus dem Strafgesetzbuch gestrichen wird. Und natürlich sind wir in der aktuellen politischen Situation, die wir haben, mit dem aktuellen Staatsverständnis, das wir haben, davon abhängig, dass da die Regierung aktiv wird. Aber man muss sagen, die Koalition, wie wir sie jetzt haben, hat im Koalitionsvertrag eigentlich nur bloße Lippenbekenntnisse gemacht und auch die waren eher auf Seite der Lebensschutzszene. Also es ist sich, also sie schreiben auch explizit, dass das Leben des ungeborenen Kindes Vorrang hat. Und als der Koalitionsvertrag rauskam und die SPD oder einige aus der SPD gesagt haben, für sie liest es sich so, als würde das bedeuten, dass man an dem Paragraph 218 etwas reformieren wollen würde, haben sofort Spitzen aus der CDU reingekrätscht und haben gesagt, nein, nein, nein, auf gar keinen Fall. Wir haben hier seit 20 Jahren einen Rechtsfrieden und an dem Paragraph wird nichts geändert. Das Leben der ungeborenen Kinder hat immer Vorrang. Und so ist es jetzt auch in ihrer Handlung. Also es ist im Grunde nichts passiert. Das letzte Mal, das, was zum Thema Lebensschutz oder Pro-Choice geändert wurde, war von der Ampelregierung. als also Schutzzonen vor Kliniken oder Beratungsstellen eingerichtet wurde, weil es dort immer zu Gehsteigbelästigung kam durch AbtreibungsgegnerInnen. Aber seitdem ist eigentlich nichts passiert.
1: Jetzt vielleicht nochmal zum Schweigemarsch und zur feministischen Gegendemonstration. Wie und wo kann man denn zur feministischen Gegendemonstration dazukommen am dem Tag?
2: Ja, also der Protest selbst ist am 30.05., also am kommenden Samstag. Der findet, wie ich jetzt schon sagte, im Erzgebirge statt. Es gibt eine gemeinsame Busanreise aus Leipzig. Ein paar wenige Tickets gibt es dafür noch im No Borders. Ansonsten gibt es von uns keine gemeinsame Anreise aus Leipzig, eben außer mit dem Bus. Das heißt, man müsste sich dann selbst um eine Zugverbindung oder um Autokursoplätze kümmern. Ansonsten, es geht 13 Uhr los und Treff ist am Treffpunkt Busbahnhof. Kommt gerne dazu, wir freuen uns immer über Unterstützungswillige.
1: Was macht ihr sonst bei ProChoice Leipzig noch so? Wahrscheinlich Veranstaltungen und auch, ja, helft ihr auch so ungewollt Schwangeren oder vermittelt ihr da?
2: Genau, also wir vermitteln an entsprechende Stellen, wenn uns Anfragen erreichen, aber dafür sind wir gar nicht so die beste Gruppe. Also es gibt auf jeden Fall Gruppen, die haben das besser auf dem Schirm, wie zum Beispiel Women on Web, die Abtreibungswilligen oder ungewollt schwangeren Frauen und auch generell ungewollt schwangeren Abtreibungspillen per Post zusenden, wenn es sonst keinen Zugang zur sicheren oder legalen Abtreibung gibt. Kumpela organisiert für Frauen aus Polen. In Polen gibt es derzeit eines der schärfsten Abtreibungsgesetze in der EU. Daran sind schon mindestens 6 Frauen gestorben. Genau, Kumpela organisiert für diese Frauen Reisen nach in die Niederlande oder nach Deutschland, um abtreiben zu können. Und wir vermitteln dann an die entsprechenden Stellen. Ansonsten machen wir aber auch Recherche zu rechten Netzwerken und christlich-fundamentalistischen Netzwerken im Erzgebirge. Wie zum Beispiel unsere Recherche, die kann man auf Knack News nachlesen, die heißt Jesus hängt am eisernen Kreuz der Schweigemarsch in Adalbert-Buchholz. Wir schreiben generell Texte und wir halten auch Vorträge, zum Beispiel jetzt gleich morgen im Coney Island zum Thema Antifeminismus als Einstiegsdroge in Rechtsextremismus, 19 Uhr im Coney Island Café, kommt gerne vorbei.
1: Vielleicht können wir auch noch eure Internetpräsenz durchsagen, damit Leute noch mehr erfahren können.
2: Oh ja, sehr gerne. Das ist eine richtig gute Idee. Genau, also man findet uns am leichtesten, wenn man auf Google einfach ProChoice Leipzig eingibt. Ansonsten findet man uns auch auf WordPress unter prochoiceleipzig.wordpress.com oder auf Instagram unter prochoice_le.
1: Dann bedanke ich mich sehr fürs Gespräch bei Franzi von ProChoice Leipzig.
2: Vielen lieben Dank auch für die Einladung.
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0: Ja, hier war nochmal kurz Werbung, das wollen wir nicht. I forgot about this.

Applaus für Amani Sevoy von Tonina Torelli. Ein Song, der Sie von vor 70 Jahren in diesen Abend begleitet. Ich begrüße Sie sehr herzlich, liebe Hörerinnen und Hörer. Willkommen bei Frequenz Femina. Ich bin Barbara Schröder und Sie treffen sich mit mir auf Radio Proton, dem freien Radio Vorarlberg. Guten Abend, Good Evening Europe, Good Morning Australia, welcome. Ich begrüße Sie bei Frequenz Femina zur Pre-Party. Alles ist Bühne ohne Walzer. Es ist Dienstag, der 12. Mai 2026, 20 Uhr. Zeit für Frauenradio. Frequenz Femina, weil Männer seit Jahrhunderten mit drei Akkorden Weltgeschichte simulieren. Alles ist in Feststimmung. Die Scheinwerfer der Welt sind auf die österreichische Hauptstadt gerichtet. Eine ganze Stadt wird in Anspruch genommen. Eine ganze Stadt hat sich selbst zur Fanbase erklärt. Spüren Sie die internationale Atmosphäre. Es knistert an der Donau. Was Rang und Namen hat, ist geladen. Neue Stars werden aus der Asche geboren. Sie, liebe Hörerinnen und Hörer, werden in mitreisenden Vibes baden und das größte Public Viewing über die Koordinaten verteilt erleben. Es war einmal ein Frühlingsabend im Mai im beschaulichen Lugano. Der Kursaal ist geschmückt, alles wirkt so schweizerisch, aber auch so international. 7, das ist die Zahl des Abends. Wer über 7 Brücken oder über 7 Höhenzüge gegangen ist, hat ja bekanntlich richtig Glück. Die European Broadcasting Union wurde in Großbritannien nach dem Zweiten Weltkrieg ins Leben gerufen, im wahrsten Sinne. Fernsehen, wir können uns das kaum noch vorstellen, wurde damals immer populärer und Europa will Grenzen und Wunden überwinden. Das musste natürlich auch technisch umgesetzt werden. Und der erste richtig große Test für diese Umsetzung war die Krönung der Queen 1953. Das war überhaupt die erste weltweite Live-Berichterstattung von einem absoluten Großereignis. Europa will ein gemeinsames Bild und vor allem gemeinsame Musik. 7 Länder nahmen damals im schweizerischen Lugano teil. Die Siegerinnen werden durch eine Kombination aus Jury und Publikumsvoting bestimmt und alles war ganz geheim. Und ausgerechnet die britische Insel fehlt, denn offensichtlich Downing Street Number 10 hat die Anmeldefrist verpasst. Auch Österreich war nicht da, Dänemark ebenfalls nicht, weil auch dort die Frist verschlafen wurde. Nun, vor fast genau 70 Jahren, am 24. Mai 1956, beginnt ein Wettbewerb, der mit nonchalanter Selbstverständlichkeit behauptet, größte Bühne der Welt zu sein.

Das war Liz Asia mit ihrem Song Refrain. Und damit schrieb sie vor 70 Jahren europäische Musikgeschichte. Wien hat sich auf den Eurovision Song Contest zum Niederknien eingelassen. Es geht um viel Glanz, Pomp und Gloria. Es geht um die Performance einer Nation, die in vielen Bereichen seit Jahren keine Punkte sammeln kann. Der Song Contest 2026, stellen Sie sich vor, ist die 70. Ausgabe des paneuropäischen Musikwettbewerbs. Was für ein Ereignis, unbeschreiblich. Tauchen Sie mit mir in die Superlative ein. Wien, Wien, nur du allein, alles Walzer, alles selig. Ach nein, das ist ja ein verflossenes Weltereignis. Nun, am Rathausplatz schlägt das Herz des ESC. Hier ist das Eurovision Village, ein Magnetfeld. Hier sammelt sich die Stadt, hier pulsiert der Contest. Von hier aus spannt diese Eurovision-Host-City ihre klimmenden Fäden bis zum Hauptbahnhof im Süden, von der Stadthalle im Westen bis zum Berater im Osten. Ein Koordinatensystem aus Bildschirmen und kollektiver Ekstase. Waren Sie am 10. Mai schon bei der Opening Ceremony dabei, wo alle Delegationen, alle Sängerinnen und Sänger eingezogen sind und hautnah erlebt werden konnten?

0: Ne crois pas.
1: Michelle Arnaud, sie wusste bereits vor 70 Jahren, dass man ganz viele Dinge nicht glauben kann. Ne crois pas. Glaube nicht an die perfekte Geschichte. Glaube nicht daran, was dir aufgetischt wird. Aktueller denn je. Österreich hatte den Wettbewerb zuletzt vor einem Jahr, 2025, gewonnen. Sie erinnern sich vielleicht. Niemand wollte sich vorstellen, dass Österreich das Ereignis im nächsten Jahr organisieren muss, weil es ist ja alles viel zu teuer. Warum das uncharmante Zaudern? Künstlerinnen und Künstler aus über 35 Ländern reisen an, die um den Titel des besten European Songs konkurrieren. Und obenauf, als Kirsche auf dem Törtchen, gibt es Braterschwung, Tradition, Pathos, Sachertorte und ein bisschen

Sissi zum Verweilen. Und während in der Argentinierstraße die Einfalt eingekehrt ist, putzt sich das andere Wien die Pfötchen und richtet sich auf, um seine kulturelle Vielfalt und Musiktradition vorzuführen. Millionen Menschen werden zwischen Stadthalle, Donaukanal, Naschmarkt und all den gepflegten Kulissen dieser Stadt staunend zu Gast sein. Und wer Zeit hat, kann am Friedhof der Namenlosen vorbeischauen, wo jene Menschen begraben sind, die zwischen 1849 und 1940 von der Donau angeschwemmt wurden. Wer es feiner, absurder und sehr wienerisch möchte, bewundert am Graben im ersten Bezirk sogar eine denkmalgeschützte Jugendstiltoilette. Aber dann rasch an der Albertina vorbei zum Naschmarkt. Falafel und Hummus, Antipasti, koreanisches Tiramisu Süßes oder österreichische Schmankerl. Die Stadt serviert Vielfalt mit beiden Händen, bevor es losgeht. Wien ist im Ausnahmezustand. Auch die Luft ist schon völlig ausverkauft. Die 49er BIM präsentiert sich als rollende Bühne im ESC-Look. Die Vorbereitungen für den Song Contest-Stimmung laufen auf Hochtouren. Sie merken, Unstoppable Highlights rollen an. Wien bekommt schon jetzt 12 Punkte, 12 Points, du Point.

Dankeschön, Christina Stürmer. Nie genug. Die Oberösterreicherin bekommt nie genug. Und das ist ganz wunderbar. Das ist ja ein Befund. Und das ist natürlich auch dieses österreichische Zittern unter der Oberfläche. Wie viel muss beim Song Contest nachjustiert werden? Heute Abend Good Evening Europe, Glitzergrößenwahn und das Ende der ewigen Männer-Playlist. Beeilen Sie sich, kommen Sie. Die geschwungenen Linien der berühmten Strudelhofstiege, dieses elegante Hinauf und Hinunter wartet. Wien kann das. Wien ist in Bewegung, Stufe für Stufe. Gleiten Sie jugendstilglänzend am grünen Handlauf entlang. Lassen Sie sich im Abendlicht hinauftragen. Es geht gleich los. Bühne steht, das Licht ist Gesetz. Spüren Sie die millionenfache Erregung? Guten Abend aus Wien. Good evening, Europe. Good morning, Australia. Welcome to the Eurovision Song Contest. This is Eurovision. Tonight, millions are joining Austria. Tonight, everything can change. Hören Sie dieses leichte, aufregende Knistern. Stellen Sie sich die Halle vor. Ein Raumkörper aus Licht, so groß. Einfach unfassbar. Die breite Bühne funkelt mit Schichten aus Glas, Stahl und schwarzem Spiegel. LED-Wände, mehrere Stockwerke hoch, werden jede Performance ausleuchten. Traversen dicht bestückt mit Scheinwerfern. Links und rechts sind Kamerakräne. Überall hängen Deckenmikrofone. Und sie werden Ihnen alles liefern, um Ihnen ein unvergessliches Erlebnis zu garantieren. Das voll besetzte Parkett ist ein Meer aus raschelnden, glänzenden Stoffen. Schulterfreies, rückenfreies, gefaltete Skulpturen aus Tüll, silberne Panzer aus Pailletten, schwarze Samtflächen mit dramatischen Ausschnitten, tätowierte Rücken, die wie Bühnenbilder wirken, kühles Gold und Glamour-Facetten, flackernde Designexplosionen und provokante Korsetts machen Staunen. Die Gespräche versickern langsam, noch geschieht nichts, doch die Aufmerksamkeit ist da. Wien hat den ESC bereits zweimal ausgerichtet, 1967 und 2015 und jetzt wieder. 2026. Und wenn wir ehrlich sind, läuft die größte Show, der größte Wettbewerb der Musikgeschichte seit Jahrhunderten im emsigsten Konzertbetrieb der Welt. Liebe Hörerinnen und Hörer, Spotlights in irisierenden Farben leuchten auf, Kameras springen an die Bühne, öffnet sich. Ein junger Mann tritt auf die Bühne, er ist schmal. Er wirkt sehr unbeholfen, das Haar ist wild und ungeordnet, der Blick flackert unsicher, fast abgewandt vom Publikum. Und in meinen Unterlagen lese ich Ludwig van Beethoven. Er kam ohne Vorausscheidung, er musste weder vorsingen noch das Pianoforte bedienen. Wie kommt jemand ohne Voting so weit nach vorn?

Das war Ludwig van Beethoven, Symphonie Nummer 5. Und der junge Mann springt auf, er hat seine Performance nicht mal zu Ende gebracht. Zweifellos ist er von bemerkenswerter Begabung, auch wenn seine Neigung zur Übertreibung nicht ganz angemessen ist. Seine Bässe wollen die große Form, doch seine auffallende, bisweilen übertriebene Emotionalität ist wirklich verstörend. Hier wird Gefühl über Struktur gestellt. Ja, der junge Mann ist eine interessante Erscheinung. Zweifellos talentiert, doch ich will jetzt der Jury nicht vorgreifen, doch meiner Ansicht nach fehlt es ihm an der letzten Reife. Ich denke, er wird nicht von bleibender Bedeutung sein. Aber nun, now it's time for the votes. Ich sehe, dass der Bildschirm dunkel bleibt. Ludwig van wurde bislang nur mit 3 Punkten bewertet. Litauen, thank you for your votes. Nun ja, das ist enttäuschend. Der Song Contest wurde offensichtlich zu einem Tribunal. Schade für ihn. Gönner sahen in ihm ja eine zentrale Gestalt des Übergangs von der Klassik zur Romantik. Sie gaben alles, preisen ihn. Und seinen Influencern, das muss ich jetzt wirklich anmerken, ist es nicht gelungen, ihn ganz nach vorne zu katapultieren. Ich denke, er ist ein leicht überschätzter Kandidat mit aggressiver Fanbase und massivem Kulturmarketing. Aber nun kommen wir zur nächsten Performance. Germany, are you ready? Jetzt tritt eine Frau auf, deren Gesicht schon von weitem leuchtet. Sie strahlt und das Publikum ist schon ganz in ihrem Bann. Sie trägt ein elegantes Gewand mit feinen Stickereien, die im Licht aufblitzen. Sie setzt sich an das Pianoforte und die Hände heben sich.

Symphonie Nummer 1 in C-Minor, Emilie Meyer. Was für ein Auftritt. Diese klare Form, diese waghalsigen Tonartenwechsel und diese reiche, leuchtende Harmonik, diese Rhythmen. Der Saal ist ganz unruhig. Jetzt brandet Applaus auf. Jetzt wird gezählt. Wie viele Punkte werden das? Germany, thank you for this incredible performance. Und wie immer beginnt auch jetzt dieses... ja, quasi eigentümliche Ritual der Bewertung. Auf der digitalen Anzeige tauchen Zahlen auf und unter, die Spannung wächst. Im Publikum sind viele Gesichter, die jetzt in der Nahaufnahme über die Kameras aufleuchten. Europe, are you ready for the results? And the first 12 points of the evening go to... Emilie Meyer, sie lächelt. Was für ein Karrierestart in Wien. Congratulations. Die Bühne wird nun umgebaut. Und wie immer bei jedem Bildschirm, das wird sie auch den Abend über begleiten, öffnet sich vor uns allen eine riesige Landkarte. Also das Fenster wird immer größer und offener. Und die Kamera vom Flugzeug aus schwenkt immer weiter nach oben, über Europa hinaus. Ein Land so groß, kaum vorstellbar in seiner Weite, in seiner Einsamkeit. Grönland hat eine Fläche von rund 2,16 Millionen Quadratkilometer. Das können wir uns gar nicht vorstellen. Zum Vergleich mit Österreich, das ist etwas mehr als 80.000 Quadratkilometer. Das heißt, Grönland ist mehr als 25 Mal so groß wie Österreich. Stellen Sie sich diese gewaltige, offene Insel vor. Drei Viertel davon von einem dicken, schweren Eisschild bedeckt. Küsten sind zerklüftet. Lange Fjorde schneiden sich kilometerweit ins Land hinein. Ja, das Eis zieht sich immer weiter zurück. Die Gletscher werden dünner, damit auch beweglicher. Wie wunderbar. Danke für diese Polarkreis-Impressionen, die, ja, wir sind in einem paneuropäischen Wettbewerb, aber niemals das große Ganze aus dem Blick verlieren darf. Wir kommen zum Wettbewerb zurück und die Kamera ist auf den nächsten Künstler ausgerichtet. Sein Name ist schon über Italien hinaus bekannt. Der Klang wird von vielen mittlerweile sogar gleich erkannt. Allerdings muss ich anmerken, in den Vorrunden musste er tatsächlich kämpfen. Antonio Vivaldi, ein Mann mit scharfen Gesichtszügen und flammend rotem Haar. Man verlässt sich auf ihn. Ich bin auf seine Einspielung des heutigen Abends wirklich gespannt. Er ist wie elektrisiert, weiß sich in Szene zu setzen, hebt die Geige und die Töne springen.

Ja, das war der Auftritt Italiens mit Antonio Vivaldi und einem Stück, das sich die vier Jahreszeiten nennt. Und weil er offensichtlich dachte, es muss internationaler werden, nannte er es schnell mit dem englischen Titel The Four Seasons. Sie hören es, liebe Hörerinnen und Hörer, der Applaus ist höflich. Das war doch alles sehr gefällig. Die Motive sind eingängig, wiederholen sich, bleiben doch in sehr vertrauten Mustern. Und die Natur wird hier beschrieben. Nun ja, aber der Klimawandel kann doch nicht als angenehme Idylle performt werden. Ich bin auf das Voting gespannt. Kamera schwenkt jetzt nochmal ins Publikum und dann sehe ich die digitale Voting-Tafel vor mir. Ja, Tschechien, Portugal, Frankreich, da wird gezögert. Und ich sehe am Schluss Italy 6 Points. 6 Punkte. Das ist wenig. Ich glaube, Antonio Vivaldi hat sich mehr erwartet. Aber noch ist ja nichts verloren. Werden wir sehen, wie sich dieser Wettbewerb, dieser Contest weiterentwickelt, wer als nächstes auf die Bühne tritt. Ja, da ist sie. Eine Frau mit sehr ernstem Gesicht. Sie geht ganz souverän nach vorne. Der Saal ist jetzt ganz still geworden. Die Bühne gehört ihr. Ukraine, are you ready?

Was für eine Performance. Jamala, eine fast rohe Stimme auch. Die Töne brechen auf, sie steigen, drängen nach oben. Und ja, 1944, diese inszenierte Erinnerung ist wie eine offene Wunde. Sie bringt es auf die Bühne, mitten zwischen Glitzerkleidern, LED-Wänden und Windmaschinen. Ja, da kann kein Mensch, da können keine Menschen, da kann keine Geschichte einfach dahinter verschwinden. Das Publikum hat begriffen, ganz rasch, dass hier gerade kein harmloser Wettbewerbsmoment stattfindet. Der Applaus, Sie hören es, er kommt erst zögernd, jetzt mit Wucht. Er wächst an, wird lauter, dichter. Jamala. Und wieder ein Ritual der Wertung. Ich sehe 7 Points, 4 Points, 9 Points, 12 Points. Der Eurovision Song Contest will mit Musik Grenzen überwinden, Nationen verbinden, Menschen zusammenbringen. Und manchmal stimmt das sogar für einen Augenblick, wenn Menschen dieselbe Stimme in sich hören und begreifen, dass Schmerz in jeder Sprache verständlich ist. Hello Europe, can we have your votes please? Die Kameras fahren durch die Halle. Drei Frauen halten eine Fahne hoch. And finally, our 12 points go to Ukraine. Der Saal explodiert. Ja, Sie werden sich erinnern, der ESC war ja niemals unpolitisch, wie auch. Konflikte werden nicht an der Garderobe abgegeben. Kriege, Nationalismus und vermeintlich kulturelle Überlegenheit, das alles lauert zwischen Swarovski-Steinen und Siegestaumel. Und gerade deshalb wird dieser Wettbewerb ja auch so obsessiv verfolgt. Wien kennt ja diese Spannung besonders gut, seit über 200 Jahren immer wieder. Walzer und Weltuntergänge gehen Hand in Hand. Die Bedrohungen der Welt machen auch vor Wien nicht Halt. Die Bühne wird wieder umgebaut und in der Zwischenzeit möchte ich Sie aufrufen. Haben Sie Lust auf ein kleines Quiz? Vielleicht haben Sie den Contest in den letzten Jahren immer wieder mal verfolgt, sich einen Spaß daraus gemacht, ein Treffen vielleicht veranstaltet. Und vielleicht erinnern Sie sich, ein Land ist extrem erfolgreich bei diesem Eurovision Song Contest und spielt ganz vorne mit. Wissen Sie es auf Anhieb? Nicht? Ich gebe Ihnen ein paar Hinweise. Dieses Land hat 7-mal gewonnen und steht damit gemeinsam mit Irland an der Spitze. Wie macht dieses Land das? Musik ist dort wichtig. Talente werden früh erkannt, gefördert und aufgebaut. Und es gibt sogar richtige Songwriter-Factories. Teams arbeiten und schreiben gemeinsam. Da geht es nicht um Konkurrenz, da geht es um das Gemeinsame. Und wir wissen es, daraus entstehen und entstanden wirklich tolle Songs, die wir kaum aus dem Ohr bekommen. Und die Vorentscheide in diesem Land für den Contest, das sind echte Ereignisse. Es sind, ja, nationale Spektakel. Melodiefestivalen nennen sie sich. Na, haben sie es? Tradition trifft Moderne. Das ist ein Teil der vielen Erfolge. Made in Sweden. Ja. Das Land ist tatsächlich Schweden. 1974 fing die Erfolgsstory richtig an. Der erste Sieg für Schweden begann mit ABBA und Waterloo im englischen Brighton, wo Jane Austen ungefähr 170 Jahre vorher am Strand wandelte. Waterloo war der Beginn der Weltkarriere von ABBA mit Glitter und Plateauschuhen. Vielleicht haben Sie in Ihrer Runde dieses kleine Quiz gewonnen. Die Bühne ist umgebaut, es geht weiter. Er ist extra aus Eisenach angereist und seine Biografie gibt noch nicht so viel her. Er setzt sich intensiv mit der norddeutschen Orgeltradition auseinander und bislang erhielt er tatsächlich einige Kompositionsaufträge und wurde auch zum Konzertmeister befördert. Jetzt wird er ins Bild gefahren. Johann Sebastian Bach, ein Mann mit kräftigem Gesicht, hoher Stirn und Sie können es nicht sehen und deswegen beschreibe ich Ihnen das so intensiv. Seine Perücke drückt schwer. Sein Blick geht am Publikum vorbei, schweißgebadet, aber konzentriert setzt er sich.

war das Brandenburgische Konzert Nummer 3 von Johann Sebastian Bach. Auch sein Kulturmarketing funktioniert ganz hervorragend. Er hat sogar schon ein eigenes Werkverzeichnis. Und vielleicht haben Sie in den letzten Tagen öfter mal das Radio angestellt oder auf Spotify oder anderen Plattformen gehört. Also dieses Brandenburg-Konzert ist ja wirklich schon rauf und runter gespielt worden. Nun, was war seine Aufgabe? Er sollte ein vorgegebenes Thema aus dem Stegreif zu einer Fuge improvisieren. Leider wurde das keine Sternstunde der Musikgeschichte. Und während die Votings noch auf sich warten lassen, die Anzeigetafel ist noch ganz dunkel, hier meine Einschätzung. Also ein Auftritt, der viel zu viel will, die Komposition wirkt so überladen. Seine Technik, das kann ihm niemand absprechen, die sitzt, aber alles ist so verschachtelt, das Ganze wirkt so verkopft, so wenig Gefühl. Ja, er hat meinen Respekt für diese Komposition. Doch ganz ehrlich, das soll Musik für ein paneuropäisches Millionenpublikum sein. Das halte ich doch für schwierig. Ah, die Tafel geht auf. Jetzt wird gezählt. Johann Sebastian Bach, Brandenburg. Die Jury, wie ich sehe, bleibt doch sehr kühl. Ich sehe da 6 Punkte. Tschechien, Spanien. Die Punkte wechseln. Lettland ist auch noch ganz unentschlossen. Auch das Publikum zögert. Ja, Johann Sebastian Bach bekommt einfach nur 5 Punkte. 5 Points. Doch nun, die nächste Performerin steht natürlich bereit. Are you ready for the next act? Die Bühne hat nun einen ganz anderen, ganz dunklen, aber sehr ruhigen Hintergrund, kaum Licht. Die, die jetzt auftritt, hat sich bereits mit einem Soundtrack zum Film Jackie 2016 einen echten Namen gemacht. Sie wurde für einen Oscar für die Kategorie Beste Filmmusik nominiert. Und nun, Mika Levy.

Mekalevi mit Love. Nicht zu viel und nicht zu wenig. Alles ist da. Das tiefe Innere, diese unmittelbare Emotion. Herr Mekalevi ist sehr eigenwillig in der zeitgenössischen Musik und sie ist so mühelos zwischen avantgardistischer Klangkunst und auch experimenteller Kammermusik. Das Publikum ist begeistert. Jetzt wird für Mekalevi gezählt. Und ich sehe, die Jurys sind sich sehr schnell einig. Das Ländervoting ergibt 11 Punkte. Finnland hat 11 Punkte vergeben. 11 Punkte. 11 Points. Und das Publikum geht sofort mit 12 Punkte, 12 Points aus dem Vereinigten Königreich, das ja als zweitplatziertes Land 2022 mit dem Austragungsort Liverpool on behalf of Ukraine einsprang und hier ein ganz tolles kulturelles Programm mit viel Symbolwert ausgerichtet hat. Danke an das Vereinigte Königreich. Und hier our next performer, wieder ein Mann aus dem 19. Musikjahrhundert und ein Name, Sie haben ihn sicher auch schon öfter gehört, in den letzten Tagen wurde er ja sozusagen rauf und runter gespielt. Der steht, seit er bekannt ist, für Tiefe. Der Hamburger Johannes Brahms. Und wenn ich ihn so anschaue, also er wirkt, als hätte er sich hinter sich selbst verschanzt. Sein Bart ist so unglaublich dicht, fast wie eine Wand. Doch hören wir, was Johannes Brahms zu bieten hat.

Ja, die ungarischen Tänze, hier die Nummer 5 von Johannes Brahms. Tja, was soll ich sagen? Da ist diese Geschichte mit Clara Schumann. Man spürt das förmlich. Er setzt schwere Linien, viel Gefühl. Ja, ein bisschen Czardasch, ein bisschen Polka, ein bisschen Wiener Salonmusik. Das ist nett, bedacht irgendwie. Und zwischendrin drängt sich so das Pathos nach vorne. Also ich weiß ja nicht. Seine Musik ist durchgearbeitet, zweifellos. Ich würde sagen, respektabel. Aber Brahms ist hier einerseits solide, andererseits, was will er eigentlich? Aber da, die Jury. The jury has made its decision. Die Punkte, wie ich sehe, kommen auch hier schleppend herein. 4 points aus Belgien, 5 nur aus Spanien und auch im Publikum, Sie können es vielleicht hören, höflicher, aber doch zurückhaltender Applaus. Brahms verbeugt sich, nickt, er wirkt beleidigt. Und interessanterweise, Austria, Vienna hält sich auch sehr zurück. Keine 12 Points für monumentale Männlichkeit. Ich bin doch etwas überrascht. Die nächste Künstlerin kündige ich mit einem Zitat der Pianistin Gabriela Montero an. Und sie sagte sinngemäß in einem Interview, nur weil man eine Frau ist und es wagt, die Wahrheit zu sagen, wird man sehr oft als wütende, frustrierte Frau, als schwierige Frau abgestempelt. Vor allem in dieser Zeit muss man die Gesellschaft konfrontieren. Ja, die Frau, die jetzt am Klavier sitzt, ist eine Erscheinung. Das Licht konzentriert sich jetzt über ihr auf die Tasten und dann sofort auf ihre Finger.

Applaus für Nina Simone, Mississippi Goddam. Ja, wenn sie ihre Hände ansetzt, dann ist alles da. Hier wird nichts zurückgenommen. Sie schrieb diesen Song aus Wut. Das war ihre Inspiration. Hier ist Komposition, Inspiration. Hier ist Piano, hier ist Voice. Ihre kraftvolle Altstimme lässt die Stadthalle vibrieren. Ein einzigartiger Jazz, Soul, Klassik, Gospel. So brillant. Und ihre Präsenz so wach und so aufrüttelnd. Hier ist federnde Rhythmik und hier ist auch das, was zu sagen ist. Keine weihevolle Betroffenheit, kein sakraler Schmerz, sondern Zorn. Und der ist angekommen. Plötzlich ist es ganz still im Publikum. Die Wucht ihrer Stimme hallt nach und jede ihre Regung wird nachgespürt vom Publikum. Das Publikum ist beeindruckt. Und obwohl das Stück so beschwingt beginnt, fast wie ein Musical brodelt es und alles wird schärfer und drängender. Finale. Anything can happen tonight. Die Kameras fahren durch die Arena. Menschen stehen längst auf den Sitzen. 10 points, 10 points, 11 points, 12 points, noch einmal 12 points. And the audience votes. Goes to the United States to Nina Simone. This could change everything. Ein neuer Flügel wird nun auf die Bühne geschoben und noch einmal gestimmt. Es erscheint sehr schüchtern am Rande, taxierend. Ein schmaler, blasser Mann. Ich kann ihn noch gar nicht richtig sehen. Er hat den Körper leicht zurückgenommen. Sein Blick ist entrückt und sehr langsam bewegt er sich auf das Klavier zu. Ich sehe jetzt, die Kamera hat ihn ausgeleuchtet. Es ist ein Mann mit feinen Zügen. Er wirkt fast durchsichtig in diesem Licht. Frédéric Chopin meidet gerne die große öffentliche Bühne. Doch interessanterweise, seine Anmeldung zum Contest gehörte zu den allerersten überhaupt.

Ja, das war Frédéric Chopin, Nocturne Opus 9. Er bleibt halt in seiner eigenen Welt. Keine Frage, seine Sensibilität ist ja sprichwörtlich. Und bei allem Respekt, es war schön, makellos frasiert, weich, jede Verzierung sitzt. Doch dieses Nocturne überzeugt einfach nicht. Hier in Wien, der Stadt mit den großen Erwartungen. Chopin ist kein Bühnenmensch, das weiß er, das wissen wir. Doch das braucht es hier in Wien, wo Millionen zuschauen. Und tatsächlich, die Wertung, ich ahnte es schon, kommen doch sehr langsam. 3 Points, 4 Points, ein vereinzelter Applaus. Kamera zeigt Chopin, wie er im Halbdunkel sich verneigt. Und ehrlich gesagt, er wirkt, als wäre ihm der Wettbewerb selbst äußerst unangenehm. Er fährt heute ohne Triumph nach Hause. Nun, was konnten wir von ihm erwarten? Die nächste Künstlerin ist auch keine Unbekannte mehr. Sie steht seit jüngsten Jahren im Rampenlicht und debütierte vor, ja, ich kann sagen, internationalem Publikum, das ihr überall und immer zu Füßen lag. Als Mutter von 8 Kindern hat sie es natürlich immer schwer. Ihre Konzerttätigkeit, ihre Kompositionstätigkeit mit ihrem Leben zu vereinbaren, Mutter, Familie, Karriere, das gleichzeitig zu managen, ist enorm anstrengend und quasi unmöglich. Doch verfolgen Sie mit mir die Performance der Clara Schumann.

Clara Schumann, Piano Concerto in A Minor. Sie beeindruckt vom ersten Moment an. Jetzt steht sie neben dem Klavier und verneigt sich elegant vor dem Publikum. Virtuos. Sie lebt in einer Musikwelt, die ganz besondere Interpretationen erschaffen hat. Das Stück selbst ist dramatisch, glänzend. Und da ist Rhythmus, da ist Energie und da ist vor allen Dingen auch eine technische Kühnheit. Clara Schumann unternahm ja bislang insgesamt schon 9 Konzertreisen nach Wien. Das erste Mal 1837 und die Stadt geriet in ein regelrechtes Clara-Wieck-Fieber. Es wurde sogar ein Wettbewerb für die Kreation einer Tochter à la Wieck ausgeschrieben. Ja, neben der romantischen hat sich hier eine ausgesprochen moderne Clara Schumann zu erkennen gegeben. Europe can feel it tonight. Clara Schumann, es ist ganz eindeutig. Übernimmt die Führung. 12 Points Frankreich, 12 Points Polen und Wien applaudiert hier mit Standing Ovations. Ja, jahrzehntelang erklärte man Frauen, sie seien für große Formen nicht geschaffen, aber diese Punktetafel widerspricht kolossal. Und nun, wir bleiben in Wien. Ein Wiener vom Himmelpfortgrund, ein Mann und sein singender Begleiter. Sie kommen als Duo auf die Bühne. Der Sänger Peter Schreier schreitet voran, als hätte man ihn aus einem Sepia-Porträt gelöst. Und links hinter ihm der Komponist und Pianist Franz Schubert. Ja, Sie werden es hören. Er liebt über alles Liederzyklen.

Der Doppelgänger von Franz Schubert. Ja, das war doch jetzt schwer, dieser zerstörte Nachtmensch, der seinem eigenen Gespenst begegnet. Das Publikum hat auf etwas gewartet, aber es wurde einfach nicht geliefert. Der Pianist hat so starre Akkorde darunter gelegt. Und ja, also er will einfach immer in dieser Gesprächigkeit bleiben. Es ist ein nicht fertig werden können mit all dem, was Franz Schubert auf dem Herzen liegt. Tja, er konnte, wie ich sehe, seinen Heimvorteil schlicht und ergreifend nicht nutzen. Das Voting bleibt doch sehr, sehr verhalten. Einige wenige Jurys würdigen die Liedkunst, doch die große Euphorie, die ist ja wirklich ausgeblieben. Austria receives 3 points. Dramatisch. Wirklich dramatisch. Doch geben wir der nächsten Künstlerin die ganze Aufmerksamkeit. Bislang stand sie im Schatten ihres Bruders, zu Unrecht, wie wir gleich hören und spüren werden. Nun hat sie sich endlich gelöst, die gesellschaftlichen Zwänge hinter sich gelassen. Endlich veröffentlicht sie ihre Musik und im Zuge dessen schrieb sie ihre Anmeldung und ließ sie per Boten nach Wien schicken. Eine Künstlerin von diesem Format braucht keine Zustimmung des eifersüchtigen Bruders. In Berlin übrigens widmete sie sich dem Aufbau ihres musikalischen Salons, der sich rasch zu einem kulturellen Zentrum entwickelte. Fanny Hensel-Mendelssohn schwebt auf die Bühne, plaudert noch mit dem Klavierstimmer und beginnt.

Und hier verführten schon die ersten Takte. Ihr String Quartet, Fanny Mendelssohn. Hier ist nichts, was vorsichtig sich herantastet. Die Stimmen greifen ineinander, diskutieren, widersprechen. Hier komponiert eine Frau, die genau weiß, was sie tut. Spannung und Bewegung, es ist so wunderbar, sie hier in Wien zu erleben. Ihre Musik ist lebendig und jede Passage zeugt von ihrem Leben, von ihrer Sehnsucht nach Leben und ihrer Sehnsucht nach Musik. Fanny kennt ihre Stärke. Ihre Lieder sind tief berührend und von hoher künstlerischer Fertigkeit. The Atmosphere in Vienna is electric tonight. Fanny überrascht die Jurys. 8 points, 10 points, 12 points. Schweden. Wunderbar, 12 Points aus Schweden. Von überall fliegen die Punkte auf die digitale Anzeigetafel. Die Kamera zeigt begeisterte Gesichter. Eine Komponistin, die im Schatten gehalten wurde, übernimmt jetzt gerade das Voting. Wir kommen zum nächsten Kandidaten, der zunächst Jura an einer Eliteschule in St. Petersburg studierte. Als Beamter war er völlig verschusselt und in der Musik feiert er seine emotionale Tiefe. Er will weinen, leiden, aber ja, nur unter der Bedingung, dass es große Kunst ist. Hören wir doch hinein, wie ihm der Abend gelingt.

Tja, Sie haben es wahrscheinlich erkannt, weil auch das wird seit langem weltweit durch die Radiosender gespielt. Swan Lake, Schwanensee von Piotr Ilitsch Tschaikowski. Tja, was soll ich sagen? Hier wird alles gesteigert, verdichtet bis in den letzten Geigenbogen, als hinge das Schicksal Europas davon ab. Tschaikowski, er braucht Drama, Untergang, Schönheit, alles gleichzeitig, alles sofort. Ich möchte ihm zurufen, beruhigen Sie sich, Herr Tschaikowski. Niemand wird Ihnen die Leidenschaft wegnehmen, aber bitte nehmen Sie diesen emotionalen Druck heraus. Interessant ist jetzt doch die Punktevergabe. Ja, das viele Pathos, das viele Drama, das viele Leid im Pforte. Es ist doch zu sehen, dass Russland tatsächlich insgesamt nur 2 Points erhält, 2 Punkte. Die meisten Länder enthalten sich. Das ist ausgesprochen ungewöhnlich. What a shock. Nun, immerhin, das Voting ist schnell abgehakt. Denn nun kommt eine, die sich nie für klare Schubladen interessiert hat. Die weltgewandte Lehrer Auerbach, die Komponistin, die Pianistin, die Dichterin. Freuen Sie sich auf ihre Performance.

Applaus für Lehrer Auerbach. Die Violine tastet, sucht, das Klavier antwortet. Es ist fast wie ein Gespräch und diese Harmonik bleibt in wunderbarer Bewegung. Es entsteht diese unglaubliche Spannung und etwas ganz Eigenes entfaltet sich. Das ist keine Einladung zum Wegträumen. Das macht diesen fulminanten Reiz aus. Europe is listening very carefully tonight. Die Jurys reagieren überrascht. Das ist kein bekannter Massengeschmack. Das ist ganz viel Respekt und vor allen Dingen totale Begeisterung. 9 points, 10 points aus Island, Norwegen. Wunderbar, 12 points. The results are extremely close. Nun, manche der Herren beweisen heute Abend eindrucksvoll, dass auch sie ewig lang musizieren können, ohne einen einzigen Gedanken zu Ende zu bringen. Richard Wagner übrigens konnte sich für den ESC in Wien nicht entscheiden, weil er nicht realisieren konnte. Ihm begegnet uns wieder jener männliche Schöpfungsanspruch, der möglichst laut und welterklärend sein soll. Aber es hat ihm nichts genutzt. Er fand sich einfach immer schon zu wichtig und zudem, das wird gemunkelt und ich glaube das, er fand für heute einfach keinen Sponsor mehr. Auch Anton Bruckner zog sich protestreich nach der ersten Vorrunde zurück. Aus all seinen Problemen hat er offensichtlich nichts gelernt. Der Mann verlangt ja immer wieder, ehrfürchtig betrachtet zu werden. Ich habe in seiner Biografie gelesen und musste zur Kenntnis nehmen, als 16-Jähriger bekam er in einer Orgelprüfung kein Ausgezeichnet. Und diese Verärgerung setzt ihm offenbar noch immer zu. Mit seiner 7. Symphonie schaffte er den lang ersehnten Durchbruch, doch hier in Wien weht ein anderer Wind. Ja, und da haben wir natürlich auch noch Franz Liszt. Der war auch in seiner Selbstvergöttlichung gefangen, dass er die Ablehnung zum Contest missachtete und mit Sturm und Wucht anreiste, sich in den Mittelpunkt drängte. Als Priester der edlen Klavierkunst suchte er händeringend einen Ausweg, wollte Robert Schumann als Verbündeten finden. Doch beiden hat das ESC-Schicksal übel mitgespielt. Auftritt ist doch nicht für jedermann. Wer gewinnt nun den Song Contest? Haben auch Sie gewettet? Wer ist Ihre Favoritin, Ihr Favorit? Seit Monaten steht der finnische Beitrag Likin Haitin mit der Geigerin Linda Lampenius an der Spitze. Was meinen Sie? Sie können aber auch darauf wetten, wer von welcher Jury die meisten Punkte bekommen wird. Worauf wetten Sie? Sie alleine oder mit Ihren Freundinnen, mit Ihrer Familie? Nach meinen Berechnungen liegt die australische Starsängerin Delda Goodrem mit ihrer Ballade Eclipse zumindest im Wettranking tatsächlich in Führung. Und nach diesem Wettboot liegt Finnland derzeit auf dem 3. Platz hinter der französischen Künstlerin, die einen phänomenalen Auftritt vorbereitet. Und ich bin in den Vorrunden dabei gewesen, möchte noch an eine Frau erinnern, die jetzt ihren großen Auftritt

Das war ein Song außerhalb jedes Votings. Hier gab es eine Reminiszenz an eine iranische Künstlerin, deren Stimme jahrzehntelang verboten wurde. Talak von Gugosh. So manches Regime fürchtet Frauenstimmen mehr als Waffen. Ich danke Ihnen, liebe Hörerinnen und Hörer, fürs Lauschen, fürs Mitdenken, fürs Mitfühlen. Ich bin Barbara Schröder und freue mich, Sie auch das nächste Mal wieder bei Frequenz Femina am Dienstagabend zu begrüßen. Und bis dahin, denken Sie daran, das Patriarchat schläft nicht. Geben Sie sich nicht mit einem Punkt zufrieden. Nehmen Sie sich Ihre Bühne, verschenken Sie sich Ihre 12 Punkte, 12 Points. Make your incredible performance and congratulations.

0: Leipzig ist bekannt für seine Musiktradition. Jetzt hat sich Leipzig für das internationale UNESCO Creative Cities Network als City of Music beworben. Skandi Jennecke sagte dazu, Leipzig lebt von seiner außergewöhnlich facettenreichen Musiklandschaft. Zwischen Bach und Clubkultur, Gewandhaus und Offspaces entsteht hier eine Musikstadt, in der kulturelles Erbe, künstlerische Innovation und gesellschaftliche Teilhabe selbstverständlich zusammenwirken. Bis heute ist Leipzig für seine Oper Leipzig, die Hochschule für Musik und Theater, Felix Mendelssohn Bertholdy, sowie Gewandhaus und Thomaner Chor bekannt. Abseits von Klassik hat Leipzig eine Club- und Live-Musikszene. Die Antwort auf die Bewerbung wird wahrscheinlich im Herbst 2027 kommen.
1: Als Musical.
2: Filmverband Sachsen kritisiert die Kürzungen. Der Filmverband Sachsen denkt, dass die Kürzungen wirtschaftlich und gesellschaftlich Schaden nimmt. Wenn der NDR die Serie Tatort Polizeiruf für 3 Jahre pausiert, um Kosten zu sparen. Denn durch die Einsparung fallen Arbeitsplätze weg, sowie die ostdeutsche Sichtbarkeit in der deutschen Medienlandschaft. Man sieht mehr Sparpotenzial in organisatorischen und strukturellen von so der Filmverband.
3: Einen Tag vor dem Europapokalfinale der Conference League zwischen Crystal Palace und Rayo Vallecano ist es am Dienstagabend in der Leipziger Innenstadt zu Ausschreitungen zwischen Fans beider Vereine gekommen. Nach Angaben der Polizei trafen Anhänger des spanischen Clubs aus Madrid gegen 20.15 Uhr in der Reichsstraße auf Fans aus England. Kurz darauf eskalierte die Situation. Es flogen Stühle und Besteck, außerdem kam es zu körperlichen Auseinandersetzungen. Die Polizei griff sofort ein und setzte eine dreistellige Zahl von Fans fest. Über Lautsprecherdurchsagen auf Spanisch und Englisch wurden beide Gruppen aufgefordert, die Gewalt zu beenden. Anschließend stellten die Einsatzkräfte die Identitäten der Beteiligten fest. Mindestens eine Person musste nach bisherigen Informationen medizinisch versorgt werden. Ob weitere Menschen verletzt wurden, ist bislang unklar. Im Gespräch sind nun auch Platzverweise für Teile der Fangruppen in der Leipziger Innenstadt. Hinweise auf eine Beteiligung deutscher gewaltbereiter Fußballfans gibt es derzeit nicht.
0: Wenige Jobs in Sachsen. In Raum Leipzig sind viele Unternehmen nicht besonders in Aufbruchstimmung, sondern schauen, wie sie durchhalten können. Das heißt, Kosten senken und Pläne auf Eis legen. Die Unternehmer blicken pessimistisch auf die Zukunft. Über 40% berichten von einer schlechten Auftragslage. Daher werden keine neuen Stellen besetzt. Nur 17% der Firmen gehen auf geplante erhöhte Ausgaben und 25% wollen kürzen, so nach einer IHK-Analyse. Wenn wenige Menschen eingestellt werden, somit wird der Konsum leiden, besonders von Branchen wie Tourismus ausgelegt. Leipzig galt als... Wer hat die Nachrichten geschrieben? Somit fragt sich der Unternehmer Brenner, wie es in 5 Jahren aussieht mit Leipzig. Wenn die Wirtschaft schwächelt und der Terrorismus kämpft, gute Chancen hat Leipzig in der Biotechnik, KI und Robotik. Um diesen Branchen zu fördern, bräuchte es bessere Finanzstrukturen und Rahmenbedingungen.
2: Großbaustelle Hauptbahnhof. In Sommerferien wird am Hauptbahnhof an Gleisen gebaut. Die erste Phase ist am 4. bis 26. Juli und die Gleise von Hauptbahnhof und zum Gürtlerring gesperrt. Nur die Gleis A und B werden bedient von den Straßenbahnen und von der Wintergartenseite C und D. Bei der zweiten Phase von 27. Juli bis 16. August bleiben die Gleise A bis D am Hauptbahnhof gesperrt. Zwischen Hauptbahnhof Westseite und Gürtelring wird der Fahrbetrieb dagegen wieder aufgenommen. Somit wird der Verkehr allgemein eingeschränkt.
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Schau mal, die Leute fragen immer, warum muss es im Rap darum gehen, wer wie viel Cash macht, welche Marken du trägst, welchen Wagen du fährst und so weiter, ne? Aber wenn du in einer Gesellschaft aufwächst, die dich immer als Mensch zweiter Klasse sieht, immer von oben herab, dann ist deine einzige Möglichkeit, auf gleicher Augenhöhe zu stehen, ihn zu imponieren. Und natürlich wäre es eine Möglichkeit, einen guten Job zu haben, studiert zu haben, ne? Dann nehmen sie dich vielleicht ernst. Aber wenn du diesen Weg nicht gehen kannst, dann bleibt dir halt nicht viel. Und du eignest dir das an, was sie gerne hätten. Du trägst die Marken, die sie gerne hätten. Du fährst den Wagen, den sie gerne hätten. Das ist der einzige Moment, wo du ihre Aufmerksamkeit bekommst. Wenn du dir etwas nimmst, wovon sie denken, dass es dir nicht zusteht. Ich meine, Almans laufen rum wie die größten Hippies und machen mir auf Bohem. Lass mal mich mit dem Look in den Laden reingehen. Die denken sofort, ich will was klauen. Die schauen mich nicht mal an. Aber ich im Prada-Outfit, im Benzer, in deiner weißen Nachbarschaft, mach dir mehr Angst als irgendwelche Clans auf RTL. Warum? Weil ich ein Bild werde, das du nicht zuordnen kannst. Ich ficke deinen Kopf in dem Moment. Und egal wie oft du dir sagst, dass es Geldwäscherei ist, dass die Taschen aus der Türkei sind, sind sie vielleicht auch. Aber du gönnst einfach nicht. Und du kannst nichts dagegen tun. Du kannst nichts machen. Du kannst mir meinen Flex einfach nicht nehmen. Egal was du machst. Das Traurige daran ist, dass du mehr Respekt vor dem Kapitalismus an mir hast, als vor mir selbst. Aber deswegen flex ich mit jedem Cent. Nicht für euch, nein, nein. Für mich selbst. Ich gönne mir das, was keiner mir in diesem Land je gönnen würde. Meine Prada-Bag, meine Louis-Bag, meine Fendi-Bag, meine Hermes-Bag, meine Gucci-Bag, meine Telfa. Denn fuck it, fuck it. Wenn wir ehrlich sind, ihr seht sogar reich.

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4: 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Ihr hört Kinderradio Coloradio Dresden. 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An der Technik ist Benny. 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
4: Los geht's mit Musik von den Sportfreunden Stiller, mit dem größten WM-Hit aller Zeiten.

0: gibt viele Geschichtenerzähler. Aber habt ihr auch schon mal das Feuer seine Geschichte erzählen hören?
1: Ton ab mit Lena, Caroline und dem Feuer.
2: Gibt's noch Knöbelkuchen?
3: In dem Ferienlager machten die Kinder ein Feuer. Sie sprangen, aßen und tranken. Es war ein wunderschöner Abend, aber ich glaube, das Feuer will sich selber vorstellen.
4: Hallo, liebe Kinder. Ich bin das wärmste und wunderschönste Feuer auf der ganzen Welt. Seid ihr auch so hübsch wie ich? Wisst ihr eigentlich, wie wunderschön es als Lagerfeuer ist? Lecker. Jetzt hat jemand Buche in mich hineingeschmissen. Ach, ich glaube, die Männer verehren mich sowieso.
3: Das Feuer flackerte hell auf. Es war wirklich ein schönes Feuer.
4: Also wirklich, dieser Geschichtenerzähler. Von wegen, er sagt, ich sei schön. Ich bin wunderschön.
3: Na gut, dann sage ich ihm, es war wirklich ein wunderschönes Feuer.
4: So ist's richtig, also wirklich. Jetzt hat mir jemand Plastik hier reingeschmissen. Das schmeckt doch widerlich. So ein Mädchen wahrscheinlich, so eine dumme Tusse.
3: Naja, du musst eben besser aufpassen.
4: Haha, sehr witzig. Als ob ich dafür was könnte. Das geht eben nicht so einfach. Du hast es gut, du bist kein Lagerfeuer. Also wirklich. Oh oh. Ich glaube, es regnet.

0: war Pussycat Dolls mit Buttons. Was wisst ihr eigentlich über die Feuerwehr? Wir haben die Leute auf der Straße gefragt, was sie über die Feuerwehr wissen.
1: Was?
2: Was wissen Sie über die Feuerwehr?
1: Was ich über die Feuerwehr weiß? Was soll ich unter euch sagen? Die kommt, wenn es brennt, mit der Tütata, ne? Dass die Tag und Nacht unterwegs sind und wo es brennt und wo meine Katze ausgerissen ist aufs Dach, dann muss die Feuerwehr kommen und muss diese wieder runterholen. Ja, und Tag und Nacht unterwegs. Auch sonntags und feiertags haben sie Dienst.

0: Über die Feuerwehr, ja. Rote Autos und ja, Uniformen.
1: Ja, ich weiß, dass es eine auf der Luisenstraße gibt. Wenn es brennt, drücken sie aus.
2: Die macht Tatütata.
3: Nur die muss immer einsatzbereit sein, Tag und Nacht.

0: Was wissen Sie über die Feuerwehr?
1: Nix.
2: Sie hilft Menschen. Sie löscht Feuer. Ist bei Unfällen sofort parat. Schneidet die Leute aus den Autos raus. Es gibt freiwillige Feuerwehr. Es gibt die Berufsfeuerwehr. Man erkennt sie sofort an der roten Farbe. Sind also ziemlich fesch. Starke Männer. Mutige Männer. Das hätte ich jetzt nicht sagen dürfen. Ne? Sind auch Frauen, du hast recht.

0: Wie sieht denn die Feuerwehr aus?
1: Weiß nicht.
0: Und wie macht die Feuerwehr?
1: Weiß ich nicht.
0: Hast du schon mal ein Feuerwehrauto gesehen?

0: Das war fettes Brot, mit da draußen. Lisa hat sich für euch schlau gemacht, wie das mit der Feuerwehr angefangen hat.
1: Die Geschichte der Feuerwehr. In der Vorzeit standen die Häuser nicht wie bei uns nah beieinander, sondern einzeln. Entstand ein Brand, brannte also nur eine einzelne Behausung und nicht gleich ganze Siedlungen. Diese Brände wurden nur von freiwilligen Menschen gelöscht. Eine Feuerwehr gab es damals noch nicht. Erst in der Zeit der alten Ägypter entstand die erste organisierte Feuerwehr. Die Feuerwehrspritze, man kann sie auch Kolbenpumpe nennen, wurde 250 vor Christi von dem Mechaniker Cebius von Alexandrien erfunden. Damals hieß sie Vitrivius Liber Cap 12. Die Feuerwehranzahl stieg in der Zeit der Römer, da sich langsam Städte bildeten. Die Gebäude hatten meist mehrere Stockwerke und lagen enger beieinander. Es wurden auch jetzt sehr viele hölzerne Vorbauten wie Terrassen an die Häuser angebaut. Brandstiftung wurde damals zwar hart bestraft, aber es kam trotzdem sehr häufig vor. Es gab auch keine Feuerversicherung, aber bei Großbränden zahlte der Staat für die geschädigten Bürger. Im Jahr 21 vor Christi wurden Feuerwehren mit über 600 Klagen gegründet. In der Zeit des Kaisers Augustus wurden 7 Feuerlöschteams, Kohorten mit 420 bis 6000 Mann gegründet. Eine Kohorte war für je 2 Stadtteile zuständig. Es gab noch keine Wasserschläuche, aber Spritzen, Eimer, Leitungen, Stangen, Decken, Körbe, Schwämme, Besen, Einreißhaken, Sägen und Hämmer. Es gab auch verschiedene Positionen, zum Beispiel Wasserträger, Spritzenleute und so weiter. Im Mittelalter mussten in jedem Haus feuerwehrliche Truppen einsetzbar sein. Im 14. Jahrhundert wurden die ersten Feuerordnungen eingeführt. Zum Beispiel, dass abends zu einer bestimmten Zeit die Feuer ausgemacht werden mussten. Dies wurde von Nachtwächtern kontrolliert. Es wurde auch eine Nachtwache eingestellt, die melden musste, ob es in der Stadt brannte. Im 17. Jahrhundert wurde der Schlauch erfunden. Damals war aus Leder. Ende des 19. Jahrhunderts wurden noch Handpumpen, sogenannte Feuerspritzen, benutzt, die von Pferden an die Einsatzstelle gezogen wurden. Na und jetzt? Jetzt wird mit Tatütata und riesigen roten Autos zur Einsatzstelle gerast.

0: Das war Opa Opa. Wir waren bei der Feuerwehr in der Neustadt und haben mit Herrn Lampke gesprochen.
1: Wie alt ist denn die Feuerwehr jetzt schon?
2: Die Feuerwache ist 1916 eröffnet worden. Erbaut ist es, glaube ich, 1908, 1910, so in der Dreh. Also sie wird bald 100 Jahre.
1: Schon ganz schön alt. Ja. Und war das schon von Anfang an eine Feuerwehr?
2: Ist als Feuerwache gebaut worden und hat auch bis jetzt noch nie einen anderen Zweck erfüllt. Also schon immer Feuerwehr.
1: Und wie sind Sie jetzt zur Feuerwehr gekommen?
2: Ich bin mit 23 Jahren, zu Zeiten der DDR noch, nach der Armee zur Feuerwehr gegangen, um anderen Leuten helfen zu können, die in Not geraten sind.
1: Finden Sie das schön, wenn Sie anderen Leuten helfen können?
2: Ja, das ist, finde ich, schön.
1: Können wir uns die Feuerwehrwache nochmal angucken?
2: Können wir machen, ist aber momentan nicht viel Technik da, da werden wir nicht viel sehen. Aber wir können trotzdem gerne mal einen Blick reinwerfen.
1: Okay, das war schon das Interview und dann jetzt gucken wir uns mal die Feuerwehr an.
2: Genau, so machen wir das.
1: Wir gehen jetzt ins Feuerwehrgebäude und gucken mal die riesen Autos, wie ich gerade hier eins sehe, an.
2: Wie ich schon gesagt habe, sind momentan nicht viele Fahrzeuge da. Wir sind jetzt in der großen Fahrzeughalle und sehen vor uns hier ein Tanklöschfahrzeug, hat ein Fassungsvermögen von 8000 Liter Wasser, 500 Liter Schaum und ist für Großbrände und Waldbrand und so geeignet oder vorgesehen.
1: Ne? Und wie funktioniert das, wenn jetzt mal ein Alarm ausbricht?
2: Ein Alarm wird telefonisch ins Haus eingemeldet, oben bei der Leitstelle, die sitzt in der dritten Etage. Die Kollegen der Leitstelle tun hier über die Hausalarmanlage Alarm für die entsprechenden Fahrzeuge auslösen. Da geht überall Licht an im Haus, dann geht eine Klingel los, dann gehen hier vorne die entsprechenden Tore auf zu den Fahrzeugen. Die Kollegen kommen hier über die Seitentüren im schnellen Schritt zu den Autos und unser Bemühen ist es, von der Alarmierung bis zum Ausrücken nie länger wie eine Minute zu brauchen.
1: Wo wir gerade dabei sind beim Ausdrücken, könnte es passieren, dass gerade jetzt ein Alarm ausgelöst wird?
2: Kann passieren. So ein Alarm ist jede Minute möglich. Ja. Denn die Hilfeersuchen der Bürger, die gehen ja nicht direkt bei uns hier unten ein, sondern wie ich schon sagte, oben in der Leitstelle. Und der Weg über die Hausalarmierung, der geht auch nochmal eine Minute. Also bis wir dann letztendlich ausrücken mit dem Telefonat, da sind mitunter schon 3-4 Minuten vergangen, wo der Bürger eigentlich schon Hilfe braucht. Aber das ist technisch nicht anders möglich. Das ist eine ganz normale Zeit. Das ist auf anderen Wachen auch so.
1: Aha, und jetzt übergebe ich wieder. Und können wir mal die Schiebetüren von den Feuerwehren mal angucken?
2: Können wir so ein Gerätefach aufmachen und mal reingucken, ne?
3: Also, ich sehe sowas wie Reflektoren oder so in Orange ganz hinten. Ganz oben sind sowas wie Schubladen.
2: Ja, hier vorne sehen wir die Atemschutztechnik für die Besatzung, die gebraucht wird hier bei Bränden in Gebäuden oder überhaupt in geschlossenen Räumen. Um die Feuerwehrleute vor den Brandgasen und vor dem Rauch zu schützen. Und ansonsten haben wir hier drinnen bloß ein paar Handscheinwerfer.
1: Hier fuhr gerade ein Rettungsdienst ein, das sah auch ziemlich spektakulär aus.
2: Verbandskasten haben wir hier oben drinnen und Fanglein. Das, was ihr mit der Feuerwehr so verbindet, das sind unsere Schläuche, mit denen wir üblicherweise löschen. Das ist die Größe C.
1: Warum gibt es denn die verschiedenen Schlauchgrößen?
2: Ja, weil der Wasserbedarf bei den verschiedenen Bränden unterschiedlich ist. Da, wo ich viel Wasser brauche ich ein großes, dickes Rohr, um viel Wasser vorzufüttern. Und dort, wo ich wenig Wasser brauche, da kann ich natürlich mit dem kleinen Rohr arbeiten. Und dann brauche ich natürlich auch nicht so einen dicken, schweren Schlauch. Das ist dann nämlich auch alles gewischt.

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0: Wir sprechen jetzt mit Lisa, unserer Moderatorin. Sie ist nicht nur unsere Moderatorin, sondern auch bei der Jugendfeuerwehr. Was ist überhaupt die Jugendfeuerwehr?
1: Die Jugendfeuerwehr, das ist, da werden Kinder in verschiedenem Alter, man kann ab 5 Jahren anfangen bei uns und bis 18 geht's. Da wird alles über die Feuerwehr erklärt, damit man später sozusagen, damit man mehr über die Feuerwehr weiß und nicht nochmal alles von vorne. Also damit man es überhaupt schafft, ein Feuerwehrmann zu werden.
0: Was macht die Jugendfeuerwehr?
1: Also wir machen noch keine Einsätze, aber wir lernen, wie gesagt. Also wir müssen schon zu Wettkämpfen. Da werden verschiedene Staffeln gemacht, die das mit der Feuerwehr zu tun haben. Und vor kurzem, da waren wir in Prolis, haben 2. Platz belegt und sind darüber auch sehr stolz.
0: Warum gibt es denn die Jugendfeuerwehr?
1: Wie gesagt, eigentlich um die Kinder für das Feuerwehrleben sozusagen vorzubereiten. Da lernen, auch wenn sie nicht zur Feuerwehr später mehr werden wollen, lernen sie da trotzdem, wie sie die Feuerwehr anrufen müssen und ja.
0: Was passiert, wenn ein Einsatz ist?
1: Also wir haben noch keine richtigen Einsätze, also löschen noch keine Feuer. Es ist sozusagen, wie wenn man zur Lehre geht, dann machst du ja auch noch nicht alles mit, sondern lernst, wie gesagt, erst. Also, ja.
0: Was muss man machen, wenn man zur Jugendfeuerwehr dazugehören will?
1: Man muss sich bei einer Jugendfeuerwehr anmelden. Unsere Jugendfeuerwehr, die hat die Adresse Warnemünder Straße Nummer 4, 01109 Dresden. Ja, oder ihr geht auf die Internetseite www.brandstifte.de.
0: Danke.

0: Augen und macht sie auf.
1: Weil sie so gut die Balance hält, kommt es, dass sie nicht herunterfällt.
0: Das Lied erzählt nicht von ihrem Sturz, es ist nicht lang und es ist nicht kurz.
1: Und wem das Lied so weh mir gefällt, singt es so lang, bis die Katze bellt.

0: ihre Augen und macht sie auf.
1: Hörst du, wie die Flammen flüstern, knicken, knacken, krachen, knistern, wie das Feuer rauscht und saust, brodelt, brutzelt, brennt und braust?
2: Hörst du, wie die Flammen schwärmen, Glut aushauchend, wohlig wärmen, wie das Feuer flackrig wild dich in warme Wellen hüllt? Siehst du, wie es matter flackt? Hörst du, wie es leiser knackt? Riechst du, wie der Rauch verzieht? Fühlst du, wie die Wärme flieht? Kleiner wird der Feuerbraus. Ein letztes Knistern, ein feines Flüstern, ein dünnes Ringeln, aus. Ein Gedicht von James Grüss.

0: Das war As Five mit Harry Go. Was hört man bei der Feuerwehr? Nadja hat eine Geräuschecollage gemacht. Mit Geräuschen, die ihr sicherlich kennt.
1: Also ich muss jetzt sein, doch mal ruhig.
2: Feuer!
1: Wow, Feuer!
2: Oh Gott,
1: was? Ach du nein, die Kerze. Scheiße! Sprengt! Hallo, ist da die Feuerwehr? Bei mir zu Hause brennt's, bitte ganz schnell kommen, ganz schnell!

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1: Das war Bis die Katze bellt. Feuerwehr haben auch Kollegen, die sich nicht mit dem Feuer beschäftigen.
2: Nämlich Krankensanitäter. Carolin will jetzt vom Sanitäter Thomas Salome wissen, was er eigentlich macht.
3: Wir sprechen jetzt mit Thomas. Er ist ein Rettungssanitäter. Hallo Thomas.
4: Hallo.
3: Rettungssanitäter, was heißt das überhaupt?
4: Also es gibt ja den Rettungsdienst, also wenn man mal sehr krank ist und Hilfe braucht oder einen Unfall hat, dann kommt ja ein Rettungswagen und da sitzt in der Regel ein Rettungsassistent und ein Rettungssanitäter drauf. Der Rettungsassistent, der ist höher qualifiziert, der hat ein bisschen länger gelernt und der Rettungssanitäter, der hat ein bisschen kürzer gelernt und der hilft dann dem Rettungsassistenten und beide helfen dann dem Patienten.
3: Was macht man da eigentlich ganz genau?
4: Also man fährt halt mit dem Rettungswagen zu dem Patienten hin und dann hilft man dem Mann oder der Frau oder dem Kind. Da geht es dann darum, wenn jemand, sage ich mal, ein Kreislauf zusammengebrochen ist, dass man wieder dafür sorgt, dass der Kreislauf wieder funktioniert oder wenn jemand schlecht ist, dass der gegebenenfalls dann der Notarzt eben was gibt, dass dem dann nicht mehr schlecht ist.
3: Was muss man eigentlich wissen, um das zu machen?
4: Also man muss da natürlich eine Ausbildung machen, da muss man sehr viel über den menschlichen Körper wissen, so wie ist der Körper aufgebaut, wie heißen die verschiedenen Knochen, wie funktioniert der Körper, wie funktioniert der Kreislauf, was macht das Herz, was macht die Lunge. Und dann muss man natürlich verschiedene Krankheiten wissen, man muss wissen, welche Medikamente man wo geben kann.
3: Wie bist du eigentlich darauf gekommen, das zu machen?
4: Ich hatte 99, schon ein paar Jahre her aus der Schule, bin ich da rausgegangen und habe dann überlegt, was mache ich. Und bin da halt drauf gekommen, dass ich da halt Rettungsassistent lerne. Habe mich dann in Wilden, das ist bei Bautzen, beworben beim Deutschen Roten Kreuz, in der Landesrettungsschule. Die haben mich dann genommen und da habe ich dann fast 2 Jahre dann dort gelernt, habe dann verschiedene Praktikas gemacht.
3: Warum muss es einen Rettungssanitäter geben?
4: Das muss ja immer Leute geben, die anderen Leuten helfen. Und Rettungssanitäter gibt es, das gibt aber vorhin erklärt, es gibt Rettungsassistenten und Rettungssanitäter. Der eine ist ein bisschen höher qualifiziert als der andere. Und beide sind halt dazu da, um halt Menschen in Notsituationen, wenn sie krank sind oder wenn sie einen Unfall haben, dann helfen können. Und das kann halt nicht jeder machen.
3: Was passiert alles, wenn ein Einsatz ist? Beschreib das mal.
4: Also zuerst passiert ja was, zum Beispiel, wenn es einen Verkehrsunfall gibt, da ruft dann jemand an über die 112 oder man kann auch über die 110, das wird dann zur Feuerwehr, zur Leitstelle weitergegeben. Da sitzt dann ein Feuerwehrmann, zum Beispiel hier in Dresden, der hört sich dann an, was passiert ist und der entscheidet dann, was für Fahrzeuge rausgeschickt werden. Wenn zum Beispiel derjenige eingeklemmt ist oder Flüssigkeiten aus dem Fahrzeug laufen, wird dann die Feuerwehr mit alarmiert. Und ein Rettungswagen und gegebenenfalls auch ein Notarztwagen. Und die fahren dann zum Unfall hin. Und die versorgen dann denjenigen noch im Auto, wenn derjenige noch rausgeschnitten werden muss. Und dann wird derjenige ins Krankenhaus gebracht.
3: Danke, Thomas. Tschüss.
4: Tschüss.
3: Das war ein Interview mit Thomas, dem Rettungssanitäter.

0: war eine Sendung über die Feuerwehr. Wir hoffen, es hat euch gefallen und ihr habt auch was gelernt.
1: An der Moderation waren Nadja und Lisa. An der Technik war Benjamin. Viele Grüße von den Bengelengeln. Wir sind himmlisch.
0: Aber auch teuflisch gut.

0: Sag mal, Benni, findest du das nicht auch komisch?
1: Was denn?
0: Na, dass wir nicht in Dresden senden dürfen.
1: Ja, schon.
2: Na, dann machen wir eben Kinderradio in Erfurt.
3: Oder in Leipzig.
2: Oder in Chemnitz.
4: Genau, Kinderradio im Exil.

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Herzlich willkommen im Regio Express, dem Regionalmagazin für Südwestsachsen bei Radio T. In dieser Ausgabe wird es einerseits um regionale Musik und zwar aus dem Vogtland gehen, denn die Band Liedvogt aus Plauen war kürzlich bei Radio T zum Interview. Außerdem widmen wir uns Sachsens digitalem Kunstgedächtnis, dem angesichts knapper Kassen in Zukunft erhebliche Lücken drohen. Vorher gibt es wie üblich noch ein paar Veranstaltungstipps für diese und die nächste Woche. Zunächst aber erstmal etwas Musik.

Ihr hört den Regio Express, das Regionalmagazin für Südwestsachsen bei Radio T. Wir kommen zu den Veranstaltungstipps in dieser Ausgabe. Am morgigen Freitag findet im Treibhaus Döbeln eine Lesung mit der Autorin Christiane Bücher statt. Die stellt dort ihr Buch Die Lücke im Album vor. In diesem Buch geht Christiane Bücher dem Leben ihrer Familie in der Zeit des Nationalsozialismus nach und setzt sich damit auseinander, welche Spuren die NS-Zeit nicht nur in ihrer eigenen Familiengeschichte hinterlassen hat. Dabei geht es unter anderem um die Frage, wie die eigene Familie diese Zeit erlebt hat, darum, ob Angehörige Mitläufer, Überzeugte oder Verfolgte waren oder Widerstand geleistet haben. Und nicht zuletzt um den Mantel des Schweigens, der sich nach dem Zweiten Weltkrieg über diesen Teil vieler Familiengeschichten ausgebreitet hat. Im Rahmen ihrer Lesung wird die Autorin auch praktische Hinweise für den Einstieg in die Erforschung der eigenen Familiengeschichte in der Zeit des Nationalsozialismus geben. Das Treibhaus befindet sich in Döbeln in der Bahnhofstraße 56. Beginn der Veranstaltung ist am 29. Mai um 19 Uhr. Der Eintritt ist frei. Dann noch ein Tipp für die nächste Woche. Am Mittwoch, dem 3. Juni, findet unter dem Titel Offene Gerechtigkeit wieder der Tag der offenen Tür an verschiedenen Gerichten in Südwestsachsen statt. Das Landgericht Chemnitz sowie die Amtsgerichte in Auebad Schlema, Döbeln, Freiberg und Marienberg öffnen dazu ihre Türen für Besucher und bieten Einblicke in die Arbeit von Gerichten, Polizei und Justiz im Landgerichtsbezirk Chemnitz. Auf dem Programm stehen zahlreiche Vorträge und Informationsveranstaltungen zu verschiedensten Themen, etwa Nachlass- und Erbschaftsverfahren, die Erkennung von Falschgeld oder die Arbeit von Gerichtsvollziehern. Auch über Ausbildungs-, Studien- und Berufsmöglichkeiten im Feld von Polizei und Justiz kann man sich an diesem Tag informieren. Zudem werden Führungen durch die Gerichtsgebäude geboten und noch einiges mehr. All diese Angebote sind kostenfrei, allerdings sind für einige Veranstaltungen und gegebenenfalls für Besuchergruppen Anmeldungen vorab erforderlich. Aufgrund von Einlasskontrollen ist es außerdem ratsam, ca. 20 Minuten vor Veranstaltungsbeginn vor Ort zu sein und gefährliche Gegenstände zu Hause zu lassen. Informationen zum Programm an den einzelnen Gerichten finden sich auf deren jeweiligen Webseiten unter www.justiz.sachsen.de. Wer sich dort nicht erst mühsam zu diesen Seiten der einzelnen Gerichte durcharbeiten möchte, kann sich damit behelfen, das Kürzel des jeweiligen Gerichts zu benutzen. Das besteht jeweils aus der Buchstabenkombination LG für Landgericht oder AG für Amtsgericht, gefolgt vom Autokennzeichen des jeweiligen Ortes, also beispielsweise AG MAB für das Amtsgericht Marienberg. Die vollständige Adresse wäre in diesem Fall www.justiz.sachsen.de/agmab.

0: Und wir kommen zur regionalen Musik, in diesem Falle aus dem Vogtland. Dort gibt es seit einiger Zeit eine Band namens Liedvogt, die sich unter anderem der Bewahrung historischen Liedguts aus dem Vogtland verschrieben hat. Jörg hat mit zwei Mitgliedern der Band unter anderem über Folk und Volkslied und die Publikumsreaktionen auf Texte in vogtländischer Mundart gesprochen.
1: Ja, hallo, ich bin der Frank.
2: Ich bin der Alex.
3: Ihr seid zwei Vertreter der Band Liedvogt. Die Band Liedvogt hat mehr Mitglieder. Könnt ihr vielleicht auch mal die Abwesenden vorstellen?
1: Ja, wir sind als engerer Bandverbund eigentlich ein Trio. Dazu gehört die Caroline Neudel, die bei uns die Geige spielt, die singt und die das Cello spielt. Und der Jörg Hartmann, das ist unser Multi-Instrumentalist, der eigentlich alles spielt. Die einzelnen Instrumente aufzuzählen, würde jetzt hier ewig lange dauern. Er spielt eigentlich alles. Ich bin der Frank Fleißig, habe einen Großteil der Lieder, die wir in Bezug auf Liedermaching, auf Singer-Songwriting darbieten, selbst geschrieben. Und der Alex, der heute hier mit hier ist, der hat einige Lieder mit eingespielt und ist so temporärer Gastmusiker bei uns, aber eben gern mit bei den Konzerten dabei. Und wenn wir dann mal andere Genre bespielen, dann freuen wir uns, dass er immer mit dabei ist.
3: Es ist wahrscheinlich nicht falsch, wenn ich sage, die Band Liedvogt ist eine Folkband. Du hast jetzt das Wort Liedermaching verwendet.
1: Ja, also wir haben ja unsere CD überschrieben mit verwurzelt und verforkt. Also natürlich Folk, Deutschfolk, aber angelehnt schon als Liedermachermusik. Also habe ich angefangen, so ist Liedvogt entstanden und daraus hat sich dann halt mehr entwickelt.
3: Ich habe euch ja schon live gesehen und da war durchaus das eine oder andere traditionell oder Folkmusik halt dabei, vom Irish Folk bis hin zu deutschsprachiger Folklore. Das ist ja jetzt auch nichts Ehrenrühriges. Ich finde Folkmusik, gerade als Band, auch mit Mandoline oder mit eben so Instrumenten, die jenseits von einem Mensch spielt zur Gitarre und singt eigene Texte, schwermütige Texte dazu, durchaus was sehr Spannendes, weil das gab so eine hohe Phase der Folkmusik Mitte der 80er, eine richtig dolle, große Welle im deutschsprachigen Raum. Und danach ist es eher ein bisschen zurückgegangen. Es gab dann viele Sachen, die auch so mit, ich sag jetzt mal, Rockmusik sehr verbunden waren, wo das so richtig reingehauen hat. So in den 90ern gab es das vor allem. In Extremo sage ich da jetzt einfach mal, aber auch viele andere Bands. Und danach war es dann relativ still, zumindest so in der öffentlichen Wahrnehmung. Als Live-Szene gab es das natürlich immer noch. Was hat dich oder euch bewogen, am Ende dieser Musik trotzdem treu zu bleiben?
1: Also ich habe das wahrgenommen mit dem Folk-Revival zu DDR-Zeiten in den 70er Jahren, mit den Beispielen Warolder, Folkländer, Bierfiedler, ne, solche Bands. Und das war ja immer das Ursprüngliche dieser Deutschfolk, nahe an dem Volkslied dran. Es ist ja eigentlich dieser kulturelle und musikalische Schatz, der eigentlich auch bei uns vor der Haustüre liegt. Und ich habe dann darüber auch dazu gefunden, zu der eigenen Identität, über die Mundart, über das Vogtländische. Und wir haben eigentlich da auch im Vogtland einen ziemlich großen kulturellen, musikalischen Schatz. Ich habe dann immer gedacht, das darf nicht in der Schublade hängen bleiben, das muss eigentlich lebendig gehalten werden. Und darüber hinaus haben wir das dann eben mit in unsere Liedermacherei eingegliedert, sind darüber eigentlich dann in die Richtung Folk dann natürlich gegangen, haben natürlich durch das Instrumentarium, die typischen Instrumentarien, die ja auch in dem Folk-Revival in den 70er, 80er Jahren kam, durch die amerikanische Musik, durch die irische Musik, das natürlich dann etwas aufgepeppt, weil wir wollten, obwohl wir das auch machen, aber nicht jetzt als Volksliedsänger wahrgenommen werden, sondern eben das ein bisschen entstauben und ins Jetzt und Heute eben holen und etwas interessanter gestalten. Ja, das hatte zwar in der Zeit, wie du sagst, 80er, 90er Jahre ein bisschen abgeebbt, aber 2000 war dann schon nochmal auch so ein Revival gewesen in Bezug auf Folk. Und vielleicht hat es eben auch wirklich mit Tradition, mit Identität zu tun. Das war mir immer wichtig. Ich hatte immer diese Heimatverbundenheit gehabt und deswegen wollte ich eigentlich das verfolgen, musikalisch. Und dann gab es die Verbindung eben aus der Liedermacherei heraus mit dem Instrumentarium zu Deutschfolk und natürlich darüber hinaus weitere Genre. Ne? Ich habe dann zum Banjo gefunden, Five-String-Banjo, Gitarre sowieso und Mundharmonika. Und dann haben wir natürlich auch Kressmusik und diese Folk-Musik gemacht oder auch Oldie-Musik und alles Mögliche. Es ist ja auch nicht stilistisch festzulegen. Ne? Also Volkslied, einfach zu sagen, das ist ein historischer Begriff oder ja, Volksmusik ist vielleicht mehr oder weniger historischer Begriff. Das

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0: Ja, in der Nachbarschaft. Im Original von Tom Waits. Viele Versionen gibt es davon, manche sogar populärer als die von Tom Waits im Original. Und jetzt gibt es auch noch eine von Liedvogt dazu. Die Nachbarschaft ist in dem Fall in und um Plauen.
1: Meine direkte Nachbarschaft, direkt über den Gartenzaun und vor der Haustüre.
0: Ich weiß nicht, ob ich das richtig interpretiere. Das Vogt könnte ja auch Vogtland heißen, oder?
1: Der Bandname drückt eigentlich unsere Heimat aus, ja. Liedvogt.
0: Der Vogt war ja früher sozusagen der Dorfvorsteher oder der Gebietsvorsteher. Aber in dem Fall
1: ist tatsächlich... Es ist Vogtland, ja.
0: Ja, macht auch tatsächlich Lieder in Mundart im Vogtländischen. Als, ich sag jetzt mal, Städter mit einer durchschnittlichen musikalischen Bildung kennt man das Vogelbeerbaum-Lied, wobei ich das jetzt letztens mal festgestellt habe. Auch das gibt's in vielen Sprachen.
1: Und kein vogtländisches Lied ist.
0: Im Original gar kein Vogtländisches, habe ich mit Entsetzen festgestellt. Für mich war es das vogtländische Lied schlechthin.
1: Nein.
0: Und dann stelle ich ihm fest, oh, das ist gar kein, sondern das gibt es auch in anderen Dialekten, auch ganz harten Dialekten.
1: Ja, ist aus dem Erzgebirge, ja.
0: Ja, genau. Aber er macht selber eigene mundartliche Sachen. Wie kommt man denn damit an, anderswo, sage ich jetzt mal?
1: Ich meine, man hat es ja auch bei den Liedern jetzt gehört auf der CD. Also wir können alles außer Hochdeutsch. Deswegen, wir singen halt so, wie der Schnabel gewachsen ist. Alles andere ist ja auch dann irgendwie falsch. Das ist ja unsere Authentizität. Und wie gesagt, ich hatte eigentlich mit der vogtländischen Kultur, die wir eben nicht im Schubfach nur verortet wissen wollten, das lebendig halten wollten, das rausgekramt. Wir singen viele traditionelle Lieder von vogtländischen Mundartdichtern, Hilmar Mückenberger, Ilse Jahreis, wie sie alle heißen, da haben wir ja einige bei uns. Und das ist eigentlich wirklich ein Kulturgut, wo ich finde, das muss weiter erhalten bleiben. Und natürlich, die alten Fassungen aus dem 17., 18., 19. Jahrhundert, das sind dann alles natürlich musikalische Sachen, die kann man nicht mehr so in der heutigen Zeit bringen. Deswegen haben wir die versucht, eben etwas aufzupeppen, dann eben etwas frischer zu machen, zu entstauben. Ich finde, gerade die Mundart, erstens bei uns wird es dankenswerterweise angenommen. Das hat auch so einen besonderen Charme. Dieser Reiz besteht auch gerade darin, dass man, also der Reiz der Mundart, dass man die Querelen des Alltages durch Mundart eigentlich viel irgendwie besser bewältigt, so das Ganze. Und dann ist es ja ohnehin auch unsere Muttersprache. Wir sprechen ja nicht mehr so das Vogtländische, ne? Weil wenn man richtig Dialekt sprechen würde, Nord, Süd, Ost, West, Vogtländisch, das sind ja wirklich Riesenunterschiede dann nochmal. Aber man hört schon, dass wir aus dem Vogtland kommen. Aber das wollte ich nicht verfälschen, deswegen haben wir uns dessen angenommen und haben aber auch, um die Tradition aufrechtzuerhalten, neben den standardvogtländischen traditionellen Sachen, dann eben auch eigene Sachen geschrieben, wo wir sagen, das singen wir jetzt auch in Mundart und in Vogtländisch. Und es hat sogar in Chemnitz funktioniert, wo wir hier gespielt haben. Und da übers Vogtland hinaus auch in anderen Regionen. Man hat uns verstanden, ohne dass wir das im Hochdeutschen...
0: Eine halbe Stunde vorher erklären muss, was jetzt eigentlich gesungen wird.
1: Richtig. Bei Weihnachtsliedern, wir haben auch Weihnachtsprogramm unter anderem, da hatten wir dann manchmal schon bestimmte Begrifflichkeiten dann erklärt. Aber das ist genau das, was dann auch den Schenkelklopfer-Effekt dann nochmal bringt, wo man auch ins Gespräch mit dem Publikum kommt und dann sich erklären kann. Und das tut sich dann... freudestrahlend irgendwie dann aufbauen und da ist dann der Draht auch da zum Publikum und da muss man auch gar nicht jedes Wort verstehen.
0: Ich würde jetzt gleich mal ein Lied ranhängen und ohne große Umschweife würde ich die lebhafte Aussprache, sage ich jetzt mal in Hochdeutsch, du kannst ja noch mal den vogtländischen Titel dazu sagen.
1: Eine lebhafte Aussprache.

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0: Das war die Band Liedvogt aus Plauen, die ihr vor diesem Musikstück im Interview mit Jörg gehört habt. Wir befinden uns im Regio Express, dem Regionalmagazin von Radio T. Und wir wenden uns jetzt dem digitalen Kunstgedächtnis Sachsens zu. Genauer der digitalen Werkdatenbank Bildende Kunst Sachsen. Die macht sichtbar, was Künstler im Freistaat geschaffen haben und hat das Ziel, das ganze Spektrum des zeitgenössischen bildkünstlerischen Schaffens in Sachsen möglichst umfassend abzubilden. Das ist nicht nur sinnvoll für Künstler selbst, sondern auch ein adäquates Werkzeug für Museen, Galerien, Kuratoren und Nachlassverwalter. Gepflegt wird die Datenbank vom Landesverband Bildende Kunst Sachsen e.V. Im Zuge der Sparzwänge auf kommunaler und Landesebene gestalten sich Pflege und Unterhalt des Projekts allerdings immer schwieriger. Jens Steiner von Coloradio, unserem Partnerradio in Dresden, hat darüber mit Lydia und Anke vom Landesverband Bildende Kunst Sachsen gesprochen.
1: Es ist das künstlerische Gedächtnis einer ganzen Region, das künstlerische Gedächtnis Sachsens, die Werkdatenbank Bildende Kunst Sachsen, betrieben vom Landesverband Bildende Kunst Sachsen e.V. Und diesem Werksverzeichnis geht es gerade finanziell an den Kragen. Ich spreche heute mit Lydia und Anke vom Landesverband Bildende Kunst Sachsen e.V. Schön, dass ihr hier seid.
2: Ja, hallo.
1: Diese Datenbank, die ihr da betreibt, die ist ja sehr nützlich und gut und umfangreich. Das sind insgesamt 33.500 Arbeiten von 200 KünstlerInnen aus Sachsen, die da erfasst sind. Wozu das Ganze?
2: Also es ist ein wunderbares Instrument auch für Werkverzeichniserstellung, was jeder junge Künstler eigentlich von Anfang an heute auf dem Schirm haben sollte. Also eine Dokumentation seiner Arbeiten auch gleich zu machen. Wir haben angefangen, da gab es eben also eher für die älteren Künstler, um eben zu sagen, es gibt jetzt kein Depot für deren physischen Nachlass, aber wenigstens gibt es diese virtuelle Datenbank, wo man also auch im Sinne des Kulturerbes Handschriften verzeichnen und sichtbar machen kann. Für die ist es eben erstmal auch eine Aufarbeitung ihres Lebenswerkes möglicherweise, um das dann auch virtuell zu verzeichnen. Für junge Künstler kann das nach vorn gedacht eben ein wunderbares Instrument von Anfang an sein.
1: Wem nützt das noch?
3: Das ist auch gleichzeitig ein Schaufenster der sächsischen Kunstszene, kann man sagen, weil die Künstlerinnen und Künstler, die da quasi ihre eigenen Werkverzeichnisse erstellen können, gleichzeitig festlegen, was davon öffentlich wahrgenommen wird. Da die Werkdatenbank an der Sächsischen Landes- und Universitätsbibliothek, speziell dort an der Deutschen Fotothek, dranhängt, ist es quasi dadurch gewährleistet, dass es wirklich überall sozusagen erreichbar ist auf den gängigen Bibliotheksservern so bis hin zur Europeana. Das heißt, wenn jemand in Spanien beispielsweise zu einem bestimmten Kunstaspekt, meinetwegen zum Thema Familie sozusagen, jetzt mal als Beispiel, Kunstwerke sucht, kommt er im besten Falle sogar bei der Werkdatenbank raus und findet hier eben Werke, die zu dem Thema sozusagen erstellt wurden. Und so funktioniert das auch ganz gut eben für nach außen, dass man auch auf einen Blick sieht, eben alt und jung sind da quasi repräsentiert, was quasi in Sachsen für Kunst produziert wird, spartenübergreifend, Malerei, Grafik, Plastik, freie Medien.
1: Für die, die Schallplatten sammeln, man kann es so ein bisschen vergleichen mit Discogs. Also man guckt einfach in eine Datenbank nach einer Künstlerin oder einem Künstler und kann sich die Werke dieser Person komplett anzeigen lassen und kriegt auch noch Hintergrundinformationen dazu. So kann man sich's vorstellen, oder?
3: Genau. Ich weiß nicht, ob Discogs auch von den ProduzentInnen selber erstellt wird. Das ist eben die Besonderheit jetzt an der Werkdatenbank. Das sind jetzt nicht irgendwelche FachwissenschaftlerInnen, die das jetzt bearbeiten, sondern wirklich die ProduzentInnen selber oder eben ganz häufig auch die NachlassnehmerInnen, weil eben in ungefähr 50% der Arbeiten, die jetzt drin sind, oder vertretenen Kunstschaffenden, sind eben entweder schon älter, dass sie das gar nicht mehr selber bewerkstelligen können. Das machen dann Familienangehörige oder Ehrenamtliche aus unserem Verband. Oder eben also Leute, die das eben geerbt haben und sich daran um den Nachlass kümmern.
1: Wie ist das alles entstanden, diese Kunstdatenbank?
2: Aus der Debatte über eben die Zukunft von Künstlernachlässen. Und da gab es anfänglich ja noch drei Säulen dieser Initiative für Künstlernachlässe, auf die das Ministerium sich dann auch geeinigt hat. Nämlich einerseits eine Beratungsstelle zu eröffnen für Künstlernachlässe, die unterhalb der Landesstelle Museumswesen angesiedelt war. Dann sogar ein Förderprogramm. Und eben unsere Werkdatenbank. Und das war erstmal ein größeres Paket. Und das wurde aber, diese Koordinierungsstelle gab es im Grunde nur ein Jahr. Und dann wurde das im Spardruck eigentlich auch schon wieder aufgelöst. Und auch das Förderprogramm. Also das ist bedauerlich. Inzwischen kämpfen wir auch noch um das letzte erhaltene Instrument, die Werkdatenbank Sachsen, wie wir sie bis jetzt betrieben haben, eben auch mit wirklich Betreuung. Und das Besondere ist an dieser Werkdatenbank, und da haben auch die anderen Bundesländer immer voller Interesse und auch fast Neid auf uns geblickt, dass es eben dieses Instrument gibt, was die Künstler ja selbst für sich nutzen können, also als Verzeichnisinstrument. Ich wollte noch mal anfügen vorhin, dass es noch nicht mal im europäischen Ausland noch nicht mal nur Leute sind, die darauf stoßen, weil sie Kunst suchen, sondern über ein bestimmtes Schlagwort oder Sujet plötzlich ein Kunstwerk finden. Das haben wir erlebt. Aus Genf kam da von der Hochschule für eine Konferenz meine Anfrage. Und dann wird die Kunst plötzlich nutzbar, also für unterschiedliche gesellschaftliche Interessen.
1: Was ist jetzt so der Status quo?
3: Okay, also zurzeit gibt es wirklich die große Frage, wie es vor allem finanziell mit der Werkdatenbank weitergeht. Also eigentlich seit letztem Jahr ist die Förderung massiv runtergekürzt worden, dass im Prinzip keine Betreuung mehr erfolgen kann. Das heißt, also es gibt eigentlich hier so eine Infrastruktur, die mittlerweile sowohl Ehrenamtliche umfasst, aber auch drei festangestellte Tutorinnen, die in Leipzig, Chemnitz und Dresden sozusagen Leute, die Werkdatenbank sozusagen nutzen möchten, beraten, bei den Eingaben helfen, weil so eine Datenbankgeschichte ist natürlich auch komplex, und zum anderen auch so über das kunstwissenschaftliche Know-how verfügen. Und diese Stellen wurden im Prinzip nicht mehr finanziert. Das heißt, es hat jetzt quasi der Landesverband durch sehr viele Umschichtungen und auch Arbeitszeitverzicht und so weiter das geschafft, dass dieses Jahr diese drei Menschen noch halb arbeiten können. Wir reden aber hier jetzt wirklich von den dreien, die quasi ganz Sachsen bearbeiten. Die reisen teilweise ins Erzgebirge, besuchen irgendwelche älteren Künstlerinnen. Es entstehen auch wahnsinnige Kontakte, ein breites Netzwerk, was sozusagen durch diese drei Personen und noch einen Mitarbeiter, der die technische Hintergrundarbeit macht, sozusagen abgedeckt wird. Und diese Förderung ist sozusagen eh schon weg. Wir versuchen, die aktuell in den neuen Haushalt hineinzubekommen. Wir wissen noch nicht, ob es klappt. Und generell gibt es auch eine umfangreiche Lizenzgebühr für die Nutzung dieser Werkdatenbank. Und da haben wir auch dieses Jahr sozusagen schon selber sozusagen einiges beitragen müssen. Und da wissen wir auch noch nicht, wie es dann aussieht nächstes Jahr. Also ob wir die dann komplett tragen müssen. Es sind über 13.000 Euro. Und wenn das dann noch dazu käme, wäre das eben die Frage, ob das überhaupt noch haltbar ist. Total schwierig, weil die Datenbank, man kann sie sich wirklich angucken, ist schon sehr gut gefüllt. Die Menschen arbeiten damit auch im Sinne wirklich von dem Werkverzeichnis. Man kann sich das so vorstellen, dass die Menschen, wenn die so im Arbeitsprozess sind, die Künstlerinnen und Künstler, dass die ja manchmal selber gar nicht mehr wissen, wann habe ich denn die Arbeit gemacht. Ach, zu dem Komplex und mehr der Technik habe ich ja, 2013 auch schon was gemacht. Und die Datenbank hilft eigentlich so, die eigene Arbeitsweise auch zu reflektieren und auch so ein bisschen zu dokumentieren. Das ist eigentlich eine Sache, die sonst früher immer die KunstwissenschaftlerInnen gemacht haben, aber das gibt es ja auch mittlerweile in der Forschung und so weiter gar keine Ressourcen für derlei Tätigkeit, erst recht nicht in der Breite. Insofern sind die Leute gut bedient, wenn die das selber machen und haben das quasi als Arbeitsmittel, einfach eine Software, um ihr Schaffen zu dokumentieren. Da man ja auch sehr viel digitale Artefakte, sage ich jetzt mal so, hat, also Bilder und dergleichen mehr, dass die ja auch verwaltet werden darüber, was man eben sonst gar nicht kann.
2: Aber anzufügen ist auch noch, dass es nicht so ist, dass die Künstler das sozusagen auf dem Silbertablett bekommen, sondern natürlich eine Login-Gebühr da nötig ist und auch eine gewisse Jahresgebühr. Und da müssen wir auch überlegen, ob man das eben längerfristig, also wie hoch, auf welche Höhe man das anheben kann, ohne dass es die Künstler, die ja sowieso schon prekär unterwegs sind, dann wirklich dann existenziell bedroht.
1: Ja, ich mache ja ungern den Teufel an die Wand, aber langfristig, was würde es für eine Lücke reißen, wenn es diese Werkdatenbank nicht mehr gäbe?
2: Das ist wirklich ein Schlaglicht auf die Breite des sächsischen Kunstschaffens. Und das war eigentlich auch Anspruch des damaligen Ministeriums, die das ja initiiert haben 2019, die Eva-Maria Stange vom Ministerium für Wissenschaft und Kunst damals. Und also das zu zeigen, dass da ist ja viel im Verborgenen. Und auch gerade also Künstler mit einer Wendebiografie, die haben eigentlich gar nicht die Möglichkeit gehabt, sich jetzt so wirklich auch zu zeigen, auch in der Breite ihrer Handschrift. Und das ist das Besondere an dieser Werkdatenbank, die macht jetzt keinen Unterschied zwischen dem Eigentum, auf wem das Ding jetzt gehört, sondern die zeigt eine Künstlerhandschrift. Und das ist wirklich ein großer Unterschied zu Museen, die ihre Bestände zeigen, oder Galerien, die zeigen, was jetzt verkäuflich ist. Unser Anspruch ist eben, also Künstler mit ihrer gesamten Handschrift dort zu zeigen und dann vielleicht sie auch erst zu entdecken, weil viele hatten gar nicht die Chance, weil die Kunstvermittlerszene, also die Kunstwissenschaft, ist ja eben nach der Wende auch ein bisschen ausgehungert worden. Ne? Dass die oft die Möglichkeit gar nicht hatten, sich erstmal zu profilieren und auch am Markt, wie man heute so schön sagt, überhaupt erstmal zu beweisen. Das ist auch für Nachlässe, also wenn jetzt ein Künstler stirbt, dann ist es oft so, wir hatten jetzt die Nachfrage von Arthur, die hatten eben einen Künstler in Zwickau gefunden, der also Unmengen in seiner Wohnung Bilderbestände hatte und Romanfragmente und lauter sowas. Das Zeug sollte in den Container wandern, ne? Und da ist eben dann Arthur drauf auf dieses Thema Künstlernachlässe aufmerksam geworden. Da gibt es eigentlich keine Möglichkeit, außer wir haben diesen Blick auf diese Künstler, können denen zumindest für die Werkdatenbank Unterstützung geben können, dass noch verzeichnen, damit es möglicherweise dann vielleicht doch nochmal in einer einzelnen Galerie Aufmerksamkeit bekommt und auch dem Publikum irgendwo erstmal sichtbar wird.
3: Also wenn jetzt quasi das Geld komplett gestrichen wird und wir es auch nicht schaffen, irgendwie andersweitig das zu besorgen, dann ist erstmal so, dass die über 200 Künstler oder auch Nachlassnehmerinnen jetzt einfach gar kein Arbeitsinstrument mehr haben, um die Arbeiten zu verzeichnen. Wir wissen auch noch nicht genau, wie es dann aussieht, ob man dann wenigstens noch zugreifen kann, so wie in so einer Art eingefrorenen Version. Und wie das dann aussieht, möglicherweise ist das aber auch weg. Sozusagen. Und das Ding ist halt auch, die Daten, die sind ja quasi immer noch in der Hand der Leute, die das einspeisen. Und dann ist auf einmal der Zugriff nicht mehr möglich, weil man kann damit nicht mehr arbeiten. Das ist halt total schwierig, weil ja alle, die jetzt sich auch daran beteiligt haben, eben gar nicht davon ausgegangen sind. Wie schon gesagt, ist ja auch die Initiative auch zum Teil mit vom Freistaat ausgegangen. Und da haben eben die meisten Beteiligten auch gedacht, das ist da eben auch sicher, sozusagen. Also sonst würde man sowas gar nicht erst mit aufbauen, ne? Also man wird jetzt nicht seinen ganzen Bestand da verzeichnen und dann wird das geschlossen, ne? Also das ist total schwierig. Und das andere, was mir eben so ein bisschen deutlich geworden ist, ich bin ja relativ neu erst im Landesverband, ist, dass das einfach ein wahnsinniges personelles Netzwerk sich ringsherum gebildet hat, was dann eben so seinen Bezugspunkt verliert, weil das ist halt dadurch entstanden, dass es diese Datenbank gibt und dann eben dieser Austausch gibt, was ich sagte, die Menschen fahren aufs Land, besuchen irgendwelche KünstlerInnen im hintersten Erzgebirge und versuchen, mit denen Wege zu finden, die Arbeiten zu verzeichnen. Die werden kommen erstmal ins Bewusstsein, dann sind die Arbeiten verzeichnet. So einen Fall haben wir jetzt in Großraum Chemnitz. Die Person stirbt und aber anhand dieser Verzeichnung ist es möglich, vor allem eine Ausstellung zu machen, weil man überhaupt weiß, was da ist. Und diese ganzen Beziehungen, hängen eben an diesem Instrument dran. Ne? Das ist wie, wenn ihr jetzt hier quasi eure Programmsoftware sozusagen nicht mehr habt. Sieht's dumm aus, ne? Würde ich jetzt mal sagen. Ne? Und eben alles, was da dran hängt, personelle Art, das ist eigentlich das Wichtigste, ist dann weg. Auch die Leute, die jetzt eben so super mitarbeiten, wenn die nicht mehr dort mitwirken können, mitgestalten können, werden die sich auch andere Betätigungsfelder suchen, was eben diese Riesenaufbauarbeit, ich glaube, seit 2013, 2019 ist die Werkdatenbank das erste Mal veröffentlicht worden, in so einer Erstfassung sozusagen. Seit 2013 ungefähr wird das Ganze hochgezogen und seit 2019 befüllt. Mhm. Und das ist jetzt das Problem, was uns eben total auch schlaflose Nächte bereitet, wie wir das leisten können, dass es einfach da bleibt, weil es einfach unverzichtbar ist.
1: Das Widersprüchliche ist ja, dass Sachsen sich nach außen als große Hochburg der Kunst und Kultur präsentiert. Aber an der Stelle, wo es darum geht, das kulturelle Gedächtnis, das künstlerische Gedächtnis der Region zu erhalten, nicht unbedingt Prioritäten setzt?
3: Ja, ich meine, dass es die Werkdatenbank gibt, zeigt schon, dass es da ein großes Engagement gab oder auch, ich werde jetzt mal sagen, so vom Willen her auch gibt. Aber wir haben das halt in allen anderen Bereichen auch, wir haben heute auch darüber diskutiert. Es ist halt einfach gerade in allen Ressorts so ein Riesensparzwang, dass man ja auch, es treibt uns ja auch um, es gibt auch andere Sachen im sozialen Bereich, die auch so krass gefährdet sind. Und was, wo man dann irgendwie denkt, ja, ist klar, dass das Geld irgendwie für alle knapper wird, ne? Aber es ist halt jetzt in dem Fall wirklich einfach so ein, wie so ein Teil der künstlerischen Infrastruktur, der eben auch so für so viele Menschen auch wichtig ist. Und das eben einfach einzudampfen oder stillzulegen, nachdem man da auch so viel investiert hat, ist halt kritisch. Also ja, sind auch so, also in sehr guten Austausch auch mit den Menschen im Ministerium und auch mit unseren Kooperationspartnern jetzt an der Deutschen Fotothek und an der SLOB, aber es ist halt, wie schon gesagt, überall dieser Sparzwang. Und da muss man halt, also wie schon gesagt, wir gucken schon selber, wo wir irgendwie noch Geld herbekommen können, aber es ist irgendwie schwierig sozusagen.
1: Wie kann man die Werkdatenbank und den Landesverband Bildende Kunst Sachsen denn unterstützen, damit ihr eure Arbeit weiterhin gut machen könnt?
3: Also wir würden an alle vielleicht politischen EntscheidungsträgerInnen appellieren, dieses Thema einfach bei den Haushaltsverhandlungen mit wohlwollend einzubringen und eben uns nochmal die Chance zu geben, dass wenn überhaupt, dass wir sagen, wir steigen da finanziell selber mit ein, da brauchen wir aber ein bisschen Vorlauf, 2-3 Jahre, dass wir das einfach jetzt einmal die 2-3 Jahre die Förderung bekommen, wie die eigentlich auch von Anfang an angedacht war von Seiten des Ministeriums. Und dass wir eben schaffen, da eben parallel irgendwie eine andere Finanzierungsstruktur aufzubauen. Aber sozusagen so, wie es jetzt gelaufen ist, das einfach abzuschneiden und ist halt schwierig sozusagen.
2: Also wir haben auch mit den Kulturräumen im Land Sachsen, ne, mit den 8 Kulturräumen eben auch den Austausch gehabt. Und gerade die ländlichen Kulturräume wissen auch dieses Instrument durchaus sehr zu schätzen, weil das natürlich auch in der Region, also Identifikationspotenzial hat, also indem man dort auf regionale Künstler kommt und die eben dann in den regionalen Museen auch mit ihrer Arbeit dann wieder also Kulturgeschichte verlebendigen können. Also da gibt es viele Potenziale und wenn man das jetzt kappt, aber die Kulturräume, das ist eben auch das Dilemma, die sind eben, stehen eben auch vor viel zu wenigen Mitteln, aber dass es viele Potenziale gibt, aber ich bin eben da auch mit unserem Latein immer wieder für die Kultur zu sprechen, das ist ja im Moment irgendwie wo das Fass ohne Also das war wirklich ohne Boden ist. Schwierig, aber die Politiker, die haben es auf dem Schirm. Letztes Jahr haben die Oppositionsparteien das ja noch in den Doppelhaushalt zumindest befürwortend mit reingebracht. Und da hoffen wir diesmal auch wieder drauf. Aber wir kennen ja alle die Zahlen. Also es ist ja irgendwie, die Haushaltslage ist ja wirklich prekärstens. Aber sonst eben auch natürlich, wenn, also wir haben auch schon gedacht, wenn man so eine Art Crowdfunding oder sowas, also einfach irgendwie auch da was mobilisiert, ne, was auch jetzt mal nicht immer auf die öffentliche Hand adressiert, wenn man da irgendwie noch Wege fände, das wäre wahrscheinlich eigentlich das Optimum.
3: Genau, da sind wir aber jetzt noch nicht, also wir sind noch nicht so weit. Wir haben ja, sind ja auch jetzt nicht so ein riesen ausgestatteter Verband. Wir sind zwar quasi theoretisch für die komplette Kunstszene in Sachsen so ein bisschen Vermittler zwischen den Einzelakteuren, zwischen den Künstlerbünden, aber auch mit Blick in Richtung Ausstellungsorte und so weiter. Aber wir sind im Prinzip nur 3 halbe Stellen und mit einem riesen Organisations- und Koordinationsaufwand haben natürlich auch sehr viele Mitglieder und auch einen sehr rührigen Vorstand, aber sind eben auch selbst für so eine Crowdfunding-Kampagne bei uns Schwierigkeiten, das organisatorisch hinzubekommen. Also wenn uns jemand dahingehend unterstützt und sagt, wie wir sowas umsetzen können, wäre das, glaube ich, auch, also so eine Art praktische Hilfe, wie man Geld organisiert, das würde uns auch total helfen. Wir können schon vieles, aber wir können halt nicht alles leisten aktuell.
1: Was ihr bis jetzt geleistet habt, ist beeindruckend. Ihr habt 33.500 Arbeiten von über 200 KünstlerInnen aus Sachsen der Nachwelt zugänglich gemacht und erhalten. Das ist schon sehr beachtlich.
0: Soweit Lydia und Anke vom Landesverband Bildende Kunst Sachsen im Interview mit Jens Steiner über die ungewisse Zukunft der digitalen Werkdatenbank Bildende Kunst Sachsen. Wenn ihr mehr über diese Datenbank erfahren möchtet, schaut einfach auf der Website des Projekts vorbei unter werkdatenbank.de.

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Und wir befinden uns am Ende der dieswöchigen Ausgabe des Regio Express, unseres Regionalmagazins. Ihr könnt diese Sendung 7 Tage lang nachhören in unserer Mediathek unter www.radiot.de. Wenn ihr mögt, dann schaltet gern nächsten Donnerstag um 18 Uhr wieder ein. Redaktionell verantwortlich für diese Sendung und am Mikrofon war Michael Siegel. Ich bedanke mich für eure Aufmerksamkeit und wünsche noch einen angenehmen Radioabend.

Schönen guten Tag und herzlich willkommen zur Heimatmelodie. Schwarze Schallplatte, schwarzes Sleeve, schwarze Label. Das war die Band Playfellow mit dem Titel Hours and Months vom Album Ephraim's House. Gepresst auf Schallplatte, und diese Schallplatte hat genau das, was für mich auch eine Schallplatte ausmacht, also fette Papphülle, gut gefalzt. Ich hatte schon erzählt, das Innenleben ist sehr edel gehalten, also keine Dutzendware. Und es gibt außerdem zur Schallplatte noch dazu ein Poster gefaltet, auf dem die Bandmitglieder auf schwarzem Grund mit weiß gemalt sind. Es gibt eine Postkarte, die ich nicht abgeschickt habe, und es gibt einen Aufkleber, den ich nicht aufgeklebt habe, und es gibt einen Download-Code, den ich noch nicht eingelöst habe. Wie man hören konnte, die Platte allerdings, die hat etwas geknistert, die habe ich schon oft gehört. In der heutigen Heimatmelodie geht es um Schallplatten auf der Ebene der lokalen Musik, und dazu gibt es zwei Interviews, die im Laufe der Sendung kommen werden. Eigentlich hatte ich sogar noch ein drittes Interview vorbereitet, aber im Laufe der Vorbereitung dieser Sendung ist mir dann aufgefallen, dass das irgendwie nichts wird, alles in eine Sendung zu quetschen. Und so wird es zum Thema lokale Musik auf Schallplatte, auf Vinyl auch noch eine zweite Sendung nächsten Monat geben. Dazu dann am Ende mehr. Jetzt erstmal, was wird heute passieren? Es wird ein Interview mit dem Adi von Maniac geben. Die haben die Produktion ihres Doppelalbums abgeschlossen, und dieses Album wird auf Vinyl herauskommen. Anlass, viel über Platten zu reden, war letzte Woche die Anlieferung der Testplatten, so dass ich dann ganz schön angefixt war und mein eigentliches Sendekonzept, was ich heute machen wollte, über den Haufen geschmissen habe. Es geht also, wie gesagt, heute ausschließlich um Schallplatten, mit einer einzigen Ausnahme, aber dazu auch später mehr. Und es gibt außerdem noch ein Interview mit der Tina, die als Tine Dapp auf der einen oder anderen Bühne steht und dabei auch gelegentlich gigantische Soundsysteme beschicken muss, wie das bei der Dapp-Musik gar nicht so unüblich ist. So viel vielleicht zur Einleitung. Jetzt geht's weiter mit einer Musik von Schallplatte. Wir springen zurück in das Jahr 2015. Da gab es in Chemnitz eine Band, die nennt sich Hasta la Vista. So ganz klar ist nicht, ob es diese Band noch gibt. Offiziell wurde sie vor einiger Zeit aufgelöst. Es gibt allerdings 2020 nochmal eine Veröffentlichung. Und natürlich ist es gerade schwierig, in den Wirren von Corona festzustellen, ob es die Band noch gibt oder nicht. Dazu vielleicht in der nächsten Sendung auch mehr. Die Neuveröffentlichung 2020 ist allerdings keine Schallplatte. 2015 gab es eine echte Schallplatte. Vielleicht auch noch ein Wort zu Hasta la Vista, eine der ungewöhnlichsten Bands hier in der Stadt. Denn das waren vier Leute, die Hip-Hop gemacht haben und ursprünglich auch als Vierergang angefangen haben, Hip-Hop zu machen. Aber zu einem Zeitpunkt X, ich sag jetzt mal, echte Rockmusiker, also wir reden hier nicht von Indie-Pop oder irgendwas, sondern eher in Richtung Rock-Rock-Metal-Bereich rein, als Begleitband sich angeheuert haben. Und das war einfach zauberhaft, muss man mal so sagen. Das hat live so unglaublich gut geklappt, dass ich dieser Band immer noch eine große Träne nachweine. Vielleicht hat sie sich ja auch nicht aufgelöst. Auflösung erfahrt ihr in der nächsten Heimatmelodie. Hier jetzt erstmal ein Titel von ihrer 2015er ersten und einzigen LP.

Hasta la Vista mit Wahnsinn und Genie vom Vinylalbum Kinderzimmer Revoluzzer. Wir kommen zur Band Maniac. Die hat ja schon mehrere Tonträger rausgebracht. Bisher war noch keine Schallplatte dabei. Tatsächlich ist das letzte echte Album auch schon etwas länger her, war so um die Dekadenwende. Und da war tatsächlich vom großen Schallplattenboom nur an Ansätzen etwas zu merken. Auf der Hälfte der Strecke bis heute ist eine sehr lange EP oder ein sehr, sehr kurzes Album nachgereicht worden. Jetzt allerdings kommt's ganz dick. Ein Doppelalbum steht ins Haus. Und darüber habe ich gesprochen mit Adi, der spielt Trompete bei Maniac. Bevor wir allerdings ins Interview einsteigen, gibt's erstmal Musik zu hören vom neuen Album, das noch nicht existiert, wovon es nur eine Testpressung gibt. Und es gibt sozusagen hier bei Radio T die große Vorab-Uraufführung. Der Titel ist ein alter Bekannter, der wird hier bei Radio T recht oft gespielt, allerdings in einer Version, die hier im Radio aufgenommen wurde, Unplugged Live, die auch sehr schön ist, aber nun geht's ans Eingemachte, nun geht's ans Original. 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

0: Ja, hallo, ich bin Adrian, ich bin Trompeter bei der Band Maniac und ich wurde hierher delegiert, um mit dem Herrn Braune vom Radio T dieses Interview zu führen. Mhm. Ich bin sehr gespannt.
1: Es geht um Schallplatten. Die Band Maniac ist in der Endproduktion, eigentlich schon fertig, kann man sagen, eines neuen Albums. Und das wird erstmalig auf Schallplatte erscheinen, also auf Vinyl. Was hat euch dazu bewogen?
0: Ja, ganz grundlegend stellt sich ja die Frage, was sonst produzieren? Für uns ist es als lokale, kleine Band schon wichtig, dass wir am Ende auch was Physisches in der Hand halten. Wir finanzieren das komplett selbst, die ganze Produktion. Wir

0: haben kein Label und nichts und deswegen ist es für uns natürlich auch wichtig als Band, dass wir dann was da haben, was wir anfassen können, was wir präsentieren können, was man auch der Mutti mal zeigen kann und dass sie auch sieht, was man so macht, ne? Und da stellt sich natürlich die Frage, was gibt's denn da an Optionen? Bisher haben wir immer CDs produziert, das ist ja aber heutzutage nicht mehr wirklich viabel. Es gibt da so ein spezielles Mastering für die digitale, am Ende Streaming-Geschichte und als taktiles Audiomedium haben wir uns für die Vinyl entschieden.
1: Und das ist ja eigentlich für Bands, die eben kein Label haben, relativ günstig, diese digitale Version. Ihr habt aber trotzdem noch mal einiges Geld in die Hand genommen. Vielleicht kann man ja auch mal darüber reden. Mhm. Vielleicht auch für andere Bands zur Abschreckung oder eben zur Anfeuerung, was sowas kostet. Also wir reden jetzt nur von dem, wir lassen es extra noch auf Platte pressen. Ne? Also dieser ganze Prozess vorher, der kostet ja so oder so.
0: Es geht ja bei einer Audio, also bei einer Vinylproduktion nicht nur um das reine physische Fertigen des Tonträgers, da gehört ja noch eine ganze Menge mehr dazu. Da gehört ja auch in der Post-Production ein spezielles Mastering noch dazu, ne? Weil durch diese Tonabnahme, die auf der Schallplatte passiert, kann es durchaus passieren, dass wenn man sehr basslastige Musik hat, die tiefen Frequenzen liegen ja am unteren Ende der Rille. Und wenn man zu viele untere Frequenzen hat, kann es durchaus passieren, dass über die Mitte der Platte durchgekratzt wird und dann zerbricht die. Deswegen gibt es da ein spezielles Mastering, was den unteren Frequenzbereich abrundet, sage ich mal, nicht wegschneidet, abrundet. Das ist also nochmal ein extra Mastering, was bezahlt werden muss. Wir haben uns dafür entschieden, eine Doppelvinyl herzustellen, weil wir festgestellt haben, dass unsere Einspiellänge leider ungefähr 3 oder 4 Minuten über dem auf einer Vinyl produzierbaren Spieldauer liegt. Ja, das war wieder sehr gut geplant. Deswegen haben wir eine Doppelvinyl gemacht, hatten dann ganz viel Platz am Ende. Den haben wir auch sehr effizient und hoffentlich schön gefüllt. Und wir lassen davon 300 Einheiten herstellen, also insgesamt 600 Vinyls. Die reinen Produktionskosten, was Schnitt und das Pressen mit Hülle und allem drum und dran, liegen ungefähr bei 3.500 €.
1: Das ist ganz ordentlich.
0: Ja, das sind reichlich 10 € am Ende Produktionskosten nur fürs Herstellen der Vinyl pro Einheit. Das erklärt dann wahrscheinlich auch, warum Vinyls nicht für 5, 7 oder 10 € wie ein Mixtape erhältlich sind, sondern meistens teurer sind. Ja.
1: Wenn man sich das so als Band überlegt, ihr seid ja eine große demokratische Band, die möglicherweise lange diskutiert. Mhm. War das von Anfang an klar? War das auch allen klar oder haben sich alle dafür begeistern können?
0: Der Wunsch nach einem physischen Medium war bei allen da, auf jeden Fall. Die Begeisterung für Vinyl schwankt natürlich von
1: Ich habe gar keinen Plattenspieler.
0: Genau, ja, das sind tatsächlich einige, die keinen Plattenspieler haben, die sich trotzdem für das Medium als solches begeistern können, weil das ja auch was haptisch Schönes ist und der Schallplattensound ja auch in der vielleicht der Kindheitserinnerung noch bei so alten Menschen wie uns vorhanden ist, vom ersten Hörspiel oder vom Traumzauberbaum oder dieses kleine Knacken, was da immer nebenbei läuft. Wir wollten auf jeden Fall ein physisches Medium haben. Ich persönlich zum Beispiel wollte auch immer schon eine Vinyl. Ne? Ich selbst bin relativ audiophil veranlagt. Ich habe also einen Plattenspieler tatsächlich. Ich habe auch einiges anderes an Musikmaterial auf Vinyl. Und es war für mich persönlich immer ein Traum, mal die eigene Musik auf Vinyl zu haben, weil das gibt seit 100 Jahren in verschiedenen Formen und ist jetzt wieder da und bleibt hoffentlich für die nächsten 50 oder 100 Jahre. Und es hat auch einen ideellen Wert, so eine Vinyl zu haben. Das ist was Besonderes.
1: Tatsächlich hat man ja den Eindruck, diese Begeisterung für Vinyl hat sich in den letzten 10 Jahren enorm vervielfacht. Also nachdem die Platte zwischendurch ja vollkommen tot war, außer ein paar Sparten, Musikproduzenten, insbesondere Dub-Musik, aber auch einiges im Techno-Bereich, die haben weiterhin auf Platten gesetzt, aber alle anderen waren ja faktisch weg von der Schallplatte. Jetzt ist plötzlich das genaue Gegenteil. Die Presswerke sind voll, alle wollen Platten pressen. Wie hat das für euch funktioniert? Wie findet man dann das richtige Presswerk?
0: Wir haben tatsächlich nachgefragt bei anderen Bands, die Platten produziert haben, wo die waren, was sie empfehlen können, wie die Erfahrungswerte sind und haben uns dann danach entschieden. Momentan ist es wirklich so, dass die Presswerke alle voll sind. Also wir haben Produktionszeiten von, ich glaube, 4 oder 5 Monaten aktuell. Wenn der Schnitt fertig ist, dann wirklich bloß 4 oder 5 Monate, die das Presswerk braucht, um ja, 600 Vinyls herzustellen. Ne? Das ist ja nur kein großer Auftrag an sich, aber die Werke sind voll. Wir haben uns dann für ein Vinylstudio, ich glaube in München sitzen die, entschieden, genau, bei der auch andere Chemnitzer Bands produziert haben, was uns empfohlen wurde. Da war der Kontakt sehr gut, sehr persönlich, sehr schön, sehr menschlich einfach. Die Menschen dort sind auch musikbegeistert und wollen auch ein gutes Musikprodukt quasi abliefern. Und es geht nicht nur darum, möglichst schnell möglichst viele Aufträge abzufertigen, sondern die haben sich Mühe gegeben. Das war schön.
1: Der Schallplatte wird ja ein wärmerer, angenehmerer, tiefgehenderer Klang nachgesagt. Ich bin ja selber auch Plattenliebhaber, habe selber auch viele, viele Platten und kann das jetzt nicht so hundertprozentig für jede Platte bestätigen. Es gibt da also auch tatsächlich in der Art der Schallplatten sehr große Unterschiede und diese pauschalisierte in den Himmelhebung von Schallplatten kann man so jetzt nicht unterschreiben. Also wie habt ihr das erstmal sichergestellt, dass euer Klangbild dann so am Ende ist, wie sie ist?
0: Ich habe das Gefühl, du arbeitest hier mit Insiderwissen. Wir sind da ziemlich blauäugig rangegangen am Ende, so wie immer. Wir waren begeistert, haben uns dafür entschieden, sind ein bisschen ins kalte Wasser gesprungen und unser Hintergrundwissen, zum technischen Hintergrund, zur Fertigung und so, ist da leider nicht sonderlich umfänglich. Ne? Wir verlassen uns da ganz sehr auf, ich sage mal, die DienstleisterInnen, die das anbieten. Am Ende kann man nur vertrauen. Lackschnitt ist so das Schneiden der Tonspuren in das Master. Bei uns ist das aus Lack gemacht, also eine Lackfolie, die geschnitten wurde, ein Lackmaster. Das gibt es auch als Metallmaster. Ist wohl eine große Kunst. Ich kenne mich damit null aus. Ich weiß nicht, wo da die Kunst liegt, aber ich vertraue darauf, dass da ein gewisser Zauber dabei ist. Aber ich kann das nachvollziehen, was du sagst. Ich muss gestehen, mein Gehör ist nicht so gut, dass ich großartige Unterschiede feststelle zwischen einer digitalen Version der Musik und einer auf Vinyl gepressten Version der Musik. Meistens ist es eher davon abhängig, welches Medium zum Abspielen ich nutze, ob ich das über, keine Ahnung, hochwertige Kopfhörer höre und mich darauf konzentriere oder ob ich das irgendwie nebenbei auf der Straße, ob das dudelt. Für mich liegt die Begeisterung der Vinyl vielmehr darin, dass es Zeit erfordert und Achtsamkeit und Aufmerksamkeit, weil man sich einfach darum kümmern muss. Weil man die Platte drehen muss und das alle Viertelstunde, 20 Minuten muss man die nächste Platte auflegen. Man kann das nicht nebenbei machen mit fettigen Fingern irgendwie beim Kochen oder so und dazu irgendeine Art Boombox an und das Düdeln nebenbei. Das geht nicht. Das leistet eine Platte nicht. Man muss sich einfach die Zeit nehmen, Musik zu hören. Und die Platte verlangt das und das ist was ich sehr schön finde, dass man einfach nicht nebenbei sich düdeln lässt. Das ist so wie ein Ritual. Ich bin großer Freund von einem Album als Gesamtkunstwerk. Und das ist auch was eine Platte halt auch erfordert. Ne? Die läuft halt Rille für Rille ab. Natürlich kann man da auch die Nadel mal umsetzen, aber auch das ist mit Aufwand verbunden. Es gibt zum Beispiel Platten, die erst als Vinyl, die eine andere Sinnebene erhalten, als wenn ich die als eine Playlist über ein digitales Format anhöre. Mir fällt da gerade Refused, Shape of Punk to Come ein. Die haben eine Doppelvinyl, wo jede Seite für sich Sinn macht, wo jede Seite für sich einen Aufbau hat und das Album als solches aber trotzdem nochmal als Gesamtaufbau funktioniert. Und das ist was, ich kannte das erst als digitale Version und habe mir das dann auf Vinyl gekauft und durchgehört und es war für mich ein neues Hörerlebnis. Dieses Album hat eine neue Tiefe bekommen für mich.
1: Eure Platte ist fertig, die ist jetzt im Presswerk, ihr habt eine Testpressung bekommen. Das finde ich ja auch ein grandioser Service, dass man sozusagen die ersten Platten vorab kriegt und reinhören darf und sagen, gefällt uns nicht, wie war euer Urteil?
0: Ich selbst habe es noch nicht ganz durchgehört, es wird großartig. Es sind noch Interna, die dann noch zu klären sind. Die Testpressung ist vor allen Dingen dafür da, um tatsächlich technische Fehler auszuschließen. Ja, nicht, dass irgendwo, keine Ahnung, ein Cut ist in einem Lied, der da nicht hingehört oder dass einfach beim Schneiden der Rillen kein Fehler passiert ist und die Musik auf eine Art und Weise zerstückelt wird oder so, die nicht gedacht ist, sondern dass es einfach technisch einwandfrei durchläuft. Ja, das funktioniert, soweit ich weiß, ganz gut. Ich durfte die mal kurz in den Händen halten und dran riechen, als wir hier waren, aber ich habe sie noch nicht bei mir zu Hause durchlaufen lassen. Aber ich freue mich schon sehr drauf und 2019 waren wir im Studio, jetzt ist es 2022 und das ist fast fertig. Aber das erzählen wir seit 2 Jahren.
1: Naja, gut, aber jetzt zählen die 4 bis 5 Monate.
0: Ja, also wir müssen jetzt noch das Go geben. Ich weiß nicht, wie da der Stand gerade ist. Da bin ich nicht hundertprozentig involviert. Aber der Lackschnitt ist eigentlich fertig und das Pressen kann jetzt beginnen. Wie gerade aktuell die Wartezeiten sind, weiß ich nicht ganz genau. Aber früher, im Frühjahr sollte es soweit sein.
1: Kommen wir vielleicht mal ganz kurz noch schnell zur Platte. Du hast schon gesagt, ein Doppelalbum. Mhm. Es gibt neues Material und ich habe schon gehört, es gibt nicht nur neues Material. Was habt ihr sozusagen auf all den vielen Platz, der die 3 Minuten ergänzt, draufgepackt?
0: Wir haben, das ist ja nun inzwischen unser 4. Album und Mania gibt es jetzt seit 18 Jahren und haben uns quasi dafür entschieden, aus den ersten 3 Alben, die wir haben, einzelne Lieder zu nehmen, die nochmal neu mit mastern zu lassen, dass die Sounderfahrung ähnlich ist wie der Rest der Platte und die neu gemastert nochmal wieder aufgelegt quasi. Und wir haben auch als Exklusivmaterial, was es nur auf der Vinyl gibt oder geben wird und nicht als digitale Version, einige Jam-Sessions, die wir im Studio hatten, die teilweise nochmal kurz geschnitten wurden, gibt es dort als Bonustracks sozusagen. Also es sind 4 volle Seiten Vinyl.
1: Es wird auf jeden Fall dazu dann nochmal speziell dann eine Heimatmelodie geben. Ist ja noch eine Weile hin. Wir freuen uns drauf und herzlichen Dank fürs Vorbeikommen.
0: Vielen Dank für die Einladung.

Ihr habt es spätestens an meiner Reaktion gemerkt. Einer der großen interessanten Dinge an Schallplatten ist, dass sie in unterschiedlichen Geschwindigkeiten ausgeliefert werden. In dem Fall habt ihr eine Single von Kraftklub aus dem Jahr 2012 gehört, eine echte Vinyl-Single. Und die meisten Singles werden tatsächlich in 45er Geschwindigkeit abgespielt. Ich kann mich allerdings nicht erinnern, wann ich hier die letzte Single im Radio gespielt habe. So möge man mir verzeihen, dass ich hier mit der falschen Geschwindigkeit begonnen habe. Noch kurz zur Platte. Wie gesagt, die kam speziell zum Record Store D in kleiner Auflage heraus. Ist rot, wie damals bei Kraftklub ja alles irgendwie rot war. Hat ein rotes Label und eine Innenhülle, die bedruckt ist. Das ist auch nicht so häufig. Auf der einen Seite rot, auf der anderen Seite weiß. Und es ist auf jeder Seite der gleiche Raucher zu sehen und zwei Kraftklub-Hände, die allerdings nicht das berühmte abgeknickte Finger-K machen. Gespielt habe ich die B-Seite, nämlich Juppe. Die A-Seite wird hier bei Radio T des Öfteren gespielt in der Originalversion. Hier auf dieser Schallplatte ist allerdings eine Special Edition drauf, nämlich ein Duett sozusagen. Songs für Liam in der Version von Kraftklub plus Casper. Habe ich gesagt, dass es rotes Vinyl, rotes durchsichtiges Vinyl ist? Das ist nämlich mein Einstieg zur nächsten Platte. Denn wir bleiben in der Kategorie farbige Schallplatten. In dem Fall kommen wir zur Band Integral. Die hat 2015 ihre erste Schallplatte rausgebracht, Sanifair Millionaire. Der Weg zum Urinal ist da ja nicht weit. Und genau dieses ist auf der Schallplattenhülle abgebildet. Und die Schallplatte selber ist, naja, so richtig krass pissgelb, durchsichtig. Kann man also auf den Fußboden legen und sieht dann genauso aus wie nicht getroffen am Toilettenbecken. Und das besonders fiese an dieser Schallplatte ist, dass es eine Seite gibt, wo keine Rillen drauf sind. Also tatsächlich ging mein erster Versuch zu Hause daneben. Damit rechnet man einfach nicht so. Plattennadel über die ganze Platte geratzt und irgendwie nichts gefunden, wo sie einhaken kann. Tatsächlich, es gibt nur eine Seite, wo alles drauf ist, alle Lieder. Sind jetzt auch nicht so viele, nämlich 6. Deswegen, falls ihr die Platte habt oder haben wollt, dann legt bitte die richtige Seite auf. Wir hören jetzt ein sehr schönes lokales Lied von der lokalen Band Integral, nämlich Uferstrand.

0: Ja, hi, ich bin die Tina, Mitglied vom Dubwise Radio und lege auch auf, hauptsächlich Dub-Reggae-Geschichten.
1: Die Dub-Musik hat ja im Gegensatz zu fast allen anderen Musikrichtungen nie auf die Schallplatte verzichtet, hat immer Vinyl produziert, also von Musikerseite aus, aber auch die DJs haben immer auf Schallplatte gesetzt, während eben große Teile der Musikindustrie von der Platte weg sind und erst in den letzten 15 Jahren wieder zur Schallplatte so langsam zurückgekehrt sind. Warum hat bei euch die Schallplatte so einen hohen Stellenwert?
0: Ich glaube, das liegt in der Geschichte der Musik auch begründet, ne, was aus Jamaika ursprünglich kommt. Und dort hatten die Leute ja damals Ende der 60er, Anfang der 70er hauptsächlich Platten und haben ihre Boxentürme rausgestellt und einen Plattenspieler gehabt, um die Musik zu spielen, die nicht im Radio lief, um sie unter die Menschen zu bringen. Das ist schon mal die Voraussetzung, dass es traditionell ist. Und die Musik wird ja hauptsächlich auf großen Boxentürmen gespielt. Und da brauchst du ein gutes Frequenzspektrum. Wenn du da mit einer räudigen MP3 kommst, hörst du das schon. Und es ist, halt, glaube ich, einfach auch so ein Gefühlsding.
1: Also erst nochmal vielleicht zurück. Man hätte ja auch CDs verwenden können.
0: Das wird tatsächlich auch gemacht, auch in dem Bereich. Vor allem, weil es ja sehr viel Musik gibt, die unveröffentlicht ist, ne? Die der Produzent extra für diesen oder jeden DJ für das und das Soundsystem macht. Und da findet das natürlich auch statt, dass CDs gespielt werden. Es hat aber eben nicht den Charme.
1: So, du hast schon gesagt, hohes Frequenzspektrum. Gibt es da irgendwie Untersuchungen oder gibt es da Beweise, sage ich jetzt mal, oder ist das eher so ein Gefühl oder ist das so ein Lebensgefühl mit dieser großen Schallplatte, mit den bunten Covern oder mit diesen Zelebrieren, Nadel aufsetzen und ineinander mixen?
0: Also man kann das natürlich messen. Ich glaube aber für den normalen Menschen ist es gar nicht unbedingt hörbar. Und natürlich hat es diesen Charme, du hast den einen Plattenspieler, setzt die Nadel auf die richtige Rille, manchmal knackst es ein bisschen.
1: Aber tatsächlich ist es ja so, dass gerade auch im Bereich der populären Musik, also der Popmusik, gerade wieder ganz viele Bands, selbst große Acts, auf die Schallplatte setzen. Und das wird ja ganz oft mit Analog, mit gutem Klang begründet. Kannst du das nachvollziehen?
0: Schon, aber es kommt ja immer auch auf die Produktion, das Mixing, das Mastering an, ob es dann am Ende wirklich zu einem guten Ergebnis führt. Es ist nämlich gar nicht so einfach, eine gut klingende Platte herzustellen. Da brauchst du wirklich jemanden, der sich gut damit auskennt, der das dann mastert für Vinyl, sodass es passt, weil die Frequenzen ja ein bisschen anders eingestellt werden, dass die Nadel dann trotzdem gut in der Rille sitzt und dass es gut klingt.
1: Was kannst du vielleicht Musikern und Musikerinnen empfehlen, die jetzt sich mit dem Gedanken tragen, eine Schallplatte aufzunehmen und da ja auch mit Zahlen rechnen müssen, die das Budget ganz schön belasten? Lohnt sich das?
0: Das kommt drauf an, glaube ich, was man für eine Hörerschaft hat, ne? Wenn du hauptsächlich junge Leute hast, die über ihr Smartphone hören, weiß ich nicht so genau, ne? Aber wenn du das breit aufgestelltes Publikum hast, dann gibt es bestimmt genug Leute. Natürlich ist es teurer und momentan sind die Wartezeiten sehr, sehr lang, bis zu einem halben Jahr oder länger sogar. Stellt sich die Frage, ob sich das dann für den Musiker lohnt, die muss er sich stellen. Aber das Ding ist, dass es immer sehr schön ist, das physisch in der Hand zu haben. Also ich kann nur sagen, ich kann die Musik mehr genießen. Also wenn ich einfach die Platte auflege, weil dann komme ich nicht unbedingt auf die Idee, jetzt weiter zu skippen und mal ganz kurz hier 30 Sekunden anzuhören. Dann nehme ich mir das Cover, die Rückseite, lese den Text dazu, wer hat es produziert, bla bla bla, was alles so draufsteht. Und man kriegt eine bessere Verbindung zu der Musik einfach irgendwie. Und das ist für einen Künstler eigentlich auch schön.
1: Was macht denn vielleicht den analogen Klang aus? Also was ist denn das Zauberhafte am analogen Klang? Es ist ja nicht nur die Schallplatte, es werden wieder alte Studiobandmaschinen rausgeholt, um einen gewissen Klang herzustellen. Weißt du, was das Besondere am analogen Klang im Verhältnis zum digitalen Klang ist?
0: Also ich kann nur aus meiner persönlichen Erfahrung sagen, dass ich es wärmer einfach finde, diesen analogen Klang. Natürlich stellt sich die Frage, sehr viele produzieren heutzutage am Computer, ob es dann noch Sinn macht, das auf Vinyl rauszubringen, ne? Aber wenn du jetzt was Handgespieltes hast in eine Band und dann hast du jemanden, der ein ordentliches Master macht, dann klingt es wärmer, organischer.
1: Ja, das fängt ja an vom Röhrenverstärker bis in über, was ich schon gesagt habe, Bandmaschinen, sozusagen so eine analoge Kette. Aber irgendwo wird es ja dann doch digital.
0: Ja, das stimmt schon. Trotzdem, der Timo, der Teacher, der produziert ja Musik. Der produziert ja auch digital und schickt das Ganze dann am Ende durch einen Haufen analoges Equipment. Sein Mischpult ist analog, die Effektgeräte sind analog. Und du hörst das dann am Ende. Wirklich, dass es wärmer, dicker, einfach schöner klingt. So, das macht schon Sinn.
1: Bei den Schallplatten ist es ein bisschen wie beim Boxen. Es gibt unterschiedliche Gewichtsklassen. Kannst du vielleicht noch dazu was erzählen?
0: Also früher stand ich total auf 180 Gramm Vinyl. Das ist dann recht dick, fühlt sich halt so wertig an, aber am Ende reichen auch für eine LP 140 Gramm, Hauptsache der Lappen biegt sich nicht hin und her, das reicht vollkommen aus. Und auch wenn du mit Platten als DJ unterwegs bist, ist es besser, die sind etwas leichter, dann kriegst du mehr unter, schleppst vielleicht nicht so viel. Ich finde 140 Gramm ist vollkommen ausreichend.
1: Hat das was mit der Presstiefe zu tun oder ist einfach nur die Mittellage dicker?
0: Die Mittellage ist dicker, Presstiefe unterscheidet sich nicht.
1: Vielleicht noch, gibt's hier in der Gegend oder in annehmbarer Reichweite in Deutschland Plattenpresswerke oder eben die Leute, die Plattenpressung vorbereiten, die du uneingeschränkt empfehlen kannst?
0: Also Randmusik in Leipzig, r.a.n.d. Da arbeitet ein Bekannter von uns und alles, was wir bis jetzt von daher haben, war sehr gut. Und Leipzig ist eigentlich so das Nächste, was ich mir hier vorstellen kann. Es gibt natürlich auch München, es gibt Hamburg, in Hamburg gibt es Ameise. Aber ja, in der Nähe, regional, würde ich sagen, Randmusik in Leipzig.
1: Und das sind ja eigentlich zwei Vorgänge. Das ist einmal dieser, ich sage jetzt mal, Plattenschnitt, entweder als Lackfolie oder als Metallfolie. Und es gibt die eigentliche Pressung. Also welcher Schritt ist der wichtigere?
0: Beide sind sehr wichtig. Ich finde allerdings, wenn du die Mutter aus Metall herstellst, dann klingt es auch nicht wirklich voll. Also ich habe ein paar wenige Platten. Viel wird irgendwie in der Tschechei mit Metal gemacht und alle Platten, die ich da habe, das sind nicht viele, die klingen nicht voll. Das klingt recht hohl und tatsächlich finde ich, ist das schon mal natürlich die Matrize ein guter Ausgangspunkt. Und dann, also jeder Prozess ist für sich wichtig und muss gut funktionieren und muss von professionellen Leuten durchgeführt werden, dass es dann am Ende gut klingt.

Ich weiß nicht, ob man das draußen an den Rundfunkempfangsgeräten hört über UKW oder noch vielleicht viel schlimmer über den Stream. Aber das ist eine Schallplatte, die hier im Studio ihre volle Wucht entfaltet und mit Abstand bisher alles aus dem Feld schlägt, was hier aufgelegt wurde. Ein unglaublicher Sound und im Prinzip das, wo ein audiophiler Musikhörer denkt, so sollte Schallplatte klingen. Das soll gar nicht in Abrede stellen, dass auch die anderen Schallplatten alle großartig klangen, aber es gibt auch innerhalb der Schallplatten deutliche Unterschiede, denn die hängen eben auch von der Musikrichtung ab. Das war Tija meets Fikir Amlak mit dem Titel Ecos vom Chemnitzer Plattenlabel BCSM. Tina hat ja vorhin schon Timo erwähnt, den Mr. Tija, der die Flagge der Chemnitzer Dub-Musik hochhält und eben auch Dub-Platten produziert. Eine schwarze Schallplatte beklebt mit naturfarbenen Labels. Gewicht würde ich sagen, ist eine Standardplatte, also keine besonders dicke Platte. Zur dicksten Platte kommen wir noch. Und die Platte ist schwarz. Die Hülle ist sehr schlicht, eine normale, ich sage jetzt mal pappfarbene Hülle, die jetzt nicht bedruckt ist, sondern bestempelt. Zum Beispiel mit dem Slogan Bass Come Saves Me, was im Prinzip die Initialien BCSM ergeben. So heißt das Plattenlabel. Wir hörten einen Ausschnitt aus der The Tree of Life Sessions. So viel zu dieser Platte und wir kommen auch gleich zur nächsten. Ja, und zu der erzähle ich dann hinterher etwas. Ich kann nur sagen, dass sie deutlich schwerer ist, sich fast gar nicht biegen lässt und milchig orange ist. Wir hören die Band Iguana.

Wir kommen zu einem lokalen Künstler, von dem ich tatsächlich am meisten Schallplatten habe. Also ich betone hier Schallplatten. Und ich bin mir noch nicht mal sicher, ob ich alle habe. Immerhin habe ich 5 und es war dementsprechend schwer, einen Titel herauszufinden, der ihn in irgendeiner Weise repräsentiert. Habe ich jetzt tatsächlich aufgegeben. Ich spiele jetzt was, was eine kleine Facette seines Schaffens abdeckt. Spann jetzt mal den Bogen so von Country-Musik über Rockabilly, Psychobilly. Also Reverend Elvis hat ganz viele Lieder, die in irgendeiner Weise mit Rock'n'Roll, würde ich jetzt mal so im Groben sagen, verbunden sind. Musikrichtung, also immer noch irgendwelche Dinge dazu addiert zum Rock'n'Roll. Aber es geht manchmal sogar bis in den Punk rein. Ich hatte tatsächlich auch 2 oder 3 Konzerte gesehen, da hat man echt gedacht, das ist eine Punkkapelle. Er kann aber auch ganz anders. Das werden wir jetzt gleich hören. Da sind die Musikinstrumente gar nicht oder kaum vertreten. Dead Angel.

Die Platte vom Reverend Elvis heißt Songs About Murder, Hate and Eternity. Ist eine, ich würde jetzt mal sagen, klassische Platte. Solide Papphülle. Auf der Rückseite ist er dann sogar selber abgebildet. Auf der Vorderseite schlingt sich eine Hand um eine Kehle. Das Ganze erschien bei Suzy Q Records 2019. Die Schallplatte ist, würde ich jetzt mal sagen, an der oberen Grenze einer Standardplatte. Schwarz mit schwarzem Label und weißer Schrift. Und es gibt einen Beipackzettel, auf dem nochmal alles draufsteht, Songlist, kleiner Einführungstext zum Reverend Elvis selbst und wo verwiesen wird, wo es mehr Informationen gibt. Also zum Beispiel bei www.reverendelvis.de. Und wie gesagt, es lohnt sich, also Suzy Q Records hat nicht nur die Platten vom Reverend selbst im Programm, sondern auch einiges andere noch im Bereich vor allem Psychobilly, Rockabilly. Ich hatte im Übrigen, das tut mir leid, im Eifer des Gefechts, auch im Schlusssport sozusagen, vergessen nochmal die Platte von Iguana zu beschreiben. Das ist ein Album, also wie man sich so auch ein klassisches Rockalbum vorstellt, aus der goldenen Zeit der Rockmusik, also den 70ern. Schön zum Aufklappen, innen drinne alle Texte, verschiedene Gestaltungselemente, alles ist in Rot, Orange und Gelb gehalten. Es sieht so ein bisschen aus wie eine Farbexplosion. Und genauso sieht ja, wie gesagt, auch die Schallplatte aus. Eine super fette Schallplatte, milchig orange mit roten und, Moment, gelben Label. Die Platte heißt im Übrigen Translation Symmetry. Und damit bin ich auch schon am Ende. Zeit rast. Wir hören uns am 4. Dienstag im Februar. 20 Uhr kommt der zweite Teil der Chemnitzer Schallplattenmusik. Da gibt es dann ein Interview mit dem René vom Underworld. Und wir betrachten mal die Perspektive der Nutzer, der Hörerinnen und Hörer bzw. der Verkäuferinnen und Verkäufer von Schallplatten. Tschüss, bis zum nächsten Mal, sagt der Jörg.

0: wunderschönen guten Abend hier auf Radio T. Am vierten Donnerstag im Monat zu einer weiteren Folge Gasthaus zum satten Bass. Allerdings diesmal nicht in Vollbesetzung, sondern nur der Herr Breaver und ich, der Herr Headlock, sind am Start. Wo ist denn der Herr Trebor schon wieder? Macht er schon wieder Urlaub?
1: Alle guten Dinge sind drei, sagt man. Heute sind es zwei und der Gute hat sich seinen wohlverdienten Urlaub gleich mal für 3 oder 4 Wochen gegönnt, ne?
0: Also zur nächsten Sendung ist er wieder da.
1: Ja, das hat er versprochen.
0: Also voraussichtlich.
1: Achso, ja, genau.
0: Wenn auf der Rückfahrt alles klar geht. Und das Auto nicht wieder liegen bleibt.
1: Ja, Robert, ich hab gepetzt.
0: Sorry.
1: Deswegen an euch alle da draußen, bevor ihr auf große Reise geht, lasst bitte nochmal euer Fahrzeug checken.
0: Das hat er doch gemacht.
1: Ja, aber dann kann man noch was anderes.
0: Mensch. Manchmal hat er halt auch Pech, der gute Mann.
1: Ja.
0: Ich wünsche ihm alles Gute, dass es schnell wieder behoben werden kann.
1: Ich sag mal, das erste, zweite, dritte und fünfte Bier gab es schon. Der Whisky wurde auch aufgemacht mittlerweile. Ihm könnte es schlechter gehen.
0: Ja, aber trotzdem, nee, so weiterfahren können, wie man sich das vorgenommen hat, ist doch kacke.
1: Ja. Aber weißt du, was an Stelle kacke gut ist? Und zwar die Setlist heute.
0: Schöner Übergang.
1: Okay, du warst was so weit weg. Ich wollte den Bumerang jetzt mal wieder zurückholen.
0: Mach das.
1: Ja. Genau.
0: Man muss aber jetzt auch drüber reden, warum. Ich weiß es, ich habe sie vor mir, aber der Hörer, das ist doch das, was der Hörer wissen will.
1: Ja, also auf jeden Fall, ich hatte mich jetzt beim Selecten natürlich wieder auf einen entspannten Falco-Beginn so fokussiert und habe mich diesmal sehr gefreut, dass ich sowas in diesem Detroit-Style, in diesem Dub-Techno-Style gefunden hatte. Und zwar war das Loud Rise mit Cold Hearts of Salesville Recordings. Und ja, ich habe es gefühlt. Begonnen haben wir die Sendung mit AD, Dream Repeats of Peer Pressure und ja, ich führe euch quasi diesmal nicht so klassisch liquide, sondern eher melodiös in den Abend und ich weiß, wir haben jetzt alle Hitze gehabt, in den Keller geht's halt auch noch.
0: Na, da ist wenigstens schön kühl.
1: Oder ein Bunker, bei dem einen Lied habe ich eher das Bunkergefühl.
0: Hauptsache, ja, ein Bunker ist auch kühl.
1: Hauptsache kühler.
0: Richtig. Also tendenziell nur an die Leute, es sind nur noch entspannte 27 Grad hier im Studio, obwohl wir schon durchgelüftet haben. Also tendenziell, wir bleiben im Tower, ihr dürft dann musikalisch in den Bunker gehen. Ich mache dann auch so ein bisschen mit dem Bunker weiter.
1: Okay, ja.
0: Allerdings fange ich mit auch Melodiosität an, denn das ist so ein bisschen der Aufhänger auch für die heutige Sendung eigentlich gewesen. Weil wir hatten uns im Vorfeld unterhalten, hatten so einige Themen, die wir tendenziell hätten bearbeiten können und dann bin ich einfach mal mit was komplett anderem reingekrätscht, eine Woche vorneweg. Denn
1: für uns Profis ist das natürlich kein Problem, ne?
0: Profis. Nur weil wir das lange machen, sind wir noch lange keine Profis.
1: Deswegen nee. Habe ich also ziemlich gelacht, ne?
0: Alles gut. Und zwar hatten Pola und Bryson nämlich einen Live-Set, was sie dann auch als Album oder beziehungsweise als EP nochmal rausgebracht haben. Ich glaube, 5 Tunes waren es. Knappe halbe Stunde als Videomaterial auf YouTube online und haben quasi ihr altes Album oder ja so ein bisschen teilweise nochmal auf links gedreht und live präsentiert. Und das fand ich eigentlich einen relativ guten Aufhänger dafür, um einfach mal über Live-Produktion beziehungsweise auch so ja, Live-Umsetzungen von Sets zu sprechen. Weil, das, was wir ja machen, wenn wir mal so drüber reden, ist ja eigentlich brotlose Kunst. Wir nehmen Lieder, wie sie sind, und reihen sie aneinander und mixen sie irgendwie zusammen.
1: Aber die Selection, die ist wichtig.
0: Natürlich, aber die Selection ist ja bei jemandem, der so ein Set macht, auch wichtig. Mhm. Plus, dass er dann noch im Endeffekt mit den einzelnen Liedern, mit den Komponenten spielt. Und ich finde, das ist einfach, das setzt nochmal eine Stufe drauf.
1: Absolut.
0: Und da gibt es einige Artists, die das schon live umgesetzt haben, wo wir das teilweise auch schon, also auch hier lokale Künstler, die das umgesetzt haben.
1: Ja.
0: Da werden wir heute einfach mal entspannt drüber reden und mal so ein bisschen in das Thema einsteigen.
1: Sehr gut. Und ich möchte gerne noch dazu den aktuellen Titel anteasern. Sunday Groove Spirit Within auf Sea Recordings. Ich hätte ihn direkt auf Flexout verordnet, aber hört selber rein.

0: So, jetzt sind wir aber ganz schön tief im Keller angekommen.
1: Ah, das ist mein Bunker-Tune von den vom Homemade Weapons. Assassino heißt der Song, auf Wanted Audio erschienen.
0: Der Titel passt.
1: Ja.
0: Der gemeine Wanted. Assassine.
1: Ja, Wanted ist ja auch aus den USA. Also die haben ganz viel solche Sachen. Ich spiele das ja gerne in der Sendung, ne? Und Homemade Weapons, den hatten wir damals auch unter Deeper Access mal auf eine Party eingeladen. Also das ist auch ein total zugetätowierter Typ. Ein super angenehm, ich dachte aus der Ecke Seattle ist er, und er war auf Europa-Tournee und der hatte richtig, richtig gute Zeit, weil er in Sabotage in Dresden da quasi seine Abschlusstournee hatte in Europa, bevor er wieder in die Westküste quasi geflogen war.
0: Und da hat er es richtig krachen lassen.
1: Hat eine richtig gute Zeit gehabt, deswegen zu Homemade Weapons habe ich auch so eine persönlich sehr gute Verbindung, weil das war, ja, also der hatte Bock, das war eine coole Party für diese doch experimentellen Sounds. Eine gut besuchte Party. Geil.
0: Apropos gute Party, wir haben es ja tatsächlich auch zu dritten Mal auf eine Party letztens geschafft.
1: Ja, war überfällig. Ja gut, letztes Mal war ich krank, Robert konnte nicht.
0: War überfällig, aber war auch verdammt gut. Also man muss ja dazu sagen, ich bin ja jetzt nicht so der LSB-Fan. Also Produktion gut, aber ist halt einfach nicht so unbedingt mein Vibe. Aber der Abend, also der hat mich ja komplett abgeholt.
1: Fandst
0: also
1: du?
0: Ich bin mit einem sehr, sehr positiven Feedback daraus gegangen.
1: Okay. Das freut mich. Also, ich hätte es jetzt nicht so bei dir erwartet, das LSB. Also wenn ich gute Laune Drum Bass mit so sonnigen Charakter hören will, dann höre ich LSB.
0: Ja, aber das war ja jetzt nicht unbedingt das, was aufgelegt wurde. Es war ja schon auch ein bisschen in die tiefe Ecke mit rein.
1: Genau,
0: es war
1: hier genau.
0: Also er hat sich halt sehr, sehr breit gemacht, was in der Drum & Bass Welt, was er gespielt hat von seiner Selection her.
1: Ja.
0: Und dazu halt einfach noch DRS am Mic.
1: Ja.
0: Richtig gut reingemixt. Also so, dass es halt wirklich, die Stimme war nicht so laut, sie war nicht so leise, du hast alles verstanden. Perfekt. Wirklich. Also Leute, diesmal kann ich wirklich nichts finden, wo ich irgendwie was zu meckern hätte. Und ich bin kritisch, ihr wisst es.
1: Ja.
0: Also daher nochmal eine Anlehnung an 4NC Recordings. Nicht nur gute Tunes können sie machen, sie können auch super Partys veranstalten. Wer dann immer noch nicht war, bewegt eure fucking Arsche dahin, ihr Penner. Und Pennerinnen.
1: Aber die machen jetzt erstmal Sommerpause, deswegen, ich denke, das geht dann wahrscheinlich im Oktober, November dann irgendwann weiter.
0: Ja, da können die Leute, die sagen, es ist mir zu teuer, bis dahin schön Geld sparen. So.
1: Basta.
0: Genau. Nee, ich finde, manchmal muss man die Leute auch zu ihrem Glück zwingen. Und gerade bei so einer Party ist das definitiv Glück. Da müssen mehr Leute dazu gezwungen werden. So, jetzt habe ich es gesagt.
1: Okay.
0: Kommen wir zurück zum Thema der Sendung, bevor ich mich ja noch in Wut quatsche.
1: Schwitze.
0: Genau. Das Thema mit, ich sage jetzt mal so, Live-Produktion ist ja eigentlich mal in einer Vorbesprechung von der Sendung schon mal angekommen, als du um die Ecke gekommen bist und gesagt hast, guck mal, meine DJ-Software hat jetzt auch Unterstützung für Stems, das habe ich jetzt zum ersten Mal genutzt, voll geil.
1: Mhm.
0: Und bei mir war immer noch so Stems, Autogener, nee, ich wusste schon, was es ist, aber ich kannte es aus einem anderen Bereich, weil als wir damals mit der Band eine EP aufgenommen haben, wurde fürs Mastering gefragt, ob wir halt quasi die Tracks as is gemastert haben wollen oder per Stems.
1: Ja.
0: So, und da habe ich mir dann erstmal erklären lassen, okay, Stems sind quasi die einzelnen Instrumente oder beziehungsweise einzelnen Spuren rausgerechnet, sodass

0: man sie als einzelne Elemente hat. Ja. Also Drums einzeln, Bass einzeln, Gitarre einzeln, Stimme Vocals, einzeln.
1: Genau.
0: Und so weiter. Genau. Und autogeneriert, beziehungsweise halt von der Software, die muss es ja aus den Audioinformationen wieder extrahieren. Und das hat früher, als ich das irgendwie um die 2000er-Wende mit irgendwelcher Software probiert habe, A Cappella-Tracks zu erstellen, hat das so semi-geil funktioniert.
1: Ja, ja.
0: Und deswegen war ich ja relativ interessiert daran, wie das inzwischen funktioniert. Von daher fang doch einfach mal an zu berichten, wie deine Erfahrung damit ist.
1: Ja, also ich möchte vielleicht noch dazu sagen, ich habe 2006 mit Schallplatten begonnen, habe dann 2012 mit Traktor DJ begonnen, habe dann 2016 auf Rekbox komplett gewechselt und bin quasi auch seitdem immer durch die FLAC-Dateien, also das ist ein spezielles Musikformat, was ich nutze, um halt eine gute Audioqualität zu haben, bin ich trotzdem immer mit einem Rechner im Club. Und dieser Rechner, der gestattet mir auch zusätzliche, ich sag mal, Effekte zu nutzen oder Funktionen, die die DJ-Software im Performance-Mode hergibt. Und seit letztem Jahr ist bei Rekordbox auch ist die Stem-Separation mit drin. Ja, und der Christoph hat ja gerade schon schön gesagt, also ich kann quasi diesen Song analysieren und der tut vier verschiedene Sachen erkennen. Also Bass, Stimme.
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1: Ganz genau, ihr hört Up to Date wie jeden vierten Donnerstag im Monat von 21 bis 0 Uhr auf Colloradio, Rundfunkkombinat und Minimalradio. Ja, nochmal hallo von meiner Seite, Digital Chaos in dem Mix, gerade Christopher Holl für euch. Wir sind heute in Leipzig, senden von hier aus in einer kleinen Privatbooth sozusagen. Da ist auch gemütlicher und eine schönere Anlage. Es ruft auf jeden Fall ordentlich hier. Ja, und wie ihr das gewohnt seid, geht es hier um Party-Dates für den Folgemonat, beziehungsweise

anzukündigen. 3000 Jahre Groove Station heute Nacht. Wer ein bisschen mehr Punk, Indie und Elektro-Pop hören will, der Eintritt ist frei und es gastieren zum Jubiläum Paulina Punk, Schmutz und Mila kann lachen. Genau. Dann sind wir schon beim morgigen Abend, der 29.05. Das Lackstreich.

0: Nebergstraße 16, wo sonst kaum irgendwie was ist. Die Vinyl-Lounge da auf jeden Fall zu empfehlen ist. Eintritt frei, ab 18 Uhr geht's los morgen Abend. Und Garden Eden Presents Human Overload gibt's in der Paula ab 23 Uhr zu erleben mit Tim Oscar, Chiara, Sales, Ritzbert, Charul, Imxi und Motrik. Für 9,05 Euro im Vorverkauf und Abendkasse 10 seid ihr dort dabei. Zudem noch zu empfehlen für morgen Abend der Kellerrev Nr. 6 in der Koralle ab 23 Uhr mit unter anderem Zweisamkeit, Team Dauerwelle, Cliff B2B Scotch und da läuft Techno mit K und Techno bis 0 Uhr 8 nach 10. Dann unbedingt zu empfehlen die 3000 Grad und Tour am Samstag im neuen Kascheisalon sozusagen, der ähnlich jetzt Soki heißt. Super Anlage drin, richtig cooles Programm. 18 Uhr geht's los mit unter anderem dem Head Molono Bass vom Fusion Festival auch mit und Nowhere, Arne Schattenberg, Paradieschen und Gary. Grüß gehen raus an den Gary auf alle Fälle und es gibt einen zweiten Floor, nämlich vom Büro Paul Fröhlich. Techno und House läuft wie gesagt und der Vorverkauf beträgt 13 Euro. Kommt auf jeden Fall hin. Grüß gehen raus an den Willi vom Büro Paul Fröhlich, der auch schon auf meinem Label Kosmonauten Records released, ja, Indie-Disco, wer ein bisschen mehr ja, Pop-Disco und NDW haben will, für 7 Euro seit ab 22 Uhr dabei in der Groove Station am Samstag die Woche und In Her Reflection, die Anthony-Denny-Album-Release-Party in der Koralle, dann wiederum ab 23 Uhr mit einem Mix aus Jungle, Wave, Techno bis 0 Uhr 8, danach 10 und es kassieren Gareth Psylitis live, Alphonsine Kosa zu empfehlen, Fran und die Uncanny Valley DJs. Zudem am Samstag Deck Attack Volume 5 in der Paula mit Plinkts, Chirac, Gramblidore, wenn ich es richtig ausgesprochen habe, Manchild, ja, Skites und Taylors Drum Bass gibt es dort auf die Lounge, wird es schon um 12 Euro müsst ihr dort berappen. Witzigerweise, heute hier, wie gesagt, aus Leipzig sendend, wir am Samstag, den 30.05. die Distillery im Sektor Evolution begrüßen dürfen. 23 Uhr Techno bis 0 Uhr 12, danach 15 Euro mit unter anderem Electronic. Diese gehen raus an dieser Stelle. B-Fall, Brad Pitch, ebenfalls Winke Winke. Schon mal ein Remix von einer Platte von mir gemacht, mit Kimi Katze damals. Und Clara ist mit dabei. Hoda, Fragezeichen steht hier und Introversion, Melena, Svera spielen da auf jeden Fall und Pocka ist Stefan von Wolfsdorf und last but not least noch Rest Mai für Dresden am Sonntag den 31.05. Signalstörung der Slotfighter im Objekt Klein A. Ja, 10 Euro müsst ihr beraten, 15 Uhr geht's schon los und DJs können sich bisweilen noch anmelden, wer noch da irgendwie kurz entschlossen ist und zwar geht einfach auf rauze.de. Und dort ruft er einfach dieses Event auf und vielleicht habt ihr Glück und seid mit am Start beim Slotfighter. War ja auch schon ein paar Mal beim Dave-Festival am Start, auch im Sektor und so weiter. Der Slotfighter ist sehr beliebt. Ja, weiter jetzt mit Sounds von unserem Kollegen hier, Christopher Holl. Jetzt ist er gerade losgelaufen, aber jetzt drehen wir seinen Track wieder hoch. Und dann wünsche ich euch auf jeden Fall viel Spaß weiterhin bei Up to Date, jeden 4. Donnerstag im Monat von 21 bis 0 auf Coloradio, Rundfunkkombinat und Minimal Radio.
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1: Ganz genau, bei UpToDate gibt es die Party-Dates für den Rest Mai und den kommenden Monat, wie jeden Monat seit vielen, vielen Jahren, auf Minimalradio, Coloradio und jetzt auch Rundfunkkombinat Sachsen und so weiter und so fort, immer die Party-Dates eben für den Folgemonat durchgegeben. Hier heute aus Leipzig, aus dem Buch von Christopher Holl, der hier für euch die erste Stunde schon gespielt hat. Du hast nicht zu viel versprochen, also sommerliche House-Sounds, es macht auf jeden Fall Laune auf die diesjährige Festivalsaison.
2: Ja, ich freue mich auch schon sehr. So, ich komme jetzt hier gerade aus dem Trubel, ganz viele Platten aufgelegt, es hat wieder mega Spaß gemacht und ich freue mich schon auf die nächsten Dates. Mein nächstes Date wird am 21.06. sein, spiele ich dann hier auf der Fete der Musik in Leipzig. Und,
1: das ist nur for free, glaube ich, ne? Das ist in vielen, vielen Städten, das ist europaweit und so, ne?
2: Richtig, und die Locations hier werden dann, also zumindest ist bei meiner Location so der Fall, dass sie dann einfach ihre, so eine kleine Bühne irgendwie draußen auf die Straße aufbauen und dann dort DJs auflegen lassen, Bands spielen lassen, Kunst und Performances.
1: Cool.
2: Und genau.
1: Das klingt auf jeden Fall interessant.
2: Voll,
1: richtig. Wann nochmal?
2: Das ist am 21. Juni hier in Leipzig und ich glaube, das ist weltweit am 21.06. Ne? Das ist so ein überlokales Ding. Ne? In Dresden gibt es das auch, wenn ich mich richtig erinnere.
1: Ja, klar. Also in ganz vielen Städten, wie ich schon sagte. Und ja, aber du hast einiges noch weiteres durchzugeben für Rest Mai Leipzig und Juno generell im Festival und all das.
2: So ist es. Ja, wir fangen am besten mal an mit den Leipziger Dates am Ende dieses aktuellen Monats. Und da kann ich am Samstag, den 30. Mai, was empfehlen. Und zwar im Edi Pamanuckel findet Sugar Bass statt. Und das Ding ist ziemlich gehypt auf Resident Advisor zum Beispiel. Da wurden schon über 50 Leute an 50 Leuten Tickets verkauft und die Youth Tickets Number One sind auch schon ausverkauft. Es gibt noch Youth Tickets für 14€ und danach kommt auch ein First Release für 15€ und Final Release für 18€. Was erwartet euch da überhaupt? Wir haben hier einen Haufen Mucke, Techno, Trance, House, Groove, Breakbeat, Bass, aber vor allem auch Trash Hits und Classics. Die Klassiker aus Leipzig. So, dann schauen wir weiter. Wir bleiben am 30. Mai. Eine Alternativveranstaltung. Und zwar in der Distillery. Da geht es schon los um 14 Uhr. Und die machen ganz schön lange bis um 10 Uhr vormittags. Das ist die Seelen zusammen mit Silikon. Und das wird sowohl Open Air sein als auch Indoor. Unter anderem mit S-Ray, Viviana und noch so ein bisschen Downtempo mit dabei, mit Stigmatik, Ja, Nein und vor allem auch mit einem guten Kumpel und zwar Submod aus der Kulturlounge und die haben niemand geringeren als Zoch Audio mit eingeladen, der uns hier die Anlage eingemessen hat und der wird dort am 30. Mai in der Distillery auflegen.
1: Sehr interessant.
2: Genau, richtig.
1: Der vielen Dank für die Anlage und das Einmessen auf jeden Fall von dieser Stelle.
2: Ja, liebe Grüße gehen raus. Die spielen dann ab 22 Uhr auf dem Außenfloor. Genau, dann schauen wir weiter. Wir sind immer noch am 30. Mai und da macht das Leider 9 Kollektiv aka Leider 9 in der Kulturlounge was. Von 20 Uhr bis um 6 Uhr morgens. Dann tags drauf, Sonntag, 31. Mai. Das wird ganz spannend. Machen wir jetzt ganz was anderes. Und zwar ein Full Day of Relaxation with Sauna, Cakes and Open Studios. Und Line-Up haben die ordentlich was am Start. Cosmo Albion aus Tschechien, würde ich gerade schon sagen, aus der Schweiz. Von dem habe ich einige Platten und Alben. Und das ist großartige Musik, was er macht. Geht so ein bisschen in die Traumprinz-Richtung. Und das Ganze findet statt in dem... Lass mich mal kurz schauen, wie das heißt. Das ist das Franzstraßenfest, weil das nämlich alles dort in der Franzstraße stattfindet. Und am Sonntag, den 31. Mai. Der Raum selbst, die Glasfabrik, ist frei betretbar. Wenn ihr dann auf die Party gehen wollt, müsst ihr dann 15€ PayPalen. Genau. Eine coole Empfehlung auf jeden Fall. Dann am Mittwoch, den 3. Juni, gibt es eine Between-Veranstaltung im Edi Pamanuckel. Generell mittwochs immer im Edi. Gibt es eine kleine Veranstaltung. Fangen an, erstmal mit Tischtennis.
1: Ganz gemütlich, wie ähnlich auch in der Saloppe in Dresden, ganz oft durchzugeben, die Sommerwirtschaft so ein bisschen. Und Elli hat da offensichtlich den coolen Spot auch so eine Sache. Ne?
2: Genau, richtig. Wir bleiben im Eli und zwar Samstag, der 6. Juni um 0 Uhr geht's los. Die Global Space... Ach Gott.
1: Ganz
2: bin
1: richtig.
2: Ich bin ja verkehrt im Text. Global Space Odyssey. Natürlich geht die vor 0 Uhr los. Die Global Space Odyssey ist ein großer Umzug hier in Leipzig, der tagsüber stattfindet.
1: Gibt schon viele Jahre, ne?
2: Den gibt es schon sehr viele Jahre auf jeden Fall.
1: Grüße gehen raus an Chris Manora. Irgendwann hat auch mal die, ich weiß nicht, ob es die erste war oder die achte oder keine Ahnung, eine Hymne dafür auch geschrieben, war auch schon in Dresden beim Kosmonautentanz zu Gast bei mir. Cool.
2: Ja, genau.
1: Gibt es immer noch, cool.
2: Die gibt es immer noch und tagsüber der Umzug und dann abends zwei Aftershow-Partys, beziehungsweise ja, einfach Afterpartys. Die eine im Eli Pamanoke, die andere in der Distillery. Distillery geht schon um 22 Uhr los. Das Line-Up ist riesig. Und im Eli Pamanoke, das Line-Up ist ebenso riesig. Da habt ihr auf jeden Fall einiges zu tun. Es geht weiter am Sonntag, den 7. Juni mit der guten alten Rillendisco. Endlich mal wieder in Leipzig. Sie war ja letzten Monat in Dresden, wenn ich mich richtig erinnere.
1: Ich habe nichts davon gelesen, leider Gottes, aber ich hatte auch ganz anderes zu tun.
2: Dann war es vielleicht vor letzten Monat.
1: Gibt es immer die Rillendisco in verschiedenen Städten?
2: Ja, die Rillendisco war ja ursprünglich eine reine IFZ-Veranstaltung und die haben sie dann, das IFZ hat ja dicht gemacht und jetzt sind sie gerade an Location-Suche beziehungsweise hoppen von Location zu Location und diesen Monat am 7. Juni ist in der Distillery Sonntag, der 7. Juni um 14 Uhr bis 22 Uhr, Rillendisco, der Name ist Programm, es wird nur Vinyl gespielt. Dann Samstag, der 13. Juni, haben wir ein Sparkle Open Air tagsüber und dann geht es nachts weiter in der Distillery. Genau. Eintritt ab 15 Euro, 14 Uhr bis 10 Uhr vormittags. Und dann am Sonntag, den 14. Juni, gibt es ein Free Open Air zu announcen und zwar im Kunstkraftwerk. Da hat die Groovers Family das Kunstkraftwerk übernommen von 15 bis 22 Uhr mit Kitty Arsa, Flashbacks, Live-Set aus Aschaffenburg und UNA Back-to-Back Simo von 15 bis 22 Uhr. Wie gesagt, Eintritt ist frei. Und dann, Woche drauf, am Sonntag, den 21. Juni, ist dann die Fete der Musik in der ganzen Stadt.
1: Und da bin ich hingekommen, wo du auch spielst.
2: Genau, und ich spiele dann in der Georg-Schwarz-Straße 1, ganz am Anfang der Georg-Schwarz-Straße. Dort ist die 360 Grad Waschbar und die wird eine schöne Bühne aufgebaut haben. Und ich werde, so wie jetzt gerade der Plan ist, von 18 bis 20 Uhr dort spielen und freue mich schon sehr drauf.
1: Auf jeden Fall cool, danke für die Dates hier in LE heute mal live für euch und noch eine Stunde in Dresden im KW. Ansonsten hört ihr uns immer im DAB Plus Rundmillion sowie im Stream coloradio.org, minimalradio.de.

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1: Oh yeah. Wir sind immer noch hier für euch am Start aus Leipzig heute. Der vierte Donnerstag im Monat von 21 bis 0. Party Dates, Record News und DJ-Sets von unter anderem Christopher Holl und
2: Digital Chaos.
1: Genau, da sind wir beide und wir moderieren heute ein bisschen Co. Es gibt die Party-Dates für Juni anzukündigen für Dresden, denn ich glaube eine Stunde noch oder eine halbe Stunde sind wir noch auf UKW in Dresden zu hören, deswegen jetzt als Sinn macht, die Party-Dates für Juni durchzugeben. Und wir haben uns fest vorgenommen, wir wollen das zusammen machen, also wir machen hier los.
2: Ja, wir spielen jetzt, eine Runde Back-to-Back
1: ja, auf jeden.
2: Als Dates-Announcer. Und mal schauen, wie es funktioniert. Also soll ich gleich mal anfangen mit dem ersten Date, oder?
1: Ja, wie startet du los?
2: Ja, natürlich. Okay, es geht los am Dienstag, den 2.6. Was ist bei euch in Dresden eigentlich los, der schon am Dienstag das Wochenende anfängt? Anyways.
1: Also Afterwork ist so
2: ja,
1: drin.
2: Ja,
1: in der Sommerwirtschaft, so. Was ihr in der Elli Palmanucke offensichtlich macht. Aber das ist ein bisschen poppiger, offener, so Wirtmucke und all Mashups, alles Mögliche, genau, was da die Teller kommt.
2: Worum geht's hier überhaupt? Ne? Nachtgarten in der Saloppe.
1: Genau, mit und? DJ Paddix. Ich glaube, kam auch mal aus Chemnitz oder so, ich weiß nicht genau. Und bis 21 Uhr müsst ihr dort einfach an jedem Dienstag, jetzt im Sommer, ja, gar nichts bezahlen. Und danach 5 Euro, dann ab 21 Uhr. 17 Uhr geht es dort immer schon rein. Jetzt zeigt er mir was. Ich soll den Loop rausnehmen.
2: Genau, weil wenn wir die ganze Zeit den Break hören, das stresst.
1: Das ist nervig, ne? Ja,
2: also lieber irgendwie so einen kleinen, entspannten Beat im Hintergrund. Das machen wir jetzt nicht. Naja, ich mach mal weiter. Donnerstag, der 4.6. Botanic Beats. Auch wieder in der Saloppe.
1: Genau, denn Dienstag ist der kultige Afterwork-Abend und Donnerstag dann der kluppige sozusagen. Da könnt ihr auch hingehen. Da läuft dann eben Haus und cooles Zeug. Diesmal Elektroberto am Start. Winke, winke an dieser Stelle. 17 Uhr geht es, wie gesagt, auch dann rein.
2: Cooler Name.
1: Und bis 21 Uhr ist der Eintritt frei. Danach kostet es 5 Euro.
2: Ja, dann schauen wir weiter am Freitag, den 5.6. Die Nordinary Round Nummer 3 in der Paula mit, so, jetzt muss ich mal die Namen ein bisschen entziffern, Tim Shatter, Joplin, Krachmann, Emmy Powerman, Separat und Ecke. Es geht um 23 Uhr los und geht, warte mal, bis 0 Uhr 10, bis 0 Uhr 10 Euro und danach kostet es 15 Euro.
1: Ja, das habe ich das immer noch aufgeschrieben hier. Wo sind wir gewesen? Bei der Wilden Möhre.
2: Am Samstag in 6.6.
1: Das ist dann die Wilde Möhre on Tour mit Synthese in der Paula. Ab 14 geht's tags open erst schon los. Haus und Techno läuft und Vorverkauf 12 Euro, Abendkasse 15 Euro. Bebetta wird gassieren und Karin Callas sowie Karam Mademoiselle und Mark Reeve. Multifuse und Simon Tober. Sehr zu empfehlen. Samstag, 6.6. Wilde Möhre.
2: Mark Reeve, habe ich noch ein paar Tracks von denen von früher. Mhm. Supergeiler Act. Das ist auf jeden Fall eine Empfehlung. Dann La Buma, auch wieder in der Saloppe, auch am Samstag, den 6.6. Ab 20 Uhr mit Barbarella und Barrio Cuts. Es läuft New Disco, House und World. Kostet 7 Euro.
1: Haben übrigens auch eine Sendung hier bei Colorado, konnte ich vermitteln, immer am 5. Dienstag des Monats, tatsächlich 23 bis 1, da läuft so World Sounds und spezielles Zeug, was sie dann auch anmoderieren, also wirklich für Liebhaber. Jo, kannst du mal entscheiden.
2: Nice. Wir bleiben am Samstag, den 6.6. Slay the Pride in Cirque ab 23 Uhr mit Jonas Podorsk. Wow, Heini Loon, Juan Alejandro, Wanna Nelly, Scheimer, Alkia, House of Phoenix. Es läuft House und Rap Vorverkauf ab 10 Euro. Dann Sonntag, der 7.6. Klick, Klack in der Showbox.
1: Oh ja, das wird deftig auf jeden Fall.
2: Erzähl.
1: Das steht auch hier geschrieben. Und zwar ab 13 Uhr geht es nämlich schon los. Und Endhim werden mit dabei sein. Guy Burato, Junjai Ganja. Achso, Ganja ist natürlich als Hauseigner wieder mit am Start. Und Jamili sowie Joyce Muniz und Lexi und K-Paul werden dabei sein.
2: Lexi und K-Paul.
1: Münster, ne? Also Lexi und Ganja nochmal zusammen und Roba Krumel.
2: Ja,
1: Technos.
2: Das klingt gut. Das ist ein ordentliches Lineup.
1: 23 Uhr, Klick-Klack, Sonntag, einmal im Jahr. Lässt es da krachen und da geht's ordentlich ab auf der Leipziger Straße in Dresden.
2: Wunderbar. Wir bleiben am Sonntag, den 7.6.
1: Auch sehr zu empfehlen.
2: Balearic Sunday im OKA mit Carolina BNV, ist das?
1: Nachmittags. Das? Ja, da hat er super Leute eingeladen.
2: Ah, stimmt, richtig. Es geht um 15 Uhr schon los. ZM War Sound System, a.k.a. Mike H. Back to Back, Divni Utwa. Was hast du hier geschrieben? Klingen die wirklich so?
1: Das steht wirklich da auf dem Informationszettel.
2: Und Philipp Demankowski, es läuft Disco und Italo.
1: Der Gastgeber, genau.
2: Das ist der Gastgeber, alles klar. Es läuft Disco und Italo, 10 Euro Eintritt. Dienstag, 9.6. Nachtgarten in der Saloppe mit Capitano, 17 Uhr. Geht's los bis 21 Uhr, freier Eintritt, danach 5 Euro. Dann Donnerstag, der 11.6. Botanic Beats in der Saloppe mit Steven Koch. Um 17 Uhr wieder der Start, bis 21 Uhr frei, danach 5 Euro, ihr kennt's. Yoga Binto, auch am Donnerstag, der 11.6. im Cirque mit House Trends und Hard Techno. Um 20 Uhr geht's los mit Alejandro, Dastna, Elina, Iago, Juan, Alejandro, Kiwi, Lades, Luis, Mim, Mascherot, Ruhestörung und Soraya. Ja, Freitag, 12.6. Sag du mal was?
1: 12.6. steht hier. King Kong Kicks ist eher so Pop und Indie. 22 Uhr geht's dort los. Ebenfalls in der Paula, die ja auch nicht nur Techno House und Elektro machen, sondern es auch immer mal aus Location verbieten. Genau.
2: Dann springen wir weiter auf Samstag, den 13.6. Static Groove im Cirque. Um 21.30 Uhr geht's los mit Arten, Elina, Juan, Alejandro schon wieder, Juno, Lucky Strikes, Marimiao, Matt, Bomin. Es läuft Trance, Acid und House. Eintritt kostet 10 Euro.
1: Und dazu nochmal gesagt, das ist wie gesagt der Kaschai-Salon, der jetzt neu aus Cirque an den Start geht. Du glaubst irgendwas, ja, Formelles, keine Ahnung. Whatever.
2: Ja, wir bleiben am gleichen Tag. Transmission to the Future im Sektor Evolution um 23 Uhr Start mit Psy, Hightech und Forest. Abendkasse 22 Euro, 23 Uhr geht's los. Spielen einen Haufen DJs, Psy und Hightech, also only Trance.
1: Das wird auf jeden Fall Trancy, yo.
2: Dann Rave Generations im Club Pushkin. Und das Lineup ist auch absolut gigantisch. Es geht um 22 Uhr los. Was kann man dazu noch sagen?
1: Rave Generations, da Hul am
2: 20
1: Sonntag.
2: 20 Stunden.
1: Ja. Und Bass und die Musik ist nicht aus. Das ist übrigens der Kosmonautentanz Space Garden Termin, den sie jetzt ein bisschen auch übernommen haben tatsächlich. Ja, war die letzten 2 Jahre dort. Zum gleichen Termin in selber Location. Und es ist auch Hardy Hart dabei. Ich glaube dann am Samstag mit Major, witzigerweise. Ja, und all das wird dort passieren. Little M ist auch mit am Start und ach, Haufen Leute, die eben so ein bisschen auch die Zeit erlebt haben, die letzten 30 Jahre in Dresden, Techno, House, Elektro und so weiter. Und da sollte man sich hinbegeben ins Pushkin auf die Leipziger Straße.
2: Das klingt auf jeden Fall mega interessant. Dienstag, 16.06. Nachtgarten in der Saloppe mit Marc Machulle und 17 Uhr geht's los, Eintritt frei bis 21 Uhr, danach 5 Euro und dann wird's nochmal spannend, bunter Sommer in der Neustadt.
1: Das ist die neue BRN quasi, seit vielen Jahren jetzt irgendwie auch neu etabliert. Es ist natürlich nicht krass so wie damals BRN, Bund Rebel Neustadt, aber jetzt auf dem Next Level irgendwie und es gibt auch Martin-Luther-Platz-Bühnen und hier und da und dort nochmal. Ich glaube, alles ein bisschen verkleinert, aber dafür schön abgesperrt. Da könnt ihr auf jeden Fall mit den Kids hingehen und so weiter und so fort. Das sollte man sich angucken. Alles for free.
2: Genau, von Freitag, den 19.06. bis Sonntag, den 21.06. Dann schauen wir die Woche drauf. Dienstag, der 23.06. Nachtgarten in der Saloppe mit Barrio Katz. Ihr kennt das, 17 Uhr bis 21 Uhr. Freier Eintritt, danach 5 Euro. Dann Donnerstag, der 25.06. Botanic Beats in der Saloppe mit Baidi und Wu. Ihr kennt's, 17 bis 21 Uhr frei.
1: Woody hat auch mal einen Remix gemacht auf Kosmonauten Records übrigens, genau. Woody. Weil ich es gerade sehe, genau.
2: So, dann Samstag, der 27.06. Wir kommen zum Ende. I bet you look good on the dance floor.
1: Das ist Indie.
2: In der Groove Station. Da war ich auch schon lange nicht mehr. Mit DJ Mouth. Um 22 Uhr geht's los. Vorverkauf 55, Abendkasse 7 Euro. Entspannter Preise. Dann Dienstag, den 30.06. wieder nach Garten in der Saloppe mit Paddix und ihr kennt freier Eintritt ab 21.05 Uhr.
1: Und damit haben wir es. Und neulich waren wir in Dresden, da du mal ja von Leipzig nach Dresden gekommen bist und da haben wir diese Platte hier irgendwie wieder aufgetan aus dem Regal im Lager und hat zu in der letzten Sendung gespielt, jetzt bin ich mal dran. Geil. Und jetzt wir gemeinsam B2B, wie spät haben wir es denn eigentlich? Auf jeden Fall nicht vergessen, von UKW in Dresden umzuschalten und zwar in 20 Minuten, dann könnt ihr unser B2B-Set noch hören, wer Bock auf diesen Sound hat. Zum diesem After Rook und so weiter und so fort im Radio Up-to-Date jeden vierten Donnerstag im Monat von 21 bis 0. Coloradio, Minimalradio und vom Kombinat Sachsen. Ja, und jetzt geht's los hier, oder? Willst du noch ein Jingle spielen?
2: Ich würde sagen, du spielst jetzt nochmal, bis die Stunde voll ist, und dann

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0: Genau, wir haben es fast schon geschafft, zumindest auf UKW in Dresden, 98,4 und 99,3 wird uns ja hier auch jeden vierten Donnerstag im Monat von 21 bis 0 normalerweise, aber UKW bekommen wir nicht bezahlt und DAB Plus, deswegen switcht doch einfach rüber, solltet ihr schon im DAB Plus Radio haben oder geht in den Stream, coloradio.org, minimalradio.de und rundfunkkombinat.de. Ja, auch im DAB Plus zu hören auf Kanal 11a, sachsenweit oder in Ostsachsen mit Coloradio Plus Z. Jetzt noch bis 0 im B2B-Set mit Christian Wall.
1: Ey, genau.
0: Wir sind immer noch in Leipzig und wir senden von hier. Macht richtig Spaß. Bombenwetter und ja, das ist cool hier.
1: Also schaltet gerne um auf DAB Plus bzw. ins Internet. Da hört ihr dann ein kleines Special von uns. Ich glaube, wir haben noch nie zusammen Back-to-Back im Radio gespielt.
0: Schon gar nicht in Leipzig.
1: Auch nicht in Leipzig?
0: Lass uns das machen, oder?
1: Wir haben mal in Chemnitz zusammen gespielt, ne?
0: Wir haben auch in Chemnitz gespielt, aber nicht direkt zusammen. Ich war auf der Mainstage, du warst im Barfloor. Das war in Stolberg.
1: Stolberg, genau, richtig.
0: Und wir hatten aber in Dresden auch mal Chemnitzer und Leipziger. Da warst du mit Picaro damals da.
1: Genau.
0: War er auch schon mal hier?
1: Der war auch schon mal öfter im Radio.
0: Genau, auch hier in der Booth, das meinte ich.
1: Der war auch schon mal hier in dieser Booth, genau. Der hatte auf jeden Fall auch eine Menge Spaß gehabt.
0: Okay, und das soll der Abgesang gewesen sein. Wie gesagt, schaltet jetzt rüber. Up to date, jeden vierten Donnerstag im Monat, 21 bis 0. Ihr habt noch eine Stunde auf DAB Plus und eben

0: Stelle, wo du spielen musst?
1: Genau, fehlt der Musik. Also wo ich spielen darf, freue mich auf jeden Fall mega, dort am Start zu sein. Am 21.06. hier in Leipzig. Und ja, da haben jede Menge Locations haben auf jeden Fall draußen was
0: Bands
1: offen.
0: Und, so.
1: Und genau, spielen Bands. Die Locations bauen meistens draußen auf der Straße eine Bühne auf. Und ich darf dann dort spielen in der 360 Grad Waschbar in der Georg-Spahn-Straße 2, ganz am Anfang. Und spiele dann dort von 18 bis 20 Uhr. Das Ganze geht von mittags los und geht dann bis abends um 10.
0: Genau, und ich habe auch noch was in eigener Sache. Ihr erlebt mich am 13.06. im Downtown, jeden Monat sozusagen auch dann dort. Ja, außerdem gibt es meine Sendung Kosmonaut.fm hier im Radio wieder zu hören ab dem 20.06. um 22 Uhr, Kosmonaut.fm eben. Und das DF-Radio gibt es am 24.06. kommenden Monat nochmal oder wieder zu erleben. Und Donnerstag, den 25.06. unsere Sendung, die nächste Up-to-Date, dann mit Chris Weifer aus Chemnitz wieder mit am Start für die Ecke Chemnitzer, zuständig mit Lesuri und mit Randy Mappy. Ihr habt da zusammen gespielt schon. Fand ich musikalisch ziemlich passend auf alle Fälle. Und dann habe ich noch durchzugeben, eine eigene Sache, Sonntag, der 28.06. Live Art in Freital. Das ist also so ein Kultur-Hotspot und ja, so zu kulturelles Einrichtung. Und die feiert Jubiläum und dort gibt es eine Galerie und dazu werde ich auch musizieren. Sonntag, der 28.06. Jetzt gibt es noch ein bisschen Sound, oder?
1: Genau, wir machen jetzt hier nochmal das Closing, die letzte halbe Stunde. Wir spielen beide Back-to-Back und wir haben eine Menge Spaß dabei und ich hoffe, ihr auch.
0: Ja, cool, jo.
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0: Jetzt hat er mich aufgefordert, die Record News soll nochmal durchgegeben werden, und zwar meine Platte, meine neue Platte, New Coordinates, ist letzte Woche, Quatsch, anderthalb Wochen ist es schon fast, ja, Mittwoch erschienen, mit reichlich, Remixern auf Kosmonauten Records, Katalog Nummer 33 mittlerweile, und das ist auf jeden Fall eine ziemlich coole Geschichte. Wir hatten letzte Woche dazu, wie gesagt, die Release Party, gab es auch gesendet hier im Radio, und könnt ihr nachhören auf Kosmonauten Tanz, auf dem Kittens Channel. Wer da alles so dabei war, wen das interessiert, der kann das dort gut lesen und die Sets vor allem nochmal nachhören. Die gibt es dort alle zu hören. Ja, das ist ein bisschen Nachruf, weil wir gerade das Record-Team.
1: Genau, so, und jetzt endlich mal, finally, geht's wieder weiter mit Musik. Viel Spaß.
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0: Okay, das macht Spaß auf diesen Sommer. Wir hatten ja schon ein paar Sachen schon erlebt in diesem Anfangssommer. Vielleicht so ein Kosmonautentanz, jetzt das Ruhe-Festival, all das. Und wir ja ein paar Sachen vorhin durchgegeben haben. Ihr könnt unsere Sendung up to date jeden vierten Donnerstag im Monat von 21 bis 0 Uhr hören. Und auch nachhören in voller Länge nochmal. Wenn ihr das nicht geschafft haben solltet, könnt ihr das dann im folgenden Monat auf hierbis.at/digitalchaos tun. Hast du es auch aufgestellt irgendwo bei dir? Ich habe dich jedes Mal in der Sendung gefragt. Aber ich, ja, Mirko macht es dann immer so zeitversetzt, irgendwie zwei Monate später. Und da kann man das auf jeden Fall nachhören. Hat's dir gefallen? Also mir hat's gefallen in Leipzig. Danke für die Einladung.
1: Ja, schön, dass du da warst auf jeden Fall. Hat mega Spaß gemacht heute Abend. Und wunderbar, dass wir dieses Studio nochmal bespielen konnten.
0: Hey, cool. Auf jeden Fall geiler Sound, muss man sagen. Macht Spaß fürs Festival.
1: Ja. Genau, ja. Festivalsommer, hast du was anzukündigen? Oder?
0: Tja, ich selber habe nichts irgendwie, außer mein Geburtstag am 8. August und an der Elbe direkt wieder wie letztes Jahr. Aber dieses Jahr zum 45. Geburtstag am Samstag, den 8. August, also quasi auch Ferienzeit. Und wer trotzdem in Dresden ist und wenn das Wetter schön ist, wenn das Wetter nicht so toll wird, dann entweder Indoor oder gar nicht. Mal schauen. Das ist so das, was jetzt bei mir einsteht und kein Festival dieses Jahr. Bei dir irgendwas?
1: Ja, bei mir dauert das noch so ein bisschen mit den plötzlich mal wieder auf dem Festival erscheine. Mhm. Die Fusion setze ich dieses Jahr aus. Stattdessen geht es dann für mich dieses Jahr nur aufs Tabak Festival. Aber da werde ich schon früh am Start sein und dann auch nach dem Festival noch am Start sein und beim Abbau mithelfen. Und freue mich schon sehr darauf.
0: Ja, und letztes Jahr hast du das gesendet auch, ne? Fusion direkt Interview gegeben.
1: Alter. Letztes Jahr war ich auf der Fusion, genau, richtig. Und ja, dieses Jahr setze ich mal aus. Ach, ich war letztes Jahr anderthalb Wochen, fast zwei Wochen auf der Fusion.
0: Das war und, das war schon ja. Die setzt ja auch nächstes Jahr aus, irgendwie habe ich gelesen. Ist das so?
1: Das ist richtig, genau. Das habe ich auch mitbekommen. Genau. Und also für alle Leute, die es bisher noch nicht geschafft haben, auf die Fusions kommen, das wäre jetzt eigentlich die Chance, ne?
0: Genau, und die Zeit ist fast rum. Wie gesagt, ihr könnt uns nachhören auf hierdis.at/digitalchaos oder hierdis.at/minimalradio oder schaltet einfach nächsten Monat wieder ein. Das ist dann der vierte Donnerstag im Monat, der 25. Juni. Up to date von 21 bis 0. Dann aus Chemnitz die Dates auch mit für Juli. Dann von Chris Weifer und du bist auch wieder mit dabei, ne? Allerdings nicht mehr aus diesem Booth, sondern zu Hause dann wieder, oder?
1: So der Fall sein. Ne? Wir haben jetzt diese Booth hier nur noch bis zum 15.06. und danach geht die ganze Function One auf dem Festival und ist auch richtig so. Ich meine, was soll hier rumstehen? Ne? Aber aufs Festival damit.
0: Raus damit, auf jeden. Ich hab's ja gehört, super. Euch eine schöne Nacht noch und wenn ihr wollt, bis zum nächsten Mal. Ciao, ciao.
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früher gesagt. Hätte ich jetzt noch nach Chemnitz fahren können, aber leider ist es zu spät. Weil der Bus jetzt halt

Aber wie gesagt, wenn der andere dies nicht erzählt hat, wir können dich, denke ich mal, ich denke, ich krieg die Anna rum, dass wir dich in einem Nachbardorf oder so abholen, wo du halt dann landest, das geht bestimmt. No. Also da musst du dir keine Sorgen machen, du musst ja nicht durch die Pampa irren. Also nicht übermäßig durch die Pampa irren. Also nicht zu Fuß durch die Pampa irren.

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